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2: Sie hören den ERF-Gottesdienst aus der landeskirchlichen Missionsgemeinde Spandau in Berlin. Die Fußball-Weltmeisterschaft begeistert gerade viele. Aber was bleibt, wenn der Jubel wieder verstummt? Pastor Christoph Scharf geht dieser Frage in seiner Predigt nach. Eine Antwort findet er im Philipperbrief, Kapitel 4, Vers 4.

Herzlich willkommen. Ich freue mich, Sie heute hier in der Missionsgemeinde der Landeskirchlichen Gemeinschaft in Berlin-Spandau zu begrüßen. Ich tue das nicht in meinem Namen, sondern im Namen Gottes, des Vaters, des Sohnes und des Heiligen Geistes. Amen. So sind wir alle miteinander verbunden. Hier in unserem Gemeinderaum und dort, wo Sie den Gottesdienst über Radio, Fernseher oder an Ihrer Gemeinde mitfeiern. Jesus ist da und möchte uns hier und heute besonders nahe sein. Die Landeskirchliche Gemeinschaft in Spandau ist hier seit 1949 zu Hause. Heute sind wir Teil der ERF-Gottesdienste zur Fußball-Weltmeisterschaft. Deshalb geht es in diesem Gottesdienst auch um das Thema Jubel. Da dürfen wir gemeinsam gespannt sein. Nun aber lade ich zu zwei gemeinsamen Liedern ein, begleitet von einem Musikteam unserer Gemeinde.

0: Himmlischer Vater, ich danke dir, dass wir zu dir kommen und dein Angesicht suchen dürfen. Du siehst und kennst uns und weißt, was wir brauchen. Halt, Orientierung und Wegweisung. Schenke doch, dass möglichst jeder aus diesem Gottesdienst etwas für sein persönliches Leben mitnehmen kann. Amen. Wir hören jetzt auf eine Lesung.
1: Die Lesung für den heutigen Sonntag steht im Brief an die Epheser im 2. Kapitel, die Verse 4 bis 10. Wer mag, darf gerne dazu aufstehen. Doch Gott ist so barmherzig und liebt uns so sehr, dass er uns, die wir durch unsere Sünden tot waren, mit Christus neues Leben schenkte, als er ihn von den Toten auferweckte. Nur durch die Gnade Gottes seid ihr gerettet worden. Denn er hat uns zusammen mit Christus von den Toten auferweckt. Und wir gehören nun mit Jesus zu seinem himmlischen Reich. So wird er für alle Zeiten an uns seine Güte und den Reichtum seiner Gnade sichtbar machen, die sich in allem zeigt, was er durch Jesus Christus für uns getan hat. Weil Gott so gnädig ist, hat er euch durch den Glauben gerettet. Und das ist nicht euer eigenes Verdienst, es ist ein Geschenk Gottes. Ihr werdet also nicht aufgrund eurer guten Taten gerettet, damit sich niemand etwas darauf einbilden kann. Denn wir sind Gottes Schöpfung. Er hat uns in Christus Jesus neu geschaffen, damit wir zu guten Taten fähig sind, wie er es für unser Leben schon immer vorgesehen hat. Ihr dürft euch gerne wieder setzen. Wir singen mit dem Musikteam das Lied »Seid nicht bekümmert«. Im Anschluss daran hören wir auf die Predigt von Christoph Schaff.

Was für eine Woche. Die Fußball-WM läuft und überall auf den Straßen, besonders hier bei uns in unserem multikulturellen Berlin, wird gefeiert. Und auch bei mir kommt immer so alle 4 Jahre oder alle 2 Jahre, es gibt ja noch eine EM dazwischen, so ein komisches Fieber hoch. Da werden im Supermarkt plötzlich an der Kasse Fußballbilder verteilt, wenn man eingekauft hat. Und ich sammle die. Ich bin Mitte 50. Verrückt, oder? Aber dieses Fußballfieber packt mich jedes Mal wieder. Und was ist es für ein Geschenk, heute mal in einem Trikot zu predigen? Ja? Wir haben hier einiges aufgebaut, ein Fußballtor und der Originalfußball der Fußball-WM in diesem Jahr. Und wir dürfen hier auch mitfiebern, auch in diesen Wochen, auch vielleicht unserem eigenen Team. Leider fehlt in Berlin so ein bisschen diese typische Public-Viewing-Atmosphäre in diesem Jahr, weil erst vor ein paar Wochen bekannt wurde, dass in diesem Jahr die berühmte Fanmeile am Brandenburger Tor gar nicht stattfindet. Liegt wahrscheinlich auch daran, dass die Spiele eher nachts oder am späten Abend sind. Ja, so ist das nun mal. Aber wenn unsere Nationalmannschaft spielt und so ein Spiel auf dem Plan steht, ist trotzdem so eine ganz bestimmte oder ganz besondere Stimmung in der Luft. Denn wir haben nun mal 82 Millionen Bundestrainer und Bundestrainerinnen, die manchmal glauben, es besser zu wissen als der eigentliche Bundestrainer selbst. Wer sollte beim Team aufgestellt werden beim nächsten Spiel, damit es dann auch mit dem Gewinnen klappt? Wir sind aufgeregt, manchmal auch enttäuscht, aber wir dürfen uns auch von Herzen freuen. Und wir hoffen immer, dass das auch sehr friedlich zugeht. Aber warum berührt uns diese Fußballfreude oder dieser Fußballjubel eigentlich? Es ist schon 20 Jahre her, als das sogenannte Sommermärchen die WM 2006 in Deutschland etwas Neues hervorbrachte. Denn vor 20 Jahren haben nicht nur wir uns verkleidet, sondern wir haben auch angefangen, unsere Autos zu verkleiden. Überall hingen so kleine Fähnchen draußen. Bei mir draußen am Auto hängt gerade auch eine, weil wir freuen uns einfach mit, Teil davon zu sein. Und wenn dann tatsächlich unser Team gewinnt, dann habe ich schon oft erlebt, und ihr wahrscheinlich auch, dass draußen dann ein Autokorso dann durch die Straßen fährt, hupend, ist natürlich bei Nachtspielen in diesem Jahr ein bisschen blöd. Ja, da wecken wir halt alle anderen auf. Aber ich glaube, sogar das würde jeder verstehen. Es ist ein ganz besonderes Feeling. Aber wenn unsere Nationalspieler auf dem Platz stehen, komischerweise gewinnen nicht nur die, sondern wie oft sagen wir, wir haben gewonnen, obwohl keiner von uns auf dem Platz stand oder irgendwie dort mitgespielt hat. Aber wir feiern mit, wir feuern an und bejubeln jedes einzelne Tor. Mein zweiter Gedanke hier ist, es gibt aber auch einen Jubel, der vergeht. Was passiert also, wenn kurz vor Schluss des Turniers unsere Jungs plötzlich denn doch verlieren, ausscheiden, den erhofften Weltpokal nicht gewinnen? In den letzten Turnieren haben wir ja nicht sonderlich mit Erfolg geglänzt. Seit dem Gewinn der Fußball-WM 2014 sind wir immer frühzeitig ausgeschieden, und zwar direkt nach der Vorrunde. Und wenn so etwas passiert, verschwindet so ein Jubel relativ schnell. Und wir fangen an, vielleicht sogar auch schlecht zu reden. Und wir 82 Millionen Bundestrainer hätten mit Garantie einiges anders gemacht. Ist der Trainer noch der Richtige? Hätten doch noch andere Spieler im Kader sein müssen? Und sehr schnell verschwinden dann aber auch die Fähnchen an unseren Autos und das Deutschland-Trikot verschwindet wieder im Schrank. 2021, das war diese Corona-EM, die ein Jahr verschoben worden ist, von 20 auf 21, haben wir mit unserer Familie damals Urlaub in Herzogenaurach gemacht. Fußballkenner wissen, da ist seit einigen Jahren das Quartier des DFB-Teams dank eines bekannten Sponsors und Ausrüster. Und in diesen 2 Wochen, wo wir dort Urlaub gemacht haben,
waren die teilweise dort, aber auch woanders, weil sie ja irgendwo auch gespielt haben. Die EM fand in ganz Europa statt und ausgerechnet in England sind wir dann gegen England ausgeschieden. Warum erzähle ich das? Weil es ganz Spannendes passiert ist. Wir waren in diesem Fanshop und einen Tag, nachdem unser deutsches Team ausgeschieden ist bei der EM, waren wir dann nochmal in dem Fanshop. Und siehe da, schön blöd für jeden, der vorher eingekauft hat, denn an dem Tag waren tatsächlich alle Trikots um die Hälfte runtergesetzt. Wer will schon ein Verlierertrikot kaufen? Vorbei die Freude. Wir feiern hier aber einen Gottesdienst. Und in einem Gottesdienst feiern wir keine Sporthelden, sondern wir feiern Jesus. Wir wollen Gemeinschaft miteinander erleben, aber vor allem wollen wir auf Jesus hören und von ihm hören. Wie auf dem Spielfeld gibt es auch in unserem Leben nicht nur Siege, sondern sehr oft auch persönliche Niederlagen, Enttäuschungen und Ängste. Viele Christen in dieser Welt leben sogar in Todesangst, weil sie an Jesus glauben. Deshalb eine ganz wichtige Frage: Gibt es eigentlich eine Freude, die nicht vom Spielstand unseres Lebens abhängt? Da bin ich schon bei meinem dritten Gedanken, der Sprung zu Paulus. Denn Paulus hat uns da etwas mitgegeben. Er betont immer wieder im Philipperbrief: Freut euch. Freut euch mitten in der Verlängerung des Lebens. Machen wir diesen Sprung vom Fußballstadion zu Paulus in den Philipperbrief. Der Philipperbrief ist, wie gesagt, von Paulus an die Gemeinde in Philippi geschrieben worden. Und zwar, als Paulus ihn schrieb, war er da in einem Gefängnis. Keine gute und freudige Situation. Und Paulus beschreibt am Anfang des Briefes, wie es ihm dabei auch persönlich geht. In Philipper 1, die Verse 12 und 13. Meine lieben Brüder und Schwestern, ihr sollt wissen, dass meine Gefangenschaft die Ausbreitung der rettenden Botschaft nicht gehindert hat. Im Gegenteil, allen meinen Bewachern und auch den übrigen Menschen, mit denen ich es hier zu tun habe, ist inzwischen klar geworden, dass ich nur deswegen eingesperrt bin, weil ich an Christus glaube. An Jesus Christus zu glauben, ist ein Verbrechen? Damals gab es erst sehr wenige christliche Gemeinden. Für viele Juden waren diese Anhänger von Jesus sowas wie eine Sekte. Diese sogenannten Christen haben da einfach nur gestört. Paulus und die anderen Aposteln wurden genau beobachtet und bei jedem Jesuswunder, was auch die Jünger ja auch umgesetzt haben oder auch erleben durften, gab es Probleme, bis hin sogar mit Gefängnis und Todesandrohung. Paulus befindet sich nun in einer solchen gefährlichen Lage. Später im Brief zeigt sich unter anderem ein weiterer wichtiger Grund für diesen Brief. Es war nämlich ein Dankesbrief an die Gemeinde in Philippi, die ihm Geld geschickt hat. Geld unter anderem für die Prozesskosten. Nie hat er sonst von einer Gemeinde Geld angenommen. Aber zur Gemeinde in Philippi hat er eine ganz besondere Beziehung. Paulus lässt weiter in diesem Brief tief in seine Seele blicken. In den Versen 20 und 21 in diesem ersten Kapitel steht: Ich hoffe inständig und bin zuversichtlich, dass ich während meiner Gefangenschaft nicht schwach werde und versage, sondern dass Christus wie bisher, so auch jetzt durch mich bekannt gemacht und geehrt wird, sei es durch mein Leben oder durch meinen Tod. Denn Christus ist mein Leben und das Sterben für mich nur Gewinn. Paulus weiß genau, was ihn erwarten könnte, aber er kann nicht schweigen. Viele Menschen und Fußballfans in unserem Land tragen in diesen Tagen ein Deutschland-Trikot, ich auch. Ja? Und das passt ja heute auch zum Gottesdienst, würde ich sonst nie machen. Aber durch dieses Tragen des Trikots bekennen wir uns zu etwas. Wir gehören zum Team Deutschland. Das ist es. Aber wir Christen gehören auch zu einem ganz besonderen Team. Nämlich zum Team Jesus.
zur weltweiten Gemeinschaft derer, die ihm nachfolgen. Oft wird das äußerlich sichtbar, zum Beispiel an unseren Autos mit dem Fischaufkleber oder auch dadurch, dass wir sonntags in den Gottesdienst gehen. Aber woran erkennen Menschen in unserem Alltag, dass wir zu diesem Team Jesus gehören? Dass unser Denken, Reden und Handeln von ihm geprägt ist. Und jetzt kommen wir zu dieser Kernaussage auch von diesem Gottesdienst. In Philipper 4, Vers 4 kommt so ein bisschen der Kanon von diesem Brief und die Kernaussage. Und da heißt es, freut euch in dem Herrn alle Wege und abermals sage ich, freut euch. In der Bibelübersetzung Hoffnung für alle steht der Vers leicht anders. Dort heißt es, freut euch zu jeder Zeit, dass ihr zum Herrn gehört. Und noch einmal will ich es euch sagen, freut euch. Wer jetzt eine offene Bibel vor sich liegen hat, kann in der Hoffnung für alle auch eine Überschrift über diesen Bibelabschnitt lesen. Dort steht, wie Christen leben sollen. Freut euch zu jeder Zeit, also nicht nur bei Siegen, sondern auch dann, wenn es mal nichts zu feiern gibt. Geht das überhaupt? Paulus zeigt im Philipperbrief, dass es möglich ist. Er schreibt, wie gesagt, aus dem Gefängnis. Und dennoch ist er dankbar dafür, dass das Evangelium, also die gute Nachricht von Jesus, draußen weiterverbreitet wird und dass sogar er im Gefängnis die Möglichkeit hat, von diesem Jesus zu erzählen. Mit großer Wahrscheinlichkeit denkt auch Paulus an das ungewisse Morgen, das vor ihm liegt, aber er lebt trotzdem im Vertrauen auf Jesus im Heute. Und so wird dieser Dankesbrief an die Gemeinde in Philippi zu einem Mutmachbrief. Ein Mutmachbrief von einem Gefangenen, der trotz allem Leid Freude verkündigt. Der Philipperbrief wird deswegen nicht umsonst als die Freudenepistel, also Brief der Freude, bezeichnet. Paulus spricht hier über eine Freude, die bleibt, die größer ist als alle Angst und Sorgen in der Welt. Von Freude, auch in der vermeintlichen Niederlage. Nochmal der Vers. Freut euch zu jeder Zeit, dass ihr zum Herrn gehört. Und noch einmal will ich es sagen, freut euch. Dass wir zu Jesus gehören, zu seinem Team nominiert wurden, das ist Freude. Und wisst ihr, was das Beste ist? Wir gehören zum Team Jesus immer. Nach dieser Fußball-WM wird es wieder einige Spieler geben, die sich aus dem Kader der Nationalmannschaft verabschieden werden. Aus und vorbei. Aber wir bleiben im Team Jesus, egal was auch passiert. Zumindest aus der Sicht von Jesus steht dieses Angebot und er hält an diesem Versprechen fest. Könnt ihr euch noch daran erinnern? Liegt schon einige Zeit jetzt zurück. Erst am 21. Mai gab der Bundestrainer den WM-Kader bekannt. Wer darf mit? Wer muss zu Hause bleiben? Es durften ja nur 26 Spieler mit im Kader stehen. Für viele, die sich einen positiven Anruf vom Bundestrainer gewünscht haben, sie wurden enttäuscht. Ihnen wurde abgesagt. Und tatsächlich gibt es auch im Jesus-Team eine Begrenzung. Und diese steht im Johannesevangelium Kapitel 14, Vers 6. Hier sagt Jesus von sich selbst, ich bin der Weg und die Wahrheit und das Leben. Niemand kommt zum Vater, denn durch mich. Der Schlüssel ist also Jesus, nicht ein Sportereignis. Im Team Jesus kann jeder von uns sein, der erkannt hat, wer Jesus ist. Jesus zeigt uns nicht nur den richtigen Weg, er ist der Weg. Jesus zeigt uns nicht nur die Wahrheit, er ist die Wahrheit. Jesus erklärt uns nicht nur das Leben, er ist das Leben. Damit wird aus dem Team Jesus auch das Team Ewigkeit. Aber niemand kann zu diesem Team Ewigkeit gehören, der nicht
an Jesus Christus, den Sohn des lebendigen Gottes, glaubt und der sich nicht für ein gemeinsames Leben mit ihm entscheidet. Ich habe mir mal so überlegt, wenn ich jetzt die Telefonnummer von unserem Bundestrainer hätte und er würde auch tatsächlich rangehen, könnte ich ihn ja mal fragen, ob er mich nicht noch nachnominieren könnte. Immerhin, in den 80er Jahren war ich der Abstauberkönig und auch mit meiner jetzigen Konstitution würde ich es vielleicht noch 5 Minuten im Sturm aushalten. Aber ich hätte wohl keinerlei Chancen auf eine Nachnominierung, deswegen bleibe ich lieber hier. Aber Jesus, er nimmt mich in seinem Team mit offenen Armen auf. Und nicht nur mich, auch dich. Egal wie unsere Vergangenheit aussieht, egal wie viel Bibel wir bisher gelesen haben, egal welches Ansehen wir in der Welt haben, bei Jesus zählt nur eins. Bin ich bereit, mein Ja für ihn, Jesus, auszusprechen? Bin ich bereit, mein Ja für das Bekennen meiner Vergangenheit auch auszusprechen? Bin ich bereit, sein Ja für mich anzunehmen und seine Vergebung über mein sündiges Leben auch wirklich anzunehmen? Dann gehöre ich in sein Team Jesus, ins Team Ewigkeit. Und dann ist die Freude doch riesengroß, oder? Nochmal dieser eine Vers. Freut euch zu jeder Zeit, dass ihr zum Herrn gehört. Und noch einmal will ich es euch sagen, freut euch. Der vierte Gedanke, in den ich uns mitnehmen möchte, in diesem Jesus-Team zu sein, ist tatsächlich eine Quelle mit einer Freude, die bleibt. Und Paulus sagt das selbst. Er hat ja mehrere Briefe geschrieben und auch an die Gemeinde in Ephesus hat er einen Brief geschrieben. Und da erklärt er nochmal, wie diese Freude auch bleiben kann. Da heißt es in Epheser 2, 8 und 9, denn nur durch seine unverdiente Güte seid ihr vom Tod errettet worden. Das ist geschehen, weil ihr an Jesus Christus glaubt. Es ist ein Geschenk Gottes und nicht euer eigenes Werk. Durch eigene Leistung kann ein Mensch nichts dazu beitragen. Deshalb kann sich niemand auf seine guten Taten etwas einbilden. Hier steht es nochmal schwarz auf weiß. Zum Team Jesus dazuzugehören ist ein Geschenk Gottes. Und es ist nicht unser Werk, unser Verdienst. Nicht durch meine eigene Leistung komme ich in seinen Kader. Nur durch meinen Glauben an ihn bekomme ich diesen Platz in seinem Team. Und ich habe sogar eine sichere Zukunft, auch dann, ja, nach dem Abpfiff. Und ich habe sogar eine sichere Zukunft, auch dann, ja, nach dem Abpfiff.

genau an dieser Stelle. Als Jesus dieser Frau das sagt, hängt er diese drei Worte hinten dran. Glaubst du das? Ich glaube das. Ich glaube, dass Jesus Christus bei mir ist und bei mir bleibt. In jedem Sieg, aber auch in jeder Niederlage. Und in Matthäus 28 bestätigt er das nochmal im Gespräch mit seinen Jüngern beim sogenannten Missionsauftrag. Ihr dürft sicher sein, ich bin bei euch bis an das Ende dieser Welt. Der fünfte Gedanke, wo ich mit uns hineinnehmen möchte, ist, wie üben wir das ein, diese Freude? Auch dann, wenn wir mal verlieren. Können wir also diese Freude, die bleibt auch in unserem Leben, wirklich einüben? Jedes Sportteam muss trainieren, um dran zu bleiben. Aber verlieren gehört im Sport nun mal auch zum Alltag. Auch in unserem Leben wird es immer wieder solche Momente geben. Nach Niederlagen heißt es im Sport immer wieder aufstehen, nach oben schauen, nach vorne schauen, weiter trainieren und versuchen, es in Zukunft besser zu machen. In Bezug auf Jesus, ganz ähnlich. Mein tägliches Training ist das Gebet und das Lesen in seinem Wort. Als ich vor damals 29 Jahren in Bad Liebenzell mit meinem Theologiestudium angefangen habe, sagte ein inzwischen verstorbener Lehrer zu uns Studierenden damals, vieles von dem, was ihr hier in den nächsten Jahren lernt, werdet ihr auch wieder vergessen. Aber das Wichtigste ist und bleibt, lest jeden Tag in der Bibel. Und wenn wir im Philippa 4, Vers 6, also nur zwei Verse nach unserem Kernvers weiterlesen, da heißt es, macht euch keine Sorgen. Ihr dürft in jeder Lage zu Gott beten. Sagt ihm, was euch fehlt und dankt ihm. Boah, was für eine innige Gemeinschaft bietet er uns dort an. Unser Leben ist nicht abhängig von einem Tabellenplatz. Im Team Jesus spielt das überhaupt gar keine Rolle. Im Team Jesus ist was anderes wichtig. Es geht nicht um Leistung. Es geht vielmehr um die Treue, am Dranbleiben, die Liebe zu Jesus, der uns zuerst geliebt hat. Und weil ich ja Fußball spiele mit vielen Toren liebe, hier noch der sechste und letzte Gedanke. Und das ist die Einladung. Dein persönlicher Jubel, der tatsächlich auch bleiben kann. Genau deshalb lade ich dich heute im Namen Jesu ein. Sei bzw. werde Teil im Team Jesus, im Team Ewigkeit. Er, Jesus, liebt uns, er liebt dich. In Johannes 15 bringt Jesus diese Einladung nochmal auf den Punkt. Wie mich der Vater liebt, so liebe ich euch. Bleibt in meiner Liebe. Wenn ihr nach meinen Geboten lebt, wird meine Liebe euch umschließen. Auch ich richte mich nach den Geboten meines Vaters und lebe in seiner Liebe. Das alles sage ich euch, damit meine Freude auch euch erfüllt und eure Freude dadurch auch richtig vollkommen wird. Gut auf den Punkt gebracht, oder? Und deshalb lasst uns gemeinsam diese Einladung zur bleibenden Freude annehmen und auch daran festhalten. Freut euch zu jeder Zeit, dass ihr zum Herrn gehört. Und noch einmal will ich sagen, freut euch. Amen. Ich möchte noch mit uns beten. Jesus, ich danke dir für deine Zusage in unserem Leben, an unserer Seite zu stehen. Du hast uns nicht versprochen, dass unser Leben nur Jubel und Freude ist. Aber du stehst auch in schwierigen Zeiten nicht nur an unserer Seite, nein, du lebst in uns. Nur du kannst uns echte Freude schenken, die bleibt. Danke dafür. Danke, dass dein Bund mit uns Menschen, uns Christen gilt und nicht aufhören wird. Danke, dass du uns liebst, obwohl wir so sind, wie wir sind. Danke, dass du auch jetzt hier bist. Amen. Als Antwort auf das, was wir gerade alles gehört haben
Und nochmal zur Bestätigung singen wir jetzt

0: Vater im Himmel, wir bitten dich, dass diese Freude, von der wir gehört haben, in uns wachsen kann. Aber zu echter Freude gehört auch echter Frieden. Wir beten für Frieden in dieser unserer Welt. Frieden für die Ukraine, für Russland, für Israel, für den Iran, für Frieden im Gazastreifen und in allen anderen Kriegsgebieten auf der Erde.
1: Himmlischer Vater, wir bitten dich um Frieden und auch um deine Freude in und für unser Land. Die Fußballfreude kann oft nur kurzfristig das Leid und den Unfrieden in unserem Land überdecken. Wir beten für alle politisch Verantwortlichen hier bei uns in Deutschland. Bitte erinnere uns, für diese besondere Personengruppe täglich im Gebet vor dir einzustehen. Schenke Erweckung in unserem Land. Wir vertrauen auf dich.
2: Vater, wir beten auch für uns persönlich. Du siehst, was uns belastet. Du siehst unseren Alltag. Du siehst aber auch die Menschen, mit denen wir jeden Tag zu tun haben. Schenke uns und unseren Mitmenschen diese Freude, die bleibt, die Bestand hat. Nur du kannst uns diese Freude ins Herz geben. Schenke Heilung, die unser Leben verändert. Amen. Wir beten jetzt gemeinsam das Gebet, das Jesus uns gelehrt hat. Wem es möglich ist, aufzustehen, der kann jetzt gerne aufstehen. Vater unser im Himmel, geheiligt werde dein Name. Dein Reich komme, dein Wille geschehe, wie im Himmel, so auch auf Erden. Unser tägliches Brot gib uns heute und vergib uns unsere Schuld, wie auch wir vergeben unseren Schuldigern. Und führe uns nicht in Versuchung, sondern erlöse uns von dem Bösen. Denn dein ist das Reich und die Kraft und die Herrlichkeit in Ewigkeit. Amen.
3: Ja, das war ja nun unser Gottesdienst zur Fußball-Weltmeisterschaft. Und ich wünsche uns das wirklich von Herzen, dass auch wenn dieser Fußballjubel irgendwann wieder vergeht, wir tief im Herzen die Gewissheit haben, dass Jesus uns zu Siegern gemacht hat. Wir gehören in sein Team. Zum Abschluss dieses Gottesdienstes möchte ich uns gerne diesen Segen Gottes auch nochmal zusprechen. Der Herr segne dich und behüte dich. Der Herr blicke dich freundlich an und sei dir gnädig. Der Herr wende sich dir in Liebe zu und gebe dir Frieden. Amen.

0: 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Eine Freude, die bleibt, unabhängig vom Spielstand des Lebens. Diese Einladung aus dem Philipperbrief klingt nach. 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
1: Lieber Vater im Himmel, ich freue mich, dass ich gleich schlafen kann. Du schläfst nicht. Du passt auf mich auf. Das ist für dich eine Ehre. Du brauchst noch nicht mal ein Babyfon, um mich im Blick zu behalten. Du freust dich über jedes deiner Kinder. Im Himmel steht für jedes eine ganze Wohnung bereit. Jesus, dein Sohn, übergibt sie schlüsselfertig. Der Name der Person steht schon an der Wohnungstür. Mit Freude denkst du an jede Person, die sagt: Vater, ich möchte mit dir leben. Du sollst schon auf der Erde mein Zuhause sein, nicht erst im Himmel. Deine Freude kennt keine Grenze, wenn ein Mensch Jesu Hand ergreift und Jesus nachfolgt. Stecke mich mit deiner Freude über jeden himmlischen Familienzuwachs an. Vater, ich freue mich, dass du ein größeres Herz hast als ich. Egal, wie Menschen sich auf der Erde einrichten und wohnen, du freust dich, wenn du ihnen deine himmlische Wohnung schmackhaft machen kannst. Ich freue mich, dass ich im Himmel keine Miete mehr zahlen muss. Du, Vater selbst, bist trotz schön eingerichteter Wohnungen die Quelle meiner Freude. Heute, morgen und in Ewigkeit bist du derselbe Gott, der sich freut über jeden, der zu dir sagt: Mein Vater. Deshalb, gute Nacht, mein geliebter Vater. Amen.

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2: 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Er weckt mich alle Morgen. 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Ich brauch mich nicht zu sorgen, weil er mich halten mag. Sein Segen wird mich tragen, und er verlässt mich nicht. Ich kann die Tage wagen, weil er sich mir verspricht.

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1: 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Herzlich willkommen. Fürchte dich nicht. Unter diesem Motto steht das nun folgende Referat von Cornelia Mack. Die Referentin hat Sozialpädagogik mit Schwerpunkt Psychologie studiert und hat sich mit dem Phänomen Angst auseinandergesetzt. Cornelia Mack zufolge gibt es Wege, wie man Angst- und Panikattacken überwinden kann. Woher Angst kommt, welche Formen von Angst es gibt und dass sie nicht zum bestimmenden Faktor im Leben werden muss, das erläutert Cornelia Mack in ihrem Vortrag.
2: Das Ziel von meinem Referat heute Abend ist folgendes. Das eine ist, dass wir entdecken, wo die Angst möglicherweise das leitende Motiv in unserem Leben ist, dass wir also Entscheidungen aufgrund von Angst treffen und das ist dann immer schlecht. Oder auch, es ist gut darauf zu achten, dass die Angst nicht das beherrschende Thema im Leben wird. Und vor allem, dass wir dann auch lernen, trotz Angst etwas dennoch zu tun. Ich habe mit dem Thema Angst persönlich auch viel Erfahrung, also auch negative Erfahrung. Ich weiß, wie es ist, wenn man komplett fixiert ist auf die Angst, aber auch, wie man davon frei wird. Das möchte ich heute Abend auch erzählen. Und ich kenne auch persönlich Panikattacken. Also ich weiß, wovon ich rede, wenn ich von Angst rede. Und ich weiß auch, wie es Wege da heraus gibt. Zunächst mal, es gibt natürlich kein Leben ohne Angst. Das wissen wir alle. Oder gibt es jemanden, der sagt, kenne ich nicht, habe noch nie gehabt? Nee, es wäre ja auch nicht gut. Und auch Jesus sagt es ja, in der Welt habt ihr Angst. Sagt er ja. Ihr habt Angst in der Welt. Es gehört ein Stück weit einfach zum Menschsein dazu, dass wir auch Angst haben. Er setzt dem dann aber ein Aber entgegen. Aber seid getrost, ich habe die Welt überwunden. Sage ich nachher noch mehr dazu. Und das Interessante ist, dass Angst ja immer dann auftritt, wenn wir uns in Situationen befinden, deren wir uns noch nicht gewachsen fühlen, also mit denen wir nicht so richtig umgehen können, die neu sind oder unvertraut sind. Ich glaube, das kennt auch jeder. Wenn irgendwas zum ersten Mal ist, macht uns das natürlich mehr Angst, wie wenn wir es schon kennen. Wenn es das zweite oder dritte Mal ist, können wir schon besser damit umgehen. Aber so ein erstes Mal hat man oft Angst davor. Und man könnte auch so sagen, Angst ist für die Seele wie der Schmerz für den Körper. Es ist so ein Signal oder wie so eine Aufforderung. Erstens mal, pass auf. Du musst dich hier vorsehen oder du musst dich vielleicht auch schützen. Könnte was gefährlich sein. Und auch eine Herausforderung, da gibt's noch was zu lernen. Es könnte sein, dass du an der Stelle vielleicht irgendwie noch neue Wege kennenlernen musst oder neue Bewältigungsstrategien oder dich vielleicht sogar noch mal ganz tief an einer tiefen Stelle in deinem Leben auseinandersetzen musst. Da zeige ich nachher noch mehr dazu. Es gibt ganz normale Alltagsängste, die kennen wir alle. Ja, es läuft irgendwie jemand, wir laufen auf der Straße und plötzlich tut's einen Mordsknall, da erschrecken wir, ja logisch, oder? Oder wenn irgendwie so plötzlich was runterfällt, so direkt vor unsere Füße, erschrecken wir. Oder wenn so ein Vogel so dicht vor uns vorbeifliegt, erschrecken wir. Ja, das sind so ganz normale Alltagsängste, die kennt jeder und jede. Und das ist ja auch gut, dass wir die haben, weil sie uns darauf aufmerksam machen. Aufpassen, hier könnte was gefährlich sein. Dann gibt es Phobien. Das sind Ängste, die sind an Situationen oder an Gegenstände gebunden. Also Menschen, die immer Angst haben vor einem Messer oder immer Angst haben auf einem Turm oder immer Angst haben, in eine größere Gruppe von Menschen zu gehen, weil sie könnten sich da blamieren oder sie könnten da rot werden. Das gibt solche Phobien, dass man an Situationen oder an Gegenstände eine Angst gebunden hat. Und das sind auch Ängste, die man lernen kann zu bewältigen und von denen man auch ein Stück weit frei werden kann. Dann gibt es die generalisierte Angststörung. Die generalisierte Angststörung ist nicht so schön, denn das heißt, eigentlich macht mir alles Angst. Das ganze Leben macht mir Angst. Es kann dann so weit führen, dass Menschen irgendwann gar nicht mehr aus dem Bett morgens gehen, weil das könnte ja schon gefährlich sein, auf den Füßen zu stehen. Ja, also das baut sich dann oft so langsam auf. Erst ist es die Angst, vielleicht in den Berufsalltag zu gehen, weil man da vielleicht dumme Erfahrungen macht mit den Berufskollegen. Irgendwann ist es die Angst, das Haus zu verlassen, weil da könnte ja auch was passieren. Und irgendwann geht man auch nicht mehr eben aus dem Zimmer und irgendwann vielleicht auch nicht mehr aus dem Bett, weil alles gefährlich sein könnte. Auch da gibt es hilfreiche Wege, damit umzugehen. Und dann gibt es die Panikattacken. Das ist eine Sonderform der Angst. Da werde ich nachher noch ein bisschen mehr dazu sagen. Aber manche von euch kennen ja vielleicht auch es aus eigener Erfahrung oder aus Erfahrung von irgendwelchen Mitmenschen, die plötzlich eine Panikattacke bekommen haben, die ja meistens aus dem heiteren Himmel auftritt und völlig unvorbereitet einen trifft. Und ich weiß, wie das ist. Und es ist wichtig, dass man auch lernt, damit dann umzugehen. In der Psychologie, also die normalen Alltagsängste, die erkläre ich mal jetzt noch so ein bisschen, die kennen wir alle. Es gibt viele Situationen, die uns Angst machen können. So zum Beispiel das Haus verlassen. Warum kann das Angst machen? Ha, ja klar kann was passieren, auf jeden Fall. Also lieber doch daheim bleiben, oder wie? Oder Menschenmengen, Menschenschlangen können Angst machen. Warum? Man kommt nicht raus. Das kenne ich auch gut, diese Angst, ja. Oder was noch? Es ist so eine typische Paniksituation, Fahrstuhlfahren, da bin ich mich eingesperrt, weil eben, man kann da vielleicht nicht mehr raus, gell? Das ist die Angst. Bei Menschenmengen kann es auch die Angst sein, nicht mehr rauszukommen. Oder, was ich auch kenne, vor Menschenmengen, was könnten die über mich denken? Ja, also das ist auch eine Angst. Vielleicht gucken die mich blöd an oder vielleicht sehe ich doof aus. Weiß ich ja nicht. Oder vielleicht weiß ich es doch. Auf jeden Fall ist das eine Angstsituation. Oder kann eine sein. Alleine reisen oder öffentliche Verkehrsmittel benutzen. Warum kann das Angst machen? Ich stelle mich dumm an. Ja gut, okay, aber ich weiß nicht, wie man eine Fahrkarte kauft. Habe ich auch schon öfters gehört. Gibt's tatsächlich, ja. Was noch? Ich sitze nicht am Steuer. Das bedeutet, ich muss mich jemandem überlassen, der das tut. Und ich muss dem vertrauen, dass der mich sicher ans Ziel bringt, dem Pilot oder dem Kapitän oder dem Busfahrer oder so, ja. Ist so eine ähnliche Situation wie vor einer Operation. Das ist ganz ähnlich. Ich muss mich überlassen und muss lernen zu vertrauen, dass da jemand ist, der sich auskennt und der das richtig macht, ja. Genau. Stau auf der Autobahn. Kann auch Angst machen. Warum? Dass man zu spät kommt, dass der Sprit nicht reicht, genau. Es rast einer hinten rein. Manchmal kommt bei Frauen noch das, dass ich nicht aufs Klo kann. Aber man ist so eingesperrt, ja. Also das ist ähnlich wie beim Aufzug. Stau auf der Autobahn oder Höhle. Das sind ganz ähnliche Situationen. Ich komme da nicht raus. Kann Angst machen. Dann Türme, öffentliche Plätze können Angst machen. Kennen vielleicht manche. Warum kann das Angst machen? Höhenangst. Vielleicht kennt ihr das Gefühl, wenn man so an so einem hohen Turm steht und runterschaut, dass plötzlich die Knie so ein komisches Gefühl haben. Also ich kenne das. Ja, dabei kann ja nichts passieren da auf einem normalen gesicherten Turm, aber trotzdem so dieses Gefühl. Und auch öffentliche Plätze können auch Angst machen. Man fühlt sich so verlassen auf so einem Platz oder auch so gefährdet. Es könnte ja sein, dass mich irgendwas von oben trifft oder dass jemand mich beobachtet und ich dann dem hilflos ausgeliefert bin. Also das sind, wenn das dann Agoraphobie, wenn man auf einem großen Platz Angst hat. Sich in der Schule beteiligen kann Angst machen. Warum? Ich könnte was Falsches sagen. Ich könnte mich blamieren. Beim Telefonieren kann man auch Angst haben. Warum? Ich fange an zu stottern. Ich sehe den Blick nicht. Ich kriege nicht die ganze Kommunikation mit. Man kann es auch sagen, es kann auch sein, ich verstehe das Gegenüber gar nicht. Oder ich werde vielleicht auch bedroht oder belästigt am Telefon. Kann alles sein. Oder das Gerät selber macht mir Angst. Ich hatte eine Großtante. Die wuchs als Kind und auch als junge Frau noch auf ohne Telefon. Und als wir dann ein Telefon hatten, war sie bestimmt schon so über 60 oder so. Und sie hatte so eine Angst vor dem Telefon. Die ist immer aus dem Zimmer gegangen, wenn es geläutet hat, weil sie so Angst hatte vor dem Telefon. So ähnlich wie manche Leute Angst haben vor dem Handy oder vor dem Computer oder vor einem neuen Gerät, dem man sich nicht auskennt. Das kann auch Angst machen. Essen im Restaurant kann Angst machen. Je nach Restaurant kann man da sich sehr unsicher fühlen. Je edler, desto schwieriger, so das Besteck zu sortieren. Aber es kann da auch noch andere Gründe geben. Warum kann das Angst machen? Man kann sich ungeschickt benehmen. Was machen die da in der Küche eigentlich? Kann ich denen überhaupt vertrauen? Ist das essbar, was ich da kriege? Also es gibt sehr unterschiedliche Arten von Ängste. Dann habe ich noch eins, mit fremden Menschen reden. Kann auch Angst machen. Es gibt Leute, die haben da gar kein Problem, aber manche haben Angst davor. Warum? Naja, je nachdem, wo jemand herkommt, welches Milieu er mitbringt, welche Sprache er spricht, also ich meine jetzt auch, wenn es Deutsch ist, welche Sprache spricht derjenige, drückt er sich so gewählt aus oder so kompliziert, dass ich ihn vielleicht überhaupt nicht verstehe. Ich kenne solche Leute, dass ich mich dann frage, was hat er oder sie jetzt eigentlich gerade gesagt? Ich habe es gar nicht verstanden. Aber es kann auch sein, dass wir das Gefühl haben, wir sind zu nah oder zu direkt und verletzen dann andere Menschen oder die sind uns zu nah, treten uns zu nah und dann ist es schwierig, das Gespräch. Projekte vortragen kann Angst machen.
3: Meine allerersten Vorträge, die ich gehalten habe, das war ein kleiner Kreis von Frauen und ich war eine junge Fahrfrau. Aber ich hatte so eine Angst, dass meine Knie, die haben so gezittert unterm Tisch. Ich habe gedacht, hoffentlich sieht das niemand. Ich hatte so eine Angst. Heute habe ich da keine Angst mehr. Ich habe keine Angst, heute hier zu stehen. Ich freue mich, hier zu sein. Und ist auch ein Zeichen dafür, dass man das auch überwinden kann. Aber ich hatte so eine Angst, dass ich da irgendwas falsch sage, dass ich falsch verstanden werde, dass sie mich blöd ausdrückt, dass die nachher doof über mich denken oder reden. Das kann Angst machen, natürlich. Kontakt mit Menschen anderen Geschlechts kann auch Angst machen. Schlechte Erfahrungen, vielleicht auch, kann auch ein Grund sein. Als Frau bin ich vielleicht nur mit Schwestern aufgewachsen oder als Mann nur mit Brüdern. Und ich habe gar keine Ahnung, wie das ist, mit jemandem vom anderen Geschlecht zu sprechen. Also das kann natürlich dann auch Angst machen. Jetzt komme ich noch mal ein bisschen grundsätzlicher. Es gibt in der Psychologie 4 Gegensatzpaare oder 4 Grundängste. Also 2 Gegensatzpaare, so muss man es richtig sagen, 2 Gegensatzpaare und dahinter verbergen sich 4 Grundängste. Die stehen sich sozusagen gegenüber. Und ich erkläre das mal ganz kurz und ich finde es auch sehr hilfreich. Da gibt es zum einen die Angst vor zu viel Nähe, vor Hingabe, vor Hilfsbedürftigkeit, vor Unfreiheit, weil andere mir zu nahe kommen. Das ist das sogenannte Distanztyp. Und ein Leitsatz des Distanztyp könnte lauten: Lass mich in Ruhe, ich komme alleine zurecht. Ich möchte nicht zu viel Nähe. Das Gegenstück dazu ist der Nähe-Typ. Der hat Angst vor Einsamkeit und vor Selbstwertung, vor der Andersartigkeit, vor dem Anderssein wie andere Menschen, vor der Abgrenzung. Und beim Nähe-Typ lautet das Grundprinzip Frieden um jeden Preis. Egal, was andere denken oder was sie wollen, ich stimme immer zu. Ich möchte nahe an den anderen sein. Meine eigenen Bedürfnisse, meine eigenen Wünsche sind völlig unwichtig. Hauptsache, ich tue das, was anderen gut tut und was denen gefällt, nur damit ich nah sein kann. Vielleicht kennt ihr dieses Thema, der Nähe-Typ. Also Gegenstück, der Distanztyp, das ist der, der lieber Distanz zu anderen Menschen hält und nicht so gerne mit anderen zusammen ist. Und das ist ganz interessant, wenn man das so bei sich beobachtet und sich auch fragt, zu welchem Typus neige ich eher oder was ist eher das, was ich sozusagen als Grundthema habe in meinem Leben. Meistens sind wir entweder verheiratet oder befreundet mit Menschen, die das Gegenstück sind. Und das ist auch gut so. Denn wir können uns immer in die Gegenrichtung dann auch entwickeln. Das ist immer gesund, sich von der Grundausrichtung her in die andere Richtung immer ein Stück zu bewegen. Also der Nähe- und der Distanztyp, dahinter steht in Klammer so eher ein Negativbegriff, der kommt von Fritz Riemann. Fritz Riemann hat die Begriffe negativ ausgerüstet, war ganz frühe Psychologie, da war immer der Mensch vom Defizit her gesehen, also auch Sigmund Freud hat er immer vom Defizit her gesehen. Und Christoph Thomann hat es dann modifiziert und hat es eben positiver formuliert. Also der Fritz Riemann sagte, der schizoide Typ, und Thomann sagt, es ist der Distanztyp. Und beim Nähe-Typ hat der Fritz Riemann den Depressiven formuliert. Der Depressive, der meint er damit der sich herunterdrücken, depressere aus Lateinisch heißt herunterdrücken. Das ist der sich herunterdrücken lässt von den Erwartungen und Wünschen anderer Menschen und die erfüllen möchte. So ist das Wort depressiv hier zu verstehen, der Nähe-Typ. Das ist das erste Gegensatzpaar. Dann haben wir ein zweites, das ist der Dauertyp. Der Dauertyp möchte, dass immer alles bleibt, wie es ist. Der hat Angst vor Veränderungen und vor Vergänglichkeit, vor Chaos, vor Unordnung, vor Kontrollverlust. Ein Leitsatz heißt bei ihm, was passiert, wenn? Deswegen lieber lassen wir alles, wie es ist, und wir verändern gar nichts. Fritz Riemann hat ihn als zwanghaft bezeichnet, das finde ich jetzt sehr negativ. So ist es auch nicht zu verstehen, dass jeder, der Veränderung nicht so arg mag, dann auch gleich zwanghaft ist. Aber Menschen, die Dauertypen sind, die mögen halt Veränderungen nicht so arg. Die haben ein Problem mit Veränderungen. Und wenn wir solche Menschen in Gremien haben, haben wir auch immer Probleme mit Innovationen, weil die das möchten das gern verhindern. Die wollen, dass es so bleibt, wie es immer war. Das Gegenstück ist der Wechseltyp. Der Wechseltyp, der ist der liebt die Veränderung. Der möchte, dass sich immer alles verändert und dass immer was Neues kommt und möglichst nicht gleich bleibt. Das kann auch ein bisschen ein Problem sein, wenn man nichts Konstantes im Leben mag und hat. Fritz Riemann hat ihn als hysterisch bezeichnet. Also, wie gesagt, diese negativen Bezeichnungen muss man jetzt nicht für sich übernehmen. Aber der Wechseltyp ist der eben immer was Neues möchte und immer was anders haben möchte. Auch hier gilt, dass sich die beiden ergänzen. Und wenn wir zum Wechseltyp gehören, dann haben wir meistens jemanden, der mit dem wir nahe sind, der der Dauertyp ist. Und das ist auch eine sehr positive und eine gute Ergänzung. Das wollte ich einfach so mal kurz erwähnen, aber ich finde es beim Thema Angst sehr hilfreich, sich zu fragen, zu welchem Typus gehöre ich eher und in welche Richtung kann ich versuchen, mein Leben verändern zu lassen und auch umzugestalten, damit mich diese Angst nicht so komplett beherrscht, dass ich darin dann auch gefangen bin. Ich komme da nachher noch mal kurz drauf. Die tiefste und die größte Angst, die wir haben, ist die Angst vor dem Tod. Wenn wir mal ganz in uns hineinhören und uns fragen, vor was haben wir denn so Angst? Und wenn wir zum Beispiel Angst haben vor Krankheit, wenn wir ganz ehrlich sind, wir haben ja nicht Angst vor der Krankheit, sondern wir haben doch Angst, todkrank zu werden und vielleicht daran zu sterben, oder? Oder Angst vor Prüfungen. Ja, das ist ja nicht die Angst vor der Prüfung, sondern die Angst, in der Prüfung nicht zu bestehen und irgendwie zu vergehen und dann sich irgendwie aufzulösen und nicht mehr da zu sein oder so, oder? Es kann sehr hilfreich sein, unsere Ängste mal zu Ende zu denken und dann zu schauen, wo lande ich denn da eigentlich, wenn ich meine Angst zu Ende denke. Die allermeisten Ängste lassen sich auf die Angst vor dem Tod zurückführen. Und das bedeutet auch, im Positiven, ins Positive gewendet, dass die Beziehung, die wir zum Tod und zur Sterblichkeit haben, einen ganz wichtigen Stellenwert einnimmt in der Bewältigung der Angst. Das ist ganz wichtig. Das heißt, man könnte auch so sagen, unsere Stellung zum Tod ist wie ein Schlüssel zum Umgang mit der Angst, letztendlich auch ein Schlüssel zur Freiheit oder auch zur Bewältigung von Angst. Da komme ich nachher auch nochmal ausführlich drauf. Weil das finde ich was ganz Wichtiges, dass wir unsere Ängste zu Ende denken und dann schauen, wo landen wir denn und was habe ich denn jetzt dem entgegenzusetzen, der Angst vor dem Tod. Habe ich da was entgegenzusetzen? Ich hoffe ja. Und dann kann ich das umsetzen in kleine Münze und kann dann im Alltag mit meinen Ängsten anders umgehen. Die Angst wirkt sich natürlich in ganz vielen Dingen aus. Die Angst kommt vom lateinischen Wort Angustia und ist das gleiche Wort wie Enge. Angustia ist die Enge. Man hört es übrigens auch, Angustia, Enge, ja, da hört man diese Wortgleichheit. Und wir haben diesen Begriff ja auch bei der Angina, wenn es im Hals eng wird, oder Angina pectoris, wenn es in der Brust eng wird. Die Angst hat immer auch was mit Enge zu tun. Das merkt man zum Beispiel auch bei Panikattacken, dass man dann sich eng fühlt beim Atmen und so. Dass dann der Körper in einen Alarmzustand versetzt wird, weil man zu wenig Luft kriegt und weil man das Gefühl hat, ist alles viel zu eng. Ich zeige mal ganz kurz, wie sich die Angst auswirkt. Sie wirkt sich zum einen im Körper aus. Da haben wir meistens eine hohe Ausschüttung von Adrenalin. Und das wirkt sich aus aufs Herz, auf den Blutdruck, auf die Atmung, auf die Schweißausschüttung und auch aufs Nervensystem. Die Angst wirkt sich natürlich auch aus im Denken. Wir haben ganz viele Wörter, das zeige ich nachher, wo sich in der Sprache die Angst auch niederschlägt. Und dann natürlich auch im Handeln. Wenn wir Angst haben, dann handeln wir oft sehr instinktiv. Man spricht mit der englischen Alliteration von Fight, Flight or Freeze. Kämpfen, Fight, Flight, Flucht oder Freeze, einfrieren. Und so wirkt sich die Angst aus, je nachdem, wie wir gestrickt sind und auch was wir für Erfahrungen haben. Ich zeig mal, wie sich das im ganzen Körper auswirkt, wie sich das auswirken kann. Die Angst, man kann also entweder Kopfschmerzen haben vor lauter Angst oder Schwindel oder Gleichgewichtsstörung, kann alles auch Angst als Ursache dahinter stecken oder auch Sehstörungen oder Kopfdruck, Konzentrationsstörungen, trockener Mund und wir haben die sprachliche Formulierung, es schnürt mir den Hals zu, das wird die Enge, die wir da spüren, gell? Oder mir sitzt ein Kloß im Hals. Das sind alles Formulierungen, wo wir auch ein Stück weit Angst ausdrücken. Oder ich bekomme keine Luft mehr. Auch das kann ein Kennzeichen von Angst sein. Dann auch Herzklopfen, Blutdrucksteigerung, Magendruck, Übelkeit. Kann auch der Angst geschuldet sein. Wir sagen dann, mir dreht sich der Magen um. Oder es verschlägt mir den Appetit. Oder ich fange an zu schwitzen, bekomme eine Gänsehaut, sagen wir dann. Oder Rückenschmerzen,
2: mir läuft's kalt den Rücken herunter. Ich weiß nicht, ob sie ihr oder sie das Gefühl kennt. Ich kenne das, dass sie wie so ein Wasserfall hinten am Rücken runterläuft. Das kann oft auch so ein Zeichen sein von Angst, die sich da bemerkbar macht. Oder auch Durchfall und Harndrang aufgrund von Angst. Mir rutscht das Herz in die Hose, sagen wir dann. Oder sich vor Angst in die Hose machen. Kennen wir ja auch, dass das oft Menschen so formulieren oder auch erleben. Muskelverspannungen kann es geben, Muskelzittern, Bewegungsunruhe aufgrund von Angst. Und ich bekomme kalte Füße oder der Boden wird mir zu heiß, sagen wir dann. Das sind alles Zeichen, wie sich auch sprachlich das ausdrückt, wenn wir Angst haben. Die negative Seite der Angst kennen wir alle. Wir werden traurig, depressiv, lustlos oder kommen uns wie gefangen vor. Aber natürlich hat die Angst auch positive Seiten, oder? Zum einen, Angst warnt uns vor Gefahren. Das ist ja gut so. Sonst würden wir irgendwie ganz ungeschützt in schwierige Situationen hineingeraten. Man sieht es ja auch bei kleinen Kindern oft, dass sie noch keine Erfahrung haben und auch keinen Überblick, was gefährlich sein könnte und dann sich oft ganz schnell in gefährliche Situationen begeben. Und dieses Gefühl von Angst aufgrund der noch nicht gemachten negativen Erfahrung noch gar nicht zu kennen. Also Angst warnt uns vor Gefahren und das ist gut so. Und sie zeigt uns auch, wo noch Herausforderungen sind, die wir noch bewältigen können. Auch das finde ich was ganz Wichtiges, dass wir die Angst als Signal erkennen. Ich habe es vorhin so gesagt, wie der Schmerz für den Körper, so ist die Angst ein Signal für die Seele. Hier gibt es noch was, was noch zu bewältigen ist und was du noch nicht, wo du noch nicht damit umgehen kannst. Ich möchte ein Beispiel, ein Märchen erzählen. Ich bin sonst keine Märchenerzählerin, aber dieses Märchen finde ich ganz hilfreich. Es ist so frühe Psychologie gewesen, die Märchen, um zu erklären, wie man mit der Angst auch umgehen kann. Ich komme danach dann auch nochmal drauf zurück. Das Märchen heißt Die drei Sprachen, handelt von drei Söhnen, die vom Vater ausgeschickt werden, etwas Tolles zu lernen für die Zukunft. Der erste Sohn lernt was Gutes, der zweite auch und der dritte, wie so oft im Märchen, der dritte lernt die Sprache der Tiere. Er kommt nach Hause und der Vater ärgert sich, dass er so einen Käse lernt. Mit dem kann man ja nichts anfangen. Die Sprache der Tiere, was soll denn das? Und er schickt ihn fort, er verbannt ihn praktisch, also er verurteilt ihn, dass er nicht mehr nach Hause kommen kann, weil er nichts Gescheites gelernt hat. Und er muss dann auf Wanderschaft gehen. Und das tut er dann auch. Und er kommt dann auf seiner Wanderschaft zu einer Burg und dann läutet er dort und möchte gerne dort übernachten. Und der Burgherr sagt ihm, er hätte in der Burg keinen Platz, aber da hinten gäbe es einen Turm, in dem könne er übernachten. Aber er warnt ihn, in diesem Turmhausen bellende Hunde, die sehr gefährlich werden können und Menschen auch töten können. Aber der dritte Sohn hat keine Angst vor den Hunden, denn er kann ja die Sprache der Tiere. So geht er also hin. Sie hören es vielleicht, oder hört es vielleicht schon, dieses Symbol, was da dahinter steckt. Diese bellenden Hunde stehen für die Angst. Und er kann die Sprache der Tiere, er geht also hin und spricht mit den Hunden und die erklären ihm, dass sie nur deswegen so bellen, weil sie einen ganz kostbaren Schatz hüten müssen und dass sie nicht wollen, dass man diesem Schatz zu nahe kommt. Aber, weil er sich so gut mit ihnen unterhalten kann, verraten sie ihm sogar, wo der Schatz ist und wie er zu heben ist. Und das tut er dann auch, er hebt diesen Schatz und er kehrt dann zurück zu seinem Vater und in sein Land und bringt dem ganzen Land Reichtum. Ein Märchen mit einer ganz hohen Symbolträchtigkeit, weil die Hunde stehen, wie gesagt, für die Angst, für das, die unruhigen Emotionen in uns. Und wenn wir lernen, mit denen zu sprechen und sie anzuschauen, dann haben wir die beste Möglichkeit, mit ihnen so umzugehen, dass sie uns nicht mehr beherrschen und bewältigen können. Wenn wir jetzt zum Beispiel nur das Beispiel vom Distanztyp mal nehmen, ihr könnt jetzt alle vier Grundtypen nehmen, aber ich nehme mal nur das Beispiel vom Distanztyp, der die Nähe nicht mag und der lieber alles für sich gestalten möchte. Wenn der Distanztyp lernt, die Angst vor der zu viel Nähe anzuschauen und mit der Angst ins Gespräch zu gehen, dann wird er entdecken, dass hinter dieser Angst ein Schatz verborgen ist, dass nämlich hinter der Nähe ein Schatz von Gemeinsamkeit und von Gegenseitigkeit verborgen ist, den es zu heben gilt und der seiner Persönlichkeit, seinem Leben guttun wird. Also Entwicklung in die andere Richtung. Das könnte man jetzt bei allen vier Grundtypen durchbuchstabieren, das muss ich aber jetzt nicht machen, weil das könnt ihr im Grunde genommen auch selber für euch überlegen. Ist nicht so schwer, hinter der Angst den Schatz zu entdecken und dann zu sagen, diesen Schatz hebe ich und das heißt, mein Leben entwickelt sich dann in eine neue, in eine andere Richtung. Wie gehen wir denn nun mit Angst um? ist eine ganz wichtige Frage, weil wir haben ja immer wieder Ängste und manchmal kommen wir auch nicht so gut zurecht mit unseren Ängsten. Und da möchte ich jetzt gern Hilfestellungen geben. Die erste Hilfestellung ist die Frage, was ist kein guter Umgang mit der Angst? Da gibt es verschiedene Umgangsmöglichkeiten, die nicht wirklich hilfreich sind. Die beste Art, mit der Angst umzugehen, habe ich schon erwähnt, ist, ihr ins Auge zu schauen, mit ihr zu reden, mit ihr ins Gespräch zu kommen. Gerade auch übrigens bei Panikattacken, da komme ich nachher auch nochmal drauf. Aber oft machen es Menschen eben so, dass sie verdrängen. Also ich habe überhaupt keine Angst. Ich stelle mich dem gar nicht. Wenn ich so unterwegs bin, dass ich sage, ich kenne keine Angst, ich habe keine Angst, dann meldet sich die Angst eben oft hinten herum wieder in Form von Depressionen oder Antriebslosigkeit oder Unlust oder auch in Form von Hassgefühlen, auch auf sich selber vielleicht. Denn die Angst ist ja doch da und wenn ich sie verdränge, meldet sie sich dann eben an anderer Stelle wieder. Ich möchte mal zwei Beispiele nennen, wo man das sehen kann, wie schnell man oft Angst verdrängt. Stellt euch vor, ihr würdet gefragt werden, ob ihr mitmacht bei irgendeiner Vereinsarbeit oder in der Kirchengemeinde oder in eurer Gemeinde, irgendwas. Und eure spontane Antwort ist, nein, ich doch nicht. Wenn man aber nachfragt, was ist denn da dahinter, was steckt denn dahinter, hinter diesem Nein, dann ist es ganz oft die Angst. Die Angst, sich zu blamieren, die Angst, Fehler zu machen, die Angst, irgendwie dann blöd dazustehen. Und wenn die Angst dann das leitende Motiv ist, dann verschließt sich für uns vieles an Lebenswegen, die vielleicht genau das Richtige für uns wären. Oder anderes Beispiel, wenn wir Kinder haben und die Kinder wollen mit dem Fahrrad ins Nachbardorf fahren und die Mutter sagt sofort, nein, auf gar keinen Fall. Klar ist, es kann jetzt gefährlich sein, muss man gut überlegen, was man dann erlaubt und ermöglicht. Aber wenn man sofort zu solchen Aktionen, wo Kinder was ausprobieren wollen oder was leisten wollen, weil man sofort Nein sagt aufgrund von Angst, dann macht man die Kinder lebensuntüchtig und macht sie zu ängstlichen Menschen. Es ist viel, viel besser, genau zu fragen, wovor habe ich Angst? Ist es berechtigt? Manche Angst ist berechtigt, auf jeden Fall. Ist es berechtigt und wie könnte ich damit jetzt so umgehen, dass es zu einer positiven Entwicklung für mich oder auch für die Mitmenschen wird? Also, Flucht, Verdrängung ist der erste falsche Umgang mit der Angst. Der zweite, Aggression, Fight. Ich verscheuche ihn einfach mit Lärm. Das ist jetzt natürlich im Bild gesprochen nur. Aber es ist natürlich oft so, dass wenn wir Angst haben, wir sehr schnell auch aggressiv werden. Und wir wissen oft gar nicht, dass die Aggression eigentlich, dass dahinter eigentlich eine Angst liegt. Ich möchte ein Beispiel erzählen von einem Mann, der immer wieder in für ihn selbst unerklärliche Wutausbrüche geriet. Eigentlich wollte er das ja gar nicht. Er wollte ja seine Familie auch gern haben und gut mit ihr umgehen. Aber die Familie litt unter seinen Aggressionen und seinen Wutanfällen. Und er ging dann in eine Therapie und hat dann gemerkt, dass es immer dann auftrat, diese Wutattacken und diese Aggressionen, wenn er sich hilflos gefühlt hat. Und dann kamen natürlich dann auch Erinnerungen hoch aus seiner Kindheit, wo er eben sehr oft in hilflosen Situationen war und wo er dann auch von den Geschwistern oft gequält und gehänselt wurde. Und die Aggressionen waren dann der Versuch, diese Gefühle von Hilflosigkeit und Demütigung wegzuschieben. Und wenn die Kinder dann Situationen gemacht haben, die ihn an frühere Situationen erinnert haben, bei ihm in seinem früheren Leben, also in seiner Kindheit, dann hat er aggressiv reagiert, um diesem Gefühl und dieser Angst, die da dahinter steckte, sich nicht zu stellen. Ich könnte ganz, ganz viele solche Beispiele erzählen. Deswegen ist es hilfreich, wenn wir aggressiv sind, mit der Angst aggressiv reagieren, zu fragen, was steht dahinter? Warum reagiere ich hier so heftig? Warum weiche ich aus? Warum bin ich hier so aggressiv? Natürlich kann manche Aggression auch hilfreich sein, um zu schützen und an der Bedrohung ein Ende zu setzen, da ist es auch völlig berechtigt. Aber wenn es dann dahin führt, dass andere unter uns leiden müssen, aufgrund unserer negativen Reaktionen, dann ist es gut zu fragen, was steckt in der Tiefe dahinter. Und letztes Beispiel, die Preisgabe an die Angst. Also das Gefangensein in der Angst, das kennen auch viele Menschen. Also man starrt wie ein Kaninchen auf die Angst oder die Angst auslösende Situation
3: und sieht überhaupt keinen Ausweg. Und da möchte ich jetzt gerne eine persönliche Geschichte erzählen. Als unsere Kinder noch klein waren, die sind ja inzwischen schon groß, aber damals, als sie klein waren, da haben wir im Remstal gelebt. Und im Remstal, da war die Luft nicht so besonders gut. Und die Kinder haben dann angefangen, auch die kleinen Babys schon, haben dann Krupphusten bekommen. Ich weiß nicht, ob ihr wisst, was Krupphusten ist. Das ist eine Verengung der Atemwege, die immer eintritt mit der Dunkelheit und die dann morgens, wenn es wieder hell wird, aufhört. Also sehr seltsam und es dann aber bis zu Erstickungsanfällen führen kann. Und ich habe dann, je länger das dann ging und je öfters das dann auftrat, angefangen, mich so richtig reinzusteigern in diese Angst. Und ich habe dann oft nachts gar nicht mehr richtig gut schlafen können, weil ich ja immer mit so einem halben Ohr bei den Kindern war oder auch vor allem bei den Babys, die das dann auch schon hatten. Und ich habe auch kennengelernt, was Angstschweiß ist. Das kannte ich vorher nicht, dass dann also nachts so ein kalter Schweiß aufgrund von Angst auftreten kann. Und ich habe vor allem dann auch gemerkt, dass ich auch tagsüber komplett fixiert war auf die kommende Nacht. Und immer in dieser Angst gelebt habe, könnte was ganz Schlimmes passieren. Und es könnte ja vielleicht sogar jemand sterben. Es könnte der Tod gewinnen und ich könnte der Verlierer sein. Ich werde nachher erzählen, wie ich da rausgekommen bin, weil ich habe da ganz viel Hilfreiches entdeckt. Aber ich würde heute sagen, wenn ich da so zurückdenke, das war schon so fast wie so eine depressive Verstimmung. Ich habe so das Gefühl gehabt, das Leben bewegt sich in Zeitlupe unter einer dunklen grauen Decke. So habe ich mich gefühlt, weil ich so fixiert war auf die Angst, dass das komplett ganze Zeit über das beherrschende Thema in meinem Leben war. Das alles ist also nicht gut, wenn wir so mit der Angst umgehen. Da gibt es ein paar falsche Ratschläge bei der Angst, die will ich noch ganz kurz erwähnen, bevor ich dann wirklich zu den Hilfestellungen komme. Der erste falsche Ratschlag, mach dir die Angst zum Freund. Das hört man leider sehr oft. Mach dir doch die Angst zum Freund. Klar muss man lernen, mit meinen Ängsten zu leben, gar keine Frage, die kommen ja immer wieder vielleicht auch. Aber sie zum Freund zu machen, das ist für mich viel zu wenig. Ich möchte mir den zum Freund machen, der die Angst überwunden hat. Das ist viel besser. Da bin ich auf der Seite des Siegers. Zweiter falscher Ratschlag. Konzentrier dich auf andere Dinge und lenk dich ab. Man muss nur so viele Dinge unternehmen, dass man keine Zeit hat, an die Angst zu denken. Das ist tatsächlich so, dass viele Menschen sich zudeckeln mit Arbeit oder auch mit Hobbys oder mit dauernder Beschäftigung, damit sie nicht über die Angst nachdenken müssen. Mir hat neulich ein junger Mann erzählt, dass viele junge Leute der Angst in der Nacht entgegensetzen, dass sie die ganze Nacht unterwegs sind mit Freunden, damit sie diese Angst in der Nacht nicht aushalten müssen. Fand ich sehr interessant. Die Antwort heißt natürlich trotz Angst etwas dennoch tun. Aber das sage ich nachher auch noch mehr dazu. Und dann gibt es noch einen ganz schlechten Ratschlag. Vermeide Situationen, die dir Angst machen. Vor allem bei Panikattacken ist das ein ganz schlechter Rat. Denn wenn ich eine Panikattacke mal hatte in einer Situation und sage, da gehe ich nie wieder hin in diese Situation, was wird passieren? Die Panikattacke wird dann auch in Situationen auftreten, die nur am Rande vielleicht ähnlich sind und die weiter weg sind. Und dann wird die Panikattacke möglicherweise sogar noch zu einer generalisierten Angststörung. Also das Vermeiden ist ein ganz, ganz, ganz, ganz schlechter Ratschlag. Denn da werden wir letztendlich am Schluss aufgefressen von der Angst. Aber was hilft denn jetzt nun? Zunächst mal verstehen. Es ist sehr, sehr hilfreich, wenn wir erstmal verstehen, wovor wir eigentlich Angst haben. Die Angst anschauen. Oder man könnte auch sagen, mit ihr ins Gespräch gehen. Wie mit den Hunden im Märchen. Die Angst zulassen, hineinspüren und fragen, was macht mir denn eigentlich wirklich Angst? Was ist es denn? Genau hinschauen. Wenn ich jetzt zum Beispiel Angst habe, wenn ich eine Reise vor mir habe in ein anderes Land, dann kann es doch hilfreich sein, sich erstmal zu informieren über die Gebräuche und die Sitten in diesem anderen Land oder über die Gerüche. Denn Wissen ist ja auch Macht. Oder wenn ich mich informiere, wenn ich zum Beispiel Angst habe vor einem Medikament oder vor einem Putzmittel oder so, weil da was Giftiges drin sein könnte, ist doch gut, wenn ich mich richtig informiere und nachfrage, was ist denn nun genau drin? Ist es berechtigt oder nicht berechtigt? Oder wenn ich Angst habe, in einem Restaurant zu essen, weil ich nicht weiß, wie die in der Küche kochen, dann gehe ich doch mal hin und sage, darf ich mal ihre Küche anschauen? Das wird vielleicht jetzt niemand so zulassen, aber einfach wirklich hingehen und schauen, was ist es denn, was mir Angst macht? Sich informieren und darüber reden. Auch das ist was ganz Wichtiges, zu reden über das, wovor ich Angst habe und wie ich damit umgehe. Und vielleicht auch mal andere zu fragen, wie gehst denn du damit um in so einer Situation? Auch das kann sehr hilfreich sein, andere zu hören und vielleicht von denen auch andere zu fragen, wie gehst denn du damit um in so einer Situation? Auch das kann sehr hilfreich sein, andere zu hören und vielleicht von denen auch ein Stück weit

vor dem Tod Angst habe, da komme ich nachher nochmal drauf, wenn ich das nicht haben muss, dann kann ich diese Angst auch entmachten. Dieses zu Ende denken und auch sich zu informieren und dem Ganzen auf den Grund spüren, ist vor allem bei Panikattacken eine ganz, ganz große Hilfe. Bei Panikattacken ist es ja so, dass ganz viele Körperreaktionen da so gleichzeitig stattfinden. Herzschlag erhöht sich, Blutdruck erhöht sich, Atmung beschleunigt sich, Schweißausbrüche. Manche Menschen, die zum allerersten Mal eine Panikattacke haben und nicht wissen, was sie haben, denken, sie haben irgendeinen Herzinfarkt. Oder auch die Umstehenden denken das und holen dann den Notarzt. Und dann kommt der Mensch ins Krankenhaus und dann sagt der Arzt, die haben gar nichts, die haben wahrscheinlich einfach bloß eine Panikattacke. Ist dann vielleicht auch ein bisschen erleichternd, wenn man keinen Herzinfarkt hat. Aber das sind so die Körperreaktionen, die man dann so spürt. Man kennt sich mit sich selber überhaupt nicht aus. Und es gibt eine ganz, ganz, ganz tolle, hilfreichen Umgang damit, mit der Panikattacke, nämlich die Konfrontation. Ich habe es vorhin gesagt, wenn man eine Panikattacke hatte, dann vermeidet man die Situationen, wo man sie schon hatte. Also wenn ich zum Beispiel bei der Wursttheke eine Panikattacke bekommen habe, werde ich beim nächsten Einkaufen nicht mehr zur Wursttheke gehen. Nur noch zur Käsetheke. Aber kann sein, ich kriege ja bei der Käsetheke auch eine Panikattacke. Da gehe ich doch lieber gar nicht mehr zur Wurst- und Käsetheke. Oder ich gehe vielleicht am besten gar nicht mehr in den Laden, oder? Und vielleicht gehe ich auch nicht mehr auf die Straße, wo dieser Laden ist. Oder ich gehe vielleicht am besten auch gar nicht mehr aus dem Haus. Merkt ihr was? Das meidet sich dann immer mehr aus. Wenn ich dieses Vermeidungsverhalten habe bei der Panikattacke, dann wird es immer mehr und ich habe vor immer mehr Angst. Deswegen ist es sehr, sehr gut, sich der Angst zu stellen und sich zu konfrontieren. Man nennt es Konfrontationstherapie oder Expositionstherapie. Ich gehe ganz bewusst in die Situation hinein, wo ich die Panikattacke hatte. Vielleicht muss ich am Anfang jemand mitnehmen, der mir hilft, dass ich das Gefühl habe, ich kann das irgendwie durchstehen. Und dann wird es wohl so sein, dass ich wahrscheinlich genau das erlebe, dass die Panik kommt. Und dann finde ich diesen Ratschlag, der hier dabei steht, total hilfreich. Lassen Sie sich einfach von der mächtigen Panikwelle erfassen und ergeben Sie sich in Ihr Schicksal. Sie können es nicht ändern, nur verlängern. Erlauben Sie der Welle, dass sie Sie erfasst und mitnimmt. Versuchen Sie nicht dagegen zu kämpfen. Halten Sie durch bis zum Höhepunkt. Dann bricht sie ganz von selbst in sich zusammen und Sie sind gerettet. Es hört sich vielleicht ein bisschen albern an, aber es ist tatsächlich die beste Hilfe in Panikattacken, zu sagen, und ich stelle mich dem, ich gehe hinein und ich halte es aus. Bei der zweiten Konfrontation wird es schon nicht mehr so lang dauern und auch nicht mehr ganz so schlimm sein. Bei der dritten noch weniger und bei der vierten noch weniger. Und irgendwann winkt die Panikattacke nur noch von Ferne. Wie gesagt, ich kenne es aus eigener Erfahrung. Ich weiß, das funktioniert tatsächlich. Und es ist die beste Möglichkeit, Panik zu bewältigen. Es gibt auch andere Techniken. Man kann auch sagen, man geht so weit, wie man es gerade noch aushalten kann und das nächste Mal noch ein bisschen mehr und dann noch ein bisschen mehr. Das mit der Desensibilisierung kann auch funktionieren. Es gibt verschiedene Möglichkeiten, damit umzugehen. Aber wichtig ist, dass man sich dem stellt und sagt, ich möchte nicht, dass mein Leben von dieser Angst so beherrscht ist, dass es mich komplett einengt. Übrigens, das Interessante ist, dass diese Konfrontationstherapie, das haben nicht Psychologen erfunden, sondern das hat Gott erfunden. Sie können das nachlesen in 2. Mose 4, in der Berufungsgeschichte von Mose. Da steht die Berufung, da wird Mose berufen von Gott. Das ist ein langer Dialog mit Gott. Und da in dieser Berufungsgeschichte ist eine Schlange auf dem Boden. Und der Mose kriegt voll die Panik und will wegrennen. Und Gott sagt zu ihm, nicht wegrennen, geh hin und nimm die Schlange in die Hand. Wow, krass, oder? Das macht dann der Mose, die Schlange nimmt er die Hand und sie wird in seiner Hand zum Stab. Und das ist der Stab, mit dem er nachher Wasser aus dem Felsen holt, das Rote Meer teilt, was das Volk Israel hindurchgehen kann, auch noch einige andere Wunder tut. Das bedeutet, das, was ihn zunächst in Angst und Schrecken versetzt hat und in Panik, ist zum Machtmittel geworden. Und das ist eine unglaubliche Aussage, die die Bibel da macht. Wenn du dich dem stellst, was dir Panik macht, dann hast du ein Machtmittel in der Hand, mit dem du ganz vieles bewältigen kannst. Also Gott hat es erfunden mit der Konfrontationstherapie, nicht Psychologen. Finde ich toll, oder? Also ich finde es sehr faszinierend. Es gibt ein russisches Sprichwort, das dazu ganz gut dazu passt. Schau der Angst in die Augen und sie wird dir zuzwinkern. Also der Angst wirklich in die Augen schauen und sagen, es gibt etwas, das mächtiger ist als du.
oder ich kann ihm auch zuwinken. Ich

0: kenne es auch, dass sich manchmal so von ferne so Situationen melden und dann sage ich, ah ja, ich kenne dich schon, hallo, dann kannst du wieder gehen. Und genau das ist damit gemeint, mit dieser Konfrontationstherapie. Das wird immer weniger und dann grüßt es vielleicht mal noch so von ferne, aber es darf uns nicht mehr beherrschen. Das ist also das Erste, sich informieren. Und das Zweite, was uns helfen kann, entmachten. Unsere Stellung zum Tod überprüfen. Ich habe es jetzt ja schon mehrmals gesagt, dass wenn wir zu Ende denken, wir ganz oft beim Thema Tod landen. Und es kann sehr hilfreich sein, zu fragen, was steckt eigentlich hinter der Angst für einen Schatz verborgen, den ich vielleicht auch heben kann. Und zu Ende zu denken beim Thema Angst und beim Tod zu landen und dann zu fragen, und was ist dann, wenn es um mein Sterben geht? Was ist denn? Ist das dann Katastrophe? Ist das das Ende? Oder ist es der Anfang? Wenn wir Jesus gehören, dem Sieger über den Tod, dann sind wir an seiner Hand sicher und wir wissen, selbst wenn wir sterben, dann sind wir bei ihm in der Ewigkeit. Und was Besseres kann uns ja eigentlich nicht passieren, weil es bei ihm in der Ewigkeit zu sein. Ich hoffe, dass ihr das alles so sagen könnt. Denn dort gibt es nichts mehr, was uns belasten kann. Kein Leid mehr, kein Geschrei, kein Krieg, keine Tränen mehr, kein Tod mehr, keine Krankheit mehr, nichts mehr. Das wird alles zu Ende sein. Und deswegen, darauf gehen wir zu. Und wenn ich mich darauf freuen kann, dann habe ich ein wunderbares Machtmittel gegen die Angst vor dem Tod. Denn letztlich muss ich ja davor gar keine Angst mehr haben, schlussendlich. Ich kann das dann in kleine Münze übersetzen. Und wie gut ist es, wenn wir da auch vor Gott keine Angst haben zu müssen. Christus hat den Tod entmachtet und ist zum neuen Leben durchgedrungen. Und deswegen brauchen wir vor dem Tod und dem Sterben keine Angst zu haben. Das heißt, alles, was uns Angst machen kann, kann es letztlich nicht in Angst und Schrecken versetzen. Denn ich habe Christus, der stärker ist und der der Sieger ist über den Tod. Also ich muss mich nicht preisgeben, muss mich auch nicht verdrängen. Ich darf mich dem stellen, aber darf dann sagen, der Herr Jesus, er ist der Sieger, er ist der Auferstandene, er hat die Macht über den Tod. Auch in meinem Leben. Das finde ich ungeheuer hilfreich und befreiend. Und dann können wir nämlich unsere Ängste auch verwandeln in Vertrauen. Und da möchte ich gerne jetzt erzählen, wie ich damals umgegangen bin mit dieser Fixierung auf die Angst. Ich habe es ja erzählt, dass unsere Kinder so vom Krupphusten befallen waren und mich das sehr niedergedrückt hat und ich einfach auch gefangen war in diesen Ängsten. Und da ist mir was ganz Wunderbares begegnet und habe was Wunderschönes erlebt. Mir ist bei der Bibellese ein Satz begegnet aus Matthäus-Evangelium. Wer ist, Matthäus-Evangelium 6, Kapitel 6, Vers 27, wer ist unter euch, der seinem Leben eine Spanne zusetzen könnte, wie sehr er sich auch darum sorgte? Da geht es auch um den Tod. Stimmt, gell? Und dann habe ich gedacht, naja, also wenn der Satz stimmt, also ich habe es dann so für mich übersetzt, das heißt, ich kann mich noch so sorgen, aber ich kann an der Länge meines Lebens oder der Länge meiner Kinder oder meines Mannes gar nichts ändern. Es ist in Gottes Hand verfügt. Also kann ich doch eigentlich auch aufhören, mich zu sorgen, oder? Und selbst wenn ich zu Ende denke, wenn es tatsächlich so wäre, wenn einer von uns sterben würde, dann wären wir doch dennoch in der Hand Gottes. Und auch die, die zurückbleiben, wären doch in der Hand Gottes. So habe ich das immer wieder zu Ende gedacht. Und dann habe ich die Technik des Gedankenstopps kennengelernt und habe gedacht, das wende ich jetzt an. Die Technik des Gedankenstopps, erkläre ich gleich, ist übrigens nicht von Psychologen erfunden, sondern steht auch in der Bibel. Das heißt, wenn ich einen negativen Gedanken habe, dann darf ich dem einen positiven, besseren, stärkeren Gedanken entgegensetzen. Jedes Mal, wenn das passiert. Das habe ich dann gemacht. Immer wenn die Ängste kamen, über die Nacht oder wegen dem Krupphusten und so, habe ich diesen Satz aus der Bibel genommen, so für mich, also in so ein Schlagwort umgesetzt. Ich muss mich nicht sorgen. Ich kann mit dem Sorgen dieses Leben nicht verlängern. Stopp. Habe ich jedes Mal dann angewandt, wenn diese Angst kam. Und ich muss euch sagen, am Anfang war ich wirklich total überrascht, wie oft ich Stopp sagen musste. Dachte, krass, du bist ja total beherrscht von diesem Thema. Ständig muss ich Stopp sagen. Moment mal, Stopp. Boah, ich habe das dann gemacht und es kostet dann tatsächlich auch Kraft, wenn man das ständig machen muss, ständig Stopp sagen und Nein sagen muss. Aber am zweiten Tag war es schon nicht mehr ganz so schlimm. War schon ein bisschen besser. Und am dritten Tag noch besser. Nach einer Woche war es noch besser. Ich habe also konsequent immer diesen Stopp gesetzt. Und nach 3 Wochen oder so sagte meine Nachbarin so zu mir, oh, Sie sind auch sorglos, oder? Da habe ich so gedacht, na, wenn die wüsste. ich habe gerade vorhin gesagt, es ist nicht eine Erfindung vom Psychologen. Die haben es dann aber haben's angewandt. Aber dieser Gedankenstopp, der steht in der Bibel. Epheser 6, Waffenrüstung Gottes. Nehmt den Schild des Glaubens, womit ihr abwehren könnt die feurigen Pfeile des Bösen. Das kann man sich jetzt so richtig im Bild vorstellen. Da ist eine Burg und da werden feurige Pfeile über den Burgmauer geschossen, damit sie im Innenhof der Burg ein Feuer der Verwüstung anrichten. Das sind die Angriffe des Bösen. Und deswegen nehmt den Schild des Glaubens, womit ihr abwehren könnt die feurigen Pfeile des Bösen. Das ist Gedankenstopp. Setzt denen einen Stopp. Weg mit denen. Toll, oder? Fantastisch. Und das dürfen wir anwenden, wenn wir solche Situationen haben, egal ob das jetzt Ängste sind oder ob es negative Gedanken über andere Menschen sind oder ob es seltsame Angewohnheiten sind, die wir immer wieder haben. Wir können lernen, denen einen Stopp zu setzen. Das geht am besten dann, wenn wir etwas Stärkeres und etwas Mächtigeres haben als die negativen Gedanken. Die müssen stärker und mächtiger sein. Das Schild des Glaubens ist stärker und mächtiger. Und damit das wirklich auch funktioniert, dürfen wir uns von Gott einen Satz oder einen Bibelvers oder einen Gedanken geben lassen, der von ihm kommt. Und was von ihm kommt, ist stärker. Und das dürfen wir dann nehmen und dann Stopp sagen. Und es dann entgegensetzen. Ich habe damals auch gelernt, es liegt in meiner Macht, welchen Gedanken ich Raum gebe. Das ist meine Entscheidung. Und ich wollte diesen negativen Gedanken keine Macht mehr in meinem Leben geben und habe dann deswegen beschlossen, dass ich das jetzt ganz bewusst anwende, diesen Gedankenstopp. Und es hat wunderbar funktioniert und ist für mich ein Zeichen von der Macht und der Größe Gottes, der Macht, die er hat, die er durch seine Auferstehung hat, weil er den Tod überwunden hat und besiegt hat. Deswegen ist er so stark und so mächtig. Deswegen dürfen wir uns auf die Seite des Siegers stellen und mit dem Handwerk oder der Waffenrüstung, die er uns gibt, dem Bösen widerstehen, der Angst widerstehen und einen Stopp setzen und neue Haltungen und neue Gedankenwege einüben. Ich fand es persönlich damals unglaublich hilfreich und deswegen gebe ich diesen Tipp einfach sehr, sehr gern weiter. Und es ist auch neurobiologisch übrigens nachgewiesen, dass wir unseren Gedanken neue Wege geben können und dürfen. Alles, was wir oft tun, legt sozusagen eine neurologische Bahn in unser Gehirn. Das ist wie so eine Datenautobahn. Und wenn das dann negativ ist, dann ist es eine negative Datenautobahn. Wenn ich aber einübe den Gedankenstopp, dann lerne ich, einen neuen Weg zu gehen mit meinen Gedanken. Und der ist am Anfang mühsam und holprig, wie so ein Wald- und Wiesenweg, uneben vielleicht auch. Je öfters ich den aber gehe, desto mehr wird der dann irgendwann zur Datenautobahn. Und die vorherige Datenautobahn, die wird überwuchert von Bäumen und Sträuchern und ist dann Wald- und Wiesenweg geworden. Das ist neurologisch übrigens nachgewiesen. Und ich finde es so toll, dass das, was in der Bibel steht, einfach auch so verifiziert werden kann, auch durch wissenschaftliche Forschung. Und dass wir wirklich wissen, Christus ist der beste Therapeut, der weiß alles und der kann alles. Und da an seine Seite dürfen wir uns stellen und mit ihm lernen wir auch mit unseren Ängsten umzugehen. Also, wenn wir lernen, angstmachende Situationen als Herausforderung und Hilfe anzunehmen und auch als Chance zur Veränderung annehmen, dann können wir den zum Freund wählen, der den Tod überwunden hat, nämlich Christus. Und dann müssen wir nicht mehr angstgeleitet sein, sondern geleitet sein von Christus, dem Sieger. Und so können wir dann auch ganz anders umgehen mit unseren Ängsten, weil wir wissen, Christus ist der Sieger und die Angst muss mich nicht mehr beherrschen. Vielen Dank fürs Zuhören.
1: 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Wie man Ängste überwinden kann, das waren Gedanken und Tipps von Cornelia Mack. Aufgezeichnet wurde der Vortrag bei einer Frauenfreizeit im Bibelkonferenzzentrum Langensteinbacher Höhe.
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4: Das walte Gott Vater, Sohn und Heiliger Geist. Amen. Ich danke dir, mein himmlischer Vater, durch Jesus Christus, deinen lieben Sohn, dass du mich diese Nacht vor allem Schaden und Gefahr behütet hast. Und bitte dich, du wollest mich diesen Tag auch behüten, vor Sünden und allem Übel, dass dir all mein Tun und Leben gefalle. Denn ich befehle mich, meinen Leib und Seele und alles in deine Hände. Dein heiliger Engel sei mit mir, dass der böse Feind keine Macht an mir finde. Amen.

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1: Im März des Jahres 2025 starb die deutsche Sängerin Anna R., bürgerlich Andrea Neuenhofen, die lange Zeit Mitglied des Duos Rosenstolz war. Einer ihrer Hits ist das Lied mit dem Titel »Liebe ist alles«. Und wenn ich nicht reflektiere, bin ich versucht, dieser oder ähnliche Aussagen schnell zuzustimmen. Wer kann schon etwas gegen Liebe sagen? Spätestens aber, wenn vermeintliche Liebe zu sexueller Gewalt oder Missbrauch führt, stellen sich die wichtigen Fragen, ob das Wort Liebe allein stehen kann und ob jeder Mensch Liebe für sich selbst definieren kann. In letzter Zeit ist mir aufgefallen, dass in vielen Liedern und Predigten von der bedingungslosen Liebe Gottes zu uns Menschen gesprochen oder gesungen wird. Auch einer meiner Lieblingslieder beginnt mit dieser Aussage. Und selbstverständlich liebt uns Gott. Allerdings befürchte ich, dass er sowohl den Begriff Liebe als auch insbesondere das Adjektiv bedingungslos missverstehen können. Diese Botschaft klingt schön, tröstlich und beruhigend. Ich befürchte, dass der Ausdruck bedingungslose Liebe viele zu völlig falschen Schlussfolgerungen in Bezug auf ihre Beziehung zu Gott verführen kann. Den Begriff bedingungslose Liebe finde ich in der Ausdrucksweise in der Bibel nicht. Er darf nicht mit dem, was Gott durch den Propheten Jeremia zu Israel gesagt hat, verwechselt werden. Mit ewiger Liebe habe ich dich geliebt. Ewige Liebe ist nicht bedingungslose Liebe. Sowohl im Alten Testament als auch im Neuen Testament findet sich der Satz: Jakob habe ich geliebt, Esau aber habe ich gehasst. Auch wenn viele es nicht hören wollen, ist die Fähigkeit zu hassen auch ein Aspekt der göttlichen Eigenschaften. Jesus sagt im Buch Offenbarung 2, Vers 6 folgendes über sich selbst: Aber du hast dies, dass du die Werke der Nikolaiten hasst, die auch ich hasse. Im Alten Testament finde ich Aussagen, wen oder was Gott hasst. Der Prophet Amos schreibt zum Beispiel: Der Herr hat bei sich selbst geschworen, spricht der Herr, der Gott der Herrscharen. Ich verabscheue den Stolz Jakobs und seine Paläste hasse ich. Sollen Christen keinerlei Hassgefühle in sich tragen? Begründet sich dies nicht zum Beispiel mit der Aufforderung Jesu, liebt eure Feinde, und der Beschreibung der Liebe in Kapitel 13 des ersten Briefs an die Christen in Korinth? Also, die Liebe ist geduldig, die Liebe eifert nicht. Dennoch können diese Verse aus meiner Sicht nicht bedeuten, dass Christen nicht auch das hassen, was Gott hasst. David, ein Mann nach Gottes Herzen, schreibt vom Heiligen Geist inspiriert in Psalm 139, die Verse 21 und 22: Sollte ich nicht hassen, Herr, die dich hassen und verabscheuen, die sich gegen dich erheben? Ich hasse sie mit ganzem Ernst, sie sind mir zu Feinden geworden. Im Lukasevangelium Kapitel 14, 26 informiert Jesus diejenigen, die sein Jünger werden wollen: Wenn jemand zu mir kommt und hasst nicht seinen Vater und seine Mutter und seine Frau und seine Kinder und seine Brüder und Schwestern, dazu aber auch sein eigenes Leben, so kann er nicht mein Jünger sein. Obwohl das Wort hassen hier im Sinne eines Vergleichs benutzt wird. Denn hassen lege ich mit Hilfe der Parallelstelle im Matthäus-Evangelium, Kapitel 10, 37 so aus: Wer Vater und Mutter mehr liebt als mich, ist meiner nicht würdig. Diese Aussage Jesu zeigt mir eine gewisse Ernsthaftigkeit. Es gibt eine theologische These, die besagt, dass durch das Opfer Jesu alle Menschen gerettet worden sind und dass es daher auch keine Hölle oder ewige Verdammnis geben wird. Eine hierfür hinzugezogene Bibelstelle ist zum Beispiel der 1. Johannesbrief, Kapitel 2, Vers 2. Und er ist die Sühnung für unsere Sünden, nicht allein aber für die unseren, sondern auch für die ganze Welt. Allein die Tatsache, dass Jesus mehr als jeder andere in der Bibel über die Realität der Hölle gesprochen hat, setzt in meinen Augen die Richtigkeit dieser Aussage außer Kraft. Einer der am meisten zitierten Bibelverse, Johannes 3, Vers 16, möchte ich ebenfalls nicht missverstehen. Denn so hat Gott die Welt geliebt, dass es seinen eingeborenen Sohn gab, damit jeder, der an ihn glaubt, nicht verloren gehe, sondern ewiges Leben habe. Gottes Liebe verhindert nicht, dass Menschen in Ewigkeit verloren gehen können. In den folgenden Versen lese ich Aussagen wie: Wer an ihn, gemeint ist Jesus, glaubt, wird nicht gerichtet. Wer aber nicht glaubt, ist schon gerichtet, weil er nicht geglaubt hat an den Namen des eingeborenen Sohnes Gottes. Und wer an den Sohn glaubt, hat ewiges Leben. Wer aber dem Sohn nicht gehorcht, wird das Leben nicht sehen, sondern der Zorn Gottes bleibt auf ihm. In der Bibel lese ich natürlich von der Liebe Gottes. Der Apostel Johannes formuliert es so: Gott ist Liebe. Und dieser Gott, der Liebe ist, wird nach meiner Überzeugung jedoch eine große Anzahl von Menschen zur Hölle verurteilen. Er zwingt keinen, seine Liebe zu erwidern. Offensichtlich wird die Liebe Gottes nicht verhindern, dass sich der Zorn Gottes über die sogenannten Kinder des Zorns ergießt. Also die, die sich nicht lieben lassen wollen. Und nehme ich die gesamte Bibel in den Blick, komme ich zu dem Schluss, dass das Konzept der Liebe Gottes zu den Menschen nicht von Gottes Gerechtigkeit und seiner Wahrheit getrennt werden darf. Das Problem mit dem Begriff der bedingungslosen Liebe Gottes hat nicht damit zu tun, dass Gott liebt, sondern mit den falschen Schlussfolgerungen, die manche aus dieser Tatsache ableiten. Wenn mich beispielsweise mein Verständnis von Gottes Liebe zu dem Schluss führt, dass ich tun kann, was ich will, liege ich zutiefst im Unrecht. Auch die Schlussfolgerung, dass meine schlechten oder bösen Taten als Christen wegen der Liebe Gottes ohne Konsequenzen bleiben, ist ein Irrweg. Die Liebe Gottes, welche sich konkret durch seine Güte, Barmherzigkeit und Gnade ausdrückt, hat zum Ziel, Sünder zur Umkehr und zum Glauben an das Evangelium Jesu Christi zu führen. Sollte es möglich sein, Liebe von Gerechtigkeit und Wahrheit zu isolieren, so wäre die Menschwerdung Jesu Christi als Erlöser der Sünder entbehrlich gewesen. Aus Gottes Perspektive stellt das Problem der menschlichen Sünde und Ungerechtigkeit eine derartige Herausforderung dar, dass sich eine Lösung ausschließlich durch Liebe nicht als ausreichend ansehen kann. Am Kreuz Jesu verbindet sich Gottes Liebe mit seiner Gerechtigkeit. Der Gerechte stirbt aus Liebe zu uns. Die durch die Sünde verursachte Lieblosigkeit des Menschen stellt ein rein menschlich unlösbares Problem dar. Ein stellvertretendes Opfer Gottes bietet Gott jedem Menschen an. Dem Menschen wird eine zweite Möglichkeit eingeräumt, sich für ein Leben in Gemeinschaft mit seinem Schöpfer zu entscheiden, der nunmehr auch die Funktion des Erlösers übernimmt. Die Erlösung in Jesus Christus durch seine Kreuzigung und Auferstehung anzunehmen bedeutet: Als Sünder verzichte ich auf meine Unabhängigkeit. Ich erkläre mich bereit, nach Gottes Wahrheit und Gerechtigkeit zu leben, in einer vertrauensvollen Beziehung zu Jesus Christus. Wer sich Christ nennt, wer sich zu Jesus Christus als seinen Herrn bekennt, hat beschlossen, in seinem ganzen Leben mit allem, was er ist und hat, seinen Herrn und Erlöser Jesus Christus zu lieben und sich ihm anzuvertrauen. Die Briefe Jesu Christi an die 7 Gemeinden in der Offenbarung, in den Kapiteln 2 und 3, haben einen anderen Tonfall als die Worte Jesu in den Evangelien. In den Evangelien zeigte sich Jesus vor allem als der Erlöser der Menschen von ihren Sünden, voller Liebe und Mitgefühl. In den 7 Briefen an die Gemeinden in Asien präsentiert sich Jesus stärker als das Haupt seines Leibes der Gemeinde, als Herr der Herren, König der Könige und Richter der Lebenden und der Toten. Er analysiert die 7 christlichen Gemeinden. 2 erhalten sein Lob, 5 werden gewürdigt und kritisiert. Wenn sie sich nicht zur Umkehr entschließen, wo sie sich verrannt haben, wird ihr Verhalten Konsequenzen nach sich ziehen. Und diese Briefe sind an christliche Gemeinden, ihre Leiter und Mitglieder gerichtet. Hier 2 Beispiele für den Ernst der Lage. Schreibe an den Engel der Gemeinde in Sardes. Das sagt der, der die 7 Geister Gottes und die 7 Sterne hat. Ich kenne deine Werke, dass du den Namen hast, dass du lebst und bist tot. Sei wachsam und stärke das, was sterben will, denn ich habe deine Werke nicht als vollkommen vor Gott gefunden. Denke also daran, was du empfangen und gehört hast, und bewahre es und tue Buße. Wenn du nicht wachsam bist, werde ich über dich kommen wie ein Dieb, und du wirst nicht wissen, zu welcher Stunde ich über dich kommen werde. oder an die Gemeinde in Laodicea: Ich kenne deine Werke, dass du weder kalt noch heiß bist. Ach, dass du kalt oder heiß wärest. Also, weil du lau bist und weder heiß noch kalt, werde ich dich ausspeien aus meinem Munde. Die Liebe Gottes, die die Sünder gerettet hat, erwartet, dass sie auch aus dieser Liebe Gottes heraus leben und handeln. Wenn Gott allein ein Gott der Liebe ist, insbesondere wenn ich als Mensch festlege, wie diese Liebe aussieht, begehe ich die Sünde des Götzendienstes. Die Bibel warnt mich eindringlich davor, mir mein eigenes Bild von Gott zu schaffen. Gott ist alles, was sein Wort über ihn offenbart. Dies gilt auch für Eigenschaften, die mir schwer verdaulich vorkommen. Die Liebe Gottes zu mir ist also kein Automatismus zu meinen Gunsten, der Gott bewegt, mich und was ich tue, bedingungslos zu lieben. Die Tatsache, dass Gott beschlossen hat, mich mit ewiger Liebe zu lieben, darf mich nicht zu dem falschen Schluss führen, dass ich Gott nicht mehr fürchten brauche. Meine Sünden als Kind Gottes keine Konsequenzen haben. Ich ein Leben unabhängig von Jesus Christus und seiner Gemeinde führen kann. Ich keine Verantwortung als Christ trage für das, was ich glaube, rede und tue. Dass ich mich mit den Gaben, die Gott mir geschenkt hat, in seine Gemeinde einbringe. Gottes Liebe zu mir erwartet von mir Liebe, Glaube, Gehorsam und Hingabe.

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1: Wir hören aus dem Alten Testament, aus dem Buch des Propheten Hosea,

0: Kapitel 9, die Verse 10 bis 17.
1: Ich fand Israel wie Trauben in der Wüste und sah eure Väter wie die ersten Feigen am Feigenbaum. Aber hernach gingen sie zum Baal Peor und gelobten sich dem schändlichen Abgott und wurden so zum Greuel wie ihre Liebhaber. Darum muß die Herrlichkeit Ephraims wie ein Vogel wegfliegen, dass sie weder gebären noch tragen noch schwanger werden sollen. Und wenn sie ihre Kinder auch großzögen, will ich sie doch kinderlos machen, so dass kein Mensch mehr da ist. Ja, weh ihnen, wenn ich von ihnen gewichen bin. Als ich Ephraim sah, war es herrlich gepflanzt wie Tyrus. Aber nun muß es seine Kinder herausgeben, dem Totschläger. Herr, gib ihnen. Was willst du ihnen geben? Gib ihnen unfruchtbare Leiber und versiegende Brüste. All ihre Bosheit geschieht zu Gilgal. Dort werde ich ihnen Feind. So will ich sie um ihres bösen Tuns willen aus meinem Hause stoßen und ihnen keine Liebe mehr erweisen, denn alle ihre Oberen sind abtrünnig. Ephraim ist geschlagen, seine Wurzel ist verdorrt, so dass sie keine Frucht mehr bringen können. Auch wenn sie gebären würden, will ich doch die ersehnte Frucht ihres Leibes töten.
2: Mein Gott wird sie verwerfen, weil sie ihn nicht hören wollen, und sie sollen unter den Heiden umherirren.
0: Das war der Bibeltext für den heutigen Tag, entnommen aus der großen Hörbibel, mit freundlicher Genehmigung der Deutschen Bibelgesellschaft. Hier noch einmal die Bibelstelle. Hosea, Kapitel 9, die Verse 10 bis 17. Gedanken dazu kommen jetzt von Daika Krenz aus Altenburg.
3: Da möchte ich doch mit der Faust auf den Tisch hauen. Ja, lernen es die Israeliten nicht? Haben sie denn nicht schon genug mit Gott erlebt, um endlich zu kapieren, dass sie einer Strafe nicht entgehen, wenn sie im Ungehorsam sind? Nun, es ist leicht, sich über die Fehler anderer zu entrüsten. Ich darf aber nicht vergessen, dass wenn ich mit einem Finger auf jemanden zeige, zeigen drei andere auf mich selbst. Klar empöre ich mich, mit Recht denke ich. Gott liebt sein Volk so sehr. Er schaut gerne zurück, als er sie wie Trauben an der Rebe und wie junge Feigen am Baum empfand. Wohlschmeckend, erfrischend, durst- und hungerstillend. Einfach brauchbar, nützlich, fruchtbar. Und dann schon wieder der Bruch. Zum wievielten Mal denn? Was ist aber mit den drei Fingern, die auf mich zeigen? Bin ich immer geradlinig in meinem Verhalten Gott gegenüber? Oder gleicht es nicht eher einem Wellengang? Mal bin ich oben, voll von Gottes Geist und in Anbetungshaltung, und dann auch wieder der Absturz. Ich unterliege der Bequemlichkeit, Ablenkung und Versuchung. Ich entferne mich dadurch von Gott, wie ich es in meinen Hochzeiten nie für möglich gehalten hätte. Das macht nicht nur Gott, sondern auch mich traurig. Ich arbeite an mir und irgendwann geht es dann wieder nach oben. Es ist zum Verzweifeln. Ich möchte es nicht und es geschieht immer und immer wieder. Wie dankbar kann ich für die Geduld unseres Gottes sein? Wie dankbar für das Kreuz, an dem Jesus für alle meine Fehler und meine Schuld starb und an dem ich sie immer wieder abgebe. Nicht leichtsinnig, so nach dem Motto, es wird schon, Gott vergibt ja. Gott sieht in mein Herz hinein und sieht, wie ich es meine. Oberflächlich oder ernst? Ja, ich möchte oft nicht tun, was ich dann doch tue. Es ist eine Stimme, die mir dann einredet, dass es so schlimm nicht sei. Der Gegenspieler Gottes ist schlau und findet meine Schwächen, die mich dann zu Fall bringen. Gott sei Dank habe ich aber die Bibel. Hier lese ich von Gottes Vergebung und seiner Geduld mit mir. Das ist tröstlich. Ich finde in der Bibel aber eben auch Abschnitte wie den heutigen. Ja, Gott erinnert sich gerne an die Zeiten, als sein Volk Hand in Hand mit ihm ging. Aber dann lässt es diese Hand wieder los und streckt sie jemandem anderen entgegen, der schon lange darauf wartet. Der abscheuliche Gott Baal Peor verführt das Volk Gottes zu einem sexuellen und geistlichen Ehebruch. soll Gott, der Schöpfer aller Dinge, der Heilige, der auf sein Volk wie auf seinen Augapfel achtet, sich das gefallen lassen und wieder vergeben? Irgendwann ist Schluss mit seiner Geduld. Er kündigt Strafen an, die nun unabwendbar sind. Ephraim, ein Symbol für das Nordreich Israels, wird keine Kinder zeugen können, und die bereits in Sünde empfangenen wird er verlieren. Es ist die Rede von unfruchtbaren Leibern und versiegelten Brüsten. Eigentlich der Anfang vom Ende, denn das Leben wird am Fortbestand gehindert. Gott ist richtig sauer. Denn auch Gilgal, das Heiligtum in der Nähe von Jericho, wurde entheiligt. Hier haben die Israeliten nach der Landeinnahme Gott gedankt und gepriesen und angebetet. Und jetzt? Sogar die, die in der Leitung sitzen, die Priester, entheiligen diesen Ort mit fremden religiösen Praktiken und streuen damit Salz in die Wunden ihres Gottes. Gott schweigt nicht länger. Die Strafe, die er ansagt, bedeutet fast noch Schlimmeres als den Tod. Ruhelos umherschwirren, ohne Weg, ohne Ziel und das auch noch ohne die beschützende Hände Gottes, das muss schrecklich sein. Diese Erfahrung wird für das Volk sehr schmerzlich werden, aber für Gott auch. Ich kann mich erinnern, dass mich einmal in meiner Kindheit mein Vater für eine Lüge schmerzhaft bestrafte. Eher symbolisch, aber es hat hinten schon ein wenig gezwickt. Und mein Vater sagte dann, es tat ihm sicher mehr weh als mir, aber es musste eben sein. Diese Worte vergesse ich nicht, und bei dem heutigen Text kommen sie mir wieder vor die Augen. Wie schmerzhaft war wohl all diese Bestrafung für die Israeliten, aber wie schmerzhaft war es ebenfalls für die Strafenden. Gott liebt sein Volk, ähnlich wie mich wahrscheinlich damals mein Vater. Und es musste ihn schrecklich schmerzen, wenn dann die Klagerufe seiner Leute kamen. Und die kamen bestimmt, wenn auch erst viel später. Dann wurde das Volk wieder gehorsam, bis es wieder vom Weg abwich und so weiter und so weiter. Bis sie einmal auf die Knie gehen und Gottes Liebesangebot in Jesus Christus, seinem Sohn, erkennen. Aber das ist noch Zukunftsmusik. Was hat dieser Text aber mit uns heute zu tun, mit mir, die ich genauso immer wieder der Sünde unterliege und mich dadurch von Gott entferne, obwohl ich ihn in mein Leben aufgenommen habe und eigentlich nicht so etwas tun möchte? Ich weiß inzwischen von Jesus. Gott sandte seinen geliebten und einzigen Sohn auf die Erde, damit er die Strafe, die ich verdiene, auf sich nimmt. Er wurde am Kreuz für mich von Gott getrennt. Er musste in das Todesreich hinabsteigen, dorthin, wo ich eigentlich hingehöre. Aber er stand auf von den Toten und zeigte mir dadurch, dass auch ich einmal ewig leben werde. Denn der Sünde Sold ist der Tod, die Gabe Gottes aber ist das ewige Leben in Christus Jesus, unserem Herrn. Das lese ich im Römerbrief, Kapitel 6, Vers 23, und das ist die Lösung für mein Leben. Gott ist heilig. Er ist derselbe wie zur Zeit von Hosea. In der Welt passieren schreckliche, gottlose Dinge, die ihm ein Gräuel sind. Kinder werden abgetrieben, es wird häufig ohne Gott regiert und in den Gemeinden predigen oft Pastoren, die keine persönliche Verbindung zu Jesus haben. Muss ich mich dann wundern, wenn Kriege, Leid, Ungerechtigkeit und Gemeindespaltungen herrschen? Wie gerne gebe ich die Schuld dafür dem Gott, der genau das Gegenteil für uns möchte, anstatt die Schuld bei mir zu suchen? Gott hat das Recht, zornig zu sein. Seine Liebe wird aber siegen, denn nichts und niemand kann uns von ihr trennen. So sehr hat Gott die Welt geliebt, dass er seinen einzigen Sohn hergab, auf dass alle, die an ihn glauben, nicht verloren werden, sondern das ewige Leben haben.
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0: 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Es ist 6 Uhr. 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
1: Ich bin Jerome Nussbaum. Zahlreiche Hitzegewitter sind über Deutschland hinweggezogen. Die Feuerwehr war deshalb im Dauereinsatz, vor allem in Berlin. Der S-Bahn-Verkehr fiel auf einigen Strecken komplett aus.
2: Als Gewitter mit Platzregen und Sturmböen über die Hauptstadt hinwegzogen, entschloss man sich, die Bahnen aus Sicherheitsgründen anzuhalten. Gleichzeitig stürzten in den Stadtteilen Schöneberg und Zehlendorf Bäume auf oberirdische Leitungen der U-Bahn. Innerhalb kürzester Zeit meldete die Feuerwehr mindestens 250 wetterbedingte Einsätze, auch weil Keller unter Wasser standen. Ein Mensch erlitt einen Stromschlag, weil Wasser an Stromkabel kam. Es gab auch Blitzeinschläge. Die Anlage der Berlin Tennis Open wurde zeitweise evakuiert und das Fête de la Musique unterbrochen. Noah Ulrich, Redaktion.
1: Die Verhandlungen über ein endgültiges Friedensabkommen im Irankrieg haben begonnen. In der Nähe von Luzern in der Schweiz haben sich Unterhändler aus den USA, dem Iran und von den Vermittlerländern Pakistan und Katar getroffen. Vorher wollte die iranische Delegation das Tagungshotel schon wieder verlassen, nach neuen Angriffsdrohungen von US-Präsident Trump. Er hatte Teheran aufgefordert, zu verhindern, dass die Hisbollah weiter Israel angreift. Derweil wies Vizepräsident Vance Behauptungen aus dem Iran zurück, wonach die Straße von Hormuz wieder geschlossen sei. Russlands Ölindustrie ist offenbar so schwer durch ukrainische Drohnenangriffe getroffen worden, dass auf der besetzten ukrainischen Halbinsel Krim kein Treibstoff mehr verkauft werden kann.
3: Sowohl Privatleute als auch private Firmen kommen weder an Benzin noch Diesel. Nach russischen Angaben wird Kraftstoff nur noch an Sicherheitsbehörden abgegeben und an Einrichtungen, die für kritische Infrastruktur zuständig sind. Auch in Moskau war Kraftstoff schon rationiert worden. Dort hatte die ukrainische Armee die größte für die Hauptstadt benötigte Raffinerie getroffen. Dichte schwarze Rauchwolken verdunkelten danach den Himmel. Es kam an den Tankstellen zu langen Staus, weil pro Auto nur 20 Liter ausgegeben wurden. Ulrike Klein, Redaktion.
1: Der neue linke Co-Parteichef Pantisano hat sich zum Abschluss des Bundesparteitags selbstkritisch geäußert. 53% seien nicht das Ergebnis, das er sich gewünscht habe, sagte er in seiner Abschlussrede in Potsdam. Es liege nun an ihm, sich Vertrauen zu erarbeiten. Er kritisierte zudem die Vorschläge der Rentenkommission. Sie ist unter anderem für eine Verlängerung der Lebensarbeitszeit. Der neue linke Chef kündigte an, Widerstand gegen die Pläne zu organisieren. Bei der Fußball-WM hat Spanien mit 4:0 gegen Saudi-Arabien gewonnen und damit seinen ersten Sieg bei dieser Weltmeisterschaft gefeiert. Dagegen trennten sich Belgien und der Iran nur 0:0 unentschieden. Außerdem kam Uruguay gegen die Kapverden auf ein 2:2 und Ägypten besiegte Neuseeland mit 3:1. Alba Berlin ist deutscher Basketballmeister. In der Finalserie gegen Bayern München gewannen die Berliner das entscheidende fünfte Spiel mit 84:81. Für Alba ist es der 12. Bundesligatitel.
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1: Die Temperaturen liegen im Moment in Köln und in Bonn bei 20 Grad, 15 messen wir in Hamburg, Bremen 17 Grad, Berlin 19, Dresden ebenfalls 17, Frankfurt am Main 22 Grad, Stuttgart 21, München 17, Erfurt 19 Grad und Münster 18. Es wird wieder heiß heute mit Maximalwerten bis zu 38 Grad. Dazu gibt es in der Südhälfte wieder örtlich teils kräftige Schauer und Gewitter mit lokaler Unwettergefahr. Im Norden bleibt es dagegen trocken, teils ziehen dort auch einige Wolken durch. Sonst scheint aber wieder verbreitet die Sonne. So auch morgen, da erwarten wir nur lockere Wolkenfelder. Es sind aber auch wieder kräftige Schauer und Gewitter möglich bei Werten bis zu 37 Grad.
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5: 6:04 am Montagmorgen. Einen wunderschönen guten Morgen an alle Sonnenscheinchen. Hier ist ERF Plus mit Aufgeweckt und Miri Langenbach. Wir starten mit Wie du von Matthias Jäger.

Einen schönen guten Morgen miteinander. Während Sie nochmal alle Fenster aufreißen und durchlüften, was geht, ist ja nicht viel, aber was geht, spiele ich den passenden Soundtrack für den Montag für Sie. Hier ist Katja Zimmermann für Herz und Mund im Lande der Lebendigen.

0: mit einem Na-na-na rein in den Montag. Guten Morgen zu Aufgeweckt mit Miri Langenbach. Ich habe mich selten so grandios überschätzt wie vor den 4 Tagen, die ich mit meiner Schwester im Berchtesgadener Land auf einer Hüttentour verbracht habe. Leichte blaue Routen, Wanderungen unter 10 Kilometer, ja, aber dass 600 Höhenmeter mich schon killen würden, das habe ich dann vor Ort feststellen dürfen. Nun ja, wir haben überlebt, wir hatten ja ein Ziel vor Augen und uns gegenseitig unterstützt. Mehr über den Umgang mit Herausforderungen im Leben hören Sie jetzt von René Cornelius. In seinem Wort zum Tag geht es um die Bibelstelle Hebräer 3, Vers 14.
1: Ich habe letztens einen interessanten Bericht gelesen. Da ging es um das Laufen von Marathonstrecken. Die Standardmarathonstrecke beträgt heute genau 42,195 Kilometer. Diese krumme Distanz geht auf die Olympischen Spiele 1908 in London zurück. Auf Wunsch des britischen Königshauses sollte das Rennen vor dem Schloss Windsor starten und genau vor der königlichen Loge im Olympiastadion enden. Das waren damals eben 42,195 Kilometer. Und die wurden seit 1921 zum Standard für alle Marathonstrecken weltweit. Erstaunlich. Aber was mich noch mehr erstaunt hat, ist die Tatsache, dass das Laufen dieser Strecke von knapp 42,2 Kilometer nicht das eigentliche Problem für die Sportler darstellt. Also nicht die Strecke selber, sondern das, was unterwegs mit dem Läufer passiert. Haben Sie schon mal vom Phänomen Kilometer 30 oder der mentalen Barriere gehört? Spätestens ab der Hälfte der Strecke ist die anfängliche Euphorie bei vielen Läufern oft verflogen, weil ihnen bewusst wird, dass sie nochmal genauso viel Strecke vor sich haben, wie sie bereits hinter sich gebracht haben. Der Läufer spürt aber bereits die körperliche Belastung und einen gewissen Grad an Erschöpfung, sodass die vor ihm liegende Strecke auf einmal wie ein großer Berg erscheint. Hinzu kommt noch das Phänomen Kilometer 30, was besagt, dass bei vielen Läufern zwischen dem 30. und 35. Kilometer die körpereigenen Kohlenhydratspeicher komplett aufgebraucht sind. Der Körper muss dann abrupt auf Fettverbrennung umstellen, was sich schlagartig wie Blei in den Beinen anfühlt. Ein plötzlicher, extremer Leistungseinbruch. Dann weiterzulaufen, wird ab diesem Punkt zu einer echten, auch mentalen Herausforderung. Diese Phänomene sind bekannt. Daher raten viele Experten besonders auch zu mentalem Training in der Vorbereitung des Laufens, um dem Moment dieser inneren Barriere gut begegnen zu können. Ich übertrage diese Gedanken mal auf den Glauben an Jesus Christus. Der Apostel Paulus zum Beispiel verwendet ja genau dieses Bild eines Laufes für den Lebensweg eines Christen. Er selbst sieht sich dabei noch unterwegs auf der Strecke. Er ist noch nicht angekommen, will aber sein Ziel auch nicht aus den Augen verlieren. Und dieses Ziel nennt er den Siegespreis, nämlich ein Leben mit Gott in der kommenden himmlischen Herrlichkeit. Allerdings kann es auch auf dem Glaubensweg-Marathon unterwegs zu inneren, mentalen Blockaden und Hindernissen kommen. Nicht jeder, der losläuft, kommt auch wirklich an. Auch im Glauben kann die anfängliche Begeisterung immer wieder Flauten erleben. Auch im Glauben erlebe ich mitunter Müdigkeit und Erschöpfung. Um dem mental begegnen zu können, sagt uns der Schreiber des Hebräerbriefs: Denn wir haben Anteil an Christus bekommen, wenn wir die anfängliche Zuversicht bis ans Ende standhaft festhalten. Es geht also darum, auf der gesamten Strecke des Laufens an Gott und an unserer inneren Zuversicht festzuhalten. Eben nicht innerlich zu blockieren, nicht frustriert zu werden, auch wenn das Leben mal hart gegen mich steht. Zuversicht ist eine Kraft, die mich nach vorne zieht. Diese feste Überzeugung, dass sich alles positiv entwickeln wird. Dass ich das Leben meistern kann. Eine Zuversicht, die lautet: Mit Gott zusammen erreiche ich das Ziel.
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Da geht's mit einem Blues Harp Solo. Nein, in diesen Montag. 19 Minuten nach 6, das war Timo Langner mit My God. Entschuldigung, haben Sie kurz Zeit für mich? Wenn mir so jemand in der Fußgängerzone entgegenkommt, dann lautet die Antwort meistens, nein. Tut mir ja auch leid, die machen auch nur ihren Job, aber ich möchte wirklich nicht. Wie viel Zeit für was nehme ich mir? Das ist die Frage, hat sich ERF-Plus-Radiokolumnistin Deborah Rosenkranz ebenfalls gefragt. Ihre Antwort hören Sie nach Musik von Arne Kopfermann, Chris und Henny und Chris Madderas. So Gott will.

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1: Kurz Zeit für Gott. Bist du heute schon dazu gekommen, mit Gott zu sprechen? Es war genau solch ein Morgen. Ich hatte richtig mies geschlafen und dementsprechend unruhig war ich. Mein Tinnitus war so laut zu hören, dass ich mich auf kaum etwas anderes konzentrieren konnte. Und besonders witzig war, also witzig, du verstehst, das war genau der Tag, an dem mein neues Lied »Wenn ich bete« erschienen ist. Und was fiel mir an diesem Tag besonders schwer? Genau, du hast es erfasst, zu beten. Kennst du das nicht auch? Du setzt an, betest vielleicht einen ersten Satz und schwupps, bist du gedanklich schon wieder ganz woanders? Keine Sorge, das kennen wir alle. Und so sagte ich irgendwann ganz einfach, ich habe wenig Kraft, ich habe wenig Zeit, aber ich habe viel von dir und somit habe ich mehr als genug. Es geht nicht immer um viele Worte. Gott versteht, wenn wir übermüdet sind. Gott versteht, wenn wir neben uns stehen. Doch gerade wenn wir neben uns stehen, möchte er uns von sich geben. Eben das, was uns fehlt. In Römer 8, 26 heißt es, dabei hilft uns der Geist Gottes in all unseren Schwächen und Nöten. Wissen wir doch nicht einmal, wie wir beten sollen, damit es Gott gefällt. Deshalb tritt Gottes Geist für uns ein. Er bittet für uns mit einem Seufzen, wie es sich nicht in Worte fassen lässt. Römer 8, 26. Mein Seufzen war an diesem Tag, ich habe wenig Kraft, ich habe wenig Zeit, aber ich habe viel von dir und somit habe ich mehr als genug. Und Gottes Antwort war, ich bin da, ich bin deine Kraft. Du musst nicht stark sein, um zu Gott zu kommen, du musst nur kommen. Er wird deine Schwäche mit seiner Kraft füllen. Danke. Für dich.
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Guten Morgen, hier ist ERF Plus mit Aufgeweckt. 6:30 haben wir's. Zu DDR-Zeiten war eine Wohnung im Plattenbau wie ein Sechser im Lotto. Heute sind nicht alle, aber auch nicht wenige Plattenbauviertel soziale Brennpunkte. Mittendrin in der Platte lebt und arbeitet in Gotha die Senfkorn-Stadtteilmission. Dazu gleich mehr nach Musik von Gebetshaus Augsburg mit Seht auf seine Wunden. Und das hier ist Adina Mitchell, nicht ohne mich.

0: Zu DDR-Zeiten waren sie äußerst beliebt, Wohnungen im Plattenbau. Denn die Wohnungsnot war groß und in einer Plattenbauwohnung gab es Zentralheizung und ein eigenes Bad. Nach der Wende zogen viele, die es sich leisten konnten, raus aus der Platte. Geblieben sind vielerorts Rentner und Familien in prekären Verhältnissen. Dazugekommen sind Migranten. Nicht selten gelten Plattenbauviertel als soziale Brennpunkte. Und genau deshalb sind Ute und Frank Paul in die Platte gezogen. Und zwar ins thüringische Gotha, in den Stadtteil Gotha-West. Sie nennen es Senfkorn-Stadtteilmission und leben und arbeiten dort. Mittendrin im Brennpunkt. Regina König war vor Ort.
1: Im Fenster im Erdgeschoss klebt ein Schild, drauf steht Senfkorn Stadtteilmission. Frank Paul wartet auf mich vor der Haustür. Im Fenster im Erdgeschoss klebt ein Schild, drauf steht Senfkorn Stadtteilmission. Frank Paul wartet auf mich vor der Haustür.

0: angeregt hat. Der wollte gerne mehr von Jesus wissen. Und daraus ist dann eine Bibelentdeckergruppe geworden.
1: Verantwortet wird die Arbeit der Senfkorn-Stadtteilmission vom Evangelischen Kirchenkreis Gotha. Seit 2021 gehören Frank und Ute Paul von der Offensive Junger Christen mit zum Team. 20 Jahre lang lebten sie als Missionare in Argentinien, jetzt in Gotha, in der Platte.
2: Wenn wir aus unserer Wohnungstür rauskommen und die 4 Treppen runtergehen, dann merken wir sind mittendrin. Da riecht es nach Essen oder auch nach Marihuana oder es gibt laute Schimpfgeräusche aus den sehr kleinen Wohnungen, wo Familien mit Kindern wohnen.
0: Wir knüpfen hier an bei dem Gedanken, erstmal Nachbar sein. Unter den Leuten der Nachbarschaft sich einbringen, kennenlernen, kennengelernt werden und dann mit den Leuten was daraus entwickeln.
1: Bei einer Tasse Kaffee entstehen vertrauliche Gespräche, erzählt Ute Paul. Ein Raum für Fragen öffne sich.
2: Die Leute fragen, wie kann das Leben gehen? Wie hält jemand zu mir? Wie schaffe ich meinen Alltag? Was mache ich, wenn mich meine Nachbarn bedrohen? Wenn wir hinter die Fragen horchen, dann ist es ganz oft erstmal die Sehnsucht nach Gemeinschaft und Zugehörigkeit.
1: Aber auch die Sehnsucht nach Beteiligung und Mitgestaltung sei groß.
2: Sie möchten fühlen, worin sie stark sind, was sie können, was sie zu geben haben.
1: Ganz in der Nähe der Zweiraumwohnung einmal um die Ecke hat das Team ein leerstehendes Ladenlokal angemietet. Hier finden zum Beispiel Deutschkurse statt für Migrantinnen, eine Malwerkstatt für Kinder und Gottesdienste. Regelmäßig gibt es auch ein gemeinsames Frühstück und Schnittchenessen am Abend. Verantwortet wird das von Frauen aus dem Stadtviertel. Sie kaufen Brötchen, Butter und Aufschnitt, decken die Tische, machen den Abwasch.
2: Die Leute haben viel zu geben und die wollen das fühlen, dass es hier keine Diakoniestation für Bedürftige ist, sondern das ist ein Ort zum Mitgestalten und beim Mitgestalten erleben, ah, der Gott, von dem die reden, der ist auch so. Der ruft mich und ich muss nicht erst ein Glaubensbekenntnis ablegen, dass ich mitmachen darf. Ich darf sogar eine biblische Geschichte erzählen, obwohl ich mir gar nicht so sicher bin, ob das wirklich so passiert ist. Aber erzähl gar nicht's ja schon mal.
1: Im Sommer ziehen Frank und Ute Paul kurz vor ihrem Ruhestand zurück in ihre Heimat nach Hessen. Als Mentoren wollen sie dann ihre Erfahrungen weitergeben an andere missionarische Teams, die in Ostdeutschland leben, als gute Nachbarn in der Platte, in Schwerin auf Rügen, in Dresden oder in Halle.
2: Wir sind in so einer Altersphase mit viel Erfahrung. Wie können wir denn jetzt die nächste Generation stärken, zusammenbringen?
0: Daraus ist der Wunsch entstanden, verfügbar zu bleiben, auch wenn wir nicht mehr hier wohnen werden. Und dafür zu sorgen, dass es eine Art von Präsenz gibt.
3: Frank und Ute Paul sind mit Jesus unterwegs in der Platte. 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Wer hat's gedacht?

0: werde.
1: ERF Plus am Montagmorgen. Hallo zu Aufgeweckt. Thomas, der Name, kommt aus dem Aramäischen. Taoma oder Thoma bedeutet eigentlich nur, dass es da mal einen Zwilling gegeben hat. Mittlerweile ist auch ein sehr beliebter Vorname daraus geworden. Und wer sich ein bisschen in der Bibel auskennt, kommt bei dem Stichwort Thomas ganz gerne mal ins Zweifeln. Aber darf man das überhaupt? Dazu jetzt ein Anstoß von Tobias Schier. Er spricht über die Bibelstelle Johannes 20, Vers 24 bis 29.
2: Kennen Sie Menschen, die Thomas heißen? Ganz sicher. Ich selbst könnte spontan gleich 5 Männer mit diesem Namen aus meinem Umfeld aufzählen. Im Zusammenhang mit der Bibel fällt mir direkt folgende Geschichte ein. Jesus begegnet nach seiner Auferstehung allen Jüngern, außer dem einen, Thomas. Deswegen zweifelt Thomas die Aussage der anderen Jünger an. Kann es sein, dass jemand von den Toten aufersteht? Thomas kann das nicht glauben. Oder wenn, dann nur unter einer Bedingung. Er sagt im Johannesevangelium Kapitel 20, wenn ich nicht in seinen Händen das Mal der Nägel sehe und meine Finger in das Mal der Nägel lege und lege meine Hand in seine Seite, so werde ich nicht glauben. Deswegen wird er bis heute auch Thomas der Zweifler genannt. Bei mir hat dieser Beiname dafür gesorgt, dass ich immer ein wenig abfällig auf Thomas geschaut habe. Wie kann der nur so wenig Glauben haben? Denkt er etwa alle anderen Lügen? Was für ein schwacher Mensch. Heute kann ich sagen, das war nicht fair. Tatsächlich kann ich Thomas' Reaktion mittlerweile zu 100% nachvollziehen. Ich hätte wahrscheinlich genauso reagiert. Wie gut, dass es den Jünger Thomas gibt. Ich würde ihm auch einen ganz anderen Beinamen verpassen. Thomas der Glückliche. Denn ein paar Tage später kommt Jesus noch einmal zu Thomas. Er lässt sich von ihm berühren, damit auch Thomas glauben kann. Was brauchen Sie, um glauben zu können? Bitten Sie Gott darum. Er hört Sie, er weiß, was Sie brauchen. Er möchte, dass auch Sie vom Zweifler zum Glücklichen werden, von der Zweiflerin zur Glücklichen.
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Desperate, Jamie McDonald und Lauren Daigle sind das. Wenn ich verzweifelt bin, dann brauche ich Hilfe vom Himmel. Darum bitten die beiden in diesem Lied. Schönen guten Morgen, hier ist ERF Plus mit Miri Langenbach. Gerade befinden wir uns ja in der Gruppenphase der Fußball-WM in Kanada, Mexiko und den USA. DFB-Team am Wochenende, gerade mal so noch die Kurve gekriegt, dank Dennis Undaff. Wer in seiner Gruppe die Tabelle anführt, der kommt ja dann in die K.O.-Spiele weiter. Darum tun die das alles. So, und wussten Sie, dass es sich hier auch lohnen kann, fair zu spielen? Also mal abgesehen davon, dass Fairplay sich immer lohnt, hat es unter Umständen sogar Einfluss auf diese Gruppentabellen. Ist zwar unwahrscheinlich, kann aber sein. Wenn Teams in der Gruppenphase punkt- und torgleich sind, dann entscheidet irgendwann das sogenannte Fairplay-Konto übers Weiterkommen. Da gibt's Minuspunkte für rote und gelbe Karten und da sollte man nicht allzu viele sammeln, wenn es wirklich hart auf hart kommt. 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Welche Person kennen Sie, die im wahren Leben immer fair spielt und dafür mal belohnt werden muss? 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

0: 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Es ist 7 Uhr. 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
1: Ich bin Jerome Nussbaum. Zahlreiche Hitzegewitter sind über Deutschland hinweggezogen. Die Feuerwehr war deshalb im Dauereinsatz, vor allem in Berlin. Der S-Bahn-Verkehr fiel auf einigen Strecken komplett aus.
2: Als Gewitter mit Platzregen und Sturmböen über die Hauptstadt hinwegzogen, entschloss man sich, die Bahnen aus Sicherheitsgründen anzuhalten. Gleichzeitig stürzten in den Stadtteilen Schöneberg und Zehlendorf Bäume auf oberirdische Leitungen der U-Bahn. Innerhalb kürzester Zeit meldete die Feuerwehr mindestens 250 wetterbedingte Einsätze, auch weil Keller unter Wasser standen. Ein Mensch erlitt einen Stromschlag, weil Wasser an Stromkabel kam. Es gab auch Blitzeinschläge. Die Anlage der Berlin Tennis Open wurde zeitweise evakuiert und das Fête de la Musique unterbrochen. Noah Ulrich, Redaktion.
1: Die Verhandlungen über ein endgültiges Friedensabkommen im Irankrieg haben begonnen. In der Nähe von Luzern in der Schweiz haben sich Unterhändler aus den USA, dem Iran und von den Vermittlerländern Pakistan und Katar getroffen. Vorher wollte die iranische Delegation das Tagungshotel schon wieder verlassen, nach neuen Angriffsdrohungen von US-Präsident Trump. Er hatte Teheran aufgefordert, zu verhindern, dass die Hisbollah weiter Israel angreift. Derweil wies Vizepräsident Vance Behauptungen aus dem Iran zurück, wonach die Straße von Hormuz wieder geschlossen sei. Russlands Ölindustrie ist offenbar so schwer durch ukrainische Drohnenangriffe getroffen worden, dass auf der besetzten ukrainischen Halbinsel Krim kein Treibstoff mehr verkauft werden kann.
3: Sowohl Privatleute als auch private Firmen kommen weder an Benzin noch Diesel. Nach russischen Angaben wird Kraftstoff nur noch an Sicherheitsbehörden abgegeben und an Einrichtungen, die für kritische Infrastruktur zuständig sind. Auch in Moskau war Kraftstoff schon rationiert worden. Dort hatte die ukrainische Armee die größte für die Hauptstadt benötigte Raffinerie getroffen. Dichte schwarze Rauchwolken verdunkelten danach den Himmel. Es kam an den Tankstellen zu langen Staus, weil pro Auto nur 20 Liter ausgegeben wurden. Ulrike Klein, Redaktion.
1: Der neue linke Co-Parteichef Pantisano hat sich zum Abschluss des Bundesparteitags selbstkritisch geäußert. 53% sei nicht das Ergebnis, das er sich gewünscht habe, sagte er in seiner Abschlussrede in Potsdam. Es liege nun an ihm, sich Vertrauen zu erarbeiten. Er kritisierte zudem die Vorschläge der Rentenkommission. Sie ist unter anderem für eine Verlängerung der Lebensarbeitszeit. Der neue linke Chef kündigte an, Widerstand gegen die Pläne zu organisieren. Bei der Fußball-WM hat Spanien mit 4:0 gegen Saudi-Arabien gewonnen und damit seinen ersten Sieg bei dieser Weltmeisterschaft gefeiert. Dagegen trennten sich Belgien und der Iran nur 0:0 unentschieden. Außerdem kam Uruguay gegen die Kapverden auf ein 2:2 und Ägypten besiegte Neuseeland mit 3:1. Alba Berlin ist deutscher Basketballmeister. In der Finalserie gegen Bayern München gewannen die Berliner das entscheidende 5. Spiel mit 84:81. Für Alba ist es der 12. Bundesligatitel.
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1: Die Temperaturen liegen im Moment in Köln und in Bonn bei 20 Grad, 15 messen wir in Hamburg, Bremen 17 Grad, Berlin 19, Dresden ebenfalls 17, Frankfurt am Main 22 Grad, Stuttgart 21, München 17, Erfurt 19 Grad und Münster 18. Es wird wieder heiß heute mit Maximalwerten bis zu 38 Grad. Dazu gibt es in der Südhälfte wieder örtlich teils kräftige Schauer und Gewitter mit lokaler Unwettergefahr. Im Norden bleibt es dagegen trocken, teils ziehen dort auch einige Wolken durch. Sonst scheint aber wieder verbreitet die Sonne. So auch morgen, da erwarten wir nur lockere Wolkenfelder. Es sind aber auch wieder kräftige Schauer und Gewitter möglich bei Werten bis zu 37 Grad.
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4: Tut einfach gut. 7:04, Montagmorgen, hier ist ERF Plus. Hallo und willkommen zu Aufgeweckt. Mein Name ist Miri Langenbach und wir starten mit frischem Schwung in diese Woche. Hier kommt Simon Kümmling mit Junger Mann.

0: Taya freut sich, sie ist ein Kind Gottes. Guten Morgen um 7:10. Wann haben Sie sich das letzte Mal überschätzt? Ich habe mich selten so grandios überschätzt wie vor den 4 Tagen, die ich mit meiner Schwester im Berchtesgadener Land auf einer Hüttentour verbracht habe. Ja klar, leichte blaue Routen, Wanderungen unter 10 Kilometer weit. Außer, dass halt 600 Höhenmeter mich schon killen würden. Das habe ich dann vor Ort feststellen dürfen. Nun ja, wir haben überlebt. Wir hatten ja ein Ziel vor Augen und uns gegenseitig unterstützt. Mehr über den Umgang mit Herausforderungen im Leben hören Sie jetzt von René Cornelius. In seinem Wort zum Tag geht es um die Bibelstelle Hebräer 3, Vers 14.
1: Ich habe letztens einen interessanten Bericht gelesen. Da ging es um das Laufen von Marathonstrecken. Die Standardmarathonstrecke beträgt heute genau 42,195 Kilometer. Diese krumme Distanz geht auf die Olympischen Spiele 1908 in London zurück. Auf Wunsch des britischen Königshauses sollte das Rennen vor dem Schloss Windsor starten und genau vor der königlichen Loge im Olympiastadion enden. Das waren damals eben 42,195 Kilometer. Und die wurden seit 1921 zum Standard für alle Marathonstrecken weltweit. Erstaunlich. Aber was mich noch mehr erstaunt hat, ist die Tatsache, dass das Laufen dieser Strecke von knapp 42,2 Kilometer nicht das eigentliche Problem für die Sportler darstellt. Also nicht die Strecke selber, sondern das, was unterwegs mit dem Läufer passiert. Haben Sie schon mal vom Phänomen Kilometer 30 oder der mentalen Barriere gehört? Spätestens ab der Hälfte der Strecke ist die anfängliche Euphorie bei vielen Läufern oft verflogen, weil ihnen bewusst wird, dass sie noch mal genauso viel Strecke vor sich haben, wie sie bereits hinter sich gebracht haben. Der Läufer spürt aber bereits die körperliche Belastung und einen gewissen Grad an Erschöpfung, sodass die vor ihm liegende Strecke auf einmal wie ein großer Berg erscheint. Hinzu kommt noch das Phänomen Kilometer 30, was besagt, dass bei vielen Läufern zwischen dem 30. und 35. Kilometer die körpereigenen Kohlenhydratspeicher komplett aufgebraucht sind. Der Körper muss dann abrupt auf Fettverbrennung umstellen, was sich schlagartig wie Blei in den Beinen anfühlt. Ein plötzlicher, extremer Leistungseinbruch. Dann weiterzulaufen, wird ab diesem Punkt zu einer echten, auch mentalen Herausforderung. Diese Phänomene sind bekannt. Daher raten viele Experten besonders auch zu mentalem Training in der Vorbereitung des Laufens, um dem Moment dieser inneren Barriere gut begegnen zu können. Ich übertrage diese Gedanken mal auf den Glauben an Jesus Christus. Der Apostel Paulus zum Beispiel verwendet ja genau dieses Bild eines Laufes für den Lebensweg eines Christen. Er selbst sieht sich dabei noch unterwegs auf der Strecke. Er ist noch nicht angekommen, will aber sein Ziel auch nicht aus den Augen verlieren. Und dieses Ziel nennt er den Siegespreis, nämlich ein Leben mit Gott in der kommenden himmlischen Herrlichkeit. Allerdings kann es auch auf dem Glaubensweg-Marathon unterwegs zu inneren, mentalen Blockaden und Hindernissen kommen. Nicht jeder, der losläuft, kommt auch wirklich an. Auch im Glauben kann die anfängliche Begeisterung immer wieder Flauten erleben. Auch im Glauben erlebe ich mitunter Müdigkeit und Erschöpfung. Um dem mental begegnen zu können, sagt uns der Schreiber des Hebräerbriefs: Denn wir haben Anteil an Christus bekommen, wenn wir die anfängliche Zuversicht bis ans Ende standhaft festhalten. Es geht also darum, auf der gesamten Strecke des Laufens an Gott und an unserer inneren Zuversicht festzuhalten. Eben nicht innerlich zu blockieren, nicht frustriert zu werden, auch wenn das Leben mal hart gegen mich steht. Zuversicht ist eine Kraft, die mich nach vorne zieht. Diese feste Überzeugung, dass sich alles positiv entwickeln wird. Dass ich das Leben meistern kann. Eine Zuversicht, die lautet: Mit Gott zusammen erreiche ich das Ziel.
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Guten Morgen, Miri. Wie schön, dass du wieder da bist. Ich hab dich schon vermisst. Ich wünsche dir einen guten Start in die neue Woche. Das schreibt Ute per WhatsApp ins Studio hier an die 0160 979 979 00. Wie schön. Vielen Dank, liebe Ute. Kann ich nur genauso zurückgeben. Und natürlich an Sie alle da draußen. Ich habe Sie auch vermisst. Und ich wünsche Ihnen einen guten Start in die neue Woche. Schön, dass Sie da sind.

0: Jetzt haben wir es 22 Minuten nach 7 am Montagmorgen. Der 22. Juni. Heute Nacht war Sommersonnenwende. Also Sommeranfang. Ganz deutlich. Allein beim Blick aus dem Fenster erkennen wir es auf jeden Fall. Oder dachte ich mir, das Gebet heute Morgen, das sollte diesen Sommer zum Thema haben. Und hat's auch. Ich möchte jetzt beten und lade Sie ein, mit mir mitzusprechen.
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0: Guter Gott, Herr Jesus Christus, ich danke dir für den Sommer, für das Licht der langen Tage, für die Wärme und für die Schönheit deiner Schöpfung, die wir jetzt in voller Pracht erleben können. Es wächst und blüht überall, die Welt ist bunt in Feldern und Gärten. Ich freue mich am Duft der Erde, am Gesang der Vögel und an dem Leben, das mir überall begegnet. Deine Schöpfung ist reich und wunderbar und ich staune darüber. Ich danke dir für die Sonne. Sie erinnert mich daran, dass du Licht bist, Leben schenkst und dass deine Liebe auch mein Leben hell macht. Und ich denke heute Morgen auch an die Menschen, für die die Hitze schwer zu ertragen ist. An Kranke und Alte, an alle, die draußen arbeiten müssen. An Menschen ohne Schutz, ohne Wasser, ohne Schatten. Sei du ihnen an diesem Hitzetag heute nah. Schenke Kraft, Erleichterung und bewahre sie. Lass Menschen füreinander achtsam sein und einander helfen, wo die Last zu groß wird. Jesus, ich bitte dich auch für Tiere und Pflanzen, für trockene Böden und dürstende Landschaften. Bewahre deine Schöpfung und lehre mich, verantwortungsvoll mit ihr umzugehen. So segne diesen Sommeranfang, erfüll mein Herz mit Dankbarkeit, mit Freude über dein Geschenk des Lebens und mit Liebe zu allem, was du geschaffen hast. Amen.

Halb acht. Schönen guten Morgen. Hier ist Aufgeweckt mit Miri Langenbach. Es klingt wie ein großes Abenteuer. Eine Deutsche heiratet einen Inder und reist mit ihm in seine Heimat. Vor Ort lernt sie erstmals Indien richtig kennen. Ein riesiges Land, bekannt für seine Software- und IT-Branche und märchenhafte Prachtbauten. Aber auch bekannt für extreme Armut. Wir stellen Ihnen diese Frau gleich vor. Ulrike Kern ist ihr Name. Und sie und ihre Familie sind große Beter und haben ein Herz für indische Kinder, die bessere Zukunftsaussichten brauchen. Gleich mehr davon nach Freigeliebt, geliebt, freigeliebt, sagt der Profi, vom UND-Kollektiv.

0: Machen Sie mit uns eine Reise nach Indien. Das ist ein riesiges Land voll märchenhafter Schönheit, aber auch von erbärmlicher Armut. Ein deutsch-indisches Ehepaar hat sich vor mehr als 20 Jahren auf den Weg gemacht, um dort ein Kinderheim zu betreiben. Sonja Kilian erzählt die besondere Geschichte von Familie Kern.
1: Gebet öffnet Türen. Das erlebt Ulrike Kern immer wieder bei verschiedenen Projekten und bei der Arbeit in einem Kinderheim in Indien. In den 70er Jahren hat sie ihren indischen Mann Louis kennengelernt, der damals an einer deutschen Bibelschule studiert hat. Ulrike gesteht, dass es keine Liebe auf den ersten Blick war, aber eine Gebetserhörung.
2: Wir lernten uns nach und nach kennen und ehrlich zu sein. Ich hatte immer den Wunsch, einen Mann kennenzulernen, dem es Gebet sehr viel bedeutet. Das war mir sehr wichtig, einfach jemand, der betet. Beten hat einen großen Stellenwert. Und das war eigentlich von Anfang an so, was mich angezogen hat von Louis. Und es ist nach wie vor auch geblieben. Ne? Ich konnte von ihm viel lernen in Sachen Gebet.
1: Mit Fasten, Beten und Gottvertrauen gehen Ulrike und Louis Kern ihren oft steinigen Weg in Indien. Aber sie können auch von Wundern in ihrer Arbeit und im persönlichen Leben berichten. Zum Beispiel, als vor vielen Jahren ihr kleiner Sohn Ben verunglückt. Ihr Mann Louis ist gerade auf einer Dienstreise, während Ulrike verzweifelt nach Hilfe für ihr Kind sucht.
2: Das erste Krankenhaus hat uns gänzlich abgelehnt, weil er war kalt, der Körper. Man hat keinen Puls mehr gespürt und nichts. Ich hatte noch versucht, ihn zu beatmen, aber das hat keinen Sinn mehr gemacht. Und ich habe dann versucht, eine Aufnahme zu bekommen in einer staatlichen Klinik. Und die sind sehr dürftig dort ausgerüstet. Aber die müssen normalerweise Menschen aufnehmen. Und sie nahmen uns auf und ich kniete nur nieder vor der Klinik und habe zu Gott geschrien, lass diesen Kelch an mir vorübergehen. Ich habe schon einmal meinen Bruder im Alter von 16 Jahren verloren beim Unfall. Ich kann es nicht mehr. Und als ich das Gebet gesprochen habe und die Hände gen Himmel gestreckt, plötzlich ist Ben aus dem Bewusstsein aufgewacht und hat Mama geschrien.
1: Ben Kern ist wieder gesund geworden. Heute sind ihm indische Kinder aus armen Verhältnissen ein Herzensanliegen. Nach seiner Internatszeit in Indien und seinem Studium in Deutschland ist er in die Projektarbeit seiner Eltern eingestiegen, in der heute mehr als 60 Mitarbeitende beschäftigt sind, unter anderem in einem Kinderheim.
3: Ich bin hauptsächlich für Administrativtätigkeiten zuständig. Ich helfe viel mit der Projektanalyse und Projektplanung, um besser zu verstehen, was die Nöte sind und Herausforderungen, wie man besser damit umgehen kann. Also viel im Hintergrund, aber dennoch durchgehend dabei, ja.
0: Das war Familie Kern in Kurzform. Sie engagiert sich in Südindien in sozialen Projekten für Kinder in Not. Sonja Kilian hat sich mit Ben, seinen Eltern und mit einer seiner Schwestern unterhalten. Und über persönliche Erlebnisse und die Bedeutung des Gebets hören Sie heute hier auf ERF Plus noch mehr. Und zwar heute Nachmittag in das Gespräch um 16 Uhr und heute Abend nochmal um 22 Uhr.

0: Gleich 7:45. Ich wünsche Ihnen einen schönen guten Morgen. Es will Montag werden. 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Jetzt kommt eine kleine Namenskunde. Thomas kommt aus dem Aramäischen. Toma bedeutet eigentlich nur, dass es da mal einen Zwilling gegeben hat. Mittlerweile ist auch international ein sehr beliebter Vorname daraus geworden. Ja, und wer sich ein bisschen in der Bibel auskennt, kommt bei dem Stichwort Thomas ganz gerne mal ins Zweifeln. Aber darf man das überhaupt? Dazu jetzt ein Anstoß von Tobias Schier. Er spricht über die Bibelstelle Johannes 20, Vers 24 bis 29.
1: Kennen Sie Menschen, die Thomas heißen? Ganz sicher. Ich selbst könnte spontan gleich 5 Männer mit diesen Namen aus meinem Umfeld aufzählen. Im Zusammenhang mit der Bibel fällt mir direkt folgende Geschichte ein. Jesus begegnet nach seiner Auferstehung allen Jüngern, außer dem einen, Thomas. Deswegen zweifelt Thomas die Aussage der anderen Jünger an. Kann es sein, dass jemand von den Toten aufersteht? Thomas kann das nicht glauben. Oder wenn, dann nur unter einer Bedingung. Er sagt im Johannesevangelium Kapitel 20, »Wenn ich nicht in seinen Händen das Mal der Nägel sehe und meine Finger in das Mal der Nägel lege und lege meine Hand in seine Seite, so werde ich nicht glauben.« Deswegen wird er bis heute auch Thomas der Zweifler genannt. Bei mir hat dieser Beiname dafür gesorgt, dass ich immer ein wenig abfällig auf Thomas geschaut habe. Wie kann der nur so wenig Glauben haben? Denkt er etwa, alle anderen lügen? Was für ein schwacher Mensch. Heute kann ich sagen, das war nicht fair.

0: Tatsächlich kann ich Thomas' Reaktion mittlerweile zu 100% nachvollziehen. Ich hätte wahrscheinlich genauso reagiert. Wie gut, dass es den Jünger Thomas gibt. Ich würde ihm auch einen ganz anderen Beinamen verpassen. Thomas der Glückliche. Denn ein paar Tage später kommt Jesus noch einmal zu Thomas. Er lässt sich von ihm berühren, damit auch Thomas glauben kann. Was brauchen Sie, um glauben zu können? Bitten Sie Gott darum. Er hört Sie, er weiß, was Sie brauchen. Er möchte, dass auch Sie vom Zweifler zum Glücklichen werden, von der Zweiflerin zur Glücklichen.
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Ja, genau solche. Florian Künstler mit Stille Kämpfer. Die suchen wir diese Woche. 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Fairplay-Preis wegen Fußball und so, ne? Da kriegt unsere Hörerin Silvia schon direkt ein Problem. Moment, wo ist sie? Silvia hat uns extra geschrieben. Möchte ich Ihnen nicht vorenthalten. Muss ich aber Ihnen vorenthalten. Kommt nämlich nicht. Also sie hat gesagt, dass sie gar keine eine Person nominieren kann. Ja, sie denkt an Petra M., an Petra B., an Moni B., an Marina H., an Doro B. Und sagt, da könnte ich noch so viel aufzählen. Ich bin mega dankbar, dass Gott uns nicht als Einzelkämpfer, sondern als Team hingestellt hat. Also auch wie beim Fußball. Ja, das ist wunderbar. Vielen Dank für diese Teilnahme, liebe Silvia. Wenn Sie jemanden nominieren möchten, der einen Fairplay-Preis verdient hätte. Menschen, die immer fair spielen, es gibt sie ja im Leben, dann verraten sie es uns. Also, wer lässt anderen den Vortritt? Wer nimmt Nachteile in Kauf, damit es den anderen gut geht? Wer reagiert immer freundlich, egal was ist? Kennen Sie so jemanden? Wem würden Sie gerne mal einen Fairplay-Preis verleihen und warum? Erzählen Sie es uns gerne per E-Mail an studio@erfplus.de oder wie Silvia das gemacht hat, mit einer WhatsApp an die 0160 979 979 00 oder wie Sie sich eben sonst immer bei uns melden. Am Ende von Aufgeweckt verschenken wir dann ein ERF Plus Fanpaket. Können Sie für sich behalten, den Fairplay-Preis wirklich verleihen und der Person dann schenken oder teilen, wie immer Sie möchten. Es sind dann Ihr Frühstücksbrettchen, Kaffeetasse und alles andere, was da noch Schönes drin ist.

dem Herrn allein die Ehre. Soli Deo Gloria. Das ist Benjamin Geil für Feiert Jesus und so wollen wir in diesen Montag gehen. 7:58 haben wir es. Gleich die Nachrichten aus Berlin und davor hören Sie noch Klaus-André Eickhoff mit Gegenwind. Oh ja, hoffentlich kriegen wir davon heute ein bisschen. Gegenwind, das würde gut tun.

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2: Ich bin Jerome Nussbaum. Verteidigungsminister Pistorius schraubt Aussichten auf einen schnellen Einsatz der Bundeswehr in der Straße von Hormuz zurück. Er verwies in der ARD auf die erst gestern in der Schweiz angelaufenen Verhandlungen über ein endgültiges Friedensabkommen im Irankrieg. Deshalb sei noch unklar, ob es vor der Sommerpause im Bundestag eine Entscheidung dazu gibt.
3: Zum einen, weil wir nicht wissen, wohin die Verhandlungen, die jetzt in der Schweiz beginnen, wirklich führen, zu einem wie auch immer gearteten und wie stabilen Waffenstillstand, der von mir auch immer so gesagt Voraussetzung ist überhaupt für ein Engagement in der Straße von Hormuz. Und dann ist die zweite wesentliche Voraussetzung, auch davon habe ich immer schon gesprochen, ein Mandat des Bundestages, der wiederum einen internationalen Rahmen braucht. Den halten wir für gegeben, aber es ist jetzt nicht so, dass wir übermorgen Djibouti verlassen müssten, um in die Straße von Hormuz zu fahren.
2: Pistorius sagte auch, er sei dafür, schon in der Nähe zu sein, um innerhalb weniger Tage vor Ort sein zu können, um Minen zu räumen. Bei ihren Verhandlungen in der Schweiz haben sich die USA und der Iran inzwischen auf einen Mechanismus für die wichtige Öltransportroute geeinigt. Demnach soll ein Kommunikationskanal eingerichtet werden, um eine sichere Schifffahrt durch die Meerenge zu ermöglichen, hieß es von den Vermittlern Pakistan und Katar am Morgen.
4: Eine Koordinierungsstelle soll zudem für ein Ende der Kämpfe im Libanon sorgen. Laut dem iranischen Außenministerium werden nun technische Teams die Gespräche fortsetzen. Über einen Zeitplan dafür wurde demnach auch schon entschieden. Am Abend hatte die iranische Delegation das Tagungshotel bei Luzern vorübergehend verlassen. Auslöser war US-Präsident Trump mit einer neuen Angriffsdrohung, sollte Teheran die Hisbollah nicht dazu bringen, ihre Angriffe auf Israel einzustellen. Ulrike Klein, Redaktion.
2: Die Rentenkommission schließt ihre Arbeit heute mit einer letzten Tagung offiziell ab. Morgen will sie ihre Reformvorschläge der Bundesregierung vorlegen. Seit dem Wochenende ist schon bekannt, dass sich die Experten auf 30 Punkte geeinigt haben. Das Renteneintrittsalter soll demnach an die Lebenserwartung gekoppelt werden und schrittweise ansteigen. Außerdem sollen Arbeitgeber und Arbeitnehmer zusammen eine neue kapitalgedeckte Zusatzrente aufbauen. In der Union gibt es große Zustimmung. Sowohl die Senioren als auch die Junge Union lobten die Ergebnisse. Die Deutsche Krankenhausgesellschaft warnt vor einem Stellenabbau in den Kliniken. Nach einer neuen Studie zum geplanten Gesundheitssparpaket der Bundesregierung ist jede zweite Klinik im Land durch die Pläne akut bedroht. Verbandschef Gass warnt vor einer Pleite- und Entlassungswelle. Die könnte rund 140.000 Beschäftigte treffen, sagte er dem Redaktionsnetzwerk Deutschland. Heute gibt es im Bundestag eine Expertenanhörung zum Beitragsstabilisierungsgesetz. Spanien hat bei der Fußball-WM seinen ersten Sieg in der Gruppenphase geschafft. 4:0 stand es am Abend gegen Saudi-Arabien. Danach trennten sich Belgien und der Iran 0:0. Uruguay spielte gegen die Kapverden 2:2 und Ägypten feierte einen 3:1-Sieg gegen Neuseeland.
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2: Wir schauen auf die aktuellen Temperaturen. 22 Grad messen wir in Köln und in Bonn, 17 in Hamburg, Bremen 18 Grad, Berlin 20, Dresden 21 Grad, Frankfurt am Main und Stuttgart 23, München und Erfurt 21 und Münster 19 Grad. Es wird wieder heiß heute mit Maximalwerten bis zu 38 Grad. Dazu gibt es in der Südhälfte wieder örtlich teils kräftige Schauer und Gewitter mit lokaler Unwettergefahr. Im Norden bleibt es dagegen trocken, teils ziehen dort auch einige Wolken durch. Sonst scheint aber wieder verbreitet die Sonne. So auch morgen, da erwarten wir nur lockere Wolkenfelder. Es sind aber auch wieder kräftige Schauer und Gewitter möglich bei Werten bis zu 37 Grad.
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0: Wir tun es den Vögeln gleich um 8:04. Wir starten mit dem Lob Gottes in diesen Montag. Sarah Lorenz macht das für uns. You are good heißt das Lied.
6: Und damit sage ich schönen guten Morgen miteinander. Ich bin Miri Langenbach und freue mich, dass Sie sich für ERF Plus entschieden haben.

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1: Mit meinem Gott. Das ist Björn Amadeus hier auf ERF Plus und von wegen Bergbezwingen. Ich habe mich selten so grandios überschätzt wie vor den 4 Tagen, die ich mit meiner Schwester im Berchtesgadener Land auf einer Hüttentour verbracht habe. Ja, leichte blaue Routen, Wanderungen unter 10 Kilometer. Aber dass 600 Höhenmeter mich schon killen würden, das habe ich dann vor Ort feststellen dürfen. Nun ja, wir haben überlebt, wir hatten ja ein Ziel vor Augen und uns gegenseitig unterstützt. Mehr über den Umgang mit Herausforderungen im Leben hören Sie jetzt von René Cornelius. In seinem Wort zum Tag geht es um die Bibelstelle Hebräer 3, Vers 14.
2: Ich habe letztens einen interessanten Bericht gelesen. Da ging es um das Laufen von Marathonstrecken. Die Standardmarathonstrecke beträgt heute genau 42,195 Kilometer. Diese krumme Distanz geht auf die Olympischen Spiele 1908 in London zurück. Auf Wunsch des britischen Königshauses sollte das Rennen vor dem Schloss Windsor starten und genau vor der königlichen Loge im Olympiastadion enden. Das waren damals eben 42,195 Kilometer. Und die wurden seit 1921 zum Standard für alle Marathonstrecken weltweit. Erstaunlich. Aber was mich noch mehr erstaunt hat, ist die Tatsache, dass das Laufen dieser Strecke von knapp 42,2 Kilometer nicht das eigentliche Problem für die Sportler darstellt. Also nicht die Strecke selber, sondern das, was unterwegs mit dem Läufer passiert. Haben Sie schon mal vom Phänomen Kilometer 30 oder der mentalen Barriere gehört? Spätestens ab der Hälfte der Strecke ist die anfängliche Euphorie bei vielen Läufern oft verflogen, weil ihnen bewusst wird, dass sie noch mal genauso viel Strecke vor sich haben, wie sie bereits hinter sich gebracht haben. Der Läufer spürt aber bereits die körperliche Belastung und einen gewissen Grad an Erschöpfung, sodass die vor ihm liegende Strecke auf einmal wie ein großer Berg erscheint. Hinzu kommt noch das Phänomen Kilometer 30, was besagt, dass bei vielen Läufern zwischen dem 30. und 35. Kilometer die körpereigenen Kohlenhydratspeicher komplett aufgebraucht sind. Der Körper muss dann abrupt auf Fettverbrennung umstellen, was sich schlagartig wie Blei in den Beinen anfühlt. Ein plötzlicher, extremer Leistungseinbruch. Dann weiterzulaufen, wird ab diesem Punkt zu einer echten, auch mentalen Herausforderung. Diese Phänomene sind bekannt. Daher raten viele Experten besonders auch zu mentalem Training in der Vorbereitung des Laufens, um dem Moment dieser inneren Barriere gut begegnen zu können. Ich übertrage diese Gedanken mal auf den Glauben an Jesus Christus. Der Apostel Paulus zum Beispiel verwendet ja genau dieses Bild eines Laufes für den Lebensweg eines Christen. Er selbst sieht sich dabei noch unterwegs auf der Strecke. Er ist noch nicht angekommen, will aber sein Ziel auch nicht aus den Augen verlieren. Und dieses Ziel nennt er den Siegespreis, nämlich ein Leben mit Gott in der kommenden himmlischen Herrlichkeit. Allerdings kann es auch auf dem Glaubensweg-Marathon unterwegs zu inneren, mentalen Blockaden und Hindernissen kommen. Nicht jeder, der losläuft, kommt auch wirklich an. Auch im Glauben kann die anfängliche Begeisterung immer wieder Flauten erleben. Auch im Glauben erlebe ich mitunter Müdigkeit und Erschöpfung. Um dem mental begegnen zu können, sagt uns der Schreiber des Hebräerbriefs, denn wir haben Anteil an Christus bekommen, wenn wir die anfängliche Zuversicht bis ans Ende standhaft festhalten. Es geht also darum, auf der gesamten Strecke des Laufens an Gott und an unserer inneren Zuversicht festzuhalten. Eben nicht innerlich zu blockieren, nicht frustriert zu werden, auch wenn das Leben mal hart gegen mich steht. Zuversicht ist eine Kraft, die mich nach vorne zieht. Diese feste Überzeugung, dass sich alles positiv entwickeln wird. Dass ich das Leben meistern kann. Eine Zuversicht, die lautet, mit Gott zusammen erreiche ich das Ziel.
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gerade aktuell einer der Freikirchen-Hochzeitshits. Habe ich schon öfter mal gesungen auf in Traugottesdiensten. Miroslav Krobak an meiner Seite. Neu auf ERF+. Jetzt haben wir es 8:21 Uhr. Guten Morgen.

Es ist 8:35, schönen guten Morgen miteinander. Menschen, die anderen Erste Hilfe leisten oder Zeuge eines Unfalls werden, die brauchen danach selbst manchmal Hilfe. Auch dafür stehen Notfallseelsorgerinnen und Seelsorger in Deutschland zur Verfügung. Dazu erfahren Sie gleich mehr nach Himmel von Amelie Beck.

0: Feuerwehrleute befreien Betroffene aus einer Notlage. Notfallsanitäter kümmern sich um Verletzte. Doch bei einem Unfall wird oft nicht nur der Körper in Mitleidenschaft gezogen, auch die Seele droht Schaden zu nehmen. Auch die der Helfer. Hier sind Notfallseelsorgerinnen und Seelsorger gefragt. Sie stehen Unfallopfern und ihren Angehörigen bei. Und sie sind auch diejenigen, die bei einem plötzlichen Tod eines lieben Menschen trösten. Oliver Jeske hat mit dem Leiter der evangelischen Notfallseelsorge in Deutschland, Dirk Wollenweber, gesprochen.
1: Hingehen, den Schrecken mit aushalten, da sein, erzählen lassen, dass das, was ich erlebt habe, dass das Ausdruck kriegt. Eine Perspektive entwickeln, wo wir so die ersten ganz vorsichtigen Schritte gehen in einem Leben, was sich gerade eben von jetzt auf gleich verändert hat.
2: Dirk Wollenweber ist seit vielen Jahren Notfallseelsorger. Er beschreibt, worum es geht, wenn ein Mensch ganz plötzlich aus dem Leben gerissen wird. Inzwischen leitet Wollenweber die Notfallseelsorge der evangelischen Kirche in Deutschland. Er und seine rund 10.000 katholischen und protestantischen Kollegen sind im Jahr 2025 rund 32.000 Mal zur Hilfe gerufen worden. Dabei sind die spektakulären Unfälle eher die Ausnahme.
1: Mein typisches Beispiel ist, dass die Frau Meier neben ihrem Mann morgens aufwacht und er atmet nicht mehr. Dafür sind wir ausgebildet. Weit über 95% unserer Einsätze in der Notfallseelsorge geschehen im innerhäuslichen Bereich.
2: Die Erfahrung, die Dirk Wollenweber dabei immer wieder macht, ältere Menschen, die noch Kriegserfahrungen haben, bekommen Schicksalsschläge manchmal besser unter die Füße als Jüngere. Der Notfallseelsorger erinnert sich an ein Donauhochwasser. Auch hier waren Senioren betroffen.
1: Und dann sagt ihr, sag mal, wie war das denn bei mir? Und dann sagt sie, ja, das ist super, endlich ist das ganze Geraffel unten weg, das haben sie schon ausgeräumt. Und die Nächste sagt, oh, das ist kein Problem, wir können oben im oberen Stockwerk noch wohnen, unten ist zwar alles kaputt. Und da ist mir etwas deutlich geworden, das sind alles Menschen gewesen, die den Zweiten Weltkrieg, die Flucht miterlebt haben. Und wir können aus diesen Erfahrungen lernen.
2: Leid, besonders wenn es einen unerwartet trifft, ist schlimm. Aber die Erfahrung der Notfallseelsorgerinnen und Seelsorger zeigt eben auch, nicht das Verdrängen von Leid, sondern das sich ihm stellen macht innerlich stark.
1: Genau das ist ja Resilienz. Wir erleben Dinge und wir merken, dass wir daran stärker werden. Und wir wachsen daran. Und ich glaube, dass es ganz wichtig ist, und ich sehe da auch eine große Aufgabe unserer Kirche drin, an diesen Erfahrungen zu partizipieren.
2: Doch hat die Notfallseelsorge in Deutschland eigentlich Zukunft? Immer weniger Menschen gehören heute noch einer Kirche oder Glaubensgemeinschaft an. Aus Sicht Wollenwebers täuscht die reine Statistik über eine Tatsache hinweg.
1: Wir merken immer wieder, dass bei den Einsätzen Menschen, die eigentlich kein großes Glaubensgerüst mehr haben, hoch spirituell sind. Wenn ich mit der Frau Meier zu dem verstorbenen Herrn Meier gehe und einen Abschied mache, dann ist das tief spirituell. Und manchmal kommt es dazu, dass wir gemeinsam beten.
0: Das war Dirk Wollenweber, der Leiter der Notfallseelsorge in der evangelischen Kirche, mit seinen Erfahrungen. Oliver Jeske hatte mit ihm gesprochen. Einen ganz wichtigen Hinweis habe ich noch für Sie. Wenn Sie Augenzeuge oder Ersthelfer bei einem Unfall werden und Sie kriegen diese Bilder aus dem Kopf einfach nicht mehr raus, wählen Sie einfach die 112. Die 112. Da wird Ihnen auch ein Kontakt zu einem Notseelsorger vermittelt, wenn Sie ihn brauchen.

Das ist das berühmte 8.37 Uhr, Halleluja. Hier in Aufgeweckt. Guten Morgen, willkommen zu ERF Plus. Aline Abke haben Sie da gerade gehört. Und falls es Ihnen noch nicht aufgefallen ist, es läuft ja im Moment die Fußball-Weltmeisterschaft in den USA, Kanada und Mexiko. Da ist gerade die Gruppenphase. Und wenn es da Punktgleichheit und Torgleichheit und noch so ein paar Sachen gibt, dann kommt irgendwann die Fairplay-Wertung ins Spiel, welche Mannschaft da dann jetzt in die K.O.-Runde einzieht und welche nicht. Und dann haben wir uns gedacht, Fairplay-Wertung, da machen wir doch direkt mal mit. Wir vergeben diese Woche auch Fairplay-Preise. Sie können Menschen nominieren, die das ihrer Meinung nach verdient haben. Müssen auch keine Fußballer sein. Es geht einfach um Leute, die im wahren Leben echt fair spielen. Und damit kommen sie in den Lostopf. Und wenn sie dann gewinnen, kriegen sie ein ERF Plus Fanpaket und können sich dann überlegen, ob sie es für sich behalten, dem Menschen geben, den sie nominiert haben, oder ob sie beide irgendwie teilen. Gleich nach Vollbracht von Jesuszentrum verrate ich Ihnen, wer am Wochenende, Samstag, Sonntag und heute Morgen den Fairplay-Preis gewinnt.

8.42 Uhr, einen schönen guten Morgen miteinander. Starten Sie gut in diesen Montag. Aktuell ist ja Fußball-WM, nicht wahr? Und da haben wir uns gedacht, da gibt's doch auch Fairplay-Preise. Wer in Ihrem Umfeld hätte sowas mal verdient? Muss auch kein Fußballer sein. Wer hat sich verdient gemacht um die Allgemeinheit oder in einer bestimmten Situation Gnade vor Recht ergehen lassen? Oder wer nimmt sich selbst immer zurück oder ist zu Ihnen immer ganz besonders nett? Also was immer Sie meinen, dass ein Fairplay-Preis verdient hätte, lassen Sie es uns wissen. Damit kommen Sie in den Lostopf für ein ERF Plus Fan-Paket. Und wenn Sie gewinnen, dann dürfen Sie selbst entscheiden, ob Sie das Paket behalten, der genannten Person den Fairplay-Preis überreichen oder ihn mit ihr teilen. Mein lieber Kollege Johannes Kolk hat am Wochenende schon damit angefangen. Samstag, Sonntag hat er auch schon Fairplay-Preise ausgelobt. Und ich heute Morgen, wie Sie vielleicht gehört haben, auch. Und deswegen bin ich jetzt in der glücklichen Lage, Ihnen drei Gewinnerinnen sind es, glaube ich, alle. Nee, ein Gewinner ist dabei, vortragen zu dürfen. Also die Fairplay-Preise für Montag gehen zum Beispiel an Wolfgang Böhme. Den hat Ursula aus Duisburg vorgeschlagen. Sie schreibt, der ist bei uns in der Gemeinde Prädikant, der macht alles ehrenamtlich, Bibelkreis, Bibelstunde hält er, holt jeden ab, egal wie weit weg. Er hilft praktisch bei den unangenehmsten und ekelhaftesten Sachen. Er springt immer ein, ist sehr bescheiden, er hat Liebe und Hoffnung für hoffnungslose Fälle bereit. Er ist ein Mittler zwischen den Religionen. Jeder Angestellte kann so viel gar nicht leisten wie Wolfgang. 72 Jahre alt und arbeitet wie ein junger Mann rund um die Uhr. Ja, wow. Also, der erste Fairplay-Preis, den verleiht Ursula an Wolfgang. Der zweite Fairplay-Preis, den verleiht Stefan aus Zschorlau, und zwar seiner Mutter. Ja, Magitta heißt sie. Sie ist gehbehindert, trotzdem lässt sie beim Einkaufen am Verkaufswagen oft viele Leute vor, wenn sie den Eindruck hat, dass diese weniger kaufen als sie oder noch älter sind als sie. Und so kommt es vor, dass sie zuerst da war und zuletzt bedient wird. Ja, das ist auch sehr vorbildlich. Also der zweite Fairplay-Preis an Magitta von Stefan nominiert. Und jetzt haben wir noch einen Fairplay-Preis und der geht nach Redwitz. Von da hat Damaris uns geschrieben, ich nominiere für den Fairplay-Preis Ulrike Gieger. Eine solch fleißige und feine Frau habe ich noch nicht getroffen, schreibt sie. Selbstlos hilft sie, wo sie kann, hat alles und alle im Blick, handelt ruhig und überlegt und ist im Kirchenvorstand eine große Stütze. Ich danke Gott sehr für sie und bin froh, dass sie in der Gemeindeleitung ist. Mit Grüßen aus Oberfranken von Damaris. Der dritte Fairplay-Preis geht also an Ulrike aus Redwitz. Dankeschön für diese schönen Vorschläge. Das machen wir morgen mal wieder. Also wenn Sie auch jemanden für einen Preis vorschlagen möchten, melden Sie sich gerne bei uns.

0: Also wenn Sie sich von heute Morgen was merken möchten, dann das. Ich werde geliebt. Das war Lukas Linder. Und jetzt kommen wir zu Thomas. Thomas kommt aus dem Aramäischen. Teoma bedeutet eigentlich nur, dass es da mal einen Zwilling gegeben hat. Mittlerweile ist auch ein sehr beliebter Vorname daraus geworden. Und wer sich ein bisschen in der Bibel auskennt, kommt beim Stichwort Thomas ganz gerne mal ins Zweifeln. Aber darf man das überhaupt? Dazu jetzt ein Anstoß von Tobias Schier. Er spricht über die Bibelstelle Johannes 20, Vers 24 bis 29.
1: Kennen Sie Menschen, die Thomas heißen? Ganz sicher. Ich selbst könnte spontan gleich 5 Männer mit diesem Namen aus meinem Umfeld aufzählen. Im Zusammenhang mit der Bibel fällt mir direkt folgende Geschichte ein. Jesus begegnet nach seiner Auferstehung allen Jüngern, außer dem einen, Thomas. Deswegen zweifelt Thomas die Aussage der anderen Jünger an. Kann es sein, dass jemand von den Toten aufersteht? Thomas kann das nicht glauben. Oder wenn, dann nur unter einer Bedingung. Er sagt im Johannesevangelium Kapitel 20, wenn ich nicht in seinen Händen das Mal der Nägel sehe und meine Finger in das Mal der Nägel lege und lege meine Hand in seine Seite, so werde ich nicht glauben. Deswegen wird er bis heute auch Thomas der Zweifler genannt. Bei mir hat dieser Beiname dafür gesorgt, dass ich immer ein wenig abfällig auf Thomas geschaut habe. Wie kann der nur so wenig Glauben haben? Denkt er etwa, alle anderen lügen? Was für ein schwacher Mensch. Heute kann ich sagen, das war nicht fair. Tatsächlich kann ich Thomas' Reaktion mittlerweile zu 100% nachvollziehen. Ich hätte wahrscheinlich genauso reagiert. Wie gut, dass es den Jünger Thomas gibt. Ich würde ihm auch einen ganz anderen Beinamen verpassen. Thomas der Glückliche. Denn ein paar Tage später kommt Jesus noch einmal zu Thomas. Er lässt sich von ihm berühren, damit auch Thomas glauben kann. Was brauchen Sie, um glauben zu können? Bitten Sie Gott darum. Er hört Sie, er weiß, was Sie brauchen. Er möchte, dass auch Sie vom Zweifler zum Glücklichen werden, von der Zweiflerin zur Glücklichen.
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0: Und das war Aufgeweckt am Montagmorgen. Wir haben 8.54 Uhr. Falls Sie uns an dieser Stelle verlassen müssen, dann wünsche ich Ihnen einen mit wundervollen Tag. Allen anderen sage ich bis gleich zu Gern gehört. Ich bin Miri Langenbach und ich bin raus.

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1: Ich bin Jerome Nussbaum. Verteidigungsminister Pistorius schraubt Aussichten auf einen schnellen Einsatz der Bundeswehr in der Straße von Hormuz zurück. Er verwies in der ARD auf die erst gestern in der Schweiz angelaufenen Verhandlungen über ein endgültiges Friedensabkommen im Irankrieg. Deshalb sei noch unklar, ob es vor der Sommerpause im Bundestag eine Entscheidung dazu gibt.
2: Zum einen, weil wir nicht wissen, wohin die Verhandlungen, die jetzt in der Schweiz beginnen, wirklich führen, zu einem wie auch immer gearteten und wie stabilen Waffenstillstand, der von mir auch immer so gesagt Voraussetzung ist überhaupt für ein Engagement in der Straße von Hormuz. Und dann ist die zweite wesentliche Voraussetzung, auch davon habe ich immer schon gesprochen, ein Mandat des Bundestages, der wiederum einen internationalen Rahmen braucht. Den halten wir für gegeben, aber es ist jetzt nicht so, dass wir übermorgen Djibouti verlassen müssten, um in die Straße von Hormuz zu fahren.
1: Pistorius sagte auch, er sei dafür, schon in der Nähe zu sein, um innerhalb weniger Tage vor Ort sein zu können, um Minen zu räumen. Bei ihren Verhandlungen in der Schweiz haben sich die USA und der Iran inzwischen auf einen Mechanismus für die wichtige Öltransportroute geeinigt. Demnach soll ein Kommunikationskanal eingerichtet werden, um eine sichere Schifffahrt durch die Meerenge zu ermöglichen, hieß es von den Vermittlern Pakistan und Katar am Morgen.
3: Eine Koordinierungsstelle soll zudem für ein Ende der Kämpfe im Libanon sorgen. Laut dem iranischen Außenministerium werden nun technische Teams die Gespräche fortsetzen. Über einen Zeitplan dafür wurde demnach auch schon entschieden. Am Abend hatte die iranische Delegation das Tagungshotel bei Luzern vorübergehend verlassen. Auslöser war US-Präsident Trump mit einer neuen Angriffsdrohung, sollte Teheran die Hisbollah nicht dazu bringen, ihre Angriffe auf Israel einzustellen. Ulrike Klein, Redaktion.
1: Die Rentenkommission schließt ihre Arbeit heute mit einer letzten Tagung offiziell ab. Morgen will sie ihre Reformvorschläge der Bundesregierung vorlegen. Seit dem Wochenende ist schon bekannt, dass sich die Experten auf 30 Punkte geeinigt haben. Das Renteneintrittsalter soll demnach an die Lebenserwartung gekoppelt werden und schrittweise ansteigen. Außerdem sollen Arbeitgeber und Arbeitnehmer zusammen eine neue kapitalgedeckte Zusatzrente aufbauen. In der Union gibt es große Zustimmung. Sowohl die Senioren als auch die Junge Union lobten die Ergebnisse. Die Deutsche Krankenhausgesellschaft warnt vor einem Stellenabbau in den Kliniken. Nach einer neuen Studie zum geplanten Gesundheitssparpaket der Bundesregierung ist jede zweite Klinik im Land durch die Pläne akut bedroht. Verbandschef Gass warnt vor einer Pleite- und Entlassungswelle. Die könnte rund 140.000 Beschäftigte treffen, sagte er dem Redaktionsnetzwerk Deutschland. Heute gibt es im Bundestag eine Expertenanhörung zum Beitragsstabilisierungsgesetz. Spanien hat bei der Fußball-WM seinen ersten Sieg in der Gruppenphase geschafft. 4:0 stand es am Abend gegen Saudi-Arabien. Danach trennten sich Belgien und der Iran 0:0. Uruguay spielte gegen die Kapverden 2:2 und Ägypten feierte einen 3:1-Sieg gegen Neuseeland.
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1: Wir schauen auf die aktuellen Temperaturen. 22 Grad messen wir in Köln und in Bonn, 17 in Hamburg, Bremen 18 Grad, Berlin 20, Dresden 21 Grad, Frankfurt am Main und Stuttgart 23, München und Erfurt 21 und Münster 19 Grad. Es wird wieder heiß heute mit Maximalwerten bis zu 38 Grad. Dazu gibt es in der Südhälfte wieder örtlich teils kräftige Schauer und Gewitter mit lokaler Unwettergefahr. Im Norden bleibt es dagegen trocken, teils ziehen dort auch einige Wolken durch. Sonst scheint aber wieder verbreitet die Sonne. So auch morgen, da erwarten wir nur lockere Wolkenfelder. Es sind aber auch wieder kräftige Schauer und Gewitter möglich bei Werten bis zu 37 Grad.
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5: Im Studio ist Miri Langenbach. Ich begrüße Sie zur Montagsausgabe von Gern gehört. Und wir starten mit zwei Kaffee, Musik und ganz viel Liebe in Nattenhausen. Wenn ich denn die Emojis richtig deute, die Jörg seiner Nachricht beigefügt hat. Er wünscht sich das Lied Danke von Andrea Adams Frei und schreibt dazu: Vielen Dank an meine Frau Gabi. Kaffee, Kaffee, Musik.

0: Jetzt gehen wir nach Neuenbürg. Das ist 12 Kilometer südwestlich von Pforzheim. Und von dort sendet Barbara Grüße an ihre liebe, treusorgende Freundin Karin aus Bad Liebenzell, die ihr in der vergangenen schweren Zeit mit so viel Hilfe in Gebet und Tat und aufmunternden Worten zur Seite gestanden hat. Und sie grüßt auch alle, die für sie beten und dankt für eine großartige Sendung. Natürlich, vielen Dank, liebe Barbara. Da freuen wir uns, wenn es Ihnen gefällt. Ein Lied dazu gewünscht ist Martin Pepper mit »Schön, dass es dich gibt«. Ah ja, Jennifer Pepper ist auch dabei. Aufgepasst.
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Liebe Gretel Witzke, herzlichen Glückwunsch zum Geburtstag. Nachträglich, ein Gruß ist für Sie reingekommen von Heinz aus Potsdam. Er schreibt, liebe Gretel, für dein neues Lebensjahr wünsche ich dir viel Kraft, Gottes Segen und seine spürbare Nähe und Geborgenheit. Sei gesegnet und bleib behütet. Folgendes Lied hat er für Sie ausgesucht, Gott wird dich tragen. Hier ist Dorothea Achenbach in Gern gehört.

0: Hallo Martina, Komba Weiß. Hier ist die Ursula Nungesser aus Funkstadt. Es tut mir leid, dass am Freitag das bestellte Lied nicht kam. Doch es kommt dafür heute. Das Lied heißt: Aber der Herr ist immer noch größer. Es möge Kraft und Stärke sein dir und deiner ganzen Familie. Gott segne dich. Herzlichst von Ursula.
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Ja, hier ist Ihre Spinde aufs Nagel. Ich möchte für meine Freundin Ursula Meyer das Lied wünschen. Herr, ich sehe deine Welt, das schöne Himmelszelt. Und ich möchte Sie damit ermutigen und grüßen. Danke.

Jugendchor Wetzlar, der E-Bass gibt alles. Herr, ich sehe deine Welt. Hier ist gern gehört am Montag und jetzt haben wir ein Mutmachlied für Sie. Es ist das Lied der Woche. Susanne Pommerin-Weidner spricht in ihrem Impuls zum Liedtext darüber, warum es sich lohnt, weiterzugehen. Hier ist Glaube trägt von Amelie Beck.

Der Titel »Glaube trägt« von der Sängerin Amelie Beck ist das Lied der Woche. Eine Bekannte erzählte mir kürzlich von einem Erlebnis in den Bergen. Sie fuhr mit ihrem Ehemann Motorrad. Auf einem kurvigen Pass wurde es immer nebliger, bis die Sicht nur noch wenige Meter betrug. Sie hielt an und wollte nicht mehr weiterfahren. Ihr Mann ermutigte sie jedoch, die Fahrt fortzusetzen. Zögernd startete sie ihr Motorrad und fuhr vorsichtig weiter. Einen kurzen Moment später lichtete sich plötzlich der Nebel, die Sonne schien am klaren blauen Himmel und ein atemberaubender Ausblick versetzte das Paar in Staunen. Diese plötzliche Veränderung von Ungewissheit zu Klarheit war ein unvergessliches Erlebnis für die Bekannte. Mir fielen Parallelen zu meinem Leben ein. Eben ist mein Weg mir noch klar vor Augen, doch nach und nach breiten sich Nebelschwaden aus. Sicherheiten brechen weg. Dinge klären sich einfach nicht. Die Sicht beträgt nur noch ein paar Schritte weit. Was mache ich dann? Gehe ich trotzdem den eingeschlagenen Weg weiter? Drehe ich um? Die Sängerin Amelie Beck singt in ihrem Lied: Glauben heißt, vertrauensvoll zu gehen, ohne den Weg vor mir zu sehen. Wenn ich mal wieder meinen Weg nicht erkennen kann, dann will ich versuchen, trotzdem glaubensvoll einen Schritt vor den anderen zu setzen. In der begründeten Hoffnung, dass der Nebel nicht das letzte Wort hat.

Unsere Freundin Doris Leible durfte am vergangenen Samstag Geburtstag feiern. Liebe Doris, mit dem Lied Unverdient vom Lobenchor und herzlichen Segenswünschen grüßen dich deine Langenauer Single-Freunde und Hanna. Wir wünschen dir, dass dich die Liebe, Güte und Treue unseres allmächtigen Vaters im Himmel jeden Tag in deinem neuen Lebensjahr erfreuen. Und dem ERF-Team wünsche ich eine gesegnete Woche. Vielen Dank.

Herrenberg ist die größte Stadt des Landkreises Böblingen und dort hört uns Helga. Helga hat sich ein Lied gewünscht, einfach so, wie sie schreibt, und zwar das Lied »Wir leben in der letzten Zeit«. Auch das ist möglich hier bei Gern gehört, einfach mal so, ohne konkreten Anlass ein Lied zu wünschen. Hier ist das Evangeliumsquartett.

Gern gehört am Montag. Wie schön, dass Sie mit dabei sind. Gern gehört verbindet die Generationen. Hier darf sich jeder was wünschen. Gern gehört verbindet die Musikstile. Hier dürfen Sie sich alles wünschen. Fast. Und gern gehört verbindet die Jahrhunderte, weil Lieblingsmusik einfach so umfassend ist. Da habe ich jetzt ein Paradebeispiel für Sie. Wir spielen ein Lied von ungefähr 1529. Von einem Künstler interpretiert, der ist von 1982. Und das alles für Nikolai aus dem hessischen Langgöns-Dornholzhausen. Hier ist Thomas Enz mit seiner Interpretation von Ein feste Burg ist unser Gott.

Gestern hatte Frau Hildegard Mohn in Bruchköbel Geburtstag. Liebe Hilde, für dein neues Lebensjahr wünsche ich dir gottesreichen Segen mit dem Lied »Mein ganzes Leben warst du treu, Herr«. Das wird er auch weiterhin tun. Es grüßt dich deine Freundin aus Loßburg. Auf Wiederhören und vielen Dank.

0: Amy und Patrick Jakus singen von Gottes Güte und werden nicht müde. Und wo haben sie es her? Aus den USA, genau. Der moderne Worship-Hit Goodness of God ist 2018 spontan entstanden. Und zwar als die Sängerin Jen Johnson während des Adoptionsprozesses für ihr viertes Kind auf einer Landstraße in der Gegend rumgefahren ist. Da hat sich die Frau von Bethel Music gedacht, Gottes Treue, das ist es. Und bewegt wie sie war, hat sie die erste Melodie und den Text direkt in ihr Handy reingesungen. Dann hat sie sich mit den Songwritern Ed Cash, Jason Ingram, Ben Fielding und Brian Johnson zusammengetan und die Rohfassung zu diesem bekannten Lied vollendet. Die zentralen Themen sind Treue und Versorgung. Ja, ein Rückblick auf Gottes Führung in allen Lebenslagen und dann zu sagen, ich gebe mich dir hin. Ich lobe dich mein ganzes Leben lang. Das ist Goodness of God, Güte von Gott. Hier bei Gern gehört. Wer ist als nächstes dran?
1: Guten Tag, mein Name ist Michael Youssef und ich wünsche mir das Lied Der Herr segne dich, behüte dich von Martin Piper für meine liebe Frau Jenny Sean Youssef. Sie hat am 22.06. Geburtstag. Und sie liebt dieses Lied über alles. Und ich möchte auch sagen, vielen, vielen Dank an das Team ERF. Gott segne euch. Wir freuen uns auf eure Sendungen. Und wir hören gerne ERF.

Gern gehört am Montag. Eben habe ich gesagt, dass man sich hier bei uns auch ohne Anlass einfach so ein Lied wünschen kann. Und da ist Margot in Rodenbach, das liegt bei Haiger in Hessen, direkt mal zur Tat geschritten und wünscht sich das Lied. Welch ein Freund ist unser Jesus in der Version von den Lehmann-Schwestern.

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1: Ich bin Jerome Nussbaum. Bei den Gesprächen zu einem endgültigen Friedensabkommen im Iran-Krieg gibt es erste Fortschritte. Laut den Vermittlern Pakistan und Katar haben sich beide Seiten auf einen neuen Mechanismus geeinigt, der die Schifffahrt in der Straße von Hormuz regeln soll.
2: Es soll ein Kommunikationskanal eingerichtet werden. Er soll Vorfälle und Kommunikationspannen verhindern und eine sichere Handelsschifffahrt in der Meerenge ermöglichen. Ziel sei außerdem ein Ende der Kämpfe im Libanon. Dazu ist ein Stab geplant, um den Konflikt zwischen Israel und der pro-iranischen Hisbollah-Miliz zu lösen. Der iranische Außenminister Araghchi sprach von einem großen Erfolg für ein Ende des Libanon-Kriegs. Noah Ulrich, Redaktion.
1: Unter deutschen Politikern wird über die Vorschläge der Rentenkommission diskutiert, die morgen der Bundesregierung vorgelegt werden sollen. Die Junge Union bewertet die Reformvorschläge positiv. Der Vorsitzende Winkel sprach in der ARD von einem großen Wurf. Die Ergebnisse zeigten, dass Kompromisse nicht immer nur der kleinste gemeinsame Nenner sein müssten. Kritik kommt dagegen von den Gewerkschaften und auch der Linken. Ihrer Ansicht nach gehen die Reformen einseitig zulasten der Beschäftigten. Nach den Plänen sollen künftig auch Beamte und Selbstständige in die gesetzliche Rentenversicherung einbezogen werden. Russlands Ölindustrie ist offenbar so schwer durch ukrainische Drohnenangriffe getroffen worden, dass auf der besetzten ukrainischen Halbinsel Krim kein Treibstoff mehr verkauft werden kann.
3: Sowohl Privatleute als auch private Firmen kommen weder an Benzin noch Diesel. Nach russischen Angaben wird Kraftstoff nur noch an Sicherheitsbehörden abgegeben und an Einrichtungen, die für kritische Infrastruktur zuständig sind. Auch in Moskau war Kraftstoff schon rationiert worden. Dort hatte die ukrainische Armee die größte für die Hauptstadt benötigte Raffinerie getroffen. Dichte schwarze Rauchwolken verdunkelten danach den Himmel. Es kam an den Tankstellen zu langen Staus, weil pro Auto nur 20 Liter ausgegeben wurden. Ulrike Klein, Redaktion.
1: Viele Städte und Gemeinden beteiligen sich heute an einem bundesweiten Aktionstag zum Thema Kommunen am Limit. Damit soll auf die dramatische Finanzlage aufmerksam gemacht werden. Es gibt Aktionen unter anderem an Rathäusern und auch Kitas und Schwimmbädern. Beteiligt sind der Deutsche Städtetag, der Landkreistag und der Städte- und Gemeindebund. Ein breites kommunales Bündnis informiert an mehreren Standorten über die aktuelle Situation, auch bei Jugendangeboten und der Kultur. Bei der Fußball-WM steht Deutschlands möglicher Gegner im 16. Finale vor seinem nächsten Spiel. Frankreich ist es. Die Franzosen treffen ab 23 Uhr auf den Irak. Ab 19 Uhr spielen schon Argentinien und Österreich gegeneinander. Beide Spiele werden in der ARD übertragen.
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1: Die Temperaturen liegen im Moment in Köln und in Bonn bei 26 Grad, 20 messen wir in Hamburg, 19 in Bremen, Berlin 22, Dresden 24 Grad, Frankfurt am Main und Stuttgart 27, München 26, Erfurt 24 Grad und Münster 22. Es ist heute überwiegend heiter, gebietsweise auch wolkig. Im Norden soll es trocken bleiben. In der Südhälfte erwarten wir dagegen noch teils kräftige Schauer und auch Gewitter. Die Höchstwerte liegen im Norden und Osten zwischen 23 und 30 Grad, sonst bei bis zu 37 Grad. Morgen geht es dann mit viel Sonne weiter und Höchstwerten bis zu 37 Grad mit den höchsten Temperaturen im Südwesten.
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4: Tut einfach gut. Was ist das gut, dass Sie sich so fleißig Ihre Lieblingslieder wünschen? Hallo, hier ist Miri Langenbach, denn so können wir in die zweite Stunde gern gehört am Montag starten. Willkommen alle zusammen. Es geht nach Schwanstetten, das ist südlich von Nürnberg. Und da ist Johannes, der sich für Sigrid Metzger das Lied wünscht. Meine Zeit steht in deinen Händen. Hier ist der Fermate-Chor.

Jetzt geht's ins Erzgebirge, an die tschechische Grenze, weil da feiert Ingeborg in Johanngeorgenstadt heute ihren 87. Geburtstag. Und Patrick Raab sendet alles Liebe von den Enkeln und der Familie. Ein Lied hat er auch ausgesucht für Sie, liebe Ingeborg, nämlich Alles, was ich brauch von Thomas Rups Unger. Gottes Segen zum Geburtstag.

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Mein Name ist Karl-Heinz Aus. Ich wünsche mir das Lied von Unterwegschor My Lord is Coming Back, weil Jesus eben bald wiederkommen wird. Vielen Dank im Voraus. Wiederhören.

0: Ich bin Nathalie aus Bamberg und ich wünsche mir Ich will mit dir sein von Martin Pepper für meine Mama zum Geburtstag. Gottes Segen fürs neue Lebensjahr, Mama.
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Martin Pepper und die Husumerinnen. Ich will mit dir sein. Sie hören gern gehört am Montag und Evelyn Wagner denkt an alle, denen es im Moment nicht so gut geht. So hat sie es geschrieben und für sie alle wünscht sie sich das Lied Jesu meine Freude, Jesu meine Ruhe. Hier ist die kleine Kantorei des Christlichen Sängerbundes.

0: So klingt gern gehört an diesem Montag. Und jetzt haben wir einen Gruß aus der ERF Musikredaktion an Sie alle. Hören Sie mal.
1: Mein Name ist Markus Kohl und ich freue mich, Ihnen heute wieder eines meiner Lieblingslieder vorstellen zu dürfen. Der Song »Lebendiges Wasser«, den habe ich geschrieben gemeinsam mit meinem Freund Lukas D'Annunzio. Wenn wir Lieder schreiben, dann machen wir uns sehr oft die Vorgabe, dass die Lieder einfach sein sollen, leicht zu lernen, wenig Text und schnell zum Mitsingen geeignet sind. Das ist der Sinn und Zweck von unserer Reihe »Sing dein Lied«, wo wir Gemeindelieder herstellen und schreiben und komponieren, die für Gemeinden besonders gut geeignet sind. Und was mit diesem Song aber passiert ist, diese Rückmeldungen, die wir bekommen von Kindern, die diesen Song lieben, aber auch unsere Hörer, die 80, 90 Jahre alt sind, die dieses Lied feiern und schön finden. Und das ist für uns als Autoren ein sehr großer Segen, wenn wir so eine Rückmeldung bekommen. Lebendiges Wasser, hier in der Version Radio Edit von meinem neuen Album Mein Gott, mein Halt. Viel Freude damit, mit diesem Lied.

Heute Morgen in Aufgeweckt habe ich das Lied von Lukas Rainer gespielt, Der Hirte. Das findet Anna-Sophia aus Chemnitz ziemlich gut. Sie hat es sich direkt nochmal gewünscht und schreibt dazu: Hallo lieber Opi, ich sende dir liebe Grüße. Ich wünsche dir Gottes reichen Segen und dass du bald wieder gesund wirst. Ich freue mich schon darauf, wenn ich wieder mit dir herumtoben kann. Ich hab dich ganz doll lieb. Deine Anna-Sophia.

Für meine Mutter, Inge Kentner, wünsche ich das Lied »Weiß ich den Weg auch nicht, du weißt ihn wohl« zu ihrem 94. Geburtstag. Gott schenke uns immer wieder ein fröhliches Lied ins Herz. Viele Grüße aus der Schweiz von deiner Esther.

Ja, guten Tag, mein Name ist Horst Schmidt. Ich rufe an aus Delmenhorst und ich wünsche das Lied Hell schreit die Sonne, der Tag ist erwacht. Das wünsche ich für ja, meine Bekannten und auch für das ERF-Team und für sämtliche Mitarbeiter des ERF-Teams. Vielen Dank. Ich hoffe, dass Sie das spielen können.

Gleich hören Sie einen Text von 1867 hier bei Gern gehört. Ich bin durch die Welt gegangen von einer Weltenbummlerin namens Eleonore zu Stolberg-Werningerode. In ihrem bewegten Leben erlebt und erleidet sie viel. Das lässt ihr Mitleid aber nicht abstumpfen. Als sie 20 Jahre alt ist, vermählt sich ein Witwer, ebenfalls höheren Standes, mit ihr. Prinz Heinrich der 74. Reuß zu Köstritz, sein Name. Und an der Seite ihres Mannes hat Eleonore dann Gelegenheit, auf Reisen schöne Welten zu sehen. Und sie begegnet vielen Menschen, in der weiten Welt und besonders vor Ort. Denn die meiste Zeit wohnen die Eheleute nicht auf ihrem Schloss, sondern in dem darunterliegenden Dorf. Was die Menschen umtreibt, lässt die Adelige nicht los. In allen Facetten des irdischen Lebens dominiert, auch im 19. Jahrhundert schon, leider die mühsame Hektik des Alltags und die ständige Suche nach Glück. Wo finde ich Frieden und Ruhe? Die Antwort ist ein Bekenntnis zu Christus, der für uns, für alle Menschen gelitten hat, in des Gotteslammes Wunden am Kreuz auf Golgatha. Eberhard aus Rebesgrün im Vogtland hat sich dieses schöne Lied bei uns gewünscht und er schreibt dazu, der Anlass ist der 85. Geburtstag. Ich wünsche meiner Frau Gottes Segen und dass du deine Schmerzen mit Gottes Hilfe ertragen kannst.

Noch ein Geburtstagskind haben wir, nämlich Johannes Götz. Das haben uns Frank und Bärbel aus Reinsdorf in Sachsen im Landkreis Zwickau verraten. Sie wünschen das Lied Mein Zuhause von Danny Platt und schreiben dazu: Lieber Johannes, fühle dich im neuen Lebensjahr gesegnet und gestärkt durch unseren Herrn Jesus Christus. Seine Nähe begleite dich bei den vielen kreativen Aufgaben, die du täglich bewältigst. Herzliche Grüße von deinen Eltern.

Wunderschöne Ballade von Danny Platt, Mein Zuhause. Hier ist ERF Plus Bit, gern gehört. Wir haben heute Morgen begonnen mit Doppelkaffee und ganz viel Liebe. Vielleicht erinnern Sie sich an kurz nach neun. Ja, und gern gehört endet auch mit jeder Menge Romantik. Jetzt gleich um kurz vor elf. Das liegt an Reinhard aus Zschorlau. Der hat sich nämlich das Lied An meiner Seite von Miroslav Krobak gewünscht. Und das ist sehr romantisch. Anlass ist der 48. Hochzeitstag von ihm mit Anne Rose. Ja, wir gratulieren von Herzen zum Ehejubiläum, liebe Anne Rose und Reinhard. Gottes Segen für Ihren weiteren Weg. Ja, und auch Ihnen allen. Segenregen für den Tag gewünscht. Ich freue mich auf Ihre Liedwünsche für morgen. erfplus.de/Liedwunsch ist jetzt freigeschaltet und auch der Anrufbeantworter wartet auf Ihre Anrufe.

Die Nummer ist 0644 95 73 73. Da können Sie einen Text drauf sprechen. 0644 95 73 73 erfplus.de/Liedwunsch. Jetzt geht's los. Jetzt wird's romantisch. Bis morgen. Ihre Miri Langenbach.

Hier ist Rosemarie Walker. Ich rufe an aus dem Bayerischen Wald und möchte alle meine Lieben grüßen in Waldenbuch und dann auch unsere Pastorin, die Ellen, die jetzt in Erdmannhausen ist, und hier im Bayerischen Wald in Kittling unseren Pfarrer Thomas Blech. Er ist so ein wunderbarer Gottesmann und er bringt es immer wieder fertig, die Kirche so zu füllen, dass sie fast übergeht, dass immer wieder macht er extra besondere Veranstaltungen und ist für jeden persönlich da, ein lieber Vater in Gottes Gnade. Und da wünsche ich mir das Lied, Vater unser, der du bist im Himmel, geheiligt werde dein Name,

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1: Ich bin Jerome Nussbaum. Der britische Premierminister Starmer tritt zurück. Er reagiert damit auf parteiinterne Kritik. Am Vormittag sagte er in London, es sei um die Frage gegangen, ob er der Richtige sei, die Partei in die nächsten Parlamentswahlen zu führen. Er habe die Antwort darauf bekommen. Danach habe er König Charles seinen Rücktritt angeboten. Starmer sagte, die Labour-Regierung habe geliefert. Vergangene Woche hatte sich aber mit Andy Burnham ein parteiinterner Rivale für die Wahlen im September in Stellung gebracht. Bei den Gesprächen zu einem endgültigen Friedensabkommen im Iran-Krieg gibt es erste Fortschritte. Laut den Vermittlern Pakistan und Katar haben sich beide Seiten auf einen neuen Mechanismus geeinigt, der die Schifffahrt in der Straße von Hormuz regeln soll.
2: Es soll ein Kommunikationskanal eingerichtet werden. Er soll Vorfälle und Kommunikationspannen verhindern und eine sichere Handelsschifffahrt in der Meerenge ermöglichen. Ziel sei außerdem ein Ende der Kämpfe im Libanon. Dazu ist ein Stab geplant, um den Konflikt zwischen Israel und der pro-iranischen Hisbollah-Miliz zu lösen. Der iranische Außenminister Araghchi sprach von einem großen Erfolg für ein Ende des Libanonkriegs. Noah Ulrich, Redaktion.
1: Unter deutschen Politikern wird über die Vorschläge der Rentenkommission diskutiert, die morgen der Bundesregierung vorgelegt werden sollen. Die Junge Union bewertet die Reformvorschläge positiv. Der Vorsitzende Winkel sprach in der ARD von einem großen Wurf. Die Ergebnisse zeigten, dass Kompromisse nicht immer nur der kleinste gemeinsame Nenner sein müssten. Kritik kommt dagegen von den Gewerkschaften und auch der Linken. Ihrer Ansicht nach gehen die Reformen einseitig zulasten der Beschäftigten. Nach den Plänen sollen künftig auch Beamte und Selbstständige in die gesetzliche Rentenversicherung einbezogen werden. Russlands Ölindustrie ist offenbar so schwer durch ukrainische Drohnenangriffe getroffen worden, dass auf der besetzten ukrainischen Halbinsel Krim kein Treibstoff mehr verkauft werden kann.
3: Sowohl Privatleute als auch private Firmen kommen weder an Benzin noch Diesel. Nach russischen Angaben wird Kraftstoff nur noch an Sicherheitsbehörden abgegeben und an Einrichtungen, die für kritische Infrastruktur zuständig sind. Auch in Moskau war Kraftstoff schon rationiert worden. Dort hatte die ukrainische Armee die größte für die Hauptstadt benötigte Raffinerie getroffen. Dichte schwarze Rauchwolken verdunkelten danach den Himmel. Es kam an den Tankstellen zu langen Staus, weil pro Auto nur 20 Liter ausgegeben wurden. Ulrike Klein, Redaktion.
1: Viele Städte und Gemeinden beteiligen sich heute an einem bundesweiten Aktionstag zum Thema Kommunen am Limit. Damit soll auf die dramatische Finanzlage aufmerksam gemacht werden. Es gibt Aktionen unter anderem an Rathäusern und auch Kitas und Schwimmbädern. Beteiligt sind der Deutsche Städtetag, der Landkreistag und der Städte- und Gemeindebund. Ein breites kommunales Bündnis informiert an mehreren Standorten über die aktuelle Situation, auch bei Jugendangeboten und der Kultur. Bei der Fußball-WM steht Deutschlands möglicher Gegner im 16. Finale vor seinem nächsten Spiel. Frankreich ist es. Die Franzosen treffen ab 23 Uhr auf den Irak. Ab 19 Uhr spielen schon Argentinien und Österreich gegeneinander. Beide Spiele werden in der ARD übertragen.
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1: Die Temperaturen liegen im Moment in Köln und in Bonn bei 26 Grad, 20 messen wir in Hamburg, 19 in Bremen, Berlin 22, Dresden 24 Grad, Frankfurt am Main und Stuttgart 27, München 26, Erfurt 24 Grad und Münster 22. Es ist heute überwiegend heiter, gebietsweise auch wolkig. Im Norden soll es trocken bleiben. In der Südhälfte erwarten wir dagegen noch teils kräftige Schauer und auch Gewitter. Die Höchstwerte liegen im Norden und Osten zwischen 23 und 30 Grad, sonst bei bis zu 37 Grad. Morgen geht es dann mit viel Sonne weiter und Höchstwerten bis zu 37 Grad mit den höchsten Temperaturen im Südwesten.
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4: Herzlich willkommen zu einer weiteren Folge der Sendereihe Durch die Bibel. Ich freue mich, von heute an gemeinsam mit Ihnen das alttestamentliche Buch des Predigers Salomo in Augenschein zu nehmen. Es ist, zumindest auf den ersten Blick, ein eigenartiges Buch und scheint gar nicht so recht in die Bibliothek der Bibelbücher zu passen. Oberflächlich betrachtet scheinen sogar einige Aussagen im Widerspruch zu bestimmten Lehren der Bibel zu stehen. Der Prediger, so wird dieses Buch in Kurzform auch bezeichnet, wurde im Laufe der Geschichte sehr unterschiedlich bewertet. Für den Dichter Heinrich Heine war es das hohe Lied der Skepsis und für den Theologieprofessor Franz Delitzsch das hohe Lied der Gottesfurcht. Zugegeben, es ist leicht möglich, manche Aussagen falsch oder sehr einseitig zu verstehen oder gar zu schlechtem Zwecke zu missbrauchen. Aber gerade deshalb ist es sehr wichtig, die Bedeutung des Buches als Ganzes und die persönliche Situation des Predigers zu erfassen. Zu diesem Abenteuer wollen wir uns nun gleich aufmachen.

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Das Buch des Predigers Salomo oder kurz Prediger. Der deutsche Titel weckt bei uns schnell die feste Vorstellung von einer Person, die eine regel- und formgerechte Predigt von der Kanzel herabhält. Der hebräische Titel des Buches ist Kohelet und das bedeutet im alttestamentlichen Zusammenhang ganz einfach Versammlungsleiter oder Versammlungsredner. Im Englischen unter anderem wurde die griechische Bezeichnung Ekklesiastes übernommen und das bedeutet Versammlungsteilnehmer. Der Prediger ist in unserer deutschen Bibel das vierte der insgesamt fünf poetischen Bücher, nämlich Hiob, Psalmen, Sprüche, Prediger und das Hohelied. In der hebräischen Bibel gehört es zu den sogenannten Schriften, den Ketuvim, und innerhalb der Schriften zu den Festrollen, Megillot. Von diesen fünf Rollen wurde jeweils eine an einem bestimmten jüdischen Fest vorgelesen. Den Prediger las man am Laubhüttenfest im Gottesdienst in der Synagoge vor. Es war ein fröhliches Fest. Die Freude an der Tora und am Leben stand im Vordergrund. Es stellt sich die Frage, warum dieses Buch überhaupt in den biblischen Kanon, also in die Gesamtheit der biblischen Bücher, aufgenommen wurde. Es gibt viele Nichtchristen, die das Buch schätzen, obwohl sie insgesamt nicht viel von der Bibel halten. Nun, die Argumentation des Predigers ist für jeden nachvollziehbar, ganz gleich, ob er an Jesus Christus glaubt oder nicht. Das ist das Besondere. Der Prediger begibt sich ganz auf den Standpunkt des Menschen und stellt sich die Frage, was zählt im Leben wirklich? Das Buch wurde wohl deshalb geschrieben, damit keiner auf der Suche nach dem Sinn des Lebens die gleichen traurigen Erfahrungen machen muss wie Salomo, der Verfasser. Anders ausgedrückt, wir können uns viele schmerzliche Erfahrungen sparen, wenn wir auf Salomo hören. Der Prediger zeigt uns, dass Gott die Menschen versteht. Er kennt die Sehnsucht in ihrem Herzen nach etwas, das bleibt, nach der Ewigkeit. Der amerikanische Country-Sänger Kris Kristofferson brachte den Inhalt des Predigers auf den Punkt, als er sagte: »Herr, vielleicht kann ich jemandem zeigen, wie es mir erging auf dem Weg zurück zu dir.« Hiob, dem gerechten Mann, zeigte Gott, dass er ein Sünder ist. Salomo, dem weisen Prediger, zeigte Gott, dass er in Gottes Augen ein Tor ist. In dem Buch Prediger erzählt Salomo davon. Es ist ein Buch, von dem viele kluge Köpfe, Theologen und Philosophen, genauso wie Wissenschaftler, eine großartige Lektion lernen können. Denn vor Gott sind selbst sie mit all ihrem Wissen und ihren Erkenntnissen einfach nur Toren, wenn sie nicht von Neuem geboren sind. Es ist eine harte Nuss zu begreifen, dass angehäuftes Wissen am Ende bedeutungslos ist. In dem Buch Prediger können auch wir zu der tiefen Erkenntnis kommen, dass es keinen Sinn und keine Erfüllung ohne Christus gibt, auch wenn wir alles hätten, von dem Menschen meinen, dass es glücklich macht. Das Buch Prediger erscheint wie ein dramatischer Lebenslauf des Königs Salomo. Während das Buch der Sprüche Salomos Weisheit widerspiegelt, so bringt das Buch Prediger seine Torheit zum Ausdruck. In dieser Sendung werden wir zunächst die ersten fünf Verse betrachten. Ich lese sie Ihnen zunächst einmal im Zusammenhang vor. Dies sind die Reden des Predigers, des Sohnes Davids, des Königs zu Jerusalem. »Es ist alles ganz eitel«, sprach der Prediger. »Es ist alles ganz eitel.« Was hat der Mensch für Gewinn von all seiner Mühe, die er hat unter der Sonne? Ein Geschlecht vergeht, das andere kommt, die Erde aber bleibt immer bestehen. Die Sonne geht auf und geht unter und läuft an ihren Ort, dass sie dort wieder aufgehe. Soweit aus dem ersten Kapitel des Predigers, die Verse 1 bis 5. Kommen wir zunächst zum Autor des Buches Prediger. Er wird im ersten Vers genannt. Dies sind die Reden des Predigers, des Sohnes Davids, des Königs zu Jerusalem. Salomo wird namentlich an keiner Stelle erwähnt, und doch passt die Beschreibung nur auf ihn. Wir wissen auch, dass ihm Weisheit gegeben wurde. Darum hatte er nicht einmal direkt um Weisheit gebeten, sondern eher um Weisheit für die Regierung des Volkes.
Diese Bitte an Gott ist im ersten Buch der Könige zu finden. So wollest du deinem Knecht ein gehorsames Herz geben, damit er dein Volk richten könne und verstehen, was gut und böse ist. Denn wer vermag dies, dein mächtiges Volk zu richten? Offensichtlich gab Gott Salomo, was dieser erbat, nämlich Weisheit zum Regieren und Richten. Denn er war politisch klug und regierte das Volk Israel weise. Er initiierte eine Ära des Friedens. Andere Völker zogen zu Salomo gen Jerusalem, um seine Weisheit kennenzulernen und bei ihm zu studieren. Er ehrte Gott. Er ließ den Tempel bauen, damit die Opfer dort dargebracht werden konnten. Solche Dinge sah auch die Königin von Saba, als sie Salomo besuchte. Aber im Bereich seiner Beziehungen zu Frauen war Salomo eher eine Niete. Sie erinnern sich, 1000 Frauen tummelten sich am Königshof, davon rund 300 Nebenfrauen. Aber das alles brachte ihm kein Glück. Der Prediger nennt zu Beginn, nachdem er sich selbst kurz vorgestellt hat, sein Thema, das im Grunde den Inhalt des ganzen Buches beschreibt. Vers 2. Es ist alles ganz eitel, sprach der Prediger. Es ist alles ganz eitel. Die Wuppertaler Studienbibel übersetzt: Ein Hauch von Nichtigem, ein Hauch von Nichtigem, alles ist ein Nichts. Im Hebräischen ist hier von Dunst, Dampf oder Nebel die Rede, der sich fast in nichts verflüchtigt. Genau so ist das menschliche Leben. Es geht schnell vorüber und ist der Unbeständigkeit unterworfen. Jakobus sagt es in seinem neutestamentlichen Brief ganz ähnlich. Ihr wisst nicht, was morgen sein wird. Was ist euer Leben? Ein Rauch seid ihr, der eine kleine Zeit bleibt und dann verschwindet. Der Prediger hat in seinem Leben viel beobachtet und herumexperimentiert. Er hat Erfahrungen gemacht, die seine Beurteilung begründen. Das kommt in den Versen 3 bis 5 zum Ausdruck. Was hat der Mensch für Gewinn von all seiner Mühe, die er hat unter der Sonne? Ein Geschlecht vergeht, das andere kommt, die Erde aber bleibt immer bestehen. Die Sonne geht auf und geht unter und läuft an ihren Ort, dass sie dort wieder aufgehe. Anders ausgedrückt, das Leben besteht aus einem ewigen Kreislauf. Angesichts dessen scheint das Leben sinnlos und langweilig. Der Dichter Franz Kafka drückt es in seinem Tagebuch einmal so aus. Sonntag, den 19. Juli 1910. Geschlafen, aufgewacht, geschlafen, aufgewacht. Elendes Leben. 16. Januar 1922. Zusammenbruch. Unmöglichkeit zu schlafen, Unmöglichkeit zu wachen, Unmöglichkeit, das Leben, genauer die Aufeinanderfolge des Lebens zu ertragen. Alles ist eitel oder nichtig. Das ist der Schlüsselausdruck der Einleitung von Salomos Lehre. Eitel, nichtig, leer. Das Leben verrinnt ohne Sinn und ohne Ziel. So leben Tiere, aber sie denken und empfinden nicht so. Ich verbrachte einmal eine Nacht in einem Hotel auf Hawaii. Dort trifft sich der Jet Set. Diese Leute fliegen in der Weltgeschichte herum und verbringen hier und dort ein paar Tage oder Wochen. Acapulco, die Riviera, Spanien, Nordafrika, Südafrika und so weiter. Sie sind Weltreisende. Während des Essens beobachtete ich sie, im Lift oder im Foyer hörte ich, über was sie sich unterhielten. Mich schockierte die spürbare Leere und Sinnlosigkeit ihres Lebens. Gähnende Langeweile. Sie sprachen über das, was sie gesehen haben, und fragten sich, wo es nun hingeht. Es gab kein Ziel zu erreichen, keine Absicht, keinen Plan. So meint es wahrscheinlich Salomo, wenn er sagt, ein Hauch von Nichtigem. Wie eine riesige, leere Tasche. Hier im Buch Prediger geht es um das Enttäuschtsein vom Leben, um Eitelkeit und Torheit. Davor, im Buch der Sprüche, war die Weisheit das wichtigste Thema. Und später, im Hohelied, steht die Liebe im Mittelpunkt. Weisheit, Torheit, Liebe. In allen drei Bereichen war Salomo Fachmann. Er konnte den Narren spielen, hatte für die Leitung seines Volkes viel Weisheit erhalten und sein Liebesleben ist eine Geschichte für sich. Der weiseste Mann war vielleicht zugleich der größte Tor. Das offenbart uns das Buch Prediger.
Salomo legt die Karten offen auf den Tisch und fragt frei heraus, Vers 3, was hat der Mensch für Gewinn von all seiner Mühe, die er hat unter der Sonne? Wir dürfen nicht übersehen, dass hier steht unter der Sonne. Es geht um den Standpunkt und Blickwinkel eines Menschen. So erlebt es dieser Mensch, auch wenn Gott eine andere Meinung und andere Möglichkeiten hat. All seine Mühe meint alle Arbeit und Anstrengung in allen Bereichen des Lebens. Natürlich gibt es einen kurzfristigen Gewinn. Aber wie sieht es aus nach dieser kurzen Zeitspanne? Was bleibt? Der Prediger wird auf Grundlage dieser Frage durch das gesamte Buch hindurch alle Bereiche und Ebenen des Lebens ausprobieren und beurteilen. Das Buch ist aufgebaut gleich einer Versuchsreihe, in der er seine Umwelt genau beobachtet. Ich lese Vers 4. Ein Geschlecht vergeht, das andere kommt. Die Erde aber bleibt immer bestehen. Die Sonne geht auf und geht unter und läuft an ihren Ort, dass sie dort wieder aufgehe. Salomo hat sein Umfeld scharf beobachtet. Während die Tage eines Menschen gezählt sind, weist die Erde eine beständige Stabilität auf. Manche deutsche Eiche hat schon etliche Kriege miterlebt, und von den Redwood-Bäumen in Kalifornien erzählt man sich, dass sie schon um Christi Geburt da waren. Und die Erde in ihrem Planetensystem? Aus Erkenntnissicht des Menschen bleibt sie immer bestehen. Gott hat etwas einmalig Wunderbares geschaffen, das über den Verstehenshorizont des Menschen hinausgeht. Der Mensch dagegen besteht nicht lange. Die meisten von uns waren vor 100 Jahren noch nicht geboren und werden keine 100 Jahre auf der Erde erleben. Lehre uns bedenken, dass wir sterben müssen, auf dass wir klug werden, heißt es im Psalm 90. Das bedeutet, wenn wir uns unseren von Gott gegebenen Zustand bewusst machen und darüber nachdenken, dann sind wir auf dem besten Weg, klug zu werden. So können wir getrost mit dem Prediger weiter nachdenken. Auf dem Hintergrund, dass der Mensch tatsächlich ein sehr vergängliches Geschöpf ist und eine Generation die andere ablöst, wird insbesondere die Frage nach dem ewigen Leben sehr wichtig. Lässt sie sich positiv beantworten, dann bekommt auch das kurze irdische Leben tiefen Sinn und tiefe Erfüllung. Sicher, die Erde überdauert jedes einzelne Menschenleben. Aber schon im Alten Testament gibt Gott dem Menschen einen Blick darüber hinaus. Auch die Beständigkeit der Erde wird ein Ende haben. Im ersten Buch Mose lesen wir, solange die Erde steht, soll nicht aufhören Saat und Ernte, Frost und Hitze, Sommer und Winter, Tag und Nacht. Also, bei aller Beständigkeit der Erde und ihrer Zyklen wird dies nur so lange sein, bis sie nicht mehr besteht. Noch mehr zu diesem Thema verrät uns das Jesaja-Buch in Kapitel 65. Gott spricht, denn siehe, ich will einen neuen Himmel und eine neue Erde schaffen, dass man der vorigen nicht mehr gedenken und sie nicht mehr zu Herzen nehmen wird. Freuet euch und seid fröhlich immer da über das, was ich schaffe. Dies verheißt Gott schon über 700 Jahre vor Christus. Er schenkt freudige Aussicht und Hoffnung. Im letzten Buch der Bibel, in Offenbarung 21, heißt es, und ich sah einen neuen Himmel und eine neue Erde, denn der erste Himmel und die erste Erde sind vergangen und das Meer ist nicht mehr. Diese Zitate zeigen uns, Gott hat schon jetzt und hatte schon zur Zeit Salomos seinen Plan fertig. Er sieht schon, was wir noch nicht sehen. Aber der Prediger für seinen Teil hat auch richtig erkannt. Alles muss ein Nichts sein, wo der Mensch materielle Werte im Leben oder das Leben selbst als höchstes Gut ansieht. Die höchsten Werte, auch in bester humanistischer Gesinnung, die ja ein Teil unserer heutigen Gesellschaft ist, die höchsten Werte bleiben nach der Erkenntnis des Predigers letztlich leer und haltlos. Es sei denn, wir empfangen sie aus Gottes Hand und bleiben an ihn gebunden. Zu diesem Schluss allerdings wird der Prediger erst später kommen. Seine Frage, was für einen Nutzen hat der Mensch von all seiner Mühe, bleibt also zunächst offen. Ich bin gespannt, zu welchen Erkenntnissen der Prediger gelangen wird.
Mit der Sehnsucht des Predigers nach Unvergänglichkeit und ewigem Leben wollen wir dem Fragen und Forschen des Predigers folgen und dabei auch seiner Hoffnung auf den kommenden Messias berücksichtigen. Der Apostel Petrus hat es Jahrhunderte später so ausgedrückt: Wir warten aber auf einen neuen Himmel und eine neue Erde nach seiner Verheißung, in denen Gerechtigkeit wohnt.

Der Anfang des Predigerbuches erinnert uns ziemlich intensiv daran, dass unser Leben begrenzt ist. Und die Bibel sagt ja auch, dass wir über diese Begrenztheit nachdenken sollen. Ich erinnere an das Gebet aus Psalm 90. Lehre uns bedenken, dass wir sterben müssen, auf dass wir klug werden. Die Kürze und Vergänglichkeit des Lebens macht aber eines noch wichtiger: die Erkenntnis, dass Gott uns Menschen und mich persönlich von Herzen liebt und uns das unvergängliche Leben schenken möchte. Im Johannesevangelium heißt es ausdrücklich: Denn also hat Gott die Welt geliebt, dass er seinen eingeborenen Sohn gab, damit alle, die an ihn glauben, nicht verloren werden, sondern das ewige Leben haben. Also, sie haben allen Grund, sich geliebt zu fühlen. Bis zum nächsten Mal, auf Wiederhören und Gott befohlen.

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1: Wir hören aus dem Alten Testament, aus dem Buch des Propheten Hosea, Kapitel 9, die Verse 10 bis 17.
2: Ich fand Israel wie Trauben in der Wüste und sah eure Väter wie die ersten Feigen am Feigenbaum. Aber hernach gingen sie zum Baal Peor und gelobten sich dem schändlichen Abgott und wurden so zum Greuel wie ihre Liebhaber. Darum muß die Herrlichkeit Ephraims wie ein Vogel wegfliegen, dass sie weder gebären noch tragen noch schwanger werden sollen. Und wenn sie ihre Kinder auch großzögen, will ich sie doch kinderlos machen, so dass kein Mensch mehr da ist. Ja, weh ihnen, wenn ich von ihnen gewichen bin. Als ich Ephraim sah, war es herrlich gepflanzt wie Tyrus. Aber nun muß es seine Kinder herausgeben dem Totschläger. Herr, gib ihnen. Was willst du ihnen geben? Gib ihnen unfruchtbare Leiber und versiegende Brüste. All ihre Bosheit geschieht zu Gilgal. Dort werde ich ihnen Feind. So will ich sie um ihres bösen Tuns willen aus meinem Hause stoßen und ihnen keine Liebe mehr erweisen, denn alle ihre Oberen sind abtrünnig. Ephraim ist geschlagen, seine Wurzel ist verdorrt, so dass sie keine Frucht mehr bringen können. Auch wenn sie gebären würden, will ich doch die ersehnte Frucht ihres Leibes töten.
3: Mein Gott wird sie verwerfen, weil sie ihn nicht hören wollen, und sie sollen unter den Heiden umherirren.
1: Das war der Bibeltext für den heutigen Tag, entnommen aus der großen Hörbibel, mit freundlicher Genehmigung der Deutschen Bibelgesellschaft. Hier noch einmal die Bibelstelle. Hosea, Kapitel 9, die Verse 10 bis 17. Gedanken dazu kommen jetzt von Daika Krenz aus Altenburg.
4: Da möchte ich doch mit der Faust auf den Tisch hauen. Ja, lernen es die Israeliten nicht? Haben sie denn nicht schon genug mit Gott erlebt, um endlich zu kapieren, dass sie einer Strafe nicht entgehen, wenn sie im Ungehorsam sind? Nun, es ist leicht, sich über die Fehler anderer zu entrüsten. Ich darf aber nicht vergessen, dass wenn ich mit einem Finger auf jemanden zeige, zeigen drei andere auf mich selbst. Klar empöre ich mich, mit Recht denke ich. Gott liebt sein Volk so sehr. Er schaut gerne zurück, als er sie wie Trauben an der Rebe und wie junge Feigen am Baum empfand. Wohlschmeckend, erfrischend, durst- und hungerstillend.

0: einfach brauchbar, nützlich, fruchtbar. Und dann schon wieder der Bruch. Zum wievielten Mal denn? Was ist aber mit den drei Fingern, die auf mich zeigen? Bin ich immer geradlinig in meinem Verhalten Gott gegenüber? Oder gleicht es nicht eher einem Wellengang? Mal bin ich oben, voll von Gottes Geist und in Anbetungshaltung. Und dann auch wieder der Absturz. Ich unterliege der Bequemlichkeit, Ablenkung und Versuchung. Ich entferne mich dadurch von Gott, wie ich es in meinen Hochzeiten nie für möglich gehalten hätte. Das macht nicht nur Gott, sondern auch mich traurig. Ich arbeite an mir und irgendwann geht es dann wieder nach oben. Es ist zum Verzweifeln. Ich möchte es nicht und es geschieht immer und immer wieder. Wie dankbar kann ich für die Geduld unseres Gottes sein? Wie dankbar für das Kreuz, an dem Jesus für alle meine Fehler und meine Schuld starb und an dem ich sie immer wieder abgebe. Nicht leichtsinnig, so nach dem Motto, es wird schon, Gott vergibt ja. Gott sieht in mein Herz hinein und sieht, wie ich es meine. Oberflächlich oder ernst? Ja, ich möchte oft nicht tun, was ich dann doch tue. Es ist eine Stimme, die mir dann einredet, dass es so schlimm nicht sei. Der Gegenspieler Gottes ist schlau und findet meine Schwächen, die mich dann zu Fall bringen. Gott sei Dank habe ich aber die Bibel. Hier lese ich von Gottes Vergebung und seiner Geduld mit mir. Das ist tröstlich. Ich finde in der Bibel aber eben auch Abschnitte wie den heutigen. Ja, Gott erinnert sich gerne an die Zeiten, als sein Volk Hand in Hand mit ihm ging. Aber dann lässt es diese Hand wieder los und streckt sie jemandem anderen entgegen, der schon lange darauf wartet. Der abscheuliche Gott Baal Peor verführt das Volk Gottes zu einem sexuellen und geistlichen Ehebruch. Soll Gott, der Schöpfer aller Dinge, der Heilige, der auf sein Volk wie auf seinen Augapfel achtet, sich das gefallen lassen und wieder vergeben? Irgendwann ist Schluss mit seiner Geduld. Er kündigt Strafen an, die nun unabwendbar sind. Ephraim, ein Symbol für das Nordreich Israels, wird keine Kinder zeugen können und die bereits in Sünde empfangenen wird er verlieren. Es ist die Rede von unfruchtbaren Leibern und versiegelten Brüsten. Eigentlich der Anfang vom Ende, denn das Leben wird am Fortbestand gehindert. Gott ist richtig sauer. Denn auch Gilgal, das Heiligtum in der Nähe von Jericho, wurde entheiligt. Hier haben die Israeliten nach der Landeinnahme Gott gedankt und gepriesen und angebetet. Und jetzt? Sogar die, die in der Leitung sitzen, die Priester, entheiligen diesen Ort mit fremden religiösen Praktiken und streuen damit Salz in die Wunden ihres Gottes. Gott schweigt nicht länger. Die Strafe, die er ansagt, bedeutet fast noch Schlimmeres als den Tod. Ruhelos umherschwirren, ohne Weg, ohne Ziel und das auch noch ohne die beschützende Hände Gottes, das muss schrecklich sein. Diese Erfahrung wird für das Volk sehr schmerzlich werden, aber für Gott auch. Ich kann mich erinnern, dass mich einmal in meiner Kindheit mein Vater für eine Lüge schmerzhaft bestrafte. Eher symbolisch, aber es hat hinten schon ein wenig gezwickt. Und mein Vater sagte dann, es tat ihm sicher mehr weh als mir, aber es musste eben sein. Diese Worte vergesse ich nicht und bei dem heutigen Text kommen sie mir wieder vor die Augen. Wie schmerzhaft war wohl all diese Bestrafung für die Israeliten, aber wie schmerzhaft war es ebenfalls für die Strafenden. Gott liebt sein Volk, ähnlich wie mich wahrscheinlich damals mein Vater. Und es musste ihn schrecklich schmerzen, wenn dann die Klagerufe seiner Leute kamen. Und die kamen bestimmt, wenn auch erst viel später. Dann wurde das Volk wieder gehorsam, bis es wieder vom Weg abwich und so weiter und so weiter. Bis sie einmal auf die Knie gehen und Gottes Liebesangebot in Jesus Christus, seinem Sohn, erkennen. Aber das ist noch Zukunftsmusik. Was hat dieser Text aber mit uns heute zu tun, mit mir, die ich genauso immer wieder der Sünde unterliege und mich dadurch von Gott entferne, obwohl ich ihn in mein Leben aufgenommen habe und eigentlich nicht so etwas tun möchte? Ich weiß inzwischen von Jesus. Gott sandte seinen geliebten und einzigen Sohn auf die Erde, damit er die Strafe, die ich verdiene, auf sich nimmt. Er wurde am Kreuz für mich von Gott getrennt. Er musste in das Todesreich hinabsteigen, dorthin, wo ich eigentlich hingehöre. Aber er stand auf von den Toten und zeigte mir dadurch, dass auch ich einmal ewig leben werde. Denn der Sünde Sold ist der Tod, die Gabe Gottes aber ist das ewige Leben in Christus Jesus, unserem Herrn. Das lese ich im Römerbrief, Kapitel 6, Vers 23, und das ist die Lösung für mein Leben. Gott ist heilig. Er ist derselbe wie zur Zeit von Hosea. In der Welt passieren schreckliche, gottlose Dinge, die ihm ein Gräuel sind. Kinder werden abgetrieben, es wird häufig ohne Gott regiert und in den Gemeinden predigen oft Pastoren, die keine persönliche Verbindung zu Jesus haben. Muss ich mich dann wundern, wenn Kriege, Leid, Ungerechtigkeit und Gemeindespaltungen herrschen? Wie gerne gebe ich die Schuld dafür dem Gott, der genau das Gegenteil für uns möchte, anstatt die Schuld bei mir zu suchen? Gott hat das Recht, zornig zu sein. Seine Liebe wird aber siegen, denn nichts und niemand kann uns von ihr trennen. So sehr hat Gott die Welt geliebt, dass er seinen einzigen Sohn hergab, auf dass alle, die an ihn glauben, nicht verloren werden, sondern das ewige Leben haben.
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2: Ich bin Jerome Nussbaum. Der britische Premierminister Starmer tritt zurück. Er reagiert damit auf parteiinterne Kritik. Am Vormittag sagte Starmer in London, es sei um die Frage gegangen, ob er der Richtige sei, die Partei in die nächsten Parlamentswahlen zu führen. Er habe die Antwort darauf bekommen. Danach habe er König Charles seinen Rücktritt angeboten. Starmer sagte, die Labour-Regierung habe geliefert. Vergangene Woche hatte sich allerdings mit Andy Burnham ein parteiinterner Rivale für die Wahlen in Stellung gebracht. Sie sind im September. In Deutschland wollen immer mehr Menschen früher in Rente. Der Tagesspiegel berichtet vorab aus dem neuen Gesundheitsreport der Krankenkasse DAK. Demnach gaben 44% aller Befragten an, darüber nachzudenken, vor dem gesetzlichen Renteneintrittsalter aus dem Erwerbsleben auszuscheiden.
3: Nur 35% wollen bis zum Rentenalter arbeiten und 9% planen auch, darüber hinaus weiterzuarbeiten. Unter den Befragten über 50 planen 52% in Frührente zu gehen. Entscheidend dabei sei ihr Gesundheitszustand. Dabei plant die Bundesregierung genau das Gegenteil. Nach den Vorschlägen der Rentenkommission soll das künftige Renteneintrittsalter an die Lebenserwartung angepasst und demnach schrittweise angehoben werden. Die abschlagsfreie Rente mit 63 soll wegfallen. Noah Ulrich, Redaktion.
2: Im Bundestag wird es vor der Sommerpause wohl noch keine Entscheidung über ein Bundeswehrmandat für die Straße von Hormuz geben. Bundesverteidigungsminister Pistorius verwies in der ARD auf die erst gestern in der Schweiz angelaufenen Verhandlungen über ein endgültiges Friedensabkommen im Irankrieg.
4: Zum einen, weil wir nicht wissen, wohin die Verhandlungen, die jetzt in der Schweiz beginnen, wirklich führen, zu einem wie auch immer gearteten und wie stabilen Waffenstillstand, der von mir auch immer so gesagt Voraussetzung ist überhaupt für ein Engagement in der Straße von Hormuz. Und dann ist die zweite wesentliche Voraussetzung, auch davon habe ich immer schon gesprochen, ein Mandat des Bundestages, der wiederum einen internationalen Rahmen braucht. Den halten wir für gegeben. Aber es ist jetzt nicht so, dass wir übermorgen Djibouti verlassen müssten, um in die Straße von Hormuz zu fahren.
2: Bei ihren Verhandlungen in der Schweiz haben sich die USA und der Iran auf einen Mechanismus für die wichtige Öltransportroute geeinigt. Demnach soll ein Kommunikationskanal eingerichtet werden, um eine sichere Schifffahrt durch die Meerenge zu ermöglichen. Ein Flug mit der saarländischen Ministerpräsidentin Rehlinger an Bord hat am Morgen kurz nach dem Start umkehren müssen. Es gab technische Probleme. Rehlinger wollte von Saarbrücken nach Berlin, berichtet eine Nachrichtenagentur. Demnach nimmt sie nach dem Vorfall nun diverse Termine digital wahr. Die Termine in Berlin, bei denen sie hätte anwesend sein müssen, wurden abgesagt. Um welche technischen Probleme es sich genau gehandelt hat, ist nicht bekannt.
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2: Hier die aktuellen Temperaturen: Köln und Bonn 29 Grad, Hamburg 22, Bremen 23, in Berlin messen wir 24 Grad, in Dresden 26, Frankfurt am Main 30 Grad, Stuttgart und München 31, Erfurt 27 Grad und Münster 26. Es ist heute überwiegend heiter, gebietsweise auch wolkig. Im Norden soll es trocken bleiben. In der Südhälfte erwarten wir dagegen noch teils kräftige Schauer und auch Gewitter. Die Höchstwerte liegen im Norden und Osten zwischen 23 und 30 Grad, sonst bei bis zu 37 Grad. Morgen geht es dann mit viel Sonne weiter und Höchstwerten bis zu 37 Grad mit den höchsten Temperaturen im Südwesten.
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5: Herzlich willkommen. Fürchte dich nicht, unter diesem Motto steht das nun folgende Referat von Cornelia Mack. Die Referentin hat Sozialpädagogik mit Schwerpunkt Psychologie studiert und hat sich mit dem Phänomen Angst auseinandergesetzt. Cornelia Mack zufolge gibt es Wege, wie man Angst- und Panikattacken überwinden kann. Woher Angst kommt, welche Formen von Angst es gibt und dass sie nicht zum bestimmenden Faktor im Leben werden muss, Das erläutert Cornelia Mack in ihrem Vortrag.
6: Das Ziel von meinem Referat heute Abend ist Folgendes. Das eine ist, dass wir entdecken, wo die Angst möglicherweise das leitende Motiv in unserem Leben ist, dass wir also Entscheidungen aufgrund von Angst treffen und das ist dann immer schlecht. Oder auch, es ist gut darauf zu achten, dass die Angst nicht das beherrschende Thema im Leben wird. Und vor allem, dass wir dann auch lernen, trotz Angst etwas dennoch zu tun. Ich habe mit dem Thema Angst persönlich auch viel Erfahrung, also auch negative Erfahrung. Ich weiß, wie es ist, wenn man komplett fixiert ist auf die Angst, aber auch, wie man davon frei wird. Das möchte ich heute Abend auch erzählen. Und ich kenne auch persönlich Panikattacken. Also ich weiß, wovon ich rede, wenn ich von Angst rede, und ich weiß auch, wie es Wege da heraus gibt. Zunächst mal, es gibt natürlich kein Leben ohne Angst, das wissen wir alle. Oder gibt es jemanden, der sagt, kenne ich nicht, habe noch nie gehabt? Nee, es wäre ja auch nicht gut. Und auch Jesus sagt es ja, in der Welt habt ihr Angst. Sagt er ja. Ihr habt Angst in der Welt. Es gehört ein Stück weit einfach zum Menschsein dazu, dass wir auch Angst haben. Er setzt dem dann aber ein Aber entgegen. Aber seid getrost, ich habe die Welt überwunden. Sage ich nachher noch mehr dazu. Und das Interessante ist, dass die Angst ja immer dann auftritt, wenn wir uns in Situationen befinden, deren wir uns noch nicht gewachsen fühlen, also mit denen wir nicht so richtig umgehen können, die neu sind oder unvertraut sind. Ich glaube, das kennt auch jeder. Wenn irgendwas zum ersten Mal ist, macht uns das natürlich mehr Angst, wie wenn wir es schon kennen. Wenn es das zweite oder dritte Mal ist, können wir schon besser damit umgehen. Aber so ein erstes Mal hat man oft Angst davor. Und man könnte auch so sagen, Angst ist für die Seele wie der Schmerz für den Körper. Es ist so ein Signal oder wie so eine Aufforderung. Erstens mal, pass auf, du musst dich hier vorsehen oder du musst dich vielleicht auch schützen. Könnte was gefährlich sein. Und auch eine Herausforderung, da gibt's noch was zu lernen. Es könnte sein, dass du an der Stelle vielleicht irgendwie noch neue Wege kennenlernen muss oder neue Bewältigungsstrategien oder dich vielleicht sogar noch mal ganz tief an tiefen Stellen in deinem Leben auseinandersetzen muss. Da zeige ich nachher noch mehr dazu. Es gibt ganz normale Alltagsängste, die kennen wir alle. Ja, es läuft irgendwie jemand, wir laufen auf der Straße und plötzlich tut es einen Mordsknall, da erschrecken wir, ja logisch, oder? Oder wenn irgendwie so plötzlich was runterfällt, so direkt vor unsere Füße, erschrecken wir. Oder wenn so ein Vogel so dicht vor uns vorbeifliegt, erschrecken wir. Ja, das sind so ganz normale Alltagsängste, die kennt jeder und jede. Und das ist ja auch gut, dass wir die haben, weil sie uns darauf aufmerksam machen, aufpassen, hier könnte was gefährlich sein. Dann gibt es Phobien. Das sind Ängste, die sind an Situationen oder an Gegenstände gebunden. Also Menschen, die immer Angst haben vor einem Messer oder immer Angst haben auf einem Turm oder immer Angst haben, in eine größere Gruppe von Menschen zu gehen, weil sie sich könnten sich da blamieren oder sie könnten da rot werden. Das gibt solche Phobien, dass man an Situationen oder an Gegenstände eine Angst gebunden hat. Und das sind auch Ängste, die man lernen kann zu bewältigen und von denen man auch ein Stück weit frei werden kann. Dann gibt es die generalisierte Angststörung. Die generalisierte Angststörung ist nicht so schön, denn das heißt, eigentlich macht mir alles Angst. Das ganze Leben macht mir Angst. Das kann dann so weit führen, dass Menschen irgendwann gar nicht mehr aus dem Bett morgens gehen, weil das könnte ja schon gefährlich sein, auf den Füßen zu stehen. Ja, also das baut sich dann oft so langsam auf. Erst ist es die Angst, vielleicht in den Berufsalltag zu gehen, weil man da vielleicht dumme Erfahrungen macht mit den Berufskollegen. Irgendwann ist es die Angst, das Haus zu verlassen, weil da könnte ja auch was passieren. Und irgendwann geht man auch nicht mehr eben aus dem Zimmer und irgendwann vielleicht auch nicht mehr aus dem Bett, weil alles gefährlich sein könnte. Auch da gibt es hilfreiche Wege, damit umzugehen. Und dann gibt es die Panikattacken. Das ist eine Sonderform der Angst. Da werde ich nachher noch ein bisschen mehr dazu sagen. Aber manche von euch kennen ja vielleicht auch es aus eigener Erfahrung oder aus Erfahrung von irgendwelchen Mitmenschen, die plötzlich eine Panikattacke bekommen haben, die ja meistens aus dem heiteren Himmel auftritt und völlig unvorbereitet einen trifft. Und ich weiß, wie das ist. Und es ist wichtig, dass man auch lernt, damit dann umzugehen. In der Psychologie, also die normalen Alltagsängste, die erkläre ich mal jetzt noch so ein bisschen, die kennen wir alle. Es gibt viele Situationen, die uns Angst machen können. So zum Beispiel das Haus verlassen, Warum kann das Angst machen? Ha, ja, klar kann was passieren, auf jeden Fall. Also lieber doch daheim bleiben, oder wie? Oder Menschenmengen, Menschenschlangen können Angst machen. Warum? Man kommt nicht raus. Das kenne ich auch gut, diese Angst, ja. Oder was noch? Es ist so eine typische Paniksituation, Fahrstuhlfahren. Da bin ich nämlich eingesperrt, weil eben man kann da vielleicht nicht mehr raus, gell? Das ist die Angst. Bei Menschenmengen kann es auch die Angst sein, nicht mehr rauszukommen. Oder, was ich auch kenne, vor Menschenmengen, was könnten die über mich denken? Ja, also das ist auch eine Angst. Vielleicht gucken die mich blöd an oder vielleicht sehe ich doof aus. Weiß ich ja nicht. Oder vielleicht weiß ich es doch. Auf jeden Fall ist es eine Angstsituation. Oder kann alles sein. Alleine reisen oder öffentliche Verkehrsmittel benutzen. Warum kann das Angst machen? Ich stelle mich dumm an. Ja gut, okay, aber ich weiß nicht, wie man eine Fahrkarte kauft. Habe ich auch schon öfters gehört. Gibt es tatsächlich, ja. Was noch? Ich sitze nicht am Steuer. Das bedeutet, ich muss mich jemandem überlassen, der das tut. Und ich muss dem vertrauen, dass der mich sicher ans Ziel bringt. Dem Pilot oder dem Kapitän oder dem Busfahrer oder so, ja. Ist so eine ähnliche Situation wie vor einer Operation. Das ist ganz ähnlich. Ich muss mich überlassen und muss lernen zu vertrauen, dass da jemand ist, der sich auskennt und der das richtig macht, ja. Genau. Stau auf der Autobahn. Kann auch Angst machen. Warum? Dass man zu spät kommt, dass der Sprit nicht reicht. Genau. Es rast einer hinten rein. Manchmal kommt bei Frauen noch das, dass ich nicht aufs Klo kann. Aber man ist so eingesperrt. Ja, also das ist ähnlich wie beim Aufzug. Stau auf der Autobahn oder Höhle. Das sind ganz ähnliche Situationen. Ich komme da nicht raus. Kann Angst machen. Dann Türme, öffentliche Plätze können Angst machen. Kennen vielleicht manche. Warum kann das Angst machen? Höhenangst. Vielleicht kennt ihr das Gefühl, wenn man so an so einem hohen Turm steht und runterschaut, dass plötzlich die Knie so ein komisches Gefühl haben. Also ich kenne das, ja. Dabei kann ja nichts passieren da auf einem normalen gesicherten Turm, aber trotzdem so dieses Gefühl. Und auch öffentliche Plätze können auch Angst machen. Man fühlt sich so verlassen auf so einem Platz oder auch so gefährdet. Es könnte ja sein, dass mich irgendwas von oben trifft oder dass jemand mich beobachtet und ich dann dem hilflos ausgeliefert bin. Also das sind, wenn das dann Agoraphobie, wenn man auf einem großen Platz Angst hat. Sich in der Schule beteiligen kann Angst machen. Warum? Ich könnte was Falsches sagen. Ich könnte mich blamieren. Beim Telefonieren kann man auch Angst haben. Warum? Ich fange an zu stottern. Ich sehe den Blick nicht. Ich kriege nicht die ganze Kommunikation mit. Man kann es auch sagen, ich verstehe das Gegenüber gar nicht. Oder ich werde vielleicht auch bedroht oder belästigt am Telefon. Kann alles sein. Oder das Gerät selber macht mir Angst. Ich hatte eine Großtante. Die wuchs als Kind und auch als junge Frau noch auf ohne Telefon. Und als wir dann ein Telefon hatten, war sie bestimmt schon so über 60 oder so. Und sie hatte so eine Angst vor dem Telefon. Die ist immer aus dem Zimmer gegangen, wenn es geläutet hat, weil sie so Angst hatte vor dem Telefon. So ähnlich wie manche Leute Angst haben vor dem Handy oder vor dem Computer oder vor einem neuen Gerät, dem man sich nicht auskennt. Das kann auch Angst machen. Essen im Restaurant kann Angst machen. Je nach Restaurant kann man da sich sehr unsicher fühlen. Je edler, desto schwieriger, so das Besteck zu sortieren. Aber es kann da auch noch andere Gründe geben. Warum kann das Angst machen? Man kann sich ungeschickt benehmen. Was machen die da in der Küche eigentlich? Kann ich denen überhaupt vertrauen? Ist das essbar, was ich da kriege? Also es gibt sehr unterschiedliche Arten von Ängste. Dann habe ich noch eins, mit fremden Menschen reden. Kann auch Angst machen. Es gibt Leute, die haben da gar kein Problem, aber manche haben Angst davor. Warum? Naja, je nachdem, wo jemand herkommt, welches Milieu er mitbringt, welche Sprache er spricht, also ich meine jetzt auch, wenn es Deutsch ist, welche Sprache spricht derjenige, drückt er sich so gewählt aus oder so kompliziert, dass ich ihn vielleicht überhaupt nicht verstehe. Ich kenne solche Leute, dass ich mich dann frage, was hat er oder sie jetzt eigentlich gerade gesagt? Ich habe es gar nicht verstanden. Aber es kann auch sein, dass wir das Gefühl haben, wir sind zu nah oder zu direkt und verletzen dann andere Menschen oder die sind uns zu nah, treten uns zu nah und dann ist es schwierig, das Gespräch. Projekte vortragen kann Angst machen. Meine allerersten Vorträge, die ich gehalten habe, das war ein kleiner Kreis von Frauen und ich war eine junge Frau, aber ich hatte so eine Angst, dass meine Knie, die haben so gezittert unterm Tisch. Ich habe gedacht, hoffentlich sieht das niemand. Ich hatte so eine Angst. Heute habe ich da keine Angst mehr. Ich habe keine Angst, heute hier zu stehen. Ich freue mich, hier zu sein. Und ist auch ein Zeichen dafür, dass man das auch überwinden kann. Aber ich hatte so eine Angst, dass ich da irgendwas falsch sage, dass ich falsch verstanden werde, dass sie mich blöd ausdrückt, dass die nachher doof über mich denken oder reden. Das kann Angst machen, natürlich. Kontakt mit Menschen anderen Geschlechts kann auch Angst machen. Schlechte Erfahrungen, vielleicht auch, kann auch ein Grund sein. Als Frau bin ich vielleicht nur mit Schwestern aufgewachsen oder als Mann nur mit Brüdern. Und ich habe gar keine Ahnung, wie das ist, mit jemandem vom anderen Geschlecht zu sprechen. Also das kann natürlich dann auch Angst machen. Jetzt komme ich noch mal ein bisschen grundsätzlicher. Es gibt in der Psychologie 4 Gegensatzpaare oder 4 Grundängste. Also 2 Gegensatzpaare, so muss man es richtig sagen, 2 Gegensatzpaare, und dahinter verbergen sich 4 Grundängste, die stehen sich sozusagen gegenüber. Und ich erkläre das mal ganz kurz und ich finde es auch sehr hilfreich. Da gibt es zum einen die Angst vor zu viel Nähe, vor Hingabe, vor Hilfsbedürftigkeit, vor Unfreiheit, weil andere mir zu nahe kommen. Das ist das sogenannte Distanztyp. Und ein Leitsatz des Distanztyp könnte lauten: Lass mich in Ruhe, ich komme alleine zurecht. Ich möchte nicht zu viel Nähe. Das Gegenstück dazu ist der Nähe-Typ. Der hat Angst vor Einsamkeit und vor Selbstwerdung, vor der Andersartigkeit, vor dem Anderssein wie andere Menschen, vor der Abgrenzung. Und beim Nähe-Typ lautet das Grundprinzip Frieden um jeden Preis. Egal, was andere denken oder was sie wollen, ich stimme immer zu. Ich möchte nahe an den anderen sein. Meine eigenen Bedürfnisse sind völlig unwichtig. Hauptsache, ich tue das, was anderen gut tut und was denen gefällt, nur damit ich nah sein kann. Vielleicht kennt ihr dieses Thema, der Nähe-Typ. Also Gegenstück, der Distanztyp, das ist der, der lieber Distanz zu anderen Menschen hält und nicht so gerne mit anderen zusammen ist. Und das ist ganz interessant, wenn man das so bei sich beobachtet und sich auch fragt, zu welchem Typus neige ich eher oder was ist eher das, was ich sozusagen als Grundthema habe in meinem Leben. Meistens sind wir entweder verheiratet oder befreundet mit Menschen, die das Gegenstück sind. Und das ist auch gut so. Denn wir können uns immer in die Gegenrichtung dann auch entwickeln. Das ist immer gesund, sich von der Grundausrichtung her in die andere Richtung immer ein Stück zu bewegen. Also der Nähe- und der Distanztyp, dahinter steht in Klammer so eher ein Negativbegriff, der kommt von Fritz Riemann. Fritz Riemann hat die Begriffe negativ ausgerüstet, war ganz frühe Psychologie, da war immer der Mensch vom Defizit her gesehen, also auch Sigmund Freud hat er immer vom Defizit her gesehen. Und Christoph Thomann hat es dann modifiziert und hat es eben positiver formuliert. Also der Fritz Riemann sagte, der schizoide Typ, und Thomann sagt, es ist der Distanztyp. Und beim Nähetyp hat der Fritz Riemann den Depressiven formuliert. Der Depressive, der meint er damit der sich herunterdrücken, Depressere aus Lateinisch heißt herunterdrücken. Das ist der sich herunterdrücken lässt von den Erwartungen und Wünschen anderer Menschen und die erfüllen möchte. So ist das Wort depressiv hier zu verstehen, der Nähetyp. Das ist das erste Gegensatzpaar. Dann haben wir ein zweites, das ist der Dauertyp. Der Dauertyp möchte, dass immer alles bleibt, wie es ist. Der hat Angst vor Veränderungen und vor Vergänglichkeit, vor Chaos, vor Unordnung, vor Kontrollverlust. Ein Leitsatz heißt bei ihm, was passiert, wenn? Deswegen lieber lassen wir alles, wie es ist, und wir verändern gar nichts. Fritz Riemann hat ihn als zwanghaft bezeichnet, das finde ich jetzt sehr negativ. So ist es auch nicht zu verstehen, dass jeder, der Veränderung nicht so arg mag, dann auch gleich zwanghaft ist. Aber Menschen, die Dauertypen sind, die mögen halt Veränderungen nicht so arg. Die haben ein Problem mit Veränderungen. Und wenn wir solche Menschen in Gremien haben, haben wir auch immer Probleme mit Innovationen, weil die das möchten das gern verhindern. Die wollen, dass es so bleibt, wie es immer war. Das Gegenstück ist der Wechseltyp. Der Wechseltyp, der ist der liebt die Veränderung. Der möchte, dass sich immer alles verändert und dass immer was Neues kommt und möglichst nicht gleich bleibt. Das kann auch ein bisschen ein Problem sein, wenn man nichts Konstantes im Leben mag und hat. Fritz Riemann hat ihn als hysterisch bezeichnet. Also, wie gesagt, diese negativen Bezeichnungen muss man jetzt nicht für sich übernehmen. Aber der Wechseltyp ist der, der eben immer was Neues möchte und immer was anderes haben möchte. Auch hier gilt, dass sich die beiden ergänzen. Und wenn wir zum Wechseltyp gehören, dann haben wir meistens jemanden, mit dem wir nahe sind, der der Dauertyp ist. Und das ist auch eine sehr positive und eine gute Ergänzung. Das wollte ich einfach so mal kurz erwähnen, weil ich finde es beim Thema Angst sehr hilfreich, sich zu fragen, zu welchem Typus gehöre ich eher und in welche Richtung kann ich versuchen, mein Leben verändern zu lassen und auch umzugestalten, damit mich diese Angst nicht so komplett beherrscht, dass ich darin dann auch gefangen bin. Ich komme da nachher noch mal kurz drauf. Die tiefste und die größte Angst, die wir haben, ist die Angst vor dem Tod. Wenn wir mal ganz in uns hineinhören und uns fragen, vor was haben wir denn so Angst? Und wenn wir zum Beispiel Angst haben vor Krankheit, wenn wir ganz ehrlich sind, wir haben ja nicht Angst vor der Krankheit, sondern wir haben doch Angst, todkrank zu werden und vielleicht daran zu sterben, oder? oder Angst vor Prüfungen. Ja, das ist ja nicht die Angst vor der Prüfung, sondern die Angst, in der Prüfung nicht zu bestehen und irgendwie zu vergehen und dann sich irgendwie aufzulösen und nicht mehr da zu sein oder so, oder? Es kann sehr hilfreich sein, unsere Ängste mal zu Ende zu denken und dann zu schauen, wo lande ich denn da eigentlich, wenn ich meine Angst zu Ende denke. Die allermeisten Ängste lassen sich auf die Angst vor dem Tod zurückführen. Und das bedeutet auch, im Positiven, ins Positive gewendet, dass die Beziehung, die wir zum Tod und zur Sterblichkeit haben, einen ganz wichtigen Stellenwert einnimmt in der Bewältigung der Angst. Das ist ganz wichtig. Das heißt, man könnte auch so sagen, unsere Stellung zum Tod ist wie ein Schlüssel zum Umgang mit der Angst, letztendlich auch ein Schlüssel zur Freiheit oder auch zur Bewältigung von Angst. Da komme ich nachher auch nochmal ausführlich drauf. Weil das finde ich was ganz Wichtiges, dass wir unsere Ängste zu Ende denken und dann schauen, wo landen wir denn und was habe ich denn jetzt dem entgegenzusetzen, der Angst vor dem Tod. Habe ich da was entgegenzusetzen? Ich hoffe ja. Und dann kann ich das umsetzen in kleine Münze und kann dann im Alltag mit meinen Ängsten anders umgehen. Die Angst wirkt sich natürlich in ganz vielen Dingen aus. Die Angst kommt vom lateinischen Wort Angustia. Und ist das gleiche Wort wie Enge. Angustia ist die Enge. Man hört es übrigens auch, Angustia, Enge. Ja, da hört man diese Wortgleichheit. Und wir haben diesen Begriff ja auch bei der Angina, wenn es im Hals eng wird. Oder Angina pectoris, wenn es in der Brust eng wird. Die Angst hat immer auch was mit Enge zu tun. Das merkt man zum Beispiel auch bei Panikattacken, dass man dann sich eng fühlt beim Atmen und so. Dass dann der Körper in einen Alarmzustand versetzt wird, weil man zu wenig Luft kriegt und weil man das Gefühl hat, ist alles viel zu eng. Ich zeige mal ganz kurz, wie sich die Angst auswirkt. Sie wirkt sich zum einen im Körper aus. Da haben wir meistens eine hohe Ausschüttung von Adrenalin. Und das wirkt sich aus aufs Herz, auf den Blutdruck, auf die Atmung, auf die Schweißausschüttung und auch aufs Nervensystem. Die Angst wirkt sich natürlich auch aus im Denken. Wir haben ganz viele Wörter, das zeige ich nachher, wo sich in der Sprache die Angst auch niederschlägt. Und dann natürlich auch im Handeln. Wenn wir Angst haben, dann handeln wir oft sehr instinktiv. Man spricht mit der englischen Alliteration von Fight, Flight or Freeze. Kämpfen, Fight, Flight, Flucht oder Freeze, einfrieren. Und so wirkt sich die Angst aus, je nachdem, wie wir gestrickt sind und auch was wir für Erfahrungen haben. Ich zeige mal, wie sich das im ganzen Körper auswirkt, wie sich das auswirken kann. Die Angst, man kann also entweder Kopfschmerzen haben vor lauter Angst oder Schwindel oder Gleichgewichtsstörungen. Kann alles auch Angst als Ursache dahinter stecken? Oder auch Sehstörungen oder Kopfdruck, Konzentrationsstörungen, trockener Mund. Und wir haben die sprachliche Formulierung, es schnürt mir den Hals zu. Das wird die Enge, die wir da spüren, gell? Oder mir sitzt ein Kloß im Hals. Das sind alles Formulierungen, wo wir auch ein Stück weit Angst ausdrücken. Oder ich bekomme keine Luft mehr. Auch das kann ein Kennzeichen von Angst sein. Dann auch Herzklopfen, Blutdrucksteigerung, Magendruck, Übelkeit. Kann auch der Angst geschuldet sein. Wir sagen dann, mir dreht sich der Magen um. Oder es verschlägt mir den Appetit. Oder ich fange an zu schwitzen. Bekomme eine Gänsehaut, sagen wir dann. Oder Rückenschmerzen. Mir läuft es kalt den Rücken herunter. Ich weiß nicht, ob ihr oder sie das Gefühl kennt. Ich kenne das, dass es wie so ein Wasserfall hinten am Rücken runterläuft. Es kann oft auch so ein Zeichen sein von Angst, die sich da bemerkbar macht. Oder auch Durchfall und Harndrang aufgrund von Angst. Mir rutscht das Herz in die Hose, sagen wir dann. Oder sich vor Angst in die Hose machen. Kennen wir ja auch, dass das oft Menschen so formulieren oder auch erleben. Muskelverspannungen kann es geben, Muskelzittern, Bewegungsunruhe aufgrund von Angst. Und ich bekomme kalte Füße oder der Boden wird mir zu heiß, sagen wir dann. Das sind alles Zeichen, wie sie sich auch sprachlich das ausdrückt, wenn wir Angst haben. Die negative Seite der Angst kennen wir alle. Wir werden traurig, depressiv, lustlos, oder kommen uns wie gefangen vor. Aber natürlich hat die Angst auch positive Seiten, oder? Zum einen, Angst warnt uns vor Gefahren. Das ist ja gut so. Sonst würden wir irgendwie ganz ungeschützt in schwierige Situationen hineingeraten. Man sieht es ja auch bei kleinen Kindern oft, dass sie noch keine Erfahrung haben und auch keinen Überblick, was gefährlich sein könnte und dann sich oft ganz schnell in gefährliche Situationen begeben. Und dieses Gefühl von Angst aufgrund der noch nicht gemachten negativen Erfahrung noch gar nicht zu kennen. Also Angst warnt uns vor Gefahren und das ist gut so. Und sie zeigt uns auch, wo noch Herausforderungen sind, die wir noch bewältigen können. Auch das finde ich was ganz Wichtiges, dass wir die Angst als Signal erkennen. Ich habe es vorhin so gesagt, wie der Schmerz für den Körper, so ist die Angst ein Signal für die Seele. Hier gibt's noch was, was noch zu bewältigen ist und was du noch nicht, wo du noch nicht damit umgehen kannst. Ich möchte ein Beispiel, ein Märchen erzählen. Ich bin sonst keine Märchenerzählerin, aber dieses Märchen finde ich ganz hilfreich. Es ist so frühe Psychologie gewesen, die Märchen, um zu erklären, wie man mit der Angst auch umgehen kann. Ich komme danach dann auch nochmal drauf zurück. Das Märchen heißt Die drei Sprachen, handelt von drei Söhnen, die vom Vater ausgeschickt werden, etwas Tolles zu lernen für die Zukunft. Der erste Sohn lernt was Gutes, der zweite auch und der dritte, wie so oft im Märchen, der dritte lernt die Sprache der Tiere. Er kommt nach Hause und der Vater ärgert sich, dass er so einen Käse lernt. Mit dem kann man ja nichts anfangen. Die Sprache der Tiere, was soll denn das? Und er schickt ihn fort, er verbannt ihn praktisch, also er verurteilt ihn, dass er nicht mehr nach Hause kommen kann, weil er nichts Gescheites gelernt hat. Und er muss dann auf Wanderschaft gehen. Und das tut er dann auch. Und er kommt dann auf seiner Wanderschaft zu einer Burg und dann läutet er dort und möchte gerne dort übernachten. Und der Burgherr sagt ihm, er hätte in der Burg keinen Platz, aber da hinten gäbe es einen Turm, in dem könne er übernachten. Aber er warnt ihn, in diesem Turm hausen bellende Hunde, die sehr gefährlich werden können und Menschen auch töten können. Aber der dritte Sohn hat keine Angst vor den Hunden, denn er kann ja die Sprache der Tiere. So geht er also hin. Sie hören es vielleicht, oder ihr hört es vielleicht schon, dieses Symbol, was da dahinter steckt. Diese bellenden Hunde stehen für die Angst. Und er kann die Sprache der Tiere, er geht also hin und spricht mit den Hunden und die erklären ihm, dass sie nur deswegen so bellen, weil sie einen ganz kostbaren Schatz hüten müssen und dass sie nicht wollen, dass man diesem Schatz zu nahe kommt. Aber, weil er sich so gut mit ihnen unterhalten kann, verraten sie ihm sogar, wo der Schatz ist und wie er zu heben ist. Und das tut er dann auch, er hebt diesen Schatz und er kehrt dann zurück zu seinem Vater und in sein Land und bringt dem ganzen Land Reichtum. Ein Märchen mit einer ganz hohen Symbolträchtigkeit, weil die Hunde stehen, wie gesagt, für die Angst, für die unruhigen Emotionen in uns. Und wenn wir lernen, mit denen zu sprechen und sie anzuschauen, dann haben wir die beste Möglichkeit, mit ihnen so umzugehen, dass sie uns nicht mehr beherrschen und bewältigen können. Wenn wir jetzt zum Beispiel nur das Beispiel vom Distanztyp mal nehmen, ihr könnt jetzt alle vier Grundtypen nehmen, aber ich nehme mal nur das Beispiel vom Distanztyp, der die Nähe nicht mag und der lieber alles für sich gestalten möchte. Wenn der Distanztyp lernt, die Angst vor der zu viel Nähe anzuschauen und mit der Angst ins Gespräch zu gehen, dann wird er entdecken, dass hinter dieser Angst ein Schatz verborgen ist, dass nämlich hinter der Nähe ein Schatz von Gemeinsamkeit und von Gegenseitigkeit verborgen ist, den es zu heben gilt und der seiner Persönlichkeit, seinem Leben guttun wird. Also Entwicklung in die andere Richtung. Das könnte man jetzt bei allen vier Grundtypen durchbuchstabieren, das muss ich aber jetzt nicht machen, weil das könnt ihr im Grunde genommen auch selber für euch überlegen. Ist nicht so schwer, hinter der Angst den Schatz zu entdecken und dann zu sagen, diesen Schatz hebe ich und das heißt, mein Leben entwickelt sich dann in eine neue, in eine andere Richtung. Wie gehen wir denn nun mit Angst um? Das ist eine ganz wichtige Frage, weil wir haben ja immer wieder Ängste und manchmal kommen wir auch nicht so gut zurecht mit unseren Ängsten. Und da möchte ich jetzt gerne Hilfestellungen geben. Die erste Hilfestellung ist die Frage, was ist kein guter Umgang mit der Angst? Da gibt es verschiedene Umgangsmöglichkeiten, die nicht wirklich hilfreich sind. Die beste Art, mit der Angst umzugehen, habe ich schon erwähnt, ist, ihr ins Auge zu schauen, mit ihr zu reden, mit ihr ins Gespräch zu kommen. Gerade auch übrigens bei Panikattacken, da komme ich nachher auch nochmal drauf. Aber oft machen es Menschen eben so, dass sie verdrängen. Also ich habe überhaupt keine Angst. Ich stelle mich dem gar nicht. Wenn ich so unterwegs bin, dass ich sage, ich kenne keine Angst, ich habe keine Angst, dann meldet sich die Angst eben oft hinten herum wieder in Form von Depressionen oder Antriebslosigkeit oder Unlust oder auch in Form von Hassgefühlen, auch auf sich selber vielleicht. Denn die Angst ist ja doch da und wenn ich sie verdränge, meldet sie sich dann eben an anderer Stelle wieder. Ich möchte mal zwei Beispiele nennen, wo man das sehen kann, wie schnell man oft Angst verdrängt. Stellt euch vor, ihr würdet gefragt werden, ob ihr mitmacht bei irgendeiner Vereinsarbeit oder in der Kirchengemeinde oder in eurer Gemeinde, irgendwas. Und eure spontane Antwort ist, nein, ich doch nicht. Wenn man aber nachfragt, was ist denn da dahinter, was steckt denn dahinter, hinter diesem Nein, dann ist es ganz oft die Angst. Die Angst, sich zu blamieren, die Angst, Fehler zu machen, die Angst, irgendwie dann blöd dazustehen. Und wenn die Angst dann das leitende Motiv ist, dann verschließt sich für uns vieles an Lebenswegen, die vielleicht genau das Richtige für uns wären. Oder anderes Beispiel, wenn wir Kinder haben und die Kinder wollen mit dem Fahrrad ins Nachbardorf fahren und die Mutter sagt sofort, nein, auf gar keinen Fall. Klar ist, es kann es gefährlich sein, muss man gut überlegen, was man dann erlaubt und ermöglicht. Aber wenn man sofort zu solchen Aktionen, wo Kinder was ausprobieren wollen oder was leisten wollen, weil man sofort Nein sagt aufgrund von Angst, dann macht man die Kinder lebensuntüchtig und macht sie zu ängstlichen Menschen. Es ist viel, viel besser, genau zu fragen, wovor habe ich Angst? Ist es berechtigt? Manche Angst ist berechtigt, auf jeden Fall. Ist es berechtigt und wie könnte ich damit jetzt so umgehen, dass es zu einer positiven Entwicklung für mich oder auch für die Mitmenschen wird? Also, Flucht, Verdrängung ist der erste falsche Umgang mit der Angst. Der zweite, Aggression, Fight. Ich verscheuche ihn einfach mit Lärm. Das ist jetzt natürlich im Bild gesprochen nur. Aber es ist natürlich oft so, dass wenn wir Angst haben, wir sehr schnell auch aggressiv werden. Und wir wissen oft gar nicht, dass die Aggression eigentlich, dass dahinter eigentlich eine Angst liegt. Ich möchte ein Beispiel erzählen von einem Mann, der immer wieder in für ihn selbst unerklärliche Wutausbrüche geriet. Eigentlich wollte er das ja gar nicht. Er wollte ja seine Familie auch gern haben und gut mit ihr umgehen. Aber die Familie litt unter seinen Aggressionen und seinen Wutanfällen. Und er ging dann in eine Therapie und hat dann gemerkt, dass es immer dann auftrat, diese Wutattacken und diese Aggressionen, wenn er sich hilflos gefühlt hat. Und dann kamen natürlich dann auch Erinnerungen hoch aus seiner Kindheit, wo er eben sehr oft in hilflosen Situationen war und wo er dann auch von den Geschwistern oft gequält und gehänselt wurde. Und die Aggressionen waren dann der Versuch, diese Gefühle von Hilflosigkeit und Demütigung wegzuschieben. Und wenn die Kinder dann Situationen gemacht haben, die ihn an frühere Situationen erinnert haben, bei ihm in seinem früheren Leben, also in seiner Kindheit, dann hat er aggressiv reagiert, um diesem Gefühl und dieser Angst, die da dahinter steckte, sich nicht zu stellen. Ich könnte ganz, ganz viele solche Beispiele erzählen. Deswegen ist es hilfreich, wenn wir aggressiv sind, mit der Angst aggressiv reagieren, zu fragen, was steht dahinter? Warum reagiere ich hier so heftig? Warum weiche ich aus? Warum bin ich hier so aggressiv? Natürlich kann manche Aggression auch hilfreich sein, um zu schützen und an der Bedrohung ein Ende zu setzen. Da ist es auch völlig berechtigt. Aber wenn es dann dahin führt, dass andere unter uns leiden müssen, aufgrund unserer negativen Reaktionen, dann ist es gut zu fragen, was steckt in der Tiefe dahinter. Und letztes Beispiel, die Preisgabe an die Angst. Also das Gefangensein in der Angst, das kennen auch viele Menschen. Also man starrt wie ein Kaninchen auf die Angst oder die Angst auslösende Situation und sieht überhaupt keinen Ausweg. Und da möchte ich jetzt gerne eine persönliche Geschichte erzählen. Als unsere Kinder noch klein waren, die sind ja inzwischen schon groß, aber damals, als sie klein waren, da haben wir im Remstal gelebt und im Remstal, da war die Luft nicht so besonders gut und die Kinder haben dann angefangen, auch die kleinen Babys schon, haben dann Krupphusten bekommen. Ich weiß nicht, ob ihr wisst, was Krupphusten ist. Das ist eine Verengung der Atemwege, die immer eintritt mit der Dunkelheit. Und die dann morgens, wenn es wieder hell wird, aufhört. Also sehr seltsam. Und es dann aber bis zu Erstickungsanfällen führen kann. Und ich habe dann, je länger das dann ging und je öfters das dann auftrat, angefangen, mich so richtig reinzusteigern in diese Angst. Und ich habe dann oft nachts gar nicht mehr richtig gut schlafen können, weil ich einmal mit so einem halben Ohr bei den Kindern war und auch vor allem bei den Babys. die das dann auch schon hatten. Und ich habe auch kennengelernt, was Angstschweiß ist. Das kannte ich vorher nicht, dass dann also nachts so ein kalter Schweiß aufgrund von Angst auftreten kann. Und ich habe vor allem dann auch gemerkt, dass ich auch tagsüber komplett fixiert war auf die kommende Nacht. Und immer in dieser Angst gelebt habe, könnte was ganz Schlimmes passieren. Und es könnte ja vielleicht sogar jemand sterben. Es könnte der Tod gewinnen und ich könnte der Verlierer sein. Ich werde nachher erzählen, wie ich da rausgekommen bin, weil ich habe da ganz viel Hilfreiches entdeckt. Aber ich würde heute sagen, wenn ich da so zurückdenke, das war schon so fast wie so eine depressive Verstimmung. Ich habe so das Gefühl gehabt, das Leben bewegt sich in Zeitlupe unter einer dunklen, grauen Decke. So habe ich mich gefühlt, weil ich so fixiert war auf die Angst, dass das komplett ganze Zeit über das beherrschende Thema in meinem Leben war. Das alles ist also nicht gut, wenn wir so mit der Angst umgehen. Da gibt es ein paar falsche Ratschläge bei der Angst, die will ich noch ganz kurz erwähnen, bevor ich dann wirklich zu den Hilfestellungen komme. Der erste falsche Ratschlag, mach dir die Angst zum Freund. Das hört man leider sehr oft. Mach dir doch die Angst zum Freund. Klar muss man lernen, mit meinen Ängsten zu leben, gar keine Frage, die kommen ja immer wieder vielleicht auch. Aber sie zum Freund zu machen, das ist für mich viel zu wenig. Ich möchte mir den zum Freund machen, der die Angst überwunden hat. Das ist viel besser. Da bin ich auf der Seite des Siegers. Zweiter falscher Ratschlag. Konzentriere dich auf andere Dinge und lenk dich ab. Man muss nur so viele Dinge unternehmen, dass man keine Zeit hat, an die Angst zu denken. Das ist tatsächlich so, dass viele Menschen sich zudeckeln mit Arbeit oder auch mit Hobbys oder mit dauernder Beschäftigung, damit sie nicht über die Angst nachdenken müssen. Mir hat neulich ein junger Mann erzählt, dass viele junge Leute der Angst in der Nacht entgegensetzen, dass sie die ganze Nacht unterwegs sind mit Freunden, damit sie diese Angst in der Nacht nicht aushalten müssen. Fand ich sehr interessant. Die Antwort heißt natürlich trotz Angst etwas dennoch tun. Aber das sage ich nachher auch noch mehr dazu. Und dann gibt es noch einen ganz schlechten Ratschlag. Vermeide Situationen, die dir Angst machen. Vor allem bei Panikattacken ist das ein ganz schlechter Rat. Denn wenn ich eine Panikattacke mal hatte in einer Situation und sage, da gehe ich nie wieder hin in diese Situation, was wird passieren? Die Panikattacke wird dann auch in Situationen auftreten, die nur am Rande vielleicht ähnlich sind und die weiter weg sind. Und dann wird die Panikattacke möglicherweise sogar noch zu einer generalisierten Angststörung. Also das Vermeiden ist ein ganz, ganz, ganz, ganz schlechter Ratschlag. Denn da werden wir letztendlich am Schluss aufgefressen von der Angst. Aber was hilft denn jetzt nun? Zunächst mal verstehen. Es ist sehr, sehr hilfreich, wenn wir erstmal verstehen, wovor wir eigentlich Angst haben. Die Angst anschauen. Oder man könnte auch sagen, mit ihr ins Gespräch gehen. Wie mit den Hunden im Märchen. Die Angst zulassen, hineinspüren und fragen, was macht mir denn eigentlich wirklich Angst? Was ist es denn? Genau hinschauen. Wenn ich jetzt zum Beispiel Angst habe, wenn ich eine Reise vor mir habe in ein anderes Land, dann kann es doch hilfreich sein, sich erstmal zu informieren über die Gebräuche und die Sitten in diesem anderen Land oder über die Gerüche. Denn Wissen ist ja auch Macht. Oder wenn ich mich informiere, wenn ich zum Beispiel Angst habe vor einem Medikament oder vor einem Putzmittel oder so, weil da was Giftiges drin sein könnte, ist doch gut, wenn ich mich richtig informiere und nachfrage, was ist denn nun genau drin? Ist es berechtigt oder nicht berechtigt? Oder wenn ich Angst habe, in einem Restaurant zu essen, weil ich nicht weiß, wie die in der Küche kochen, dann gehe ich doch mal hin und sage, darf ich mal ihre Küche anschauen? Das wird vielleicht jetzt niemand so zulassen, aber einfach wirklich hingehen und schauen, was ist es denn, was mir Angst macht? Sich informieren und darüber reden. Auch das ist was ganz Wichtiges, zu reden über das, wovor ich Angst habe und wie ich damit umgehe. Und vielleicht auch mal andere zu fragen, wie gehst denn du damit um in so einer Situation? Auch das kann sehr hilfreich sein, andere zu hören und vielleicht von denen auch ein Stück weit zu lernen. Und dann der Angst auf den Grund spüren. Zu Ende denken. Wo lande ich denn mit meinen Gedanken, wenn ich zu Ende denke? Wo lande ich denn dann? Und wie ich habe es vorhin ja schon erwähnt, oft lande ich tatsächlich dann bei der Angst vor dem Tod. Und es ist wichtig, dass ich weiß, da lande ich, da gehen meine Gedanken hin. Und muss das sein, dass ich vor dem Tod Angst habe? Da komme ich nachher nochmal drauf. Wenn ich das nicht haben muss, dann kann ich diese Angst auch entmachten. dieses zu Ende denken und auch sich zu informieren und dem Ganzen auf den Grund spüren, ist vor allem bei Panikattacken eine ganz, ganz große Hilfe. Bei Panikattacken ist es ja so, dass ganz viele Körperreaktionen da so gleichzeitig stattfinden. Herzschlag erhöht sich, Blutdruck erhöht sich, Atmung beschleunigt sich, Schweißausbrüche. Manche Menschen, die zum allerersten Mal eine Panikattacke haben und nicht wissen, was sie haben, denken, sie haben irgendeinen Herzinfarkt. Oder auch die Umstehenden denken das und holen dann den Notarzt. Und dann kommt der Mensch ins Krankenhaus und dann sagt der Arzt, die haben gar nichts, die haben wahrscheinlich einfach bloß eine Panikattacke. Ist dann vielleicht auch ein bisschen erleichternd, wenn man keinen Herzinfarkt hat. Aber das sind so die Körperreaktionen, die man dann so spürt. Man kennt sich mit sich selber überhaupt nicht aus. Und es gibt eine ganz, ganz, ganz tolle, hilfreichen Umgang damit, mit der Panikattacke, nämlich die Konfrontation. Ich habe es vorhin gesagt, wenn man eine Panikattacke hatte, dann vermeidet man die Situationen, wo man sie schon hatte. Also wenn ich zum Beispiel bei der Wursttheke eine Panikattacke bekommen habe, werde ich beim nächsten Einkaufen nicht mehr zur Wursttheke gehen, nur noch zur Käsetheke. Aber kann sein, ich kriege ja bei der Käsetheke auch eine Panikattacke. Da gehe ich doch lieber gar nicht mehr zur Wurst- und Käsetheke. Oder ich gehe vielleicht am besten gar nicht mehr in den Laden, oder? Und vielleicht gehe ich auch nicht mehr auf die Straße, wo dieser Laden ist. Oder ich gehe vielleicht am besten auch gar nicht mehr aus dem Haus. Merkt ihr was? Das meidet sich dann immer mehr aus. Wenn ich dieses Vermeidungsverhalten habe bei der Panikattacke, dann wird es immer mehr und ich habe vor immer mehr Angst. Deswegen ist es sehr, sehr gut, sich der Angst zu stellen und sich zu konfrontieren. Man nennt es Konfrontationstherapie oder Expositionstherapie. Ich gehe ganz bewusst in die Situation hinein, wo ich die Panikattacke hatte. Vielleicht muss ich am Anfang jemand mitnehmen, der mir hilft, dass ich das Gefühl habe, ich kann das irgendwie durchstehen. Und dann wird es wohl so sein, dass ich wahrscheinlich genau das erlebe, dass die Panik kommt. Und dann finde ich diesen Ratschlag, der hier dabei steht, total hilfreich. Lassen Sie sich einfach von der mächtigen Panikwelle erfassen und ergeben Sie sich in Ihr Schicksal. Sie können es nicht ändern, nur verlängern. Erlauben Sie der Welle, dass sie erfasst und mitnimmt. Versuchen Sie nicht dagegen zu kämpfen. Halten Sie durch bis zum Höhepunkt. Dann bricht sie ganz von selbst in sich zusammen und Sie sind gerettet. Es hört sich vielleicht ein bisschen albern an, aber es ist tatsächlich die beste Hilfe in Panikattacken, zu sagen, und ich stelle mich dem, ich gehe hinein und ich halte es aus. Bei der zweiten Konfrontation wird es schon nicht mehr so lang dauern und auch nicht mehr ganz so schlimm sein. Bei der dritten noch weniger und bei der vierten noch weniger. Und irgendwann winkt die Panikattacke nur noch von Ferne. Wie gesagt, ich kenne es aus eigener Erfahrung. Ich weiß, das funktioniert tatsächlich. Und es ist die beste Möglichkeit, Panik zu bewältigen. Es gibt auch andere Techniken. Man kann auch sagen, man geht so weit, wie man es gerade noch aushalten kann und das nächste Mal noch ein bisschen mehr und dann noch ein bisschen mehr. Das mit der Desensibilisierung kann auch funktionieren. Es gibt verschiedene Möglichkeiten, damit umzugehen. Aber wichtig ist, dass man sich dem stellt und sagt, ich möchte nicht, dass mein Leben von dieser Angst so beherrscht ist, dass es mich komplett einengt. Übrigens, das Interessante ist, dass diese Konfrontationstherapie, das haben nicht Psychologen erfunden, sondern das hat Gott erfunden. Sie können das nachlesen in 2. Mose 4, in der Berufungsgeschichte von Mose. Da steht die Berufung, da wird Mose berufen von Gott. Das ist ein langer Dialog mit Gott. Und da in dieser Berufungsgeschichte ist die Berufung, da wird Mose berufen von Gott. Das ist ein langer Dialog mit Gott. Und da in dieser Berufungsgeschichte ist eine Schlange auf dem Boden.

versetzt hat und in Panik ist zum Machtmittel geworden. Und das ist eine unglaubliche Aussage, die die Bibel da macht. Wenn du dich dem stellst, was dir Panik macht, dann hast du ein Machtmittel in der Hand, mit dem du ganz vieles bewältigen kannst. Also Gott hat es erfunden mit der Konfrontationstherapie, nicht Psychologen. Finde ich toll, oder? Also ich finde es sehr faszinierend. Es gibt ein russisches Sprichwort, das dazu ganz gut dazu passt. Schau der Angst in die Augen und sie wird dir zuzwinkern. Also der Angst wirklich in die Augen schauen und sagen, es gibt etwas, das mächtiger ist als du. Oder ich kann ihm auch zuwinken. Ich kenne es auch, dass sich manchmal so von Ferne so Situationen melden und dann sage ich, ah ja, ich kenne dich schon, hallo, du kannst wieder gehen. Und genau das ist damit gemeint, mit dieser Konfrontationstherapie. Das wird immer weniger und dann grüßt es vielleicht mal noch so von Ferne, aber es darf uns nicht mehr beherrschen. Das ist also das Erste, sich informieren. Und das Zweite, was uns helfen kann, entmachten, unsere Stellung zum Tod überprüfen. Ich habe es jetzt ja schon mehrmals gesagt, dass, wenn wir zu Ende denken, wir ganz oft beim Thema Tod landen. Und es kann sehr hilfreich sein, zu fragen, was steckt eigentlich hinter der Angst für einen Schatz verborgen, den ich vielleicht auch heben kann. Und zu Ende zu denken beim Thema Angst und beim Tod zu landen und dann zu fragen, und was ist dann, wenn es um mein Sterben geht? Was ist denn? Ist das dann Katastrophe? Ist das das Ende? Oder ist es der Anfang? Wenn wir Jesus gehören, dem Sieger über den Tod, dann sind wir an seiner Hand sicher und wir wissen, selbst wenn wir sterben, dann sind wir bei ihm in der Ewigkeit. Und was Besseres kann uns ja eigentlich nicht passieren, weil es bei ihm in der Ewigkeit zu sein. Ich hoffe, dass ihr das alles so sagen könnt. Denn dort gibt es nichts mehr, was uns belasten kann. Kein Leid mehr, kein Geschrei, kein Krieg, keine Tränen mehr, kein Tod mehr, keine Krankheit mehr, nichts mehr. Das wird alles zu Ende sein. Und deswegen, darauf gehen wir zu. Und wenn ich mich darauf freuen kann, dann habe ich ein wunderbares Machtmittel gegen die Angst vor dem Tod. Denn letztlich muss ich ja davor gar keine Angst mehr haben, schlussendlich. Ich kann das dann in kleine Münze übersetzen. Und wie gut ist es, wenn wir da auch vor Gott keine Angst haben zu müssen. Christus hat den Tod entmachtet und ist zum neuen Leben durchgedrungen. Und deswegen brauchen wir vor dem Tod und dem Sterben keine Angst zu haben. Das heißt, alles, was uns Angst machen kann, kann es letztlich nicht in Angst und Schrecken versetzen. Denn ich habe Christus, der stärker ist und der der Sieger ist über den Tod. Also ich muss mich nicht preisgeben, muss mich auch nicht verdrängen. Ich darf mich dem stellen, aber darf dann sagen, der Herr Jesus, er ist der Sieger, er ist der Auferstandene, er hat die Macht über den Tod. Auch in meinem Leben. Das finde ich ungeheuer hilfreich und befreiend. Und dann können wir nämlich unsere Ängste auch verwandeln in Vertrauen. Und da möchte ich gerne jetzt erzählen, wie ich damals umgegangen bin mit dieser Fixierung auf die Angst. Ich habe es ja erzählt, dass unsere Kinder so vom Krupphusten befallen waren und mich das sehr niedergedrückt hat und ich einfach auch gefangen war in diesen Ängsten. Und da ist mir was ganz Wunderbares begegnet und habe was Wunderschönes erlebt. Mir ist bei der Bibellese ein Satz begegnet aus Matthäus-Evangelium. Matthäus-Evangelium 6, Kapitel 6, Vers 27. Wer ist unter euch, der seinem Leben eine Spanne zusetzen könnte, wie sehr er sich auch darum sorgte? Da geht es auch um den Tod. Stimmt, gell? Und dann habe ich gedacht, naja, also wenn der Satz stimmt, also ich habe es dann so für mich übersetzt, das heißt, ich kann mich noch so sorgen, aber ich kann an der Länge meines Lebens oder der Länge meiner Kinder oder meines Mannes gar nichts ändern. Es ist in Gottes Hand verfügt. Also kann ich doch eigentlich auch aufhören, mich zu sorgen, oder? Und selbst wenn ich zu Ende denke, wenn es tatsächlich so wäre, wenn einer von uns sterben würde, dann wären wir doch dennoch in der Hand Gottes. Und auch die zurückbleiben, wären doch in der Hand Gottes. So habe ich das immer wieder zu Ende gedacht. Und dann habe ich die Technik des Gedankenstopps kennengelernt und habe gedacht, das wende ich jetzt an. Die Technik des Gedankenstopps, erkläre ich gleich, ist übrigens nicht von Psychologen erfunden, sondern steht auch in der Bibel. Das heißt, wenn ich einen negativen Gedanken habe, dann darf ich dem einen
positiven, besseren, stärkeren Gedanken entgegensetzen. Jedes Mal, wenn

0: passiert. Das habe ich dann gemacht. Immer wenn die Ängste kamen über die Nacht und wegen dem Kopfhusten so, habe ich diesen Satz aus der Bibel genommen, so für mich, also in so ein Schlagwort umgesetzt. Ich muss mich nicht sorgen. Ich kann mit dem Sorgen dieses Leben nicht verlängern. Stopp. Habe ich jedes Mal dann angewandt, wenn diese Angst kam. Und ich muss euch sagen, am Anfang war ich wirklich total überrascht, wie oft ich Stopp sagen musste. Dachte, krass, du bist ja total beherrscht von diesem Thema. Ständig muss ich Stopp sagen. Moment mal, Stopp. Boah. Ich habe das dann gemacht und es kostet dann tatsächlich auch Kraft, wenn man das ständig machen muss. Ständig Stopp sagen und Nein sagen muss. Aber am zweiten Tag war es schon nicht mehr ganz so schlimm. War schon ein bisschen besser. Und am dritten Tag noch besser. Nach einer Woche war es noch besser. Ich habe also konsequent immer diesen Stopp gesetzt. Und nach 3 Wochen oder so sagte meine Nachbarin so zu mir, oh, Sie sind auch sorglos, oder? Da habe ich so gedacht, na, wenn die wüsste. ich habe gerade vorhin gesagt, es ist nicht eine Erfindung vom Psychologen. Die haben es dann aber haben's angewandt. Aber dieser Gedankenstopp, der steht in der Bibel. Epheser 6, Waffenrüstung Gottes. Nehmt den Schild des Glaubens, womit ihr abwehren könnt die feurigen Pfeile des Bösen. Das kann man sich jetzt so richtig im Bild vorstellen. Da ist eine Burg und da werden feurige Pfeile über den Burgmauer geschossen, damit sie im Innenhof der Burg ein Feuer der Verwüstung anrichten. Das sind die Angriffe des Bösen. Und deswegen nehmt den Schild des Glaubens, womit ihr abwehren könnt die feurigen Pfeile des Bösen. Das ist Gedankenstopp. Setzt denen einen Stopp. Weg mit denen. Toll, oder? Fantastisch. Und das dürfen wir anwenden, wenn wir solche Situationen haben, egal ob das jetzt Ängste sind oder ob es negative Gedanken über andere Menschen sind oder ob es seltsame Angewohnheiten sind, die wir immer wieder haben. Wir können lernen, denen einen Stopp zu setzen. Das geht am besten dann, wenn wir etwas Stärkeres und etwas Mächtigeres haben als die negativen Gedanken. Die müssen stärker und mächtiger sein. Das Schild des Glaubens ist stärker und mächtiger. Und damit das wirklich auch funktioniert, dürfen wir uns von Gott einen Satz oder einen Bibelvers oder einen Gedanken geben lassen, der von ihm kommt. Und was von ihm kommt, ist stärker. Und das dürfen wir dann nehmen und dann Stopp sagen. Und es dann entgegensetzen. Ich habe damals auch gelernt, es liegt in meiner Macht, welchen Gedanken ich Raum gebe. Das ist meine Entscheidung. Und ich wollte diesen negativen Gedanken keine Macht mehr in meinem Leben geben und habe dann deswegen beschlossen, dass ich das jetzt ganz bewusst anwende, diesen Gedankenstopp. Und es hat wunderbar funktioniert und das ist für mich ein Zeichen von der Macht und der Größe Gottes, der Macht, die er hat, die er durch seine Auferstehung hat, weil er den Tod überwunden hat und besiegt hat. Deswegen ist er so stark und so mächtig. Deswegen dürfen wir uns auf die Seite des Siegers stellen und mit dem Handwerk oder der Waffenrüstung, die er uns gibt, dem Bösen widerstehen, der Angst widerstehen und einen Stopp setzen und neue Haltungen und neue Gedankenwege einüben. Ich fand es persönlich damals unglaublich hilfreich und deswegen gebe ich diesen Tipp einfach sehr, sehr gern weiter. Und es ist auch neurobiologisch übrigens nachgewiesen, dass wir unseren Gedanken neue Wege geben können und dürfen. Alles, was wir oft tun, legt sozusagen eine neurologische Bahn in unser Gehirn. Das ist wie so eine Datenautobahn. Und wenn das dann negativ ist, dann ist es eine negative Datenautobahn. Wenn ich aber einübe den Gedankenstopp, dann lerne ich, einen neuen Weg zu gehen mit meinen Gedanken. Und der ist am Anfang mühsam und holprig, wie so ein Wald- und Wiesenweg, uneben vielleicht auch. Je öfters ich den aber gehe, desto mehr wird der dann irgendwann zur Datenautobahn. Und die vorherige Datenautobahn, die wird überwuchert von Bäumen und Sträuchern und ist dann Wald- und Wiesenweg geworden. Das ist neurologisch übrigens nachgewiesen. Und ich finde es so toll, dass das, was in der Bibel steht, einfach auch so verifiziert werden kann, auch durch wissenschaftliche Forschung. Und dass wir wirklich wissen, Christus ist der beste Therapeut, der weiß alles und der kann alles. Und da an seine Seite dürfen wir uns stellen und mit ihm lernen wir auch mit unseren Ängsten umzugehen. Also, wenn wir lernen, angstmachende Situationen als Herausforderung und Hilfe anzunehmen und auch als Chance zur Veränderung annehmen, dann können wir den zum Freund wählen, der den Tod überwunden hat, nämlich Christus. Und dann müssen wir nicht mehr angstgeleitet sein, sondern geleitet sein von Christus, dem Sieger. Und so können wir dann auch ganz anders umgehen mit unseren Ängsten, weil wir wissen, Christus ist der Sieger und die Angst muss mich nicht mehr beherrschen. Vielen Dank fürs Zuhören.
1: Fürchte dich nicht. Wie man Ängste überwinden kann, das waren Gedanken und Tipps von Cornelia Mack. Aufgezeichnet wurde der Vortrag bei einer Frauenfreizeit im Bibelkonferenzzentrum Langensteinbacher Höhe.
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3: Ich bin Jerome Nussbaum. Der britische Premierminister Starmer tritt zurück. Er reagiert damit auf parteiinterne Kritik. Am Vormittag sagte Starmer in London, es sei um die Frage gegangen, ob er der Richtige sei, die Partei in die nächsten Parlamentswahlen zu führen. Er habe die Antwort darauf bekommen. Danach habe er König Charles seinen Rücktritt angeboten. Starmer sagte, die Labour-Regierung habe geliefert. Vergangene Woche hatte sich allerdings mit Andy Burnham ein parteiinterner Rivale für die Wahlen in Stellung gebracht. Sie sind im September. In Deutschland wollen immer mehr Menschen früher in Rente. Der Tagesspiegel berichtet vorab aus dem neuen Gesundheitsreport der Krankenkasse DAK. Demnach gaben 44% aller Befragten an, darüber nachzudenken, vor dem gesetzlichen Renteneintrittsalter aus dem Erwerbsleben auszuscheiden.
4: Nur 35% wollen bis zum Rentenalter arbeiten und 9% planen auch, darüber hinaus weiterzuarbeiten. Unter den Befragten über 50 planen 52% in Frührente zu gehen. Entscheidend dabei sei ihr Gesundheitszustand. Dabei plant die Bundesregierung genau das Gegenteil. Nach den Vorschlägen der Rentenkommission soll das künftige Renteneintrittsalter an die Lebenserwartung angepasst und demnach schrittweise angehoben werden. Die abschlagsfreie Rente mit 63 soll wegfallen. Noah Ulrich, Redaktion.
3: Im Bundestag wird es vor der Sommerpause wohl noch keine Entscheidung über ein Bundeswehrmandat für die Straße von Hormuz geben. Bundesverteidigungsminister Pistorius verwies in der ARD auf die erst gestern in der Schweiz angelaufenen Verhandlungen über ein endgültiges Friedensabkommen im Irankrieg.
5: Zum einen, weil wir nicht wissen, wohin die Verhandlungen, die jetzt in der Schweiz beginnen, wirklich führen, zu einem wie auch immer gearteten und wie stabilen Waffenstillstand, der von mir auch immer so gesagt Voraussetzung ist überhaupt für ein Engagement in der Straße von Hormuz. Und dann ist die zweite wesentliche Voraussetzung, auch davon habe ich immer schon gesprochen, ein Mandat des Bundestages, der wiederum einen internationalen Rahmen braucht. Den halten wir für gegeben, aber es ist jetzt nicht so, dass wir übermorgen Djibouti verlassen müssten, um in die Straße von Hormuz zu fahren.
3: Bei ihren Verhandlungen in der Schweiz haben sich die USA und der Iran auf einen Mechanismus für die wichtige Öltransportroute geeinigt. Demnach soll ein Kommunikationskanal eingerichtet werden, um eine sichere Schifffahrt durch die Meerenge zu ermöglichen. Ein Flug mit der saarländischen Ministerpräsidentin Rehlinger an Bord hat am Morgen kurz nach dem Start umkehren müssen. Es gab technische Probleme. Rehlinger wollte von Saarbrücken nach Berlin, berichtet eine Nachrichtenagentur. Demnach nimmt sie nach dem Vorfall nun diverse Termine digital wahr. Die Termine in Berlin, bei denen sie hätte anwesend sein müssen, wurden abgesagt. Um welche technischen Probleme es sich genau gehandelt hat, ist nicht bekannt.
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3: Hier die aktuellen Temperaturen: Köln und Bonn 29 Grad, Hamburg 22, Bremen 23, in Berlin messen wir 24 Grad, in Dresden 26, Frankfurt am Main 30 Grad, Stuttgart und München 31, Erfurt 27 Grad und Münster 26. Es ist heute überwiegend heiter, gebietsweise auch wolkig. Im Norden soll es trocken bleiben. In der Südhälfte erwarten wir dagegen noch teils kräftige Schauer und auch Gewitter. Die Höchstwerte liegen im Norden und Osten zwischen 23 und 30 Grad, sonst bei bis zu 37 Grad. Morgen geht es dann mit viel Sonne weiter und Höchstwerten bis zu 37 Grad mit den höchsten Temperaturen im Südwesten.
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1: Feuerwehrleute befreien Betroffene aus einer Notlage. Notfallsanitäter kümmern sich um Verletzte. Doch bei einem Unfall wird oft nicht nur der Körper in Mitleidenschaft gezogen, auch die Seele droht Schaden zu nehmen. Auch die der Helfer. Hier sind Notfallseelsorgerinnen und Seelsorger gefragt. Sie stehen Unfallopfern und ihren Angehörigen bei. Und sie sind auch diejenigen, die bei einem plötzlichen Tod eines lieben Menschen trösten. Oliver Jeske hat mit dem Leiter der evangelischen Notfallseelsorge in Deutschland, Dirk Wollenweber, gesprochen.
2: Hingehen, den Schrecken mit aushalten, da sein, erzählen lassen, dass das, was ich erlebt habe, dass das Ausdruck kriegt. Eine Perspektive entwickeln, wo wir so die ersten ganz vorsichtigen Schritte gehen in einem Leben, was sich gerade eben von jetzt auf gleich verändert hat.
3: Dirk Wollenweber ist seit vielen Jahren Notfallseelsorger. Er beschreibt, worum es geht, wenn ein Mensch ganz plötzlich aus dem Leben gerissen wird. Inzwischen leitet Wollenweber die Notfallseelsorge der evangelischen Kirche in Deutschland. Er und seine rund 10.000 katholischen und protestantischen Kollegen sind im Jahr 2025 rund 32.000 Mal zur Hilfe gerufen worden. Dabei sind die spektakulären Unfälle eher die Ausnahme.
2: Mein typisches Beispiel ist, dass die Frau Meier neben ihrem Mann morgens aufwacht und er atmet nicht mehr. Dafür sind wir ausgebildet. Weit über 95% unserer Einsätze in der Notfallseelsorge geschehen im innerhäuslichen Bereich.
3: Die Erfahrung, die Dirk Wollenweber dabei immer wieder macht, ältere Menschen, die noch Kriegserfahrungen haben, bekommen Schicksalsschläge manchmal besser unter die Füße als Jüngere. Der Notfallseelsorger erinnert sich an ein Donauhochwasser. Auch hier waren Senioren betroffen.
2: Und dann sagt ihr, sag mal, wie war das denn bei mir? Und dann sagt sie, ja, das ist super, endlich ist das ganze Geraffel unten weg, das haben sie schon ausgeräumt. Und die Nächste sagt, oh, das ist kein Problem, wir können oben im oberen Stockwerk noch wohnen, unten ist zwar alles kaputt. Und da ist mir etwas deutlich geworden, das sind alles Menschen gewesen, die den Zweiten Weltkrieg, die Flucht miterlebt haben. Und wir können aus diesen Erfahrungen lernen.
3: Leid, besonders wenn es einen unerwartet trifft, ist schlimm. Aber die Erfahrung der Notfallseelsorgerinnen und Seelsorger zeigt eben auch, nicht das Verdrängen von Leid, sondern das sich ihm stellen macht innerlich stark.
2: Genau das ist ja Resilienz. Wir erleben Dinge und wir merken, dass wir daran stärker werden. Und wir wachsen daran. Und ich glaube, dass es ganz wichtig ist, und ich sehe da auch eine große Aufgabe unserer Kirche drin, an diesen Erfahrungen zu partizipieren.
3: Doch hat die Notfallseelsorge in Deutschland eigentlich Zukunft? Immer weniger Menschen gehören heute noch einer Kirche oder Glaubensgemeinschaft an. Aus Sicht Wollenwebers täuscht die reine Statistik über eine Tatsache hinweg.
2: Wir merken immer wieder, dass bei den Einsätzen Menschen, die eigentlich kein großes Glaubensgerüst mehr haben, hoch spirituell sind. Wenn ich mit der Frau Meier zu dem verstorbenen Herrn Meier gehe und einen Abschied mache, dann ist das tief spirituell. Und manchmal kommt es dazu, dass wir gemeinsam beten.
1: Das war Dirk Wollenweber, der Leiter der Notfallseelsorge in der evangelischen Kirche, mit seinen Erfahrungen. Oliver Jeske hatte mit ihm gesprochen. Einen ganz wichtigen Hinweis habe ich noch für Sie. Wenn Sie Augenzeuge oder Ersthelfer bei einem Unfall werden und Sie kriegen diese Bilder aus dem Kopf einfach nicht mehr raus, wählen Sie einfach die 112. Die 112. Da wird Ihnen auch ein Kontakt zu einem Notseelsorger vermittelt, wenn Sie ihn brauchen.

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0: dem einen, Thomas. Deswegen zweifelt Thomas die Aussage der anderen Jünger an. Kann es sein, dass jemand von den Toten aufersteht? Thomas kann das nicht glauben. Oder wenn, dann nur unter einer Bedingung. Er sagt im Johannesevangelium Kapitel 20, wenn ich nicht in seinen Händen das Mal der Nägel sehe und meine Finger in das Mal der Nägel lege und lege meine Hand in seine Seite, so werde ich nicht glauben. Deswegen wird er bis heute auch Thomas der Zweifler genannt. Bei mir hat dieser Beiname dafür gesorgt, dass ich immer ein wenig abfällig auf Thomas geschaut habe. Wie kann der nur so wenig Glauben haben? Denkt er etwa, alle anderen lügen? Was für ein schwacher Mensch. Heute kann ich sagen, das war nicht fair. Tatsächlich kann ich Thomas' Reaktion mittlerweile zu 100% nachvollziehen. Ich hätte wahrscheinlich genauso reagiert. Wie gut, dass es den Jünger Thomas gibt. Ich würde ihm auch einen ganz anderen Beinamen verpassen. Thomas der Glückliche. Denn ein paar Tage später kommt Jesus noch einmal zu Thomas. Er lässt sich von ihm berühren, damit auch Thomas glauben kann. Was brauchen Sie, um glauben zu können? Bitten Sie Gott darum. Er hört Sie, er weiß, was Sie brauchen. Er möchte, dass auch Sie vom Zweifler zum Glücklichen werden, von der Zweiflerin zur Glücklichen.
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2: Ich bin Silke Rech. Der britische Premierminister Starmer hat seinen Rücktritt angekündigt. Er zog damit die Konsequenzen aus den anhaltend schlechten Zustimmungswerten und dem wachsenden Druck innerhalb seiner Partei.
3: Bis zur Wahl eines Nachfolgers will Starmer im Amt bleiben. Als Favorit auf die Nachfolge gilt Burnham. Der frühere Bürgermeister von Manchester hat bereits seine Kandidatur für den Vorsitz der Labour-Partei angekündigt und erhält dabei Unterstützung von Streeting, der auf eine eigene Bewerbung verzichtet hat. Timo Wiesner, Redaktion.
2: Die Bundesregierung hat Medienberichten zufolge kurzfristig ein weiteres Treffen mit Gewerkschaften und Wirtschaftsverbänden angesetzt. Die Gespräche sollen bereits heute Nachmittag stattfinden. Dabei dürfte es erneut um Reformen zur Stärkung der Wettbewerbsfähigkeit Deutschlands gehen. Bundeskanzler Merz hatte zuletzt für Unterstützung bei geplanten Änderungen im Sozialbereich geworben. In der Schweiz werden die Gespräche zwischen dem Iran und den USA heute auf Arbeitsebene fortgesetzt. Dabei geht es unter anderem um das iranische Atomprogramm und westliche Sanktionen. Nach einer ersten Verhandlungsrunde in der Nacht sprachen die Vermittler aus Pakistan und Katar von ermutigenden Fortschritten. Vereinbart wurde außerdem ein direkter Gesprächskanal, um Zwischenfälle in der Straße von Hormuz zu vermeiden. Die Bundesregierung hat den geplanten Einstieg beim Panzerhersteller KNDS bestätigt. Deutschland will 40% der Anteile übernehmen. Wirtschaftsministerin Reiche sagte, damit sollten wichtige Technologien und Arbeitsplätze im Land gesichert werden. Die Pläne müssen noch vom Haushaltsausschuss des Bundestags gebilligt werden. In Deutschland werden immer mehr Batteriespeicher gebaut. Nach Angaben des Bundesverbands Sozialwirtschaft wurden im ersten Halbjahr rund 70% mehr Speicher installiert als im Vorjahreszeitraum. Besonders stark wächst der Bau großer Batteriespeicher. Der Verband warnt jedoch, dass ein langsamer Netzausbau und zu viel Bürokratie den Boom bremsen könnten.
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2: Die aktuellen Temperaturen in Köln-Bonn 30 Grad, in Hamburg 23, in Bremen 22, in Berlin 25, in Dresden 27, in Frankfurt am Main 31, in Stuttgart 32, in München und Erfurt 28 und in Münster 26 Grad. Heute heiter, gebietsweise auch wolkig, im Norden trocken, in der Südhälfte dagegen örtlich teils kräftige Schauer und Gewitter. Höchsttemperatur im Norden und Osten 23 bis 30 Grad, sonst 30 bis 37 Grad. Morgen viel Sonnenschein, bei allenfalls nur lockeren Wolkenfeldern und trocken. Von der Landesmitte bis in den Osten und Südosten im Tagesverlauf vermehrt Quellwolken und örtlich kräftige Schauer und Gewitter. Tageshöchstwerte im Norden und Osten 24 bis 30 Grad, sonst 31 bis 37 Grad mit den höchsten Werten im Südwesten.
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1: Zu DDR-Zeiten waren sie äußerst beliebt, Wohnungen im Plattenbau. Denn die Wohnungsnot war groß und in einer Plattenbauwohnung gab es Zentralheizung und ein eigenes Bad. Nach der Wende zogen viele, die es sich leisten konnten, raus aus der Platte. Geblieben sind vielerorts Rentner und Familien in prekären Verhältnissen. Dazugekommen sind Migranten. Nicht selten gelten Plattenbauviertel als soziale Brennpunkte. Und genau deshalb sind Ute und Frank Paul in die Platte gezogen. Und zwar ins thüringische Gotha, in den Stadtteil Gotha West. Sie nennen es Senfkorn-Stadtteilmission und leben und arbeiten dort. Mittendrin im Brennpunkt. Regina König war vor Ort.
2: Im Fenster im Erdgeschoss klebt ein Schild, drauf steht Senfkorn Stadtteilmission. Frank Paul wartet auf mich vor der Haustür. Dieser Plattenbau ist unsaniert, im Flur blättert die Farbe ab. Frank Paul schließt die Wohnungstür auf, eine Zweiraumwohnung mit Küche, Bad und Wohnzimmer. Das ist das kleine Gemeindezentrum.
3: Hier ist unser Wohnzimmer, da sitzen wir, da quatschen wir und da haben wir freitags mittags ein offenes Mittagsgebet. Und wir haben hier dienstags nachmittags was angefangen, was ein Mann angeregt hat. Der wollte gerne mehr von Jesus wissen und daraus ist dann eine Bibelentdeckergruppe geworden.
2: Verantwortet wird die Arbeit der Senfkorn-Stadtteilmission vom Evangelischen Kirchenkreis Gotha. Seit 2021 gehören Frank und Ute Paul von der Offensive junger Christen mit zum Team. 20 Jahre lang lebten sie als Missionare in Argentinien, jetzt in Gotha in der Platte.
4: Wenn wir aus unserer Wohnungstür rauskommen und die 4 Treppen runtergehen, dann merken wir sind mittendrin, da riecht es nach Essen oder auch nach Marihuana oder es gibt laute Schimpfgeräusche aus den sehr kleinen Wohnungen, wo Familien mit Kindern wohnen.
3: Wir knüpfen hier an bei dem Gedanken, erstmal Nachbar sein. Unter den Leuten der Nachbarschaft sich einbringen, kennenlernen, kennengelernt werden und dann mit den Leuten was daraus entwickeln.
2: Bei einer Tasse Kaffee entstehen vertrauliche Gespräche, erzählt Ute Paul. Ein Raum für Fragen öffne sich.
4: Die Leute fragen, wie kann das Leben gehen? Wie hält jemand zu mir? Wie schaffe ich meinen Alltag? Was mache ich, wenn mich meine Nachbarn bedrohen? Wenn wir hinter die Fragen horchen, dann ist es ganz oft erstmal die Sehnsucht nach Gemeinschaft und Zugehörigkeit.
2: Aber auch die Sehnsucht nach Beteiligung und Mitgestaltung sei groß.
4: Sie möchten fühlen, worin sie stark sind, was sie können, was sie zu geben haben.
2: Ganz in der Nähe der Zweiraumwohnung einmal um die Ecke hat das Team ein leerstehendes Ladenlokal angemietet. Hier finden zum Beispiel Deutschkurse statt für Migrantinnen, eine Malwerkstatt für Kinder und Gottesdienste. Regelmäßig gibt es auch ein gemeinsames Frühstück und Schnittchenessen am Abend. Verantwortet wird das von Frauen aus dem Stadtviertel. Sie kaufen Brötchen, Butter und Aufschnitt, decken die Tische, machen den Abwasch.
4: Die Leute haben viel zu geben und die wollen das fühlen, dass es hier keine Diakoniestation für Bedürftige ist, sondern das ist ein Ort zum Mitgestalten und beim Mitgestalten erleben, der Gott, von dem die reden, der ist auch so. Der ruft mich und ich muss nicht erst ein Glaubensbekenntnis ablegen, dass ich mitmachen darf. Ich darf sogar eine biblische Geschichte erzählen, obwohl ich mir gar nicht so sicher bin, ob das wirklich so passiert ist. Aber erzähl gar nicht, sie ja schon mal.
2: Im Sommer ziehen Frank und Ute Paul kurz vor ihrem Ruhestand zurück in ihre Heimat nach Hessen. Als Mentoren wollen sie dann ihre Erfahrungen weitergeben an andere missionarische Teams, die in Ostdeutschland leben, als gute Nachbarn in der Platte, in Schwerin auf Rügen, in Dresden oder in Halle.
4: Wir sind in so einer Altersphase mit viel Erfahrung. Wie können wir denn jetzt die nächste Generation stärken, zusammenbringen?
3: Daraus ist der Wunsch entstanden, verfügbar zu bleiben, auch wenn wir nicht mehr hier wohnen werden. Und dafür zu sorgen, dass es eine Art von Präsenz gibt.
1: Frank und Ute Paul sind mit Jesus unterwegs in der Platte. 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Wer hat's gedacht?

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1: Ich habe letztens einen interessanten Bericht gelesen. Da ging es um das Laufen von Marathonstrecken. Die Standardmarathonstrecke beträgt heute genau 42,195 Kilometer. Diese krumme Distanz geht auf die Olympischen Spiele 1908 in London zurück. Auf Wunsch des britischen Königshauses sollte das Rennen vor dem Schloss Windsor starten und genau vor der königlichen Loge im Olympiastadion enden. Das waren damals eben 42,195 Kilometer. Und die wurden seit 1921 zum Standard für alle Marathonstrecken weltweit. Erstaunlich. Aber was mich noch mehr erstaunt hat, ist die Tatsache, dass das Laufen dieser Strecke von knapp 42,2 Kilometer nicht das eigentliche Problem für die Sportler darstellt. Also nicht die Strecke selber, sondern das, was unterwegs mit dem Läufer passiert. Haben Sie schon mal vom Phänomen Kilometer 30 oder der mentalen Barriere gehört? Spätestens ab der Hälfte der Strecke ist die anfängliche Euphorie bei vielen Läufern oft verflogen, weil ihnen bewusst wird, dass sie nochmal genauso viel Strecke vor sich haben, wie sie bereits hinter sich gebracht haben. Der Läufer spürt aber bereits die körperliche Belastung und einen gewissen Grad an Erschöpfung, sodass die vor ihm liegende Strecke auf einmal wie ein großer Berg erscheint. Hinzu kommt noch das Phänomen Kilometer 30, was besagt, dass bei vielen Läufern zwischen dem 30. und 35. Kilometer die körpereigenen Kohlenhydratspeicher komplett aufgebraucht sind. Der Körper muss dann abrupt auf Fettverbrennung umstellen, was sich schlagartig wie Blei in den Beinen anfühlt. Ein plötzlicher, extremer Leistungseinbruch. Dann weiterzulaufen, wird ab diesem Punkt zu einer echten, auch mentalen Herausforderung. Diese Phänomene sind bekannt. Daher raten viele Experten besonders auch zu mentalem Training in der Vorbereitung des Laufens, um dem Moment dieser inneren Barriere gut begegnen zu können. Ich übertrage diese Gedanken mal auf den Glauben an Jesus Christus. Der Apostel Paulus zum Beispiel verwendet ja genau dieses Bild eines Laufes für den Lebensweg eines Christen. Er selbst sieht sich dabei noch unterwegs auf der Strecke. Er ist noch nicht angekommen, will aber sein Ziel auch nicht aus den Augen verlieren. Und dieses Ziel nennt er den Siegespreis, nämlich ein Leben mit Gott in der kommenden himmlischen Herrlichkeit. Allerdings kann es auch auf dem Glaubensweg-Marathon unterwegs zu inneren, mentalen Blockaden und Hindernissen kommen. Nicht jeder, der losläuft, kommt auch wirklich an. Auch im Glauben kann die anfängliche Begeisterung immer wieder Flauten erleben. Auch im Glauben erlebe ich mitunter Müdigkeit und Erschöpfung. Um dem mental begegnen zu können, sagt uns der Schreiber des Hebräerbriefs, denn wir haben Anteil an Christus bekommen, wenn wir die anfängliche Zuversicht bis ans Ende standhaft festhalten. Es geht also darum, auf der gesamten Strecke des Laufens an Gott und an unserer inneren Zuversicht festzuhalten. Eben nicht innerlich zu blockieren, nicht frustriert zu werden, auch wenn das Leben mal hart gegen mich steht. Zuversicht ist eine Kraft, die mich nach vorne zieht. Diese feste Überzeugung, dass sich alles positiv entwickeln wird, dass ich das Leben meistern kann. Eine Zuversicht, die lautet, mit Gott zusammen erreiche ich das Ziel.
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1: Ich bin Silke Rech. Der britische Premierminister Starmer hat seinen Rücktritt angekündigt. Er zog damit die Konsequenzen aus den anhaltend schlechten Zustimmungswerten und dem wachsenden Druck innerhalb seiner Partei.
2: Bis zur Wahl eines Nachfolgers will Starmer im Amt bleiben. Als Favorit auf die Nachfolge gilt Burnham. Der frühere Bürgermeister von Manchester hat bereits seine Kandidatur für den Vorsitz der Labour-Partei angekündigt und erhält dabei Unterstützung von Streeting, der auf eine eigene Bewerbung verzichtet hat. Timo Wiesner, Redaktion.
1: Die Bundesregierung hat Medienberichten zufolge kurzfristig ein weiteres Treffen mit Gewerkschaften und Wirtschaftsverbänden angesetzt. Die Gespräche sollen bereits heute Nachmittag stattfinden. Dabei dürfte es erneut um Reformen zur Stärkung der Wettbewerbsfähigkeit Deutschlands gehen. Bundeskanzler Merz hatte zuletzt für Unterstützung bei geplanten Änderungen im Sozialbereich geworben. In der Schweiz werden die Gespräche zwischen dem Iran und den USA heute auf Arbeitsebene fortgesetzt. Dabei geht es unter anderem um das iranische Atomprogramm und westliche Sanktionen. Nach einer ersten Verhandlungsrunde in der Nacht sprachen die Vermittler aus Pakistan und Katar von ermutigenden Fortschritten. Vereinbart wurde außerdem ein direkter Gesprächskanal, um Zwischenfälle in der Straße von Hormuz zu vermeiden. Die Bundesregierung hat den geplanten Einstieg beim Panzerhersteller KNDS bestätigt. Deutschland will 40% der Anteile übernehmen. Wirtschaftsministerin Reiche sagte, damit sollten wichtige Technologien und Arbeitsplätze im Land gesichert werden. Die Pläne müssen noch vom Haushaltsausschuss des Bundestags gebilligt werden. In Deutschland werden immer mehr Batteriespeicher gebaut. Nach Angaben des Bundesverbands Sozialwirtschaft wurden im ersten Halbjahr rund 70% mehr Speicher installiert als im Vorjahreszeitraum. Besonders stark wächst der Bau großer Batteriespeicher. Der Verband warnt jedoch, dass ein langsamer Netzausbau und zu viel Bürokratie den Boom bremsen könnten.
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1: Die aktuellen Temperaturen in Köln-Bonn 30 Grad, in Hamburg 23, in Bremen 22, in Berlin 25, in Dresden 27, in Frankfurt am Main 31, in Stuttgart 32, in München und Erfurt 28 und in Münster 26 Grad. Heute heiter, gebietsweise auch wolkig. Im Norden trocken, in der Südhälfte dagegen örtlich teils kräftige Schauer und Gewitter. Höchsttemperatur im Norden und Osten 23 bis 30 Grad, sonst 30 bis 37 Grad. Morgen viel Sonnenschein, bei allenfalls nur lockeren Wolkenfeldern und trocken. Von der Landesmitte bis in den Osten und Südosten im Tagesverlauf vermehrt Quellwolken und örtlich kräftige Schauer und Gewitter. Tageshöchstwerte im Norden und Osten 24 bis 30 Grad, sonst 31 bis 37 Grad mit den höchsten Werten im Südwesten.
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3: Die Kunst nicht loszulassen, den Glauben nicht loszulassen und letztlich Gott nicht loszulassen, das ist manchmal eine schwierige Kunst. Doch man kann lernen, auch dann festzuhalten, wenn Zweifel, Enttäuschungen oder schwere Lebenssituationen an einem zerren. Einblicke in sein Leben, das er selbst oft als kompliziert erlebt, gewährt uns in dieser Lesezeichenreihe der Autor Jörn Bohn. Er hat ein Buch geschrieben mit dem Titel »Die Kunst nicht loszulassen« – wolkig bis heitere Glaubensermutigungen für Realisten, die trotz allem an Gott festhalten wollen. Zu dieser Sendung begrüßt Sie Kai-Uwe Wojczak.

0: Der Autor Jörn Bohn ist Jahrgang 1971 und stammt aus dem frommen Siegerland. Lange Zeit hat er sich in der Jugendarbeit des CVJM engagiert. Inzwischen ist er als Lehrer für Deutsch und evangelische Religion tätig, und zwar an einer Oberschule in Dresden. In seinem Leben ist nicht immer alles so verlaufen, wie er es sich gewünscht hat. Aber wenn wir ehrlich sind, das geht ja vielen Menschen so. Im Vorwort zu seinem Buch »Die Kunst nicht loszulassen« beschreibt Jörn Bohn, wie er mit dieser Gefühlslage umgeht. Es liest Samuel Schiedeck.
1: Ich finde, dass mein Leben in den letzten Jahren nicht immer einfach gewesen ist. Ich sehne mich nach Ruhe. Danach, dass alles mal ein wenig normal läuft. Dass mich Sorgen und Schwierigkeiten verschonen. Mit Gott habe ich schon darüber geredet. Oder sagen wir mal so, ich habe ihm einen echt biblischen Vorschlag gemacht, nämlich ein Jahr der Ruhe. So wie das Erlassjahr im alten Israel. Das kommt eigentlich alle 7 Jahre. Bei mir ist es überfällig. In vielen christlichen Texten finde ich eine Rückschau auf vergangene und mit Gottes Hilfe überwundene Probleme. Vieles wirkt dann auf mich wie die beliebte Geschichte von den Fußspuren im Sand. Dort heißt es: Mein liebes Kind, ich liebe dich und ich werde dich nie allein lassen. Erst recht nicht in Nöten und Schwierigkeiten. Dort, wo du nur eine Spur siehst, da habe ich dich getragen. Ich kann das so eigentlich nicht bestätigen. Ich hatte schon das Gefühl, gerade in solchen Zeiten von Gott allein gelassen zu werden. Wie Jakob am Jabbok halte ich ihn, Gott, fest und fordere ihn auf: Ich lasse dich nicht. Du segnest mich denn. Die Texte in meinem Buch sind in schwierigen Zeiten entstanden. Ich versuche noch immer, Jesus nachzufolgen, an den Gott Israels zu glauben, mich ihm an den Hals zu werfen, auf meine Art. Ich bin kein Held. Humpelnd trotte ich ihm hinterher. Hinkend an der Hüfte wie einst Jakob, mit abgeschnittenen Zöpfen, so manche Vorstellung von Gott, dem Glauben und seinem Reich, das musste ich loslassen. Abschneiden und neu denken. Das hier ist kein Buch, das souverän und selbstsicher zurückschaut. Kein Triumph nach bestandenen Bewährungsproben. Die Texte sind Momentaufnahmen, entstanden im Augenblick. Sie sind eine Art geistliches Tagebuch der letzten Jahre. Auf gut Deutsch: Man sollte nicht alles auf die Goldwaage legen. Ich neige ab und an zu provozierenden Ansichten. Nehmen Sie mir das bitte nicht übel. Man kann über alles reden. Es sind Andachten. Sprich, ich habe Dinge angedacht. Denken Sie gerne weiter und widersprechen Sie mir. Es sind Predigten, die ich gehalten habe, Texte aus dem Gemeindeblatt oder einfach Gedanken aus dem Alltag.

0: an Gott festhalten. Jesus nachfolgen, auf jeden Fall. Und wenn das nicht so einfach möglich ist, ihm hinterherhumpeln. Dieser Gedanke durchzieht das ganze Buch von Jörn Bohn. Und er beruht, wie bereits im Vorwort erwähnt, auf der Geschichte Jakobs im Alten Testament. Genau davon handelt das erste Kapitel in dem Buch, die Kunst nicht loszulassen. Danach folgen in einem weiteren Kapitel persönliche Gedanken unter der Überschrift »Ich bin ein schlechter Beter«. Beide Kapitel beginnen mit einem dazugehörigen Bibeltext, der von Rufus Beck gelesen wird.
1: Ich lasse dich nicht, du segnest mich denn. Im ersten Buch Mose, Kapitel 32, wird berichtet:
2: Jakob stand auf in der Nacht und nahm seine beiden Frauen und die beiden Mägde und seine 11 Söhne und zog durch die Furt des Jabbok. Er nahm sie und führte sie durch den Fluss, so dass hinüberkam, was er hatte. Jakob aber blieb allein zurück. Da rang einer mit ihm, bis die Morgenröte anbrach, und als er sah, dass er ihn nicht übermochte, rührte er an das Gelenk seiner Hüfte, und das Gelenk der Hüfte Jakobs wurde über dem Ringen mit ihm verrenkt. Und er sprach: Lass mich gehen, denn die Morgenröte bricht an. Aber Jakob antwortete: Ich lasse dich nicht, du segnest mich denn. Er sprach: Wie heißt du? Er antwortete: Jakob. Er sprach: Du sollst nicht mehr Jakob heißen, sondern Israel, denn du hast mit Gott und mit Menschen gekämpft und hast gewonnen. Und Jakob fragte ihn und sprach: Sage doch, wie heißt du? Er aber sprach: Warum fragst du, wie ich heiße? Und er segnete ihn daselbst. Und Jakob nannte die Stätte Phnuel, denn ich habe Gott von Angesicht gesehen, und doch wurde mein Leben gerettet. Und als er an Phnuel vorüberkam, ging ihm die Sonne auf, und er hinkte an seiner Hüfte.
1: In den Online-Meldungen eines christlichen Medienmagazins las ich die Meldung, dass Arno Backhaus mittlerweile 50 Jahre glücklich mit seiner Frau verheiratet ist. 50 Jahre! Wow! Eine lange Zeit. Die christliche Welt freut sich über so eine Nachricht ganz besonders. Wer will, kann auch Kommentare unter dem Artikel posten wie »Ihr seid so gesegnet« oder »Halleluja, der Herr ist treu«. Verstehen Sie mich bitte nicht falsch. Nichts gegen Arno Backhaus und seine Ehe. Und auch von mir herzlichen Glückwunsch. Aber mich frustriert so etwas. Es stößt mich ab. Die Kommentare stoßen mich ab. Sicher, vielleicht werden ja manche Menschen durch so ein Vorbild tief inspiriert. Doch mich macht es, mit all meinem Versagen, eher traurig, solche Meldungen zu lesen. Warum wird so etwas überhaupt gepostet? Welcher Wert liegt darin? Es klingt doch ganz nach dem Motto: Sieh dir dieses vorbildliche christliche Leben an. Sieh dir das Leben der Menschen an, die sich so treu Jesus hingeben. Das kannst du auch haben, wenn du nur fest an Jesus glaubst und die richtigen Prioritäten setzt. Wenn du ihm ganz echt und hingegeben folgst. Und wie zur Bestätigung postet eine christliche Facebook-Freundin eine Meldung aus einem christlichen Online-Magazin. Wieder Arno Backhaus mit seiner Frau. Darunter die Schlagzeile: Der Glaube ist die tiefe Grundlage unserer Ehe. Vorbilder, die wir vorzeigen. Das Leben gelingt, wenn wir Gottes Maßstäbe in unserem Leben umsetzen. Und die frommen Aushängeschilder beweisen es. Ich halte mich da lieber an Paulus. Darum, wer meint, er stehe, soll zusehen, dass er nicht falle. Ich habe auch die richtigen Prioritäten gesetzt, habe es zumindest versucht. Und dennoch gab es in meinem Leben viel Zerbruch und viele schwierige Wege, zumindest in der zweiten Lebenshälfte. Lange habe ich nicht gewusst, dass mir Bindungsängste zu schaffen machen. Als mir das in einer Therapie wie Schuppen von den Augen fiel, konnte ich endlich so manches schmerzhafte Erlebnis in meinem Leben besser einordnen. Den unerkannten Ängsten zum Trotz gelang es mir dennoch, eine stabile Beziehung zu führen. Ich habe sogar geheiratet. Doch einige Jahre später geriet meine Ehe in Schieflage. Und dann habe ich jahrelang gekämpft, gebetet, versucht, Gott zu vertrauen und geglaubt. Und trotzdem ist alles zerbrochen. Habe ich etwa die falschen Prioritäten gesetzt? Wohl kaum. Zusätzlich belastete mich die Scham. Menschen, deren Beziehungen zerbrechen, können unglaublich einsam werden. Dann, wenn die Trennung erfolgt und sich die Freunde aufteilen, aber auch bereits davor. Man schämt sich für das Scheitern der Ehe. Es fühlt sich wie Versagen an. Man hat Angst vor Ablehnung und Verurteilung. Jedenfalls ging mir das so. Noch heute fühle ich mich gebrandmarkt, wenn ich in Formularen das Feld »geschieden« ankreuzen muss. Manch einer hat vielleicht keine Ahnung, was es bedeutet, sein Kind an vielen Tagen im Jahr nicht sehen zu können, sein Haus aufzugeben und dann auch noch das soziale Umfeld zu verlieren. Einmal lud mich mein Kumpel Matthias zu Heiligabend ein. Das empfand ich als ungeheuer nett und menschlich große Klasse. Ich war aber zum Glück bereits verplant. Zu Matthias hätte ich nicht gehen können. Wissen Sie, wie sich das anfühlt? Weihnachten als Gast in einer intakten Familie? Einmal habe ich an Heiligabend mein Wohnzimmer gestrichen. Einfach, um mir selbst einen ganz normalen Tag vorzugaukeln. Dann tut das Alleinsein nicht so weh. Jakob humpelte, nachdem er mit Gott gekämpft hatte. Gott hatte ihn verletzt und Jakob trug die Folgen dieses Kampfes nun mit sich herum. Segen hin oder her. Wenn ich heute mein Leben anschaue, dann denke ich, ja, das Leben hat mich auch ziemlich mitgenommen. Ich bin verletzt, ich humpel und hinke durchs Leben und irgendwie auch Gott hinterher. Das ist offenbar meine Art der Nachfolge. Ich bin froh über dieses Bild, das ich so in etwa irgendwo bei Adrian Plus gelesen habe. Ich glaube, wir mittelmäßigen Christen können mit den christlichen Leuchttürmen nicht immer so viel anfangen. Sie wirken so unerreichbar. Umso erschreckender ist es, dass sich bei der einen oder anderen Führungsgestalt der christlichen Szene so tiefe moralische Löcher aufgetan haben. Die Frage ist doch hier, was machen wir mit den Menschen, die wir in den Himmel loben? Verlieren sie deshalb irgendwann die Bodenhaftung? Tun wir unseren frommen Helden einen Gefallen, wenn wir sie glorifizieren? Wäre es nicht für alle besser, wir würden Menschen einfach Menschen sein lassen? Keine Superleiter, keine Fixsterne, keine Leuchttürme. Stattdessen normale Menschen, die fehlerhaft sein dürfen, denen keine untragbare Last auf die Schultern gelegt wird, keine christlichen Hochglanzprodukte, dafür aber auch keine Menschen, die wir im Versagensfall dann entsetzt verteufeln müssen. Ist es vielleicht sogar gut, dass manche Menschen im übertragenen Sinn den Schmerz an ihrer Hüfte spüren, ihre Fehler kennen, um ihr Humpeln wissen? Und wie viele gibt es eigentlich von unserer Sorte? Vermutlich viel mehr, als wir denken. Unser Leben wird nicht in Online-Magazinen porträtiert. Wir produzieren keine Meldungen, die die Leute liken und kommentieren. Wir sind kein christliches Vorzeigeprodukt. Selten wird ehrlich, authentisch und wohlwollend über das Humpeln geschrieben. Aber sind wir Humpler nicht vielleicht die große, breite Masse? Jakob sagt, ich lasse dich nicht, du segnest mich denn. Mir geht es genauso. Ich denke, es ist vieles schiefgelaufen, mein Gott. Ich lasse dich nicht, du segnest mich denn. Mir geht es nicht um irgendeinen hochgestochenen geistlichen Segen, verbunden mit überragenden geistlichen Erkenntnissen. Da bin ich wie Jakob. Es geht mir um ein Leben, das gelingt. Ich möchte, dass ich auf der richtigen Spur bin. Ich möchte, dass mein Leben wertvoll ist und von dir, mein Gott, begleitet wird. und ich möchte nach all den schwierigen Jahren Ruhe. Mein Gott, ich lasse dich nicht. Du segnest mich denn.

0: Ich bin ein schlechter Beter. Im Matthäusevangelium in seiner Bergpredigt sagt Jesus:
1: Wenn ihr betet, sollt ihr nicht sein wie die Heuchler, die gern in den Synagogen und an den Straßenecken stehen und beten, um sich vor den Leuten zu zeigen. Wahrlich, ich sage euch, sie haben ihren Lohn schon gehabt. Wenn du aber betest, so geh in dein Kämmerlein und schließ die Tür zu und bete zu deinem Vater, der im Verborgenen ist. Und dein Vater, der in das Verborgene sieht, wird dir es vergelten. Und wenn ihr betet, sollt ihr nicht viel plappern wie die Heiden, denn sie meinen, sie werden erhört, wenn sie viele Worte machen. Darum sollt ihr ihnen nicht gleichen. Denn euer Vater weiß, was ihr bedürft, bevor ihr ihn bittet. Darum sollt ihr so beten: Unser Vater im Himmel, dein Name werde geheiligt, dein Reich komme, dein Wille geschehe, wie im Himmel so auf Erden. Unser tägliches Brot gib uns heute und vergib uns unsere Schuld, wie auch wir vergeben unseren Schuldigern. Und führe uns nicht in Versuchung, sondern erlöse uns von dem Bösen. Denn dein ist das Reich und die Kraft und die Herrlichkeit in Ewigkeit. Amen. Denn wenn ihr den Menschen ihre Verfehlungen vergebt, so wird euch euer himmlischer Vater auch vergeben. Wenn ihr aber den Menschen nicht vergebt, so wird euch euer Vater eure Verfehlungen auch nicht vergeben.
0: Ich gebe es zu, ich bin ein schlechter Beter. Kaum mache ich die Augen zu, fallen mir alle möglichen Dinge ein. Was ich alles noch erledigen muss, welche Termine diese Woche anstehen, Dinge, um die ich mich sorge. Wenn das Handy in der Nähe ist, ist der Ofen gleich ganz aus. Mit meiner Tochter bete ich abends, wenn sie im Bett liegt. Meistens wechseln wir uns ab. Ich habe das Gefühl, sie macht ihre Sache besser als ich. Was beten wir? Meist geht es um die elementaren Dinge des Lebens. Wir danken für das Schöne am Tag, bitten um Gesundheit und wünschen uns, dass es unseren Lieben gut geht. In allen Religionen wird gebetet. Im Islam sind es vorgeschriebene Gebete. Selbst die Anzahl und die Bewegungen beim Gebet sind vorgeschrieben. Vor fast 3 Jahren stand ich vor der Klagemauer in Jerusalem. Ein junger jüdischer Mann sprach mich an und fragte mich nach Stift und Zettel. Er wollte ein Quiddelchen, also ein aufgeschriebenes Gebet, auf einem Zettel in die Klagemauer stecken. Ich sagte ihm auf Englisch, dass ich das auch schon getan habe. Da lächelte er mich an und meinte: Gott hört Gebete auch ohne einen Zettel in der Klagemauer. Neulich sah ich einen Bericht über 2 junge Mormonen. Sie beteten, wenn ich mich richtig erinnere, täglich 1 bis 2 Stunden. Von Martin Luther ist folgendes Zitat zum Gebet überliefert: Ich habe so viel Arbeit, dass ich nicht auskomme, ohne täglich mindestens 3 Stunden meiner besten Zeit dem Gebet zu widmen. 3 Stunden täglich. Für mich ist das der völlige Wahnsinn. Wie macht man das? Aber auch, was macht man da? Man kann doch nicht 3 Stunden am Stück reden. Schon gar nicht mit einem Gegenüber, das man nicht sieht und das nicht wirklich hörbar antwortet. Von Jesus wird berichtet, er habe sich immer mal wieder eine ganze Nacht allein auf einen Berg zurückgezogen, um zu beten. Ich bin davon so weit entfernt wie die Erde vom Mond. Es gibt nur eine einzige Sache, die bei mir überhaupt jemals funktioniert hat. Ich gehe beim Beten spazieren. Dann bin ich merkwürdigerweise nicht so abgelenkt wie zu Hause, wenn ich mich in eine stille Ecke setze und die Augen schließe. Mir hilft es auch, wenn ich zuvor etwas Geistliches gelesen habe. Am besten eine Andacht oder einen Psalm. Und dann fange ich einfach an zu reden. In Gedanken oder laut. Über dieses und jenes. Manchmal hatte ich schon den Eindruck, es wäre eher eine Art Selbstgespräch. Mag sein. Irgendwie ist es aber auch Gebet. Und vor allen Dingen, ich kann's nicht besser. Und obwohl es mir gut tut, komme ich höchst selten auf diese Idee. Lieber verplempere ich meine Zeit mit allen möglichen Dingen. Mein Gebetsleben scheint immer im Clinch mit der Disziplin zu liegen. Wie sehen meine restlichen Gebete aus? Kurze, spontane Stoßgebete in den Belastungen des Alltags. Mehr ist es wirklich nicht. Jesus gibt uns in diesen kurzen Versen aus dem Matthäusevangelium einige Basics zum Gebet mit. Wenn ich die noch mit anderen biblischen Bruchstücken ergänze, kommt ungefähr folgender Leitfaden heraus. Bete im Verborgenen und hänge es nicht an die große Glocke. Vor allen Dingen nicht an die große, fromme Glocke. Bete allein und mach die Tür zu. Okay, bei mir funktioniert das nicht. Also, geh allein spazieren in einer einsamen Gegend. Lass das dumme Geschwätz. Gott hört dich nicht eher, wenn du viele Worte machst. Ehrlich währt am längsten. Die Unwahrheit sagen ist beim Gebet ein No-Go. Bleib am Ball. Geh Gott mit deinen Anliegen auf die Nerven. So wie ein Kind, das seine Eltern immer und immer wieder um die gleiche Sache bittet. Vertraue auf Gott. Er weiß, was du brauchst. Eigentlich schon, bevor du darum bittest. In meiner Heimat wird das Vaterunser nicht besonders gern gebetet. Zumindest nicht bei den Frommen. Sie würden immer sagen, eine persönliche Beziehung zu Gott ist das A und O. Daher sollte man mit ihm so reden wie mit den Menschen, mit denen man im Leben in Beziehung steht. Sie würden dazu neigen, das Vaterunser als eine Art Gedicht zu verstehen, das man Gott vorträgt. Ich bin heute froh über das Vaterunser. Hat es doch Worte, die ich nicht erst mühsam selbst finden muss. Ich kann mich an ihm auch in schweren Zeiten festhalten. Oder bei großer Müdigkeit und Erschöpfung. Zumal ja alle meine Basisbedürfnisse darin enthalten sind. Doch wir müssen auch die unbequemen Teile im Vaterunser bedenken. Gott vergibt mir auf die Weise, wie ich den Leuten vergebe, die an mir schuldig geworden sind. Gott besteht auf menschlicher Versöhnung. Wenn wir die mit unseren Kräften anstreben, dann ist auch sein Herz offen.

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2: Ich bin Silke Rech. Der neue Linken-Chef Pantisano hat sich für seine umstrittenen Äußerungen über die CDU entschuldigt. Er erklärte, seine Aussage, zwischen der Politik von CDU und AfD gebe es keinen Unterschied, sei verkürzt und in dieser Form falsch gewesen.
3: Dafür bat er insbesondere CDU-Mitglieder um Entschuldigung, die sich klar von der AfD abgrenzen. CDU-Generalsekretär Linnemann wies die Entschuldigung jedoch zurück und kritisierte die Aussagen scharf. Pantisano hält zugleich an seiner Kritik am politischen Kurs der Union fest. Noah Ulrich, Redaktion.
2: Der britische Premierminister Starmer hat seinen Rücktritt als Vorsitzender der Labour-Partei angekündigt. Als Regierungschef will er jedoch im Amt bleiben, bis ein Nachfolger gewählt ist. Hintergrund sind anhaltende schlechte Umfragewerte und zunehmender Druck aus den eigenen Reihen. Als Favorit für die Nachfolge gilt Burnham, der seine Kandidatur bereits angekündigt hat. Die Wahl eines neuen Labour-Chefs soll im September abgeschlossen sein. Die Unionsfraktion im Bundestag will Kinder und Jugendliche besser vor den Risiken sozialer Medien schützen. Geplant sind unterschiedliche Altersgrenzen für Plattformen wie Instagram, TikTok oder YouTube. Welche Altersgrenze gelten soll, könnte künftig die Bundeszentrale für Kinder- und Jugendmedienschutz festlegen. Die Union will die Pläne im Herbst auf den Weg bringen. Ermittler sind in Nordrhein-Westfalen, Spanien und Österreich gegen eine mutmaßliche Drogenhändlergruppe vorgegangen. Dabei wurden zahlreiche Wohnungen und Verstecke durchsucht sowie 9 Haftbefehle vollstreckt. Die Gruppe soll über Jahre hinweg einen internationalen Drogenhandel betrieben haben, so die Kölner Staatsanwaltschaft. Der Wert der Geschäfte wird auf mehr als 11 Millionen Euro geschätzt. Die Fußballnationalmannschaft muss bei der Weltmeisterschaft auf Nico Schlotterbeck verzichten. Der Abwehrspieler hat sich beim 2:1 gegen die Elfenbeinküste einen Innenbandriss im linken Sprunggelenk zugezogen und fällt für den Rest des Turniers aus. Da die Frist für Nachnominierungen abgelaufen ist, kann Bundestrainer Nagelsmann keinen Feldspieler mehr nachträglich in den Kader berufen.
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2: Die aktuellen Temperaturen in Köln-Bonn 31 Grad, in Hamburg und Bremen 24, in Berlin 25, in Dresden 28, in Frankfurt am Main 33, in Stuttgart 32, in München 28, in Erfurt 31 und in Münster 28 Grad. Heute heiter, gebietsweise auch wolkig. Im Norden trocken, in der Südhälfte dagegen örtlich teils kräftige Schauer und Gewitter. Höchsttemperatur im Norden und Osten 23 bis 30 Grad, sonst 30 bis 37 Grad. Morgen viel Sonnenschein, bei allenfalls nur lockeren Wolkenfeldern und trocken. Von der Landesmitte bis in den Osten und Südosten im Tagesverlauf vermehrt Quellwolken und örtlich kräftige Schauer und Gewitter. Tageshöchstwerte im Norden und Osten 24 bis 30 Grad, sonst 31 bis 37 Grad mit den höchsten Werten im Südwesten.
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4: Am Mikrofon Sonja Kilian. Heute habe ich nicht nur einen Gast hier im Studio, sondern eine ganze Familie aus Indien. Jeder aus dieser Familie hat viel zu erzählen. Deshalb kommen auch alle zu Wort. Ulrike und Luis Kern leben seit über 30 Jahren im Süden Indiens. Ulrike ist aus Deutschland und Luis ist gebürtiger Inder. Beide haben dort ein Kinderheim, eine Schule und ein großes Netzwerk von Gemeinden aufgebaut. Luis ist selbst Pastor und betreut rund 50 Pastoren in einer Region, in der Christen eine Minderheit sind und die in der letzten Zeit unter wachsenden Druck geraten. Die drei erwachsenen Kinder von Ulrike und Luis arbeiten mit in den Projekten, die ihre Eltern gegründet haben. Zwei der drei Kinder sind bei einer Deutschlandreise mit ins ERF-Medienhaus nach Wetzlar gekommen. Sie sind jetzt bei mir hier im Studio. Super schön, dass ihr alle hier seid. Das ist mir eine ganz große Freude.
5: Ich grüße euch alle ganz herzlich.
6: Ja, wir freuen uns sehr über die Gelegenheit, bei euch im ERF vorbeizuschauen.
4: Genau, ihr habt viel zu erzählen. Herzlich willkommen auch Benjamin und Dorothee. Die beiden hören wir später. Gerne möchte ich mit euch über euer soziales Engagement sprechen und natürlich über das Leben in Indien als Christ. Es geht also heute um Indien, aber auch um Berufung und Familie, darüber, wie Gott unser Leben führt, wenn wir uns auf ihn einlassen. Ulrike und Luis Kern, ihr lebt in der indischen Stadt Kola Goldfields im Süden des Landes, im Bundesstaat Karnataka. Goldfields klingt nach einem reichen Ort. Das ist so ein schöner Name. Woher kommt der Name?
6: Dort befindet sich eine Goldmine, die zweitgrößte der Welt, aber um 2000 herum, 2001, wurde die Mine geschlossen und dadurch wurden sehr viele Menschen arbeitslos, weil ein Großteil der Bevölkerung dort irgendwie tätig war, sei es im Bergbau direkt oder auch administrativ. Und das sorgte dann für vielerlei Nöte seitens der Bevölkerung. Und deshalb sind wir halt auch unterwegs in unterschiedlichen sozialen Projekten, um den Menschen dort zu helfen.
4: Wie sieht das konkret aus? Wie kann man sich das vorstellen, wie die Menschen dort leben?
6: Ja, die Menschen leben unter sehr ärmlichen Bedingungen. Ich würde es so bezeichnen, in armen Siedlungen, man nennt es auch Lines, und sie leben auf engstem Raum. Es gibt keine Sanitäranlagen und man kann sich vorstellen, wenn die auf engstem Raum leben, gibt es auch immer wieder gesundheitliche Probleme. Natürlich auch Spannungen dann innerhalb der Familie. Viele haben auch psychische Probleme.
4: Ihr habt euch überlegt, was ihr da tun könnt. Wie habt ihr angefangen?
6: Ja, also eigentlich die Arbeit wurde gegründet durch meinen Schwiegervater, der selbst unter Tage als Vorarbeiter gearbeitet hat. Und er sah, dass viele Kinder keine gute Umgebung hatten in Sachen Tagesbetreuung. Und so fing es eigentlich ganz einfach an durch die Betreuung von Vorschulkindern zunächst. Und wir sind 88 nach Indien gekommen. Mir denkt es noch, wie das so war. Wir waren in der Nähe von armen Siedlungen immer und wir sind da eingetaucht in die Nöte, die Menschen dort hatten. Wir hatten kein Wasser und unser erstes Projekt war eigentlich ein Brunnenprojekt. Also für mich ist auch heute Wasser noch sehr, sehr kostbar. Wir hatten häufig überhaupt keinen Strom. Der Alltag hat sich etwas müßig gestaltet und für einfachste Dinge benötigte man ziemlich Zeit.
4: Das heißt, dein Mann und du, ihr habt auch anfangs sehr einfach gewohnt.
6: Ja, ja. Es waren vielleicht 9 Quadratmeter, die uns zur Verfügung standen. Und ich bin dankbar, dass ich zusammen mit der Familie von Luis zunächst zusammen mit ihnen leben konnte, weil man musste es erstmal lernen, damit umzugehen, wenn kein Strom ist. Und auch die ganze Ernährung ist anders. Du lernst Gewürze kennen und so, von denen hast du noch nie etwas gehört. Wir müssen uns vorstellen, so in den 80er Jahren, wir hatten kein Internet. Man hat sich noch vieles angelesen, aber wenn man erstmal selber erlebt, was es bedeutet, fließendes Wasser zu haben, dann das ist eine andere Situation dann, wenn man das selber am eigenen Leib erlebt. Und konnte ich mir dann auch im Laufe der Zeit viel besser vorstellen, welche Nöte oft die einfache Bevölkerung da hat, die in den armen Siedlungen lebt. Und das hat mich immer wieder motiviert, da auch ganz bescheidene Anfänge dann immer zu versuchen, was für diese armen Menschen zu tun.
4: Und dann ist ein größeres Projekt daraus entstanden.
6: Ja, ja, ja. Wir haben uns überlegt, wie können wir auf lange Sicht hin mit dazu beitragen, dass sich die Situation der Familien ändert. Und da wollten wir ansetzen, auch einer Vorschule zunächst und dann nach und nach helfen, dass weitere Kinder auch in höheren Klassen betreut werden können. Und es fing im Prinzip ganz bescheiden an. Es ging uns eigentlich nur drum, dass die Kinder mal ein Dach über dem Kopf haben, ein gesundes Essen bekommen und dass wir sehen, wenn sie krank waren, dass wir sie begleiten. So fing alles an und dann kam Schule danach und vieles mehr.
4: Wie habt ihr die Finanzen dafür gehabt und das Know-how?
6: Wir haben viel Zeit im Gebet verbracht. Wir gingen ohne Missionsgesellschaft raus. Und in der Tat war es so, dass ich auch anfangs, wir gingen zurück nach der Geburt von unserem ersten Sohn und ich habe die Gelegenheit gehabt, noch in meiner alten Firma als Übersetzerin noch für einige Monate wieder zu arbeiten. Und dann hatten wir ein bisschen Finanzen, um langsam anzufangen, kleine Wohnung zu bauen und also es fing ganz, ganz einfach an und wir durften staunen, wie der Herr uns da geführt hat. Und dann die größte Herausforderung ist das Wasserproblem und die haben schon in Deutschland einige Missionsfreunde, die damals da waren, besucht und ein Projekt Brunnen vorgestellt. Die haben ganz liebevoll so einen Brunnen gebastelt und sind dann umhergezogen und die ersten Gelder kamen zusammen, erstmal um einen Brunnen zu bohren. So kam eines zum anderen. Der Herr hat gesorgt.
4: Und Louis hatte dann Weitblick. Ihr habt ein Grundstück gekauft und Louis, du wolltest das bepflanzen. Wie war das?
5: Ich habe 160 Kokosnusspalmen gepflanzt damals.
4: 160 Kokospalmen.
5: Ja, ja, Palmen. Ja, habe ich eingepflanzt. Da war auch große Not in Wassermangel. Und da haben wir einen Brunnen dort hingestellt. Und daher kommen wir Wasser. Ich habe weitere Subkommt. Das konnte uns helfen, finanzielle. Das hat auch ein kleines Stück unserer Arbeit helfen können, auch die Kinderheim. Jetzt, wir machen ja Öl davon.
4: Und was macht ihr aus den Kokosnüssen?
5: Wir machen Kokosöl.
4: Dein Großvater hatte ursprünglich die Idee, die Palmen zu pflanzen und kannte sich auch landwirtschaftlich aus. Und heute erntet ihr die Früchte von diesem Projekt, von den Kokosnüssen, die groß sind, diese Palmen, und könnt das Öl verkaufen und weitergeben, auch in anderen Gemeinden. Ja, eine ganz besondere Sache. Das Kinderheim, das ihr habt, das heißt Peniel oder der ganze Dienst eigentlich. Woher kommt denn dieser Name Peniel?
6: Ja, er stammt aus dem Alten Testament, Peniel, und bedeutet so viel wie Angesicht Gottes. Und uns wurde es von Anfang an sehr, sehr wichtig, die Gegenwart des Herrn zu erleben und anderen davon auch weiter zu erzählen und ihnen auch ganz praktisch zu helfen.
4: Ihr seid jetzt als Christen in einem Land mit einer ganz kleinen Minderheit von Christen. Wie kommt ihr da zurecht oder wie war das auch in den Anfängen, Louis? Wie bist du Christ geworden? Kommst du aus einer gläubigen Familie?
5: Eigentlich, mein Großvater war Hindu. Er hatte eigene Tempel gehabt. Mein Vater zuerst kam im Glauben. Er hatte Jesus angenommen. Später, kurz vor Tod, mein Großvater auch Jesus angenommen. Und er hatte erkannt, in Christentum, Jesus alleine durch sein Blut von Golgatha kann ich empfangen, die Vergebung der Schuld. Ich bin in eine christliche Familie geboren, aber ich habe suchen auch, was ist die Wahrheit? Gott hat mein Herz geöffnet, dass ich diese frohe Botschaft von Jesus Christus wirklich glauben kann, annehmen kann.
4: Gott hat dein Herz geöffnet und Du hast es selbst entdeckt, nicht nur als Tradition von deinem Vater oder Großvater übernommen.
5: Ja.
4: Und du hast auch noch einen anderen Schwerpunkt bei deiner Arbeit, bei eurer Arbeit mit Kinderheim, Schule und vielen anderen sozialen Projekten. Du betreust etwa 50 Pastoren und deren Gemeinden. Die gehören zu einer Freikirche, heißt auch Peniel Church. Wie machst du das? Was ist da deine Aufgabe genau?
5: Meine Aufgabe, Auftrag Jesus fühlen in unserem Land. Unser Land momentan 1,4 Milliarden Menschen, davon 80% ist Hindu-Religion. Wir als Christen kommen 2,5. Ja? Mein Wunsch, ich möchte diese Botschaft von Jesus Christus weitergeben an den verlorenen Menschen. Damals haben wir angefangen, vor 37 Jahren, meine Frau mitkam nach Indien, haben wir zusammen mit meinem Vater, er hatte angefangen, Gemeinde zu gründen. Die Gemeinde zu gründen damals, wir gingen in Dorf. Wir wollten keine Gemeinde in den Stadt bauen, sondern in den Dorf, wo keine Gemeinde ist. Da haben wir angefangen mit Kinderarbeit. Langsam haben wir Hauskreis gebaut. Denn nach dem Hauskreis kam die Gemeinde entstanden. Wir haben sehr viele Evangelisationen gemacht. Meine Frau hatte tamilische Sprache, meine Muttersprache. Sie hat gesungen. Und später waren wir 10 Jahre in Fernseharbeit in Indien. Wir hatten ein eigenes Studio. Dann haben wir sehr viele Lieder aufgenommen. Als meine Kinder klein waren, die haben auch mitgemacht, singen. Dass ich 10 Jahre Predigt gehalten habe. Das ist eine Mediaarbeit. Denn wir kommen eins nach anderen. 61 Gemeinden haben wir jetzt gegründet und 54 Pastoren, Familien werken mit uns. 35 Gemeindehaus gebaut und jetzt nächstes Jahr eröffnen wir noch weiteres Gemeindehaus.
4: Etwa 60 Gemeinden, das ist eine ganze Menge. Wo sind die alle verstreut? Wie weit sind die voneinander entfernt?
5: Das ist 3 Bundesländer.
4: Was erlebst du so mit den Gemeinden? Was ist anders als in Deutschland, wenn du mit den Pastoren im Gespräch bist und hörst, welche Herausforderungen, welche Probleme sie haben?
5: Es gibt viele Probleme mit, wenn man eine Dorfgemeinde ausbauen möchte, zuerst mal brauchen sie Friedhof. Wenn du Christ wirst, dann bist du weg von dem Dorf. Das ist die Hindu-Religion, die haben ihre eigene Friedhof. Wir haben gar keine eigene. Da beginnen die Probleme.
4: Die Menschen in Indien oder die Christen in Indien haben ganz andere Herausforderungen als wir in Deutschland. Du hast schon so ein Beispiel genannt. Sie gelten als Außenseiter, wenn sie in einer Hindu-Gemeinschaft sind. Das fängt dann mit kleinen Dingen an, wie dass man keinen Friedhof hat, wo man beerdigt werden darf. Was bedeutet das für eine Gemeinde? Wie lebt eine Gemeinde ihren Glauben in Indien anders als wir hier in Deutschland. Du hast den Vergleich, du bist oft in Deutschland und auch in Indien.
5: Die wahre Liebe, wenn man ihr kennt, dann wird man abwenden von der Religion oder abwenden von der Welt und zuwenden zu Gott. Da beginnt die starke Glaube in Jesus, mit Jesus leben. Da bleibt man im Glauben.

0: indische Gemeinden. Luis, du bist in Deutschland öfters, du kennst dich hier aus und du siehst, wie das in Indien läuft. Auch die Herausforderungen, du hast schon ein bisschen was erwähnt, auch das Politische, die Verfolgung. Was passiert in indischen Gemeinden, was vielleicht dich auch überrascht oder anders ist, besonders ist?
1: Indische Gemeinden, wo ich arbeite, viele sind ja, kommen von Armut. Die kämpfen alltägliche Leben. Da möchte ich motivieren im Gebet das Vertrauen Gott.
0: Luis, du bist aus Indien nach Deutschland gekommen, weil du hier an einer Bibelschule studieren wolltest. Die hieß damals Bibelschule Bergstraße, heute Bibelstudienkolleg BSK. Warum wolltest du als Inder nach Deutschland?
1: Gott hat die Tür geöffnet, dass ich nach Deutschland kommen kann. Ich war ein Jahr 72, ein Jahr Bibelschule in Madras, Chennai. Damals habe ich eine Deutsche kennengelernt, die hat mich eingeladen nach Deutschland. Und 79, ich kam nach Deutschland. Eines Tages, ich war in Pforzheim, ich ging in einem Sonntag in die Gemeinde. Da saß eine Frau und nach dem Gottesdienst, sie hat mich eingeladen zu Hause. Und da entstand die Freundschaft. Sie hat mich Wege geleitet, Bibelschulbergstraße 82, dass ich Bibelschulbergstraße Seeheim bei Darmstadt kam ich in die Bibelschule und habe ich meine 4 Jahre Bibelschule absolviert und während meiner Bibelschule dann habe ich meine Frau kennengelernt. Und dann hatten wir eine Freundschaft angefangen. Später, da hatten wir immer nur getroffen, dass wir beten können. Und dann kommen wir eine Entscheidung zu heiraten. 88 geheiratet. Sie hatte nie Indien gesehen. Sie kam mit mir nach Indien und hat sie die 9 Quadratmeter die Zimmer angenommen, mit mir zu leben. Das war die starke Glaube. 3 Kilometer mussten wir laufen, ein 10 Liter Wasser zu holen. Ja, keine Fliesenwasser und auch keine ständige Strom.
0: Nochmal zurück zur Bibelschule. Wie hast du das mit der Sprache geschafft?
1: Das war ein Kampf. Der Studienleiter, halbes Jahr später, hat er gesagt, Bruder Louis, Sie müssen besser eine Englisch-Bibelschule gehen.
0: Der Leiter der Bibelschule wollte dir empfehlen, lieber was Englisches zu machen.
1: Aber ich habe gesagt, nur ein Semester geben. Ne? Dann habe ich in der Bibel alle die Wörter, 150, 200 Wörter, habe ich geschrieben und da habe ich alles auswendig gelernt. Bibelverse auswendig gelernt. Ne? Und der hatte mich ein halbes Jahr gegeben. Und ich kam, das ist Weihnachtszeit, nach der Weihnachtszeit, während der Weihnachtszeit, ich habe nur die Bibel Vers auswendig gelernt. Ne? Da kam eine Prüfung. 100 Bibelvers muss schreiben.
0: Auswendig, 100
1: Auswendig
0: Bibelverse.
1: schreiben. Und da war ein Studienleiter, der hatte diese Prüfung geleitet und da habe ich die Prüfung geschrieben. Er hatte meine Papiere genommen. Und er kam zurück, hat er mir gesagt, Sie haben nur 3 Fehler gemacht. 97 Frage
0: Bibelverse.
1: richtig Bibelvers geantwortet. Das stimmt nicht. Sie müssen nochmal schreiben.
0: Er konnte nicht glauben, dass du so gut
1: Nein,
0: warst.
1: er wollte nicht mehr glauben. Dann kam ich
0: Hat er gedacht, du hättest
1: Nachmittag,
0: das
1: ja. Er kam
0: abgeschrieben?
1: Nachmittag. Und hat er gesagt, schreibe. Der saß vor mir und da habe ich alles geschrieben. Aber trotz allem habe ich 4 Fehler gemacht. Dann hat er mich entschuldigt und haben sie mich weiter Möglichkeit gegeben, dass ich 4 Jahre da in der Bibelschule Bergstraße absolvieren konnte. Das ist völlig Gottes Gnade.
0: Du hast so viel gelernt, dass die Lehrer das gar nicht glauben konnten und dachten, du hättest irgendwie betrogen. Und dann hast du es doch nochmal gemacht und allen gezeigt, dass du es geschafft hast.
1: Ja.
0: Ja, du wusstest einfach, Gott will das.
1: Das ja. war der feste Glaube.
0: Und Ulrike, du hast Louis dann bei einer Veranstaltung von der Bibelschule kennengelernt. Und ja, daran konnte man ja sehen, dass sich das alles gelohnt hat, dass da ein Weg war, dass Gott etwas vorhatte. Louis, sonst hättest du nicht deine deutsche Frau kennengelernt. Ulrike, war das Liebe auf den ersten Blick?
2: Eigentlich nicht. Wir haben uns lang getroffen zum Gebet und mir war sehr bewusst, dass der Herr einen bestimmten Weg mit Louis einschreiten will. Und ich habe das viel im Gebet bewegt, was mich sehr beeindruckt hat. Anfang so der 80er Jahre kamen erste Flüchtlinge aus Sri Lanka, deren Muttersprache Tamil war. Da kam ich schon zunächst zum Nachdenken, denn ich hatte da versucht, denen irgendwie zu helfen, Deutsch zu lernen. Und da war schon die Tamilsprache seine Muttersprache. Also ich wusste schon so ein paar Begriffe dann. Und dann habe ich auch überlegt, wie kann das möglich sein, dass ich da schon was mitbekommen habe von Tamil. Und ja, man hatte ja noch kein Internet und so. Heute ist ja vieles ganz im Vergleich relativ einfach. Und ja, es waren so kleine Dinge, ne? Und wir haben immer wieder gesehen, wie der Herr uns geführt hat, als wir, was für mich auch sehr erstaunlich war, dann, als wir uns entschieden haben, gemeinsam nach Indien zu gehen, zu heiraten, nach Indien zu gehen, hatten wir nicht sonderlich viel Finanzmittel. Ich habe noch einige Zeit in meinem Beruf gearbeitet und ich habe unterschiedlichste Instrumente gespielt. So Musik war so ein bisschen Hobby von mir und ich habe alle Instrumente verkauft, von Schlagzeug bis Klarinette und Saxophon, und ging dann mit Louis nach Indien. Und der Herr hatte trotzdem einen Plan auch mit Musik. Das fällt mir jetzt so ein. Mir wurde es wichtig, so ein bisschen einzutauchen in die Karnatik-Musik. Da gibt es 72 Basis-Ragas, nicht nur Dur und Moll und Kirchentonleitern. Sehr spannend. Und ja, ich hatte Gelegenheit, da so ein bisschen was mitzubekommen und merkte bald, dass die Menschen dort eine große Offenheit haben für Musik. Oft ist die Musik eine Brücke und dann beschäftigte ich mich in der Tat etwas mit dieser klassischen Musik, die insbesondere auch die höheren Priesterkasten sehr gut beherrschen. Und es war einmal so, man hat mich eingeladen zu einer, das war eine sehr große Evangelisation mit über 10.000 Menschen, ob ich mir vorstellen könnte, dort ein Lied zu singen in der Tamilsprache. Und zu der Zeit arbeitete ich gerade an einem Lied von Golgatha. Und ich erinnere mich noch sehr genau daran. Es war am Vorabend vor der Veranstaltung und da kam mein Texter auf mich zu, der normalerweise für mich Liedtexte schrieb. Und ich hatte dieses Lied entdeckt in einem Archiv. Das Lied wurde überhaupt nicht bekannt, weil die Musik nicht so besonders war. Die passt irgendwie nicht. Und in der Tat, als ich dieses Lied das erste Mal hörte, habe ich nur geweint, weil die Musik nicht passte. Und ich wendete mich dann an den Texter und Musiker, der dann die Komposition schrieb, und bat, dass sie mir das Copyright geben, oder ich würde ihnen gerne was dafür geben, ich möchte aber was anderes daraus machen. Und schließlich wurde was anderes draus. Und dann kam mein Texter ins Spiel, mit dem ich normal zusammengearbeitet habe. Wie Gott da reingewirkt hat, der sagte zu mir, ich wollte noch mal kurz was anmerken, weil es dir sehr genau um die tamilische Grammatik geht. Da du als Ausländerin damit arbeitest, da ist im Prinzip ein Grammatikfehler drin. Und das ist von jemand gesungen worden, der ein Mann war. Und da ist die Endung anders. Du müsstest das anders nehmen, aber das passte metrisch gesehen nicht rein. Und dann, das hat mich so aufgewühlt, diese Bemerkung, dass ich kurz davor stand, nicht zu singen bei dieser Großveranstaltung. Und ich sagte zu unserem Musikerteam, der Herr muss mir das zeigen, dass ich da singen soll. Ich hatte eh immer so Bedenken mit Fernsehen und, ne, und so großen Veranstaltungen. War nicht so mein Ding. Und tatsächlich, alle waren entsetzt und haben gesagt, wie kann der Herr dir das zeigen? Morgen ist die Veranstaltung, das ist unmöglich. Und ich habe nur gesagt, bei Gott ist alles möglich. Ne? Ich will nur für den Herrn singen, wenn ich singen soll. Na, mir war das einfach wichtig mit dem Grammatikfehler. Ich hatte so eine Tendenz auch zum Perfektionismus. Da hat der Herr mir auch über die Jahre immer mehr geholfen, rausgeholfen. Und tatsächlich, ich hatte einen Traum diese Nacht und ich war an einem Ort wie dem himmlischen Jerusalem und da waren ganz wunderbare Klänge zu hören. Da war ein Teil, das waren Violinisten, dann war ein Teil, da konnte man hören, dass gesungen wurde. Und dann hieß es, das ist dein Platz. Und dann war mir deutlich geworden, dass dieser Traum nicht einfach nur ein Traum war. Und ich bin echt über meinen eigenen Schatten gesprungen und habe gesagt, ich singe es mit Grammatikfehler. Und was ist passiert bei dieser großen Veranstaltung? Ich habe sowas nie mehr erlebt. Da waren Menschen, die sind zu Boden gefallen und haben nur noch geweint. Als ich das Lied sang, das hat so einen wertvollen Text und viele haben sich bekehrt. Und ich durfte immer wieder feststellen, wo Gott segnen will, kommen auch Angriffe von außen vielleicht. Vielleicht schafft es auch der Widersacher. Und doch, wenn wir uns ausstrecken danach, Gottes Führung zu erfahren, können wir es. Wir lernten uns nach und nach kennen und ehrlich zu sein. Ich hatte immer den Wunsch, einen Mann kennenzulernen, dem es Gebet sehr viel bedeutet. Das war mir sehr wichtig, einfach jemand, der betet. Beten hat einen großen Stellenwert und das war eigentlich von Anfang an so, was mich angezogen hat von Louis und es ist nach wie vor auch geblieben. Ne? Ich konnte von ihm viel lernen in Sachen Gebet.
0: Fällt dir eine Geschichte ein, wo du das später so ganz besonders erlebt hast, wie was passiert?
2: Das erste war, als mein Sohn Ben verunglückt ist und eine sehr schwere Kopfverletzung davon trug und er war ohnmächtig und wir hätten sofort ärztliche Hilfe gebraucht. Ich habe noch versucht, Louis war zu dem Zeitpunkt unterwegs. Ne? Wir hatten auch kein Fahrzeug und ich musste in so einem, wie ihr es nennt, Tuk-Tuk dann irgendwie versuchen, Ben dann in eine ärztliche Behandlung zu bekommen. Und das erste Krankenhaus hat uns gänzlich abgelehnt, weil er war wie ein Leichnam schon. Er war völlig kalt, der Körper. Man hat keinen Puls mehr gespürt und nichts. Ich hatte noch versucht, ihn zu beatmen, aber das hat keinen Sinn mehr gemacht. Und ich habe dann versucht, eine Aufnahme zu bekommen in einer staatlichen Klinik. Und die sind sehr dürftig dort ausgerüstet. Aber die müssen normalerweise Menschen aufnehmen. Und sie nahmen uns auf und ich kniete nur nieder vor der Klinik. wenig und habe zu Gott geschrien, lass diesen Kelch an mir vorübergehen. Ich habe schon einmal meinen Bruder im Alter von 16 Jahren verloren beim Unfall. Ich kann es nicht mehr. Und als ich das Gebet gesprochen habe und die Hände gen Himmel gestreckt, plötzlich ist Ben aus dem Bewusstsein aufgewacht und hat Mama geschrien. Wir haben vieles erlebt.
0: Vielen Dank, Ulrike, für diese eindrücklichen Berichte. Danke euch beiden, Luis und Ulrike Kern, für das, was ihr erzählt habt aus eurer Vergangenheit, wie ihr von Deutschland nach Indien gekommen seid und was das für euch bedeutet, im Glauben unterwegs zu sein. Luis und Ulrike Kern leben in Indien als deutsch-indisches Ehepaar. Sie haben dort einige soziale Projekte ins Leben gerufen, zum Beispiel ein Kinderheim. Heute sind zwei der drei Kinder hier in Wetzlar zu Besuch. Sie sind mitgekommen nach Deutschland. Erwachsene Kinder, Dorothee und Benjamin Kern. Ich freue mich, dass ihr da seid.
3: Danke, dass wir da sein dürfen.
4: Ja, freut mich.
0: Benjamin und Dorothee, ihr seid in Indien aufgewachsen, aber sprecht Deutsch. Hat eure Mutter Deutsch mit euch gesprochen? Habt ihr das so dann gelernt?
3: Im Grunde sind wir eigentlich dreisprachig aufgewachsen. Wir haben von Grundschule auf eigentlich eine Englischschule besucht. Und die Muttersprache meines Vaters ist Tamilisch. Von daher kennen wir viele Verwandte. In der Verwandtschaft wird Tamilisch halt gesprochen. Und Deutsch, unsere Mutter hat sich viel Zeit und Mühe gemacht, uns deutsche Fernschule beizubringen.
0: Ihr wart in der Fernschule. Mhm. Und Dorothee, seid ihr in Deutschland geboren? Seid ihr zwischendurch quasi, eure Eltern sind die zwischendurch nach Deutschland gekommen zur Geburt?
4: Nein, eigentlich. Ich war in Indien geboren und ja, ich habe seit 7 Jahre alt war ich im Internat und da war ich zu 12 Jahre und das war so eine Missionarskinder, also britische Abschlussschule und ja, also mit der deutschen Sprache ist es so, dass wir uns immer so mit dem Telefon oder so Briefe geschrieben haben und wir sind öfters so jede 2 Jahre nach Deutschland gekommen. Ja, so ist die Sprache ein bisschen
0: geblieben,
4: genau.
0: Ja, wunderbar. Und Ben, wie war das mit dem Internat? Da wart ihr alle drei, also ihr seid drei Geschwister?
3: Genau. Wir haben die Grundschule vor Ort, wo meine Eltern tätig sind, in der Missionsarbeit besucht. Ich, bis ich etwa 9 Jahre alt war. Und dann, als ich in die 4. Klasse ging, wurde ich ins Internat dann eingeschult. Und das waren circa 400 Kilometer entfernt. Aber das war eine besondere Schule, die auch über 100 Jahre existiert, gegründet 1899, mit dem Ziel, Missionarskinder die schulische Ausbildung zu ermöglichen. Und daher war es ein großes Vorrecht gewesen für uns und ein sehr wichtiger Abschnitt.
0: Ja. In der 4. Klasse, da ist man noch ziemlich klein.
3: Ja.
0: Und dann getrennt von den Eltern, 400 Kilometer, da seid ihr wahrscheinlich nicht jedes Wochenende nach Hause gefahren.
3: Nein, das sind wir nicht. Wir sind hauptsächlich 3-mal im Jahr zu Hause gewesen, natürlich die Sommerferien und Winter über Weihnachten. Aber für uns war das eigentlich, als wir dort ankamen, ist es wie, als würden wir ein Teil einer größeren Familie. Und wir hatten ganz viele Geschwister plötzlich und viele, die Jesus kennen und auch im Glauben stehen. Und das hat einen sehr großen Unterschied gemacht. Und wir haben uns sehr wohl zu Hause dort gefühlt.
0: Das heißt, ihr habt da sehr viel gelernt, eine neue Sprache oder die Verfestigung vom Englischen?
3: Ja, nicht nur Sprachen, auch Kulturen und unterschiedliche Mentalitäten. Es waren ja Missionarskinder aus allen Herrenländern. Mitunter auch aus Südkorea, aus Japan, aus Australien, England, andere aus Deutschland auch.
0: Und die Fahrt dorthin, haben eure Eltern euch dann dahin gebracht? Wie war das beim ersten Mal? Wahrscheinlich sehr spannend.
3: Ja, auf jeden Fall. Es sind zwar nur 400 Kilometer, aber die Anfahrt hat doch manchmal 11 bis 12 Stunden gedauert, weil wir öfters ein Stück mit Bus und dann mit der Bahn und dann wieder mit dem Bus den Berg hoch quasi. Das war in einer Gebirgsstätte. Und da gibt es zwar eine Bahn, aber die ist sehr, sehr langsam.
0: Das klingt abenteuerlich.
3: Ja.
0: Und eure Eltern, haben die euch dahin dann begleitet und sind wieder zurückgefahren?
3: Genau. Auf jeden Fall, als wir jünger waren, ist unsere Mutter auch sehr, sehr mutig gewesen und haben manchmal die Fahrt auch über nachts gemacht und dann konnten wir im Zug auch schlafen. Andererseits, wenn mein Vater Zeit hatte, ist er mit einem Geländefahrzeug, mit der ganzen Familie den Berg hochgefahren dort. Und das war uns auch sehr, sehr bedeutsam, dass sie sich so viel Mühe gegeben haben, uns eine bessere Zukunft auch zu ermöglichen. Und wir sind uns sehr dankbar dafür.
4: Ja, auch wenn das so eine lange Reise war, man hat es auch vieles so unterwegs gesehen und erlebt und auch öfters mal so Gemeinden auch besucht in die andere Bundesländer, ja.
0: Ihr habt also sehr viel gesehen.
4: Ja.
0: Auch erlebt, ja, viele unterschiedliche Gemeinden, nicht nur international, sondern auch in Indien. Wann habt ihr euch bewusst oder wie habt ihr euch bewusst für den Glauben entschieden? War das für dich, Ben, überhaupt eine Frage irgendwann? Der christliche Glaube inmitten in einem hinduistisch geprägten Land?
3: Ja, man hat gesehen, dass außerhalb von unserem Familienleben und auch der Gemeinde, dass der Hinduismus viel mehr verbreitet war und sie auch andere Sitten und Kultur geprägt haben. Für mich war als Kind, glaube ich, schon eine große Frage, wieso es so viele unterschiedliche Glaubensrichtungen gibt. Weil der Hinduismus ja polytheistisch ist und mehrere Götter hat. Im Christentum fokussieren wir uns auf die Trinität und Gott Vater, Sohn und Heiliger Geist in einem. Und da ist es viel mehr übersichtlich. Aber es war schon ein Punkt der Interesse zu verstehen, wieso Menschen so viele Götter brauchen oder unterschiedliche Sitten und Riten.
0: Das war für dich eher befremdlich.
3: Es war befremdend, ja.
0: Mhm. Und für dich, Doro?
4: Ja, für mich war es so, ich war ja im Internat sehr früh eingeschult und in der Internatszeit hatte ich viele gute Beziehungen zu Hauseltern und Lehrern, die auch sehr gläubig waren. Und auch Freundschaften. Und ich denke, bis heute beeindruckt mich sehr, wie auch der Schulleiter. Wir hatten so eine Assembly-Zeit, das war so.
0: So eine Versammlung?
4: Ja, genau. Und dann hat er immer so ein Kapitel von einer christlichen so Geschichte erzählt. C.S. Lewis. Und das sind so viele so Geschichten und daraus konnte man richtig so lernen von dem Glauben, was es heißt, so unterwegs zu sein und seinen Glauben zu vertiefen, genau.
0: Der Schulleiter hat das dann auch passend für Kinder gemacht,
4: ja.
0: Indem er die Geschichten von C.S. Lewis ausgesucht hat.
4: Ja.
0: Ihr habt dann später studiert. Was hast du gelernt, Dorothee?
4: Ja, ich hatte Lehramt und Theologie studiert und dann habe ich auch so eine Montessori-Ausbildung gemacht in USA auf in Chicago, das heißt Moody Bible Institute. Dort war ich 4 Jahre und dann hatte ich dort gearbeitet für 1 Jahr als Lehrerin und danach hatte ich so eine Masterarbeit in psychologische Medizin und Seelsorge von Deutschland aus gemacht, genau.
0: Das klingt alles auch sehr passend für das Kinderheim.
4: Genau, also ich habe viel mit Kindern zu tun und ich freue mich immer, wenn ich so ganzheitlich die Kinder betreuen kann, nicht nur so im Alltäglichen, sondern auch so im Herzen und so im Charakter und da machen wir halt viel mit Kunsttherapie und Hundetherapie und dass man so praktisch mit die Kinder betreut und dass sie gestärkt werden.
0: Als du studiert hast, hast du dann schon daran gedacht, im Kinderheim, das deine Eltern gegründet haben, mitzuarbeiten?
4: Eigentlich, ich hatte diese Vorstellung nicht, aber ich hatte diese Sehnsucht, immer so mit Kindern zu arbeiten und ganz, so ganz kleine zum Beispiel. Und ja, ich war 5 Jahre weg von Indien und dann hatte ich meine Eltern halt nicht so oft gesehen. Und nach die 5 Jahre bin ich zurückgekommen und einfach Zeit mit Familie zu verbringen. Und dann wurde es mir einfach so nach und nach ein bisschen klar, oh, das passt ja schon. Ich mag Kinder und mit denen einfach Sachen zu machen. Und ich habe so viel gelernt von meinem Studium und ich kann es auch richtig hier einsetzen. Ja.
0: Du hast Hundetherapie erwähnt. Das ist schon was Spezielles. Ich glaube, das gibt es nicht so überall.
4: Ja.
0: Du hast Hundetherapie erwähnt. Das ist schon was Spezielles. Ich glaube, das gibt es nicht so überall.

0: so einen kleinen Dackel zum Beispiel auf dem Schoß zu haben, ne, dann kann man auch viel mit denen ins Gespräch kommen. Und die Dackel sind sehr liebesbedürftig. Ja, und die, ja, das ist einfach ein guter Zugang zu den Kindern, nicht nur denen so in einen Raum zu sitzen, wo sie seelsorgerisch mit Antworten, sondern einfach halt so natürlich, ne, dass sie auch sich öffnen können. Und dann in Heilung braucht halt Zeit, wenn man Wunden hat im Herzen. Und so Tiere machen, öffnen diese Tür, damit man ein bisschen Liebe erfahren kann.
1: Wie war das bei dir, Ben? Hast du etwas studiert mit Blick auf die Arbeit bei den Projekten deiner Eltern?
2: Ja, also nach meiner Zeit im Internat, das waren etwa 10 Jahre, bin ich nach Deutschland gezogen mit 18 und habe erst mal ein paar Monate bei meiner Tante in der Nähe von Hannover gewohnt und durfte erst mal Führerschein machen und die Sachen, die man so braucht, wenn man in Deutschland lebt. Und ich hatte eine Möglichkeit bekommen, Theologie zu studieren. Und am Anfang war es eine Frage, ob ich es auf der deutschen Sprache kann, weil es eine große Herausforderung ist, eine Geisteswissenschaft in einer Sprache zu studieren, die eigentlich nicht meine Muttersprache ist, weil ich ins englische Internat ging. Aber es hat sich die Möglichkeit ergeben, dass auch viele Dozenten in der Liebenzeller Mission auch sehr international unterwegs sind und auch fließend Englisch konnten und mir immer wieder Hilfestellung gaben. Und somit durfte ich 4 Jahre Theologie absolvieren und gleich danach auch ein Jahr als Assistentpastor arbeiten hier in Deutschland. Es war eine sehr, sehr bereichernde Zeit und das hat dann den Weg wieder gebahnt, dass ich zurück in meine ursprünglich in Heimat gehen durfte und dort mit in die Arbeit meiner Eltern mit einsteigen.
1: Was sind da deine Aufgaben?
2: Ich bin hauptsächlich für Administrativtätigkeiten zuständig. Ich helfe viel mit Projektanalyse und Projektplanung, um besser zu verstehen, was die Nöte sind und Herausforderungen, wie man besser damit umgehen kann. Also viel im Hintergrund, aber dennoch durchgehend dabei, ja.
1: Und ich glaube, Dinge, die man in Deutschland ganz gut lernt an Gründlichkeit und Zuverlässigkeit und so weiter.
2: Gewissenhaftigkeit, ja. War eine sehr prägende Zeit hier in Deutschland auch, was ich sehr schätzen gelernt habe und mir wirklich auch in meiner Persönlichkeit weiterhin geholfen hat für die Arbeit, die ich jetzt mache.
1: Wie deckt ihr den Spendenbedarf?
2: Das ist von Jahr zu Jahr immer wieder ein spannendes Thema. Manchmal müssen wir tatsächlich gewisse Projekte, die wir mal angefangen haben, auch etwas bremsen.
1: Ja. Habt ihr einen Freundeskreis in Deutschland oder auch in anderen Ländern, die euch da unterstützen?
2: Ja, unsere Eltern machen ja die Missionsarbeit schon seit einigen Jahrzehnten jetzt. Die haben sehr viele treue Kontakte. Es sind hauptsächlich etwa 11 bis 12 Gemeinden, die sie über die Jahre hinweg begleitet haben. Viele Unterstützer sind auch mittlerweile relativ alt und wo sie persönlich den Weg mitgegangen sind in der Arbeit, die meine Eltern aufgebaut haben. Ich und Dorothee haben jetzt die letzten Jahre auch die Chance bekommen, mit ins Boot einzusteigen und unsere Eltern auf dem Reisedienst zu begleiten. Und wir sind sehr dankbar für all die neuen Kontakte, die wir selber knüpfen durften und auch vor allem zu sehen, dass Jugendliche auch Missionsarbeit noch interessiert. Es ist immer wieder eine spannende Zeit. Wir hoffen, dass wir die nächsten Jahre auch immer wieder mal im Herbst mit dabei sein können. Genau.
1: Ihr seid in einem Land mit einer ganz anderen Religion, als ihr sie lebt. Ihr seid als Christen in einem hinduistischen Land in Indien. Wie könnt ihr da euren Glauben in die sozialen Projekte, in die Schule, in das Kinderheim mit einbringen? Geht das überhaupt?
2: Das ist eine sehr spannende Frage. Im Grunde genommen, sachlich betrachtet, haben wir 2 Vereine, die registriert sind in Indien, damit wir gezielter arbeiten dürfen. Der eine Verein fokussiert sich für die Gemeindearbeit, geistliches Leben, das Begleiten.

0: von den unterschiedlichen Altersgruppen, die wir begegnen und dort letztendlich Gemeindeleben auch aufzubauen. Der andere Verein ist dahin wichtig, damit wir uns für die Sozialarbeit uns einsetzen können. Wir haben da eine Schule, Kinderheim, und das ist dahingehend wichtig, damit wir nicht Ärger beim Staat bekommen, dass wir jetzt die sozialen Projekte durchführen, nur damit wir irgendwie Menschen bekehren können, das klarzustellen. Und letztendlich wäre es uns sehr schwierig, Unterstützung auch vom Staat zu bekommen, wenn alles in einem Topf wäre. Da wäre keine Klarheit mehr. Klar tun wir die gleichen Räumlichkeiten uns teilen, weil Finanzen einfach limitiert sind. Aber wir sind dankbar, dass wir das so in den letzten Jahren getrennt auch gemeinsam als Familie managen konnten, sage ich mal. Ja.
1: Wie könnt ihr den Kindern etwas vom Glauben weitergeben?
2: Wir haben halt also Hauseltern und unser Team ist auch sehr viele Christen dabei und die tun auch die biblische Geschichten auch weitergeben. Also wir haben schon Kinder, die von anderen Religionen sind, aber wir machen schon klar zu den Eltern, dass uns ist wichtig, dass wir was weitergeben im Tieferen und dass sie halt, das sind Geschichten, wo sie daraus was fürs Alltag auch lernen können und auch im Charakter. Und manche tut sich auch im Glauben interessieren und dann tun wir uns auch die Mühe geben, mit denen das zu laufen, des Glaubensweg auch.
1: Welche Herausforderungen und Schwierigkeiten gibt es da für euch auch wegen der politischen Situation? Wo müsst ihr aufpassen?
2: Ja, also dieses Kinderheim wird immer wieder Leute kommen zu inspizieren und dann, man kann nicht ein Kreuz darstellen oder unsere Bibeln sind auch bedeckt mit Papier, also wir müssen sehr...
1: Die Bibeln haben einen anderen Einband,
2: ja,
1: damit
2: genau,
1: sie nicht auffallen.
2: Genau, weil eigentlich in den letzten Jahren wurden viele christliche Organisationen wie Compassion und alle wurden geschlossen und sogar auch Kinderheime, die sehr eine christliche Prägung haben, weil die Regierung ist halt hat viele hinduistische Beeinflüsse, genau.
1: Und gibt es in eurer Gegend auch gefährliche Situationen? Wie leben da Christen? Oder ist das in eurer Region noch ein friedliches Miteinander, mehr oder weniger?
0: Also ich würde sagen, dass wir im Süden noch relativ behütet sind. Dahingehend, dass sehr viel Einfluss vom Westen auch schon seit vielen, vielen Jahren besteht. Und weiterhin gehen eigentlich die meisten Schulen und Krankenhäuser und soziale Einrichtungen eigentlich von westlichen Ländern aufgebaut wurden in Südindien. Das ist nicht der gleiche Fall, eher im Norden und nordöstlich. Im Süden hingegen sind wir daher sehr, sehr dankbar, dass das Christentum mehr toleriert wird.
1: Ihr haltet als Familie zusammen, ihr habt euch wie unterstützt ihr euch auch gegenseitig als Familie?
0: Wie gesagt, Gebet ist etwas, das bindet. Und wir haben ja das Versprechen von unserem Herrn, dass dort, wo 2 oder 3 sich in meinem Namen treffen, dass er da unter uns ist. Und einfach Kraft zu schöpfen durch diese Gemeinschaft mit Gott, wenn wir auch nicht täglich die Möglichkeit haben, immer wieder neu erfahren dürfen.
1: Habt ihr als Familie, weil ihr ja in der gleichen Arbeit arbeitet sozusagen, habt ihr dann so Zusammenkünfte, wo ihr die Arbeit besprecht oder gemeinsam betet dafür?
0: Genau, also es gibt ja für unsere ganzen Mitarbeiter im sozialen Bereich sind wir etwas über 60 Leute, die angestellt sind und tätig den Kindern in der Schule und auch im Kinderheim in ihrem Lernen und Alltag und alles, was dazugehört, zu begleiten. Und da haben wir natürlich unsere wöchentlichen Besprechungen. Es gibt ganz unterschiedliche Besprechungen oder Meetings.
1: Ja, 60 Leute sind natürlich auch wirklich viele. Da bin ich jetzt ganz überrascht.
0: Ja.
1: 60 Mitarbeiter, ja, das sind dann viele Projekte, viele Gruppen und Teams.
0: Ja.
1: Ich danke euch als Familie, dass ihr gekommen seid, Luis und Ulrike Kern mit Doro und Ben. Ihr habt uns in Projekte mit reingenommen und man spürt, das ist nicht einfach nur ein Projekt, das ist ein Zuhause, was ihr da geschaffen habt für Kinder. Es ist eine Hoffnung für Familien. Ihr seid ein Beispiel dafür, dass Gott Menschen beruft und auch ausrüstet und durchträgt. Ich wünsche euch Gottes Schutz und Weisheit und ganz viel Freude mit denen, die euch anvertraut sind.
0: Dankeschön.
2: Ja, vielen Dank.
1: Auf erfplus.de haben wir für Sie in der Audiothek in der Rubrik Das Gespräch weitere Informationen verlinkt zu der Arbeit von Familie Kern im Kinderheim Peniel und bei den weiteren Projekten in Indien. Mein Name ist Sonja Kilian. Bleiben Sie behütet. Bis zum nächsten Mal.
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3: Ich bin Silke Rech. Der neue Linken-Chef Pantisano hat sich für seine umstrittenen Äußerungen über die CDU entschuldigt. Er erklärte, seine Aussage, zwischen der Politik von CDU und AfD gebe es keinen Unterschied, sei verkürzt und in dieser Form falsch gewesen.
4: Dafür bat er insbesondere CDU-Mitglieder um Entschuldigung, die sich klar von der AfD abgrenzen. CDU-Generalsekretär Linnemann wies die Entschuldigung jedoch zurück und kritisierte die Aussagen scharf. Pantisano hält zugleich an seiner Kritik am politischen Kurs der Union fest. Noah Ulrich, Redaktion.
3: Der britische Premierminister Starmer hat seinen Rücktritt als Vorsitzender der Labour-Partei angekündigt. Als Regierungschef will er jedoch im Amt bleiben, bis ein Nachfolger gewählt ist. Hintergrund sind anhaltende schlechte Umfragewerte und zunehmender Druck aus den eigenen Reihen. Als Favorit für die Nachfolge gilt Burnham, der seine Kandidatur bereits angekündigt hat. Die Wahl eines neuen Labour-Chefs soll im September abgeschlossen sein. Die Unionsfraktion im Bundestag will Kinder und Jugendliche besser vor den Risiken sozialer Medien schützen. Geplant sind unterschiedliche Altersgrenzen für Plattformen wie Instagram, TikTok oder YouTube. Welche Altersgrenze gelten soll, könnte künftig die Bundeszentrale für Kinder- und Jugendmedienschutz festlegen. Die Union will die Pläne im Herbst auf den Weg bringen. Ermittler sind in Nordrhein-Westfalen, Spanien und Österreich gegen eine mutmaßliche Drogenhändlergruppe vorgegangen. Dabei wurden zahlreiche Wohnungen und Verstecke durchsucht sowie 9 Haftbefehle vollstreckt. Die Gruppe soll über Jahre hinweg einen internationalen Drogenhandel betrieben haben, so die Kölner Staatsanwaltschaft. Der Wert der Geschäfte wird auf mehr als 11 Millionen Euro geschätzt. Die Fußballnationalmannschaft muss bei der Weltmeisterschaft auf Nico Schlotterbeck verzichten. Der Abwehrspieler hat sich beim 2:1 gegen die Elfenbeinküste einen Innenbandriss im linken Sprunggelenk zugezogen und fällt für den Rest des Turniers aus. Da die Frist für Nachnominierungen abgelaufen ist, kann Bundestrainer Nagelsmann keinen Feldspieler mehr nachträglich in den Kader berufen.
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3: Die aktuellen Temperaturen in Köln, Bonn 31 Grad, in Hamburg und Bremen 24, in Berlin 25, in Dresden 28, in Frankfurt am Main 33, in Stuttgart 32, in München 28, in Erfurt 31 und in Münster 28 Grad. Heute heiter, gebietsweise auch wolkig, im Norden trocken, in der Südhälfte dagegen örtlich teils kräftige Schauer und Gewitter. Höchsttemperatur im Norden und Osten 23 bis 30 Grad, sonst 30 bis 37 Grad. Morgen viel Sonnenschein, bei allenfalls nur lockeren Wolkenfeldern und trocken. Von der Landesmitte bis in den Osten und Südosten im Tagesverlauf vermehrt Quellwolken und örtlich kräftige Schauer und Gewitter. Tageshöchstwerte im Norden und Osten 24 bis 30 Grad, sonst 31 bis 37 Grad mit den höchsten Werten im Südwesten.
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1: Mensch, gib doch ab! Von Thomas Weber. Was auf dem Platz passiert, muss verfolgt und kommentiert werden. Egal, ob vor dem Fernseher oder im Stadion. Engagierte Eltern und Großeltern rufen ihre Tipps aufs Spielfeld, wenn ihre Sprösslinge dem Ball hinterherjagen. Zum Beispiel, wenn ein Spieler in Ballbesitz ist und nach vorn stürmt, immer Richtung gegnerisches Tor. Dann kann es manchmal brenzlig werden. Die zahlreichen Gegenspieler kommen immer näher und versuchen, den Sololauf zu stoppen. In solchen Situationen rufen die Fans dem Angreifer zu: Abgeben! Abgeben! Mensch, gib doch ab! Mancher Spieler stellt sich taub und versucht weiter, allein das Tor zu erreichen. Doch meist sind solche Versuche zum Scheitern verurteilt. Fußball ist nicht umsonst ein Mannschaftsspiel und abgeben gehört zu einem erfolgreichen Spiel eben dazu. Abgeben, Mensch, gib doch ab! Ah, ein toller Satz. Nicht nur beim Fußball, sondern auch im Leben, im Miteinander von Mensch zu Mensch. Wie gut, wenn ich andere einbeziehen kann oder erst meinen Teil erledige, aber es dann auch gut sein lasse und an andere abgebe. Aber manchmal schaffe ich es nicht loszulassen, will das Spiel selbst bestimmen, aus Sorge, dass andere es nicht so gut machen wie ich. So versuche ich mit den Herausforderungen allein fertig zu werden. Allein aus eigener Kraft, bis ich irgendwann merke, es wird zu viel. Da spüre ich auch, ich muss meine Strategie überdenken. Abgeben, zusammenspielen. Das gilt darüber hinaus ebenso für das Zusammenspiel von Gott und Mensch. Abgeben, Mensch, gib doch ab. Diese Einsicht empfinde ich wie eine moderne Übertragung von Psalm 55, Vers 23. Dort steht: Wirf dein Anliegen auf den Herrn, der wird dich versorgen. Ich stelle mir vor, Gott steht manchmal auf dem Spielfeld des Lebens und ruft mir zu: Abgeben, Mensch, gib doch ab. Für deine Sorgen habe ich ein offenes Ohr und da, wo du müde bist und keinen Mut mehr hast zum Weitergehen, will ich deine Lebensgeister wieder wachrufen. So kann ich Kraft schöpfen und mich mit frischer Energie ins Spiel bringen. Dabei will ich den Zuruf nicht überhören: Abgeben, Mensch, gib doch ab!
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Der Titel »Glaube trägt« von der Sängerin Amelie Beck ist das Lied der Woche. Eine Bekannte erzählte mir kürzlich von einem Erlebnis in den Bergen. Sie fuhr mit ihrem Ehemann Motorrad. Auf einem kurvigen Pass wurde es immer nebliger, bis die Sicht nur noch wenige Meter betrug. Sie hielt an und wollte nicht mehr weiterfahren. Ihr Mann ermutigte sie jedoch, die Fahrt fortzusetzen. Zögernd startete sie ihr Motorrad und fuhr vorsichtig weiter. Einen kurzen Moment später lichtete sich plötzlich der Nebel, die Sonne schien am klaren blauen Himmel und ein atemberaubender Ausblick versetzte das Paar in Staunen. Diese plötzliche Veränderung von Ungewissheit zu Klarheit war ein unvergessliches Erlebnis für die Bekannte. Mir fielen Parallelen zu meinem Leben ein. Eben ist mein Weg mir noch klar vor Augen, doch nach und nach breiten sich Nebelschwaden aus. Sicherheiten brechen weg. Dinge klären sich einfach nicht. Die Sicht beträgt nur noch ein paar Schritte weit. Was mache ich dann? Gehe ich trotzdem den eingeschlagenen Weg weiter? Drehe ich um? Die Sängerin Amelie Beck singt in ihrem Lied: Glauben heißt, vertrauensvoll zu gehen, ohne den Weg vor mir zu sehen. Wenn ich mal wieder meinen Weg nicht erkennen kann, dann will ich versuchen, trotzdem glaubensvoll einen Schritt vor den anderen zu setzen. In der begründeten Hoffnung, dass der Nebel nicht das letzte Wort hat.

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1: Ich bin Silke Rech. Die EU hat einen für Juli geplanten Gipfel mit Großbritannien verschoben. Hintergrund ist die Rücktrittsankündigung des britischen Premierministers Starmer.
2: EU-Ratspräsident Costa sagte, man habe sich intensiv auf das Treffen vorbereitet. Wegen des bevorstehenden Führungswechsels müsse nun aber ein neuer Termin gefunden werden. EU-Kommissionspräsidentin von der Leyen würdigte Starmer für seinen Einsatz für bessere Beziehungen zur Europäischen Union. Beide äußerten die Hoffnung, dass auch sein Nachfolger den zuletzt eingeschlagenen Kurs fortsetzen wird. Timo Wiesner, Redaktion.
1: Unterdessen ist der mögliche Nachfolger des britischen Premierministers Starmer Burnham als Abgeordneter im Unterhaus verteidigt worden. Kurz zuvor hatte der 56-Jährige seine Kandidatur für den Vorsitz der Labour-Partei angekündigt. Seine Chancen gelten als gut, nachdem Ex-Gesundheitsminister Streeting seine Unterstützung zugesagt hat. Burnham könnte damit schon in den kommenden Monaten neuer Labour-Chef und Premierminister werden. Nach den Gesprächen zwischen den USA und dem Iran in der Schweiz gibt es offenbar erste Fortschritte. US-Vizepräsident Vance sagte, der Iran sei grundsätzlich bereit, wieder Inspektoren der Internationalen Atomenergiebehörde ins Land zu lassen. Teheran äußerte sich dazu zunächst nicht. Die Verhandlungen sollen nun auf Arbeitsebene fortgesetzt werden. Vance sprach von einer guten Grundlage für eine mögliche Einigung im Streit um das iranische Atomprogramm. Der neue ungarische Ministerpräsident Moccar hat einen umfassenden Umbau des Staatsapparats angekündigt. In seiner ersten Rede im Parlament versprach er einen entschlossenen Kampf gegen Korruption und eine neue Verfassung. Außerdem sollen mehrere hochrangige Amtsträger, die noch unter seinem Vorgänger Orban eingesetzt wurden, ihre Posten verlieren. Moccar war im April mit seiner Partei an die Regierung gekommen und hatte Orban nach 16 Jahren im Amt abgelöst. Verteidigungsminister Pistorius sieht den Aufbau der Bundeswehrbrigade in Litauen auf einem guten Weg. Bei einem Besuch in Vilnius sagte er, die Planungen liefen wie vorgesehen. Allerdings könnten die benötigten 4.800 Soldaten wohl nicht alle freiwillig geworden werden. Die Brigade soll bis 2027 einsatzbereit sein. Derzeit sind rund 1.800 Bundeswehrsoldaten in Litauen stationiert.
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1: Die aktuellen Temperaturen: in Köln, Bonn 30 Grad, in Hamburg und Bremen 24, in Berlin 25, in Dresden und Frankfurt am Main 31, in Stuttgart 32, in München und Erfurt 28 und in Münster 27 Grad. In den kommenden Stunden teils klar, teils wolkig, abklingende Schauer und Gewitter. Morgen viel Sonnenschein, bei allenfalls nur lockeren Wolkenfeldern und trocken. Von der Landesmitte bis in den Osten und Südosten im Tagesverlauf vermehrt Quellwolken und örtlich kräftige Schauer und Gewitter. Tageshöchstwerte im Norden und Osten 24 bis 30 Grad, sonst 31 bis 37 Grad mit den höchsten Werten im Südwesten.
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1: Wie das manchmal so ist im Leben, man wird von den eigenen Worten eingeholt. Oder, um es etwas freundlicher zu sagen, Gott hat einen bemerkenswerten Sinn für Erinnerungen. Vor knapp einem Jahr habe ich in diesem Podcast davon erzählt, wie gut es mir tut, morgens zuerst auf Gott zu hören, statt auf die Nachrichten. Ein paar Minuten Stille, ein Bibelvers, ein Gebet und der Tag startet gleich auf der richtigen Spur. Diese Woche fällt mir ausgerechnet der alte Podcast wieder in die Hände. Genauer gesagt ins Ohr. Und plötzlich erwischt es mich eiskalt auf dem linken Fuß. Da halte ich große Reden darüber, wie wichtig ein guter Tagesbeginn ist, wie Gottes Zusagen Orientierung geben, und dann kommt dieser Morgen. Ich will eigentlich nur kurz aufs Handy schauen, wirklich nur kurz, ein Blick aufs Wetter, mehr nicht. Doch kaum ist der Bildschirm an, bin ich mitten in den Nachrichten. Heute sind sie sogar erfreulich, Deutschland gewinnt sein erstes WM-Spiel. Dazu ein Beitrag des Torschützen, der zuerst Jesus dankt, bevor er den Jubel genießt. Dann ploppt eine Nachricht von einer unbekannten Nummer auf. Na klar, das ist bestimmt Katrin. Auf ihre Nachricht habe ich gewartet. Da sollte ich mal lieber gleich antworten. Und warum hatte ich überhaupt das Handy in der Hand? Ach richtig, das Wetter. Keine 5 Minuten später bin ich längst in der Flut von Schlagzeilen, beantworte persönliche Nachrichten und bin gedanklich schon mitten im Tag. Nur eins habe ich noch nicht getan, einen Moment der Stille mit Gott gesucht. Da fällt mir ein Satz ein, über den ich schon vor einem Jahr nachgedacht habe. Genau den hätte ich an diesem Morgen gebraucht. Und damit das demnächst besser gelingt, ändere ich kurzerhand mein Hintergrundbild auf dem Handy. Ein Foto aus dem Urlaub, auf dem eine lange Allee zu sehen ist. Da hinein schreibe ich den Satz: Lass am Morgen zuerst Gott dein Herz froh machen. Das Wort Herz ersetze ich durch ein rotes Emoji. Zugegeben, das soll ein richtiger Blickfang sein. Ob's hilft? Mal sehen. Aber eins weiß ich, Gott wartet jeden Morgen auf mich mit guten Nachrichten. Wie schade, wenn ich sie zwischen Wetter-App, Schlagzeilen und persönlichen Nachrichten einfach verpasse.
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Dieses Lied ist vor einigen Jahren auf der Rückfahrt von Berlin entstanden. Ich kam damals vom Marsch für das Leben, bei dem ich gesprochen und gesungen hatte. Uns ist damals sehr viel Wut, Spott und auch Hass entgegengebracht worden. Tief erschüttert fuhr ich dann mit meinem Auto wieder nach Hause. Auf einer Kundgebung wurde mir sogar entgegengerufen, dich hat man vergessen zu vergasen. Ich war so geschockt auch von diesem Erlebten, dass ich auf der Rückfahrt drüber nachdachte und dass mir dann diese Worte in den Sinn kamen. Jesus kommt wieder mit großer Macht. Er hat das letzte Wort. Und das hat mich sehr getröstet.

0: 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Heute
1: nur noch 4 Tage. Meine Kollegin Sarah steht im Büro. Freudestrahlend hält sie 4 Finger hoch und ruft: Nur noch 4 Tage, dann ist endlich Wochenende. Grenzenlos frei und für 2 Tage leben, was das Zeug hält. Morgen wird sie 3 Finger zeigen, übermorgen 2 und so weiter. Jeden Morgen verkündet sie der ganzen Mannschaft,

0: vom besten Job ever scheint meine Kollegin Sarah seitdem nicht loszulassen. Wir reden eine Zeit lang darüber, dass jeder Mensch mit tollen Fähigkeiten oder einer einzigartigen Gabe ausgestattet ist. Es gibt eine Menge Menschen, die ihren Beruf wechseln, und ab diesem Moment gibt es kein Gerede mehr von irgendeiner Work-Life-Balance. Sarah ist jetzt seit 2 Monaten weg. Bei einer der Partys hatte sie sich beim Partyveranstalter beworben. Nun macht sie wie bisher Layout und Design für Flyer und Plakate, aber auch die ganze Woche Party.
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1: Ich bin Silke Rech. Die EU hat einen für Juli geplanten Gipfel mit Großbritannien verschoben. Hintergrund ist die Rücktrittsankündigung des britischen Premierministers Starmer.
2: EU-Ratspräsident Costa sagte, man habe sich intensiv auf das Treffen vorbereitet. Wegen des bevorstehenden Führungswechsels müsse nun aber ein neuer Termin gefunden werden. EU-Kommissionspräsidentin von der Leyen würdigte Starmer für seinen Einsatz für bessere Beziehungen zur Europäischen Union. Beide äußerten die Hoffnung, dass auch sein Nachfolger den zuletzt eingeschlagenen Kurs fortsetzen wird. Timo Wiesner, Redaktion.
1: Unterdessen ist der mögliche Nachfolger des britischen Premierministers Starmer Burnham als Abgeordneter im Unterhaus verteidigt worden. Kurz zuvor hatte der 56-Jährige seine Kandidatur für den Vorsitz der Labour-Partei angekündigt. Seine Chancen gelten als gut, nachdem Ex-Gesundheitsminister Tweeting seine Unterstützung zugesagt hat. Burnham könnte damit schon in den kommenden Monaten neuer Labour-Chef und Premierminister werden. Nach den Gesprächen zwischen den USA und dem Iran in der Schweiz gibt es offenbar erste Fortschritte. US-Vizepräsident Vance sagte, der Iran sei grundsätzlich bereit, wieder Inspektoren der Internationalen Atomenergiebehörde ins Land zu lassen. Teheran äußerte sich dazu zunächst nicht. Die Verhandlungen sollen nun auf Arbeitsebene fortgesetzt werden. Vance sprach von einer guten Grundlage für eine mögliche Einigung im Streit um das iranische Atomprogramm. Der neue ungarische Ministerpräsident Moccar hat einen umfassenden Umbau des Staatsapparats angekündigt. In seiner ersten Rede im Parlament versprach er einen entschlossenen Kampf gegen Korruption und eine neue Verfassung. Außerdem sollen mehrere hochrangige Amtsträger, die noch unter seinem Vorgänger Orban eingesetzt wurden, ihre Posten verlieren. Moccar war im April mit seiner Partei an die Regierung gekommen und hatte Orban nach 16 Jahren im Amt abgelöst. Verteidigungsminister Pistorius sieht den Aufbau der Bundeswehrbrigade in Litauen auf einem guten Weg. Bei einem Besuch in Vilnius sagte er, die Planungen liefen wie vorgesehen. Allerdings könnten die benötigten 4.800 Soldaten wohl nicht alle freiwillig geworden werden. Die Brigade soll bis 2027 einsatzbereit sein. Derzeit sind rund 1.800 Bundeswehrsoldaten in Litauen stationiert.
0: Die Nachrichten wurden bereitgestellt von Radio Aktuell. 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
1: Die aktuellen Temperaturen: in Köln, Bonn 30 Grad, in Hamburg und Bremen 24, in Berlin 25, in Dresden und Frankfurt am Main 31, in Stuttgart 32, in München und Erfurt 28 und in Münster 27 Grad. In den kommenden Stunden teils klar, teils wolkig, abklingende Schauer und Gewitter. Morgen viel Sonnenschein, bei allenfalls nur lockeren Wolkenfeldern und trocken. Von der Landesmitte bis in den Osten und Südosten im Tagesverlauf vermehrt Quellwolken und örtlich kräftige Schauer und Gewitter. Tageshöchstwerte im Norden und Osten 24 bis 30 Grad, sonst 31 bis 37 Grad mit den höchsten Werten im Südwesten.
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3: Wir hören aus dem Alten Testament, aus dem Buch des Propheten Hosea, Kapitel 9, die Verse 10 bis 17.
4: Ich fand Israel wie Trauben in der Wüste und sah eure Väter wie die ersten Feigen am Feigenbaum. Aber hernach gingen sie zum Baal Peor und gelobten sich dem schändlichen Abgott und wurden so zum Greuel wie ihre Liebhaber. Darum muß die Herrlichkeit Ephraims wie ein Vogel wegfliegen, dass sie weder gebären noch tragen noch schwanger werden sollen. Und wenn sie ihre Kinder auch großzögen, will ich sie doch kinderlos machen, so dass kein Mensch mehr da ist. Ja, weh ihnen, wenn ich von ihnen gewichen bin. Als ich Ephraim sah, war es herrlich gepflanzt wie Tyrus. Aber nun muß es seine Kinder herausgeben dem Totschläger. Herr, gib ihnen. Was willst du ihnen geben? gib ihnen unfruchtbare Leiber und versiegende Brüste. All ihre Bosheit geschieht zu Gilgal. Dort werde ich ihnen Feind, so will ich sie um ihres bösen Tuns willen aus meinem Hause stoßen und ihnen keine Liebe mehr erweisen, denn alle ihre Oberen sind abtrünnig. Ephraim ist geschlagen, seine Wurzel ist verdorrt, so dass sie keine Frucht mehr bringen können. Auch wenn sie gebären würden, will ich doch die ersehnte Frucht ihres Leibes töten.
5: Mein Gott wird sie verwerfen, weil sie ihn nicht hören wollen, und sie sollen unter den Heiden umherirren.
3: Das war der Bibeltext für den heutigen Tag, entnommen aus der großen Hörbibel mit freundlicher Genehmigung der Deutschen Bibelgesellschaft. Hier noch einmal die Bibelstelle. Hosea Kapitel 9, die Verse 10 bis 17. Gedanken dazu kommen jetzt von Daika Krenz aus Altenburg.
6: Da möchte ich doch mit der Faust auf den Tisch hauen. Ja, lernen es die Israeliten nicht? Haben sie denn nicht schon genug mit Gott erlebt, um endlich zu kapieren, dass sie einer Strafe nicht entgehen, wenn sie im Ungehorsam sind? Nun, es ist leicht, sich über die Fehler anderer zu entrüsten. Ich darf aber nicht vergessen, dass wenn ich mit einem Finger auf jemanden zeige, zeigen drei andere auf mich selbst. Klar empöre ich mich, mit Recht denke ich. Gott liebt sein Volk so sehr. Er schaut gerne zurück, als er sie wie Trauben an der Rebe und wie junge Feigen am Baum empfand. Wohlschmeckend, erfrischend, durst- und hungerstillend. Einfach brauchbar, nützlich, fruchtbar. Und dann schon wieder der Bruch. Zum wievielten Mal denn? Was ist aber mit den drei Fingern, die auf mich zeigen? Bin ich immer geradlinig in meinem Verhalten Gott gegenüber? Oder gleicht es nicht eher einem Wellengang? Mal bin ich oben, voll von Gottes Geist und in Anbetungshaltung, und dann auch wieder der Absturz. Ich unterliege der Bequemlichkeit, Ablenkung und Versuchung. Ich entferne mich dadurch von Gott, wie ich es in meinen Hochzeiten nie für möglich gehalten hätte. Das macht nicht nur Gott, sondern auch mich traurig. Ich arbeite an mir und irgendwann geht es dann wieder nach oben. Es ist zum Verzweifeln. Ich möchte es nicht und es geschieht immer und immer wieder. Wie dankbar kann ich für die Geduld unseres Gottes sein? Wie dankbar für das Kreuz, an dem Jesus für alle meine Fehler und meine Schuld starb und an dem ich sie immer wieder abgebe? Nicht leichtsinnig, so nach dem Motto, es wird schon, Gott vergibt ja. Gott sieht in mein Herz hinein und sieht, wie ich es meine. Oberflächlich oder ernst? Ja, ich möchte oft nicht tun, was ich dann doch tue. Es ist eine Stimme, die mir dann einredet, dass es so schlimm nicht sei. Der Gegenspieler Gottes ist schlau und findet meine Schwächen, die mich dann zu Fall bringen. Gott sei Dank habe ich aber die Bibel. Hier lese ich von Gottes Vergebung und seiner Geduld mit mir. Das ist tröstlich. Ich finde in der Bibel aber eben auch Abschnitte wie den heutigen. Ja, Gott erinnert sich gerne an die Zeiten, als sein Volk Hand in Hand mit ihm ging. Aber dann lässt es diese Hand wieder los und streckt sie jemandem anderen entgegen, der schon lange darauf wartet. Der abscheuliche Gott Baal Peor verführt das Volk Gottes zu einem sexuellen und geistlichen Ehebruch. Soll Gott, der Schöpfer aller Dinge, der Heilige, der auf sein Volk wie auf seinen Augapfel achtet, sich das gefallen lassen und wieder vergeben? Irgendwann ist Schluss mit seiner Geduld. Er kündigt Strafen an, die nun unabwendbar sind. Ephraim, ein Symbol für das Nordreich Israels, wird keine Kinder zeugen können, und die bereits in Sünde empfangenen wird er verlieren. Es ist die Rede von unfruchtbaren Leibern und versiegelten Brüsten. Eigentlich der Anfang vom Ende, denn das Leben wird am Fortbestand gehindert. Gott ist richtig sauer. Denn auch Gilgal, das Heiligtum in der Nähe von Jericho, wurde entheiligt. Hier haben die Israeliten nach der Landeinnahme Gott gedankt und gepriesen und angebetet. Und jetzt? Sogar die, die in der Leitung sitzen, die Priester, entheiligen diesen Ort mit fremden religiösen Praktiken und streuen damit Salz in die Wunden ihres Gottes. Gott schweigt nicht länger. Die Strafe, die er ansagt, bedeutet fast noch Schlimmeres als den Tod. Ruhelos umherschwirren, ohne Weg, ohne Ziel und das auch noch ohne die beschützende Hände Gottes, das muss schrecklich sein. Diese Erfahrung wird für das Volk sehr schmerzlich werden, aber für Gott auch. Ich kann mich erinnern, dass mich einmal in meiner Kindheit mein Vater für eine Lüge schmerzhaft bestrafte. Eher symbolisch, aber es hat hinten schon ein wenig gezwickt. Und mein Vater sagte dann, es tat ihm sicher mehr weh als mir, aber es musste eben sein. Diese Worte vergesse ich nicht, und bei dem heutigen Text kommen sie mir wieder vor die Augen. Wie schmerzhaft war wohl all diese Bestrafung für die Israeliten, aber wie schmerzhaft war es ebenfalls für die Strafenden. Gott liebt sein Volk, ähnlich wie mich wahrscheinlich damals mein Vater. Und es musste ihn schrecklich schmerzen, wenn dann die Klagerufe seiner Leute kamen. Und die kamen bestimmt, wenn auch erst viel später. Dann wurde das Volk wieder gehorsam, bis es wieder vom Weg abwich und so weiter und so weiter. Bis sie einmal auf die Knie gehen und Gottes Liebesangebot in Jesus Christus, seinem Sohn, erkennen. Aber das ist noch Zukunftsmusik. Was hat dieser Text aber mit uns heute zu tun, mit mir, die ich genauso immer wieder der Sünde unterliege und mich dadurch von Gott entferne, obwohl ich ihn in mein Leben aufgenommen habe und eigentlich nicht so etwas tun möchte? Ich weiß inzwischen von Jesus. Gott sandte seinen geliebten und einzigen Sohn auf die Erde, damit er die Strafe, die ich verdiene, auf sich nimmt. Er wurde am Kreuz für mich von Gott getrennt. Er musste in das Todesreich hinabsteigen, dorthin, wo ich eigentlich hingehöre. Aber er stand auf von den Toten und zeigte mir dadurch, dass auch ich einmal ewig leben werde. Denn der Sünde Sold ist der Tod. Die Gabe Gottes aber ist das ewige Leben in Christus Jesus, unserem Herrn. Das lese ich im Römerbrief, Kapitel 6, Vers 23, und das ist die Lösung für mein Leben. Gott ist heilig. Er ist derselbe wie zur Zeit von Hosea. In der Welt passieren schreckliche, gottlose Dinge, die ihm ein Gräuel sind. Kinder werden abgetrieben, es wird häufig ohne Gott regiert und in den Gemeinden predigen oft Pastoren, die keine persönliche Verbindung zu Jesus haben. Muss ich mich dann wundern, wenn Kriege, Leid, Ungerechtigkeit und Gemeindespaltungen herrschen? Wie gerne gebe ich die Schuld dafür dem Gott, der genau das Gegenteil für uns möchte, anstatt die Schuld bei mir zu suchen? Gott hat das Recht, zornig zu sein. Seine Liebe wird aber siegen, denn nichts und niemand kann uns von ihr trennen. So sehr hat Gott die Welt geliebt, dass er seinen einzigen Sohn hergab, auf dass alle, die an ihn glauben, nicht verloren werden, sondern das ewige Leben haben.
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1: 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Die Kunst, nicht loszulassen. Den Glauben nicht loszulassen und letztlich Gott nicht loszulassen. Das ist manchmal eine schwierige Kunst. Doch man kann lernen, auch dann festzuhalten, wenn Zweifel, Enttäuschungen oder schwere Lebenssituationen an einem zerren. Einblicke in sein Leben, das er selbst oft als kompliziert erlebt, gewährt uns in dieser Lesezeichenreihe der Autor Jörn Bohn. Er hat ein Buch geschrieben mit dem Titel »Die Kunst nicht loszulassen«, wolkig bis heitere Glaubensermutigungen für Realisten, die trotz allem an Gott festhalten wollen. Zu dieser Sendung begrüßt Sie Kai-Uwe Wojcak.

0: Der Autor Jörn Bohn ist Jahrgang 1971 und stammt aus dem frommen Siegerland. Lange Zeit hat er sich in der Jugendarbeit des CVJM engagiert. Inzwischen ist er als Lehrer für Deutsch und evangelische Religion tätig, und zwar an einer Oberschule in Dresden. In seinem Leben ist nicht immer alles so verlaufen, wie er es sich gewünscht hat. Aber wenn wir ehrlich sind, das geht ja vielen Menschen so. Im Vorwort zu seinem Buch »Die Kunst nicht loszulassen« beschreibt Jörn Bohn, wie er mit dieser Gefühlslage umgeht. Es liest Samuel Schiedeck.
1: Ich finde, dass mein Leben in den letzten Jahren nicht immer einfach gewesen ist. Ich sehne mich nach Ruhe. Danach, dass alles mal ein wenig normal läuft. Dass mich Sorgen und Schwierigkeiten verschonen. Mit Gott habe ich schon darüber geredet. Oder sagen wir mal so, ich habe ihm einen echt biblischen Vorschlag gemacht, nämlich ein Jahr der Ruhe. So wie das Erlassjahr im alten Israel. Das kommt eigentlich alle 7 Jahre. Bei mir ist es überfällig. In vielen christlichen Texten finde ich eine Rückschau auf vergangene und mit Gottes Hilfe überwundene Probleme. Vieles wirkt dann auf mich wie die beliebte Geschichte von den Fußspuren im Sand. Dort heißt es: Mein liebes Kind, ich liebe dich und ich werde dich nie allein lassen, erst recht nicht in Nöten und Schwierigkeiten. Dort, wo du nur eine Spur siehst, da habe ich dich getragen. Ich kann das so eigentlich nicht bestätigen. Ich hatte schon das Gefühl, gerade in solchen Zeiten von Gott allein gelassen zu werden. Wie Jakob am Jabbok halte ich ihn, Gott, fest und fordere ihn auf: Ich lasse dich nicht. Du segnest mich denn. Die Texte in meinem Buch sind in schwierigen Zeiten entstanden. Ich versuche noch immer, Jesus nachzufolgen, an den Gott Israels zu glauben, mich ihm an den Hals zu werfen, auf meine Art. Ich bin kein Held. Humpelnd trotte ich ihm hinterher. Hinkend an der Hüfte wie einst Jakob, mit abgeschnittenen Zöpfen, so manche Vorstellung von Gott, dem Glauben und seinem Reich, das musste ich loslassen. Abschneiden und neu denken. Das hier ist kein Buch, das souverän und selbstsicher zurückschaut. Kein Triumph nach bestandenen Bewährungsproben. Die Texte sind Momentaufnahmen, entstanden im Augenblick. Sie sind eine Art geistliches Tagebuch der letzten Jahre. Auf gut Deutsch: Man sollte nicht alles auf die Goldwaage legen. Ich neige ab und an zu provozierenden Ansichten. Nehmen Sie mir das bitte nicht übel. Man kann über alles reden. Es sind Andachten. Sprich, ich habe Dinge angedacht. Denken Sie gerne weiter und widersprechen Sie mir. Es sind Predigten, die ich gehalten habe, Texte aus dem Gemeindeblatt oder einfach Gedanken aus dem Alltag.

0: An Gott festhalten, Jesus nachfolgen auf jeden Fall und wenn das nicht so einfach möglich ist, ihm hinterherhumpeln. Dieser Gedanke durchzieht das ganze Buch von Jörn Bohn. Und er beruht, wie bereits im Vorwort erwähnt, auf der Geschichte Jakobs im Alten Testament. Genau davon handelt das erste Kapitel in dem Buch, die Kunst nicht loszulassen. Danach folgen in einem weiteren Kapitel persönliche Gedanken unter der Überschrift »Ich bin ein schlechter Beter«. Beide Kapitel beginnen mit einem dazugehörigen Bibeltext, der von Rufus Beck gelesen wird.
1: Ich lasse dich nicht, du segnest mich denn. Im ersten Buch Mose, Kapitel 32, wird berichtet:
2: Jakob stand auf in der Nacht und nahm seine beiden Frauen und die beiden Mägde und seine 11 Söhne und zog durch die Furt des Jabbok. Er nahm sie und führte sie durch den Fluss, so dass hinüberkam, was er hatte. Jakob aber blieb allein zurück. Da rang einer mit ihm, bis die Morgenröte anbrach, und als er sah, dass er ihn nicht übermochte, rührte er an das Gelenk seiner Hüfte, und das Gelenk der Hüfte Jakobs wurde über dem Ringen mit ihm verrenkt. Und er sprach: Lass mich gehen, denn die Morgenröte bricht an. Aber Jakob antwortete: Ich lasse dich nicht. Du segnest mich denn. Er sprach: Wie heißt du? Er antwortete: Jakob. Er sprach: Du sollst nicht mehr Jakob heißen, sondern Israel, denn du hast mit Gott und mit Menschen gekämpft und hast gewonnen. Und Jakob fragte ihn und sprach: Sage doch, wie heißt du? Er aber sprach: Warum fragst du, wie ich heiße? Und er segnete ihn daselbst. Und Jakob nannte die Stätte Phnuel, denn ich habe Gott von Angesicht gesehen, und doch wurde mein Leben gerettet. Und als er an Phnuel vorüberkam, ging ihm die Sonne auf, und er hinkte an seiner Hüfte.
1: In den Online-Meldungen eines christlichen Medienmagazins las ich die Meldung, dass Arno Backhaus mittlerweile 50 Jahre glücklich mit seiner Frau verheiratet ist. 50 Jahre! Wow! Eine lange Zeit. Die christliche Welt freut sich über so eine Nachricht ganz besonders. Wer will, kann auch Kommentare unter dem Artikel posten wie »Ihr seid so gesegnet« oder »Halleluja, der Herr ist treu«. Verstehen Sie mich bitte nicht falsch. Nichts gegen Arno Backhaus und seine Ehe. Und auch von mir herzlichen Glückwunsch. Aber mich frustriert so etwas. Es stößt mich ab. Die Kommentare stoßen mich ab. Sicher, vielleicht werden ja manche Menschen durch so ein Vorbild tief inspiriert. Doch mich macht es, mit all meinem Versagen, eher traurig, solche Meldungen zu lesen. Warum wird so etwas überhaupt gepostet? Welcher Wert liegt darin? Es klingt doch ganz nach dem Motto: Sieh dir dieses vorbildliche christliche Leben an. Sieh dir das Leben der Menschen an, die sich so treu Jesus hingeben. Das kannst du auch haben, wenn du nur fest an Jesus glaubst und die richtigen Prioritäten setzt. Wenn du ihm ganz echt und hingegeben folgst. Und wie zur Bestätigung postet eine christliche Facebook-Freundin eine Meldung aus einem christlichen Online-Magazin. Wieder Arno Backhaus mit seiner Frau. Darunter die Schlagzeile: Der Glaube ist die tiefe Grundlage unserer Ehe. Vorbilder, die wir vorzeigen. Das Leben gelingt, wenn wir Gottes Maßstäbe in unserem Leben umsetzen. Und die frommen Aushängeschilder beweisen es. Ich halte mich da lieber an Paulus. Darum, wer meint, er stehe, soll zusehen, dass er nicht falle. Ich habe auch die richtigen Prioritäten gesetzt, habe es zumindest versucht. Und dennoch gab es in meinem Leben viel Zerbruch und viele schwierige Wege, zumindest in der zweiten Lebenshälfte. Lange habe ich nicht gewusst, dass mir Bindungsängste zu schaffen machen. Als mir das in einer Therapie wie Schuppen von den Augen fiel, konnte ich endlich so manches schmerzhafte Erlebnis in meinem Leben besser einordnen. Den unerkannten Ängsten zum Trotz gelang es mir dennoch, eine stabile Beziehung zu führen. Ich habe sogar geheiratet. Doch einige Jahre später geriet meine Ehe in Schieflage. Und dann habe ich jahrelang gekämpft, gebetet, versucht, Gott zu vertrauen und geglaubt. Und trotzdem ist alles zerbrochen. Habe ich etwa die falschen Prioritäten gesetzt? Wohl kaum. Zusätzlich belastete mich die Scham. Menschen, deren Beziehungen zerbrechen, können unglaublich einsam werden. Dann, wenn die Trennung erfolgt und sich die Freuden der aufteilen, aber auch bereits davor. Man schämt sich für das Scheitern der Ehe. Es fühlt sich wie Versagen an. Man hat Angst vor Ablehnung und Verurteilung. Jedenfalls ging mir das so. Noch heute fühle ich mich gebrandmarkt, wenn ich in Formularen das Feld geschieden ankreuzen muss. Manch einer hat vielleicht keine Ahnung, was es bedeutet, sein Kind an vielen Tagen im Jahr nicht sehen zu können, sein Haus aufzugeben und dann auch noch das soziale Umfeld zu verlieren. Einmal lud mich mein Kumpel Matthias zu Heiligabend ein. Das empfand ich als ungeheuer nett und menschlich große Klasse. Ich war aber zum Glück bereits verplant. Zu Matthias hätte ich nicht gehen können. Wissen Sie, wie sich das anfühlt? Weihnachten als Gast in einer intakten Familie? Einmal habe ich an Heiligabend mein Wohnzimmer gestrichen. Einfach, um mir selbst einen ganz normalen Tag vorzugaukeln. Dann tut das Alleinsein nicht so weh. Jakob humpelte, nachdem er mit Gott gekämpft hatte. Gott hatte ihn verletzt und Jakob trug die Folgen dieses Kampfes nun mit sich herum. Segen hin oder her. Wenn ich heute mein Leben anschaue, dann denke ich, ja, das Leben hat mich auch ziemlich mitgenommen. Ich bin verletzt, ich humpel und hinke durchs Leben und irgendwie auch Gott hinterher. Das ist offenbar meine Art der Nachfolge. Ich bin froh über dieses Bild, das ich so in etwa irgendwo bei Adrian Plus gelesen habe. Ich glaube, wir mittelmäßigen Christen können mit den christlichen Leuchttürmen nicht immer so viel anfangen. Sie wirken so unerreichbar. Umso erschreckender ist es, dass sich bei der einen oder anderen Führungsgestalt der christlichen Szene so tiefe moralische Löcher aufgetan haben. Die Frage ist doch hier, was machen wir mit den Menschen, die wir in den Himmel loben? Verlieren sie deshalb irgendwann die Bodenhaftung? Tun wir unseren frommen Helden einen Gefallen, wenn wir sie glorifizieren? Wäre es nicht für alle besser, wir würden Menschen einfach Menschen sein lassen? Keine Superleiter, keine Fixsterne, keine Leuchttürme. Stattdessen normale Menschen, die fehlerhaft sein dürfen, denen keine untragbare Last auf die Schultern gelegt wird, keine christlichen Hochglanzprodukte, dafür aber auch keine Menschen, die wir im Versagensfall dann entsetzt verteufeln müssen. Ist es vielleicht sogar gut, dass manche Menschen im übertragenen Sinn den Schmerz an ihrer Hüfte spüren, ihre Fehler kennen, um ihr Humpeln wissen? Und wie viele gibt es eigentlich von unserer Sorte? Vermutlich viel mehr, als wir denken. Unser Leben wird nicht in Online-Magazinen porträtiert. Wir produzieren keine Meldungen, die die Leute liken und kommentieren. Wir sind kein christliches Vorzeigeprodukt. Selten wird ehrlich, authentisch und wohlwollend über das Humpeln geschrieben. Aber sind wir Humpler nicht vielleicht die große, breite Masse? Jakob sagt, ich lasse dich nicht, du segnest mich denn. Mir geht es genauso. Ich denke, es ist vieles schiefgelaufen, mein Gott. Ich lasse dich nicht, du segnest mich denn. Mir geht es nicht um irgendeinen hochgestochenen geistlichen Segen, verbunden mit überragenden geistlichen Erkenntnissen. Da bin ich wie Jakob. Es geht mir um ein Leben, das gelingt. Ich möchte, dass ich auf der richtigen Spur bin. Ich möchte, dass mein Leben wertvoll ist und von dir, mein Gott, begleitet wird. und ich möchte nach all den schwierigen Jahren Ruhe. Mein Gott, ich lasse dich nicht. Du segnest mich denn.

0: Und wenn ihr betet, sollt ihr nicht viel plappern wie die Heiden, denn sie meinen, sie werden erhört, wenn sie viele Worte machen. Darum sollt ihr ihnen nicht gleichen. Denn euer Vater weiß, was ihr bedürft, bevor er ihn bittet. Darum sollt ihr so beten. Unser Vater im Himmel, dein Name werde geheiligt. Dein Reich komme, dein Wille geschehe, wie im Himmel so auf Erden. Unser tägliches Brot gib uns heute. Und vergib uns unsere Schuld, wie auch wir vergeben unseren Schuldigern. Und führe uns nicht in Versuchung, sondern erlöse uns von dem Bösen. Denn dein ist das Reich und die Kraft und die Herrlichkeit in Ewigkeit. Amen. Denn wenn ihr den Menschen ihre Verfehlungen vergebt, so wird euch euer himmlischer Vater auch vergeben. Wenn ihr aber den Menschen nicht vergebt, so wird euch euer Vater eure Verfehlungen auch nicht vergeben.
1: Ich gebe es zu. Ich bin ein schlechter Beter. Kaum mache ich die Augen zu, fallen mir alle möglichen Dinge ein. Was ich alles noch erledigen muss. Welche Termine diese Woche anstehen. Dinge, um die ich mich sorge. Wenn das Handy in der Nähe ist, ist der Ofen gleich ganz aus. Mit meiner Tochter bete ich abends, wenn sie im Bett liegt. Meistens wechseln wir uns ab. Ich habe das Gefühl, sie macht ihre Sache besser als ich. Was beten wir? Meist geht es um die elementaren Dinge des Lebens. Wir danken für das Schöne am Tag, bitten um Gesundheit und wünschen uns, dass es unseren Lieben gut geht. In allen Religionen wird gebetet. Im Islam sind es vorgeschriebene Gebete. Selbst die Anzahl und die Bewegungen beim Gebet sind vorgeschrieben. Vor fast 3 Jahren stand ich vor der Klagemauer in Jerusalem. Ein junger jüdischer Mann sprach mich an und fragte mich nach Stift und Zettel. Er wollte ein Quiddelchen, also ein aufgeschriebenes Gebet, auf einem Zettel in die Klagemauer stecken. Ich sagte ihm auf Englisch, dass ich das auch schon getan habe. Da lächelte er mich an und meinte, Gott hört Gebete auch ohne einen Zettel in der Klagemauer. Neulich sah ich einen Bericht über 2 junge Mormonen. Sie beteten, wenn ich mich richtig erinnere, täglich 1 bis 2 Stunden. Von Martin Luther ist folgendes Zitat zum Gebet überliefert. Ich habe so viel Arbeit, dass ich nicht auskomme, ohne täglich mindestens 3 Stunden meiner besten Zeit dem Gebet zu widmen. 3 Stunden täglich. Für mich ist das der völlige Wahnsinn. Wie macht man das? Aber auch, was macht man da? Man kann doch nicht 3 Stunden am Stück reden. Schon gar nicht mit einem Gegenüber, das man nicht sieht und das nicht wirklich hörbar antwortet. Von Jesus wird berichtet, er habe sich immer mal wieder eine ganze Nacht allein auf einen Berg zurückgezogen, um zu beten. Ich bin davon so weit entfernt wie die Erde vom Mond. Es gibt nur eine einzige Sache, die bei mir überhaupt jemals funktioniert hat. Ich gehe beim Beten spazieren. Dann bin ich merkwürdigerweise nicht so abgelenkt wie zu Hause, wenn ich mich in eine stille Ecke setze und die Augen schließe. Mir hilft es auch, wenn ich zuvor etwas Geistliches gelesen habe. Am besten eine Andacht oder einen Psalm. Und dann fange ich einfach an zu reden. In Gedanken oder laut. Über dieses und jenes. Manchmal hatte ich schon den Eindruck, es wäre eher eine Art Selbstgespräch. Mag sein. Irgendwie ist es aber auch Gebet. Und vor allen Dingen, ich kann's nicht besser. Und obwohl es mir gut tut, komme ich höchst selten auf diese Idee. Lieber verplempere ich meine Zeit mit allen möglichen Dingen. Mein Gebetsleben scheint immer im Clinch mit der Disziplin zu liegen. Wie sehen meine restlichen Gebete aus? Kurze, spontane Stoßgebete in den Belastungen des Alltags. Mehr ist es wirklich nicht. Jesus gibt uns in diesen kurzen Versen aus dem Matthäusevangelium einige Basics zum Gebet mit. Wenn ich die noch mit anderen biblischen Bruchstücken ergänze, kommt ungefähr folgender Leitfaden heraus. Bete im Verborgenen und hänge es nicht an die große Glocke. Vor allen Dingen nicht an die große, fromme Glocke. Bete allein und mach die Tür zu. Okay, bei mir funktioniert das nicht. Also, geh allein spazieren in einer einsamen Gegend.

das dumme Geschwätz. Gott hört dich nicht eher, wenn du viele Worte machst. Ehrlich währt am längsten. Die Unwahrheit sagen ist beim Gebet ein No-Go. Bleib am Ball. Geh Gott mit deinen Anliegen auf die Nerven. So wie ein Kind, das seine Eltern immer und immer wieder um die gleiche Sache bittet. Vertraue auf Gott. Er weiß, was du brauchst. Eigentlich schon, bevor du darum bittest. In meiner Heimat wird das Vaterunser nicht besonders gern gebetet. Zumindest nicht bei den Frommen. Sie würden immer sagen, eine persönliche Beziehung zu Gott ist das A und O. Daher sollte man mit ihm so reden wie mit den Menschen, mit denen man im Leben in Beziehung steht. Sie würden dazu neigen, das Vaterunser als eine Art Gedicht zu verstehen, das man Gott vorträgt. Ich bin heute froh über das Vaterunser. Hat es doch Worte, die ich nicht erst mühsam selbst finden muss. Ich kann mich an ihm auch in schweren Zeiten festhalten. Oder bei großer Müdigkeit und Erschöpfung. Zumal ja alle meine Basisbedürfnisse darin enthalten sind. Doch wir müssen auch die unbequemen Teile im Vaterunser bedenken. Gott vergibt mir auf die Weise, wie ich den Leuten vergebe, die an mir schuldig geworden sind. Gott besteht auf menschlicher Versöhnung. Wenn wir die mit unseren Kräften anstreben, dann ist auch sein Herz offen.

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Gottes Segen mit Ihnen, Ihr Kai-Uwe Wolczak.

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2: Ich bin Silke Rech. Die USA lockern nach neuen Gesprächen mit dem Iran vorübergehend Sanktionen auf iranisches Öl. Das US-Finanzministerium teilte mit, dass bestimmte Beschränkungen für Produktion, Transport und Verkauf von Öl bis Ende August ausgesetzt werden.
3: US-Finanzminister Bessent sprach von produktiven Verhandlungen. Nach seinen Angaben hat der Iran zugesagt, die Schifffahrt durch die wichtige Straße von Hormuz zu ermöglichen und wieder Inspektoren der Internationalen Atomenergiebehörde ins Land zu lassen. Die Gespräche über das iranische Atomprogramm sollen fortgesetzt werden. Noah Ulrich, Redaktion.
2: Estland hat das erste Flugabwehrsystem vom Typ Iris-T aus Deutschland erhalten. Das System soll die Luftverteidigung des NATO- und EU-Landes deutlich stärken. Nach Angaben der estnischen Streitkräfte können damit Bedrohungen aus der Luft auf größere Entfernungen abgewehrt werden. Insgesamt soll Estland 3 dieser Systeme bekommen. Die beiden weiteren Einheiten sollen im kommenden Jahr geliefert werden. Nach dem Überfall auf einen Geldtransporter in Berlin-Marzahn hat das Landgericht 3 Männer zu Haftstrafen verurteilt. Ein 22-Jähriger muss wegen versuchten Mordes und schweren Raubes für 14 Jahre ins Gefängnis. 2 weitere Angeklagte erhielten Haftstrafen von 6,5 bzw. 2,5 Jahren. Bei dem Überfall im März vergangenen Jahres waren rund 2,4 Millionen Euro erbeutet worden. In Wuppertal ist ein 2-jähriges Kind nach einem Sturz aus einem Wohnungsfenster gestorben. Nach Angaben der Polizei fiel das Kind am Mittag aus dem 4. Stock eines Mehrfamilienhauses und erlitt dabei lebensgefährliche Verletzungen. Trotz des schnellen Einsatzes von Rettungskräften starb das Kind später im Krankenhaus. Die Polizei ermittelt zur Ursache des Unglücks. Hinweise auf eine Straftat gibt es bislang nicht. Tanken ist in Deutschland wieder günstiger geworden. Vor allem Diesel kostet inzwischen weniger als vor Beginn des Iran-Kriegs Ende Februar. Grund sind sinkende Ölpreise nach Fortschritten bei den Gesprächen zwischen den USA und dem Iran. Auch Benzin ist zuletzt billiger geworden. Allerdings läuft der Tankrabatt Ende des Monats aus. Dann könnten die Spritpreise wieder etwas steigen.
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2: In den kommenden Stunden teils klar, teils wolkig, abklingende Schauer und Gewitter. Tiefstemperatur im Norden und Osten 16 bis 12 Grad, sonst 22 bis 16 Grad. Am Dienstag viel Sonnenschein, bei allenfalls nur lockeren Wolkenfeldern und trocken. Von der Landesmitte bis in den Osten und Südosten im Tagesverlauf vermehrt Quellwolken und örtlich kräftige Schauer und Gewitter. Tageshöchstwerte im Norden und Osten 24 bis 30, sonst 31 bis 37 Grad mit den höchsten Werten im Südwesten.
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5: Herzlich willkommen, wir lesen die Bibel. Heute Johannesevangelium Kapitel 14, die Verse 1 bis 7. Jesus hat den Verrat des Petrus angekündigt. Das war wirklich eine Erschütterung für den Rest an Selbstsicherheit, den die hatten. Es war schon eine Menge ins Schwanken geraten. Was kommt jetzt? Euer Herz erschrecke nicht, sagt Jesus. Glaubt an Gott und glaubt an mich. In meines Vaters Hause sind viele Wohnungen. Wenn es nicht so wäre, hätte ich dann zu euch gesagt, ich gehe hin, euch die Stätte zu bereiten. Und wenn ich hingehe, euch die Stätte zu bereiten, will ich wiederkommen und euch zu mir nehmen, damit ihr seid, wo ich bin. Und wo ich hingehe, den Weg wisst ihr. Spricht zu ihm Thomas, Herr, wir wissen nicht, wo du hingehst. Wie können wir den Weg wissen? Jesus spricht zu ihm, ich bin der Weg und die Wahrheit und das Leben. Niemand kommt zum Vater, denn durch mich. Wenn ihr mich erkannt habt, so werdet ihr auch meinen Vater erkennen, und von nun an kennt ihr ihn und habt ihn gesehen. Grund zur Erschütterung gab's genug, nachdem Petrus, der Fels, diesen Namen hatte Jesus ihm ja gegeben, selber gegeben. Nachdem der erschüttert war, dieser Fels, er sagte noch, bevor der Wecker rappelt, also bevor der Hahn kräht, wirst du mich dreimal verraten haben. Damit war alles erschüttert. Und was sagt Jesus als Antwort darauf? Er sagt, Herr, dass euer Herz, euer Personenzentrum, das Steuerzentrum eures Lebens, das ist das Herz in der Bibel. Das soll nicht erschüttert sein, erschreckt nicht. Was hält dagegen? Ihr braucht einen festen Halt. Glaubt an Gott und glaubt an mich. Müssen wir umlernen mit den Vokabeln im Deutschen. Wir sagen, ich glaube, wenn wir nicht genau wissen. In der hebräischen Sprache heißt Glauben eigentlich festmachen. Ich verlasse mich drauf, weil ich kann mich festmachen, weil Gott treu und zuverlässig und fest ist. Es geht bis in die Vokabeln hinein, in diesem Wortstamm. Das heißt fest sein, festmachen. Das ist Glaube. Ihr dürft euch festmachen bei dem lebendigen Gott, der sich in Jesus ganz zuverlässig offenbart hat und ganz nahe gekommen ist, sodass wir wirklich unser Leben, unser Herz, unser Personenzentrum bei ihm festmachen können. Und Jesus sagt, das soll nicht nur vorübergehend jetzt mal ein fester Halt sein, wie so ein Rettungsgriff, den man greift, wenn man gerade irgendwo abstürzt oder so umfällt, sondern er sagt, ihr sollt nicht nur einen festen Halt haben, sondern sollt einen dauerhaften, festen Wohnsitz haben. Deshalb fügt er das gleich an. Ich gehe hin, euch die Stätte zu bereiten. Und wenn ich hingehe, euch die Stätte zu bereiten, will ich wiederkommen und euch zu mir nehmen, damit ihr seid, wo ich bin. Hier ist keine Wohnungsnot, sagt er. Er schafft bezahlbaren Wohnraum, denn er bezahlt ein Zuhause. Wohnung steht hier für die tiefste Sehnsucht, die alle Menschen haben. Ein Zuhause. Möchte wissen, wozu ich gehöre, wo ich bleiben kann. Das ist mehr als vorübergehend einen festen Halt in der Straßenbahn, damit man nicht umfällt, wenn es rappelt, sondern hier bin ich zu Hause. So sagt er, daran arbeite ich, da gehe ich. Ihr sollt in Gottes Ewigkeit ein Zuhause haben, sodass ihr eine tiefe, tiefe Geborgenheit erfahrt, mitten in einer Welt voller Erschütterung. Sie sind ja mittendrin, es wackelt ja, es ist ja wirklich Erdbeben in jeder Hinsicht, innerlich und äußerlich, jeder so. Und er lädt ein, keine Wohnungsnot. Ihr sollt sein, wo ich bin, heißt es, damit ihr seid, wo ich bin. Das ist die letzte Zusage, die er am Kreuz dem Gangster nebenan geben wird. Heute wirst du mit mir im Paradies sein. Das ist die Sehnsucht, die Paulus im Gefängnis hat und mit der er den ganzen Lebensmut findet, den er braucht für sein herausforderndes Leben. Ich habe Lust abzuscheiden und mit Christus zu sein. Christus ist mein Leben, Sterben ist Gewinn. Das heißt, das ist zu Hause sein, beim lebendigen Gott durch Jesus ein festes Zuhause haben. Nun, man sieht in diesem Text, wie das immer auf den Gesprächen ist, hin und her Fragen werden gestellt. Und als er hier diese tolle Zusage macht, damit ihr seid, wo ich bin und wo ich hingehe, den Weg wisst ihr, wieder so eine Situation, in der man verführt ist, mit dem Kopf zu nicken und die Augen zu schließen und zu sagen, ja, eigentlich sollte ich wissen. Thomas, der ist ja überhaupt der Meister im Fragenstellen. Der kommt ganz am Ende, das ist ja der Zweifler Thomas, das ist ja sein, der stellt die richtigen Fragen. Spricht zu ihm Thomas, also als Jesus sagt, wo ich nicht hingehe, den Weg wisst ihr ja. Da lässt er sich nicht bluffen und sagt, der tut so, als ob ich das weiß, muss ich wohl auch so tun, als ob ich das weiß. Spricht zu ihm Thomas, Herr, wir wissen nicht, wo du hingehst. Wie können wir den Weg wissen? Ja, ist ja klar, wenn wir das Ziel nicht kennen, wie sollen wir den Weg finden? Das ist schon fast eine bisschen freche Frage. Jedenfalls dreist. Und so ist der Thomas So war er immer. Später wird er sagen, wenn ich ihn nicht angepackt habe und gesehen habe, glaube ich nichts. Auch wenn er das alle sagt. Er ist ziemlich radikal. Und diese radikale Fragestellerei vom Thomas, der verdanken wir das tollste, größte, stärkste Wort, das Jesus vielleicht überhaupt gesagt hat. Er sagt, ich bin der Weg und die Wahrheit und das Leben. Niemand kommt zum Vater außer durch mich. Stell mal einen Augenblick vor, wir hätten dieses Wort nicht, wenn der Thomas nicht seine freche Frage gestellt hätte. Wenn der gekuscht hätte und fromm geguckt und intelligent geguckt, aber in seiner Blödheit geblieben wäre. Jesus schenkt uns dieses Wort. Und das ist natürlich, es ist das größte Angebot. Ich bin der Weg, ich bin der Weg. Der sagt nicht nur, ich zeige euch den Weg. Ja, wir kennen das ja im Alltag auch. Es ist schon toll, wenn du irgendwo in einer fremden Stadt bist und vielleicht kennst du nicht aus. Gut, heute hat man ein Navi. Meist ist das ja immer ganz hilfreich und manchmal stimmt es ja auch so richtig. Muss immer vertrauen. Aber ich kenne auch die Zeiten, wo man dann so sich mit der Landkarte durchfummeln musste und wenn man dann so richtig sie verfahren hatte und jemand fragte, wo geht's denn hier hin? Na gut, dann erklärt er zwar rechts, zwar links eins fallen lassen oder so und dann wusste man immer noch nichts. Toll war, wenn er sagte, ach, ich fahr vor, fahren Sie hinter mir her. Noch toller wäre, er sagte, also steigen Sie bei mir ein, ich bringe Sie hin. So, das heißt, das ist schon mehr, als ich zeige dir den Weg. Und trotzdem, das reicht noch nicht. Wenn Jesus sagt, ich bin der Weg, dann ist das noch eine engere Gemeinschaft, die er uns anbietet. Er erklärt nicht kompliziert, so musst du das, mach das und dann und so. Und sagt er, verstehe ich doch nicht, schaffe ich doch nicht. Komm, ich nehme dich mit. Ich nehme dich mit, das Böse nehme ich mit ins Kreuz und ins Grab und du stehst mit mir auf im Leben, in der Kraft der Auferstehung. Ich erfülle dich mit dem Heiligen Geist. Ich nehme dich mit, halt dich an mich. Das ist das Evangelium. Der Weg und die Wahrheit, auch da, nicht nur ich sage sie, ich bin sie, halt dich ganz dich an mich. Oder und das Leben, das ist Leben, wir leben in ihm. Und nun, dieser Anspruch ist für viele anstößig. Sie wissen vielleicht, auf dem Berliner Schloss, da steht jetzt wieder, was in alter Zeit einmal stand. Es ist in keinem anderen Heil, ist auch kein anderer Name den Menschen gegeben. Denn in dem Namen Jesu, zur Ehre Gottes des Vaters, dass in dem Namen Jesu sich beugen sollen, aller derer Knie, die im Himmel und auf Erden und unter der Erde sind. Steht da oben. Und die Leute regen sich auf. Das wäre ein Absolutheitsanspruch. Das passt so nicht in unserer Zeit. Na, die Auseinandersetzung ist toll. Genau das ist die Botschaft für unsere Welt. Jesus ist der Weg. Und er zeigt ihn uns nicht nur. Er nimmt uns mit, wenn wir uns ihm anvertrauen. Und alle werden ihn erleben als den Richter und die Knie beugen müssen. Aber dann ist es zu spät. Heute dürfen wir ihn annehmen. Und dürfen erfahren, dass er die Wahrheit ist und dass er uns das Leben schenkt. Bei ihm zu Hause. Was für ein Leben. Dafür will ich danken. Herr Jesus, ich danke dir, dass du uns ein Zuhause gibst, in dem wir festen Halt und Geborgenheit finden. Amen. Ich wünsche Ihnen von Herzen Gottes Segen.

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1: 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Herzlich willkommen, wir lesen die Bibel. Heute Johannesevangelium, Kapitel 14, die Verse 8 bis 14. Wir sind in den Abschiedsreden von Jesus am letzten Abend vor dem Prozess und vor seiner Hinrichtung. Im engsten Kreis der Jünger redet er. Vers 8 heißt es, spricht zu ihm Philippus, Herr, zeige uns den Vater und es genügt uns. Jesus hat vorher gesagt, ich bin der Weg, die Wahrheit und das Leben. Niemand kommt zum Vater außer durch mich. Und er sagt, wer mich sieht, der sieht den Vater. Herr, zeige uns den Vater und es genügt uns. Jesus spricht zu ihm, so lange bin ich bei euch und du kennst mich nicht, Philippus? Wer mich sieht, der sieht den Vater. Wie sprichst du dann, zeige uns den Vater? Glaubst du nicht, dass ich im Vater bin und der Vater in mir? Die Worte, die ich zu euch rede, die rede ich nicht von mir selbst aus. Und der Vater, der in mir wohnt, der tut seine Werke. Glaubt mir, dass ich im Vater bin und der Vater in mir. Wenn nicht, so glaubt mir doch um der Werke willen. Wahrlich, wahrlich, ich sage euch, wer an mich glaubt, der wird die Werke auch tun, die ich tue, und er wird noch größere als diese tun, denn ich gehe zum Vater. Und was ihr bitten werdet in meinem Namen, das will ich tun, damit der Vater verherrlicht werde im Sohn. Was ihr mich bitten werdet in meinem Namen, das will ich tun. Also, das Gespräch bringt Frage und Antwort und immer wieder wird Nichtwissen bei den Jüngern aufgedeckt. Und das ist normalerweise für uns Menschen peinlich. Wir mögen es nicht, wenn wir bloßgestellt werden. Aber wenn wir das Gespräch hier so lesen, dann spürst du, nichts tut so gut, als dass Nichtwissen entlarvt wird und die Chance besteht, dass Jesus uns eine Antwort gibt. Es ist eine Wohltat, in der Gegenwart von Jesus ehrlich zu werden. Okay, es ist nicht einfach, sich dran zu gewöhnen, denn wir sind halt anderes gewöhnt. Wir sind gewöhnt unter Menschen, dass wenn du dir Blößen gibst, wird das ausgenutzt. Und wenn du da ein paar Mal schlechte Erfahrungen gemacht hast, dann lässt du das. Hast du so oft die Finger verbrannt, dann baut man eine Fassade, dann zieht man die Show ab und so. Dann lässt man viele Fragen, die einen quälen, unbeantwortet, weil man nicht riskiert, eine Frage zu stellen und sich eine Blöße zu geben. Ach ja, wenn Jesus doch da erfolgreicher wäre bei uns, dass er uns prägt durch seine liebevolle Gegenwart, dass wir mit den Fragen, auch mit den dummen Fragen, mit den Fragen, die unsere Dummheit entlarven, ruhig rauskommen. Also Philippus tut es hier. Herr, zeige uns den Vater. Wir kennen ihn nicht. Ja, das wäre dann volles Genüge. Es genügt und zeig du in uns. Jesus sagt da etwas, was erstaunlich ist. Ist das befriedigend, was Jesus hier als Antwort gibt? Er sagt ein bisschen vorwurfsvoll, so lange bin ich bei euch und du kennst mich nicht, Philippus. Wer mich sieht, sieht den Vater. Und dann führt er das auf. Wie sprichst du, zeige uns den Vater. Glaubst du nicht, dass ich im Vater bin und der Vater in mir? So, und er sagt, die Worte, die ich rede, sind die Taten, die ich tue. Er sagt, wer mich sieht, sieht den Vater. Ja, ist das so? Jesus war ein Mensch, er war zum Verwechseln menschlich, wurde müde, er hatte Durst, Hunger. Gott in diesem Menschen Jesus, das ist doch eine Zumutung. Ist das Betrug, ist das Hochstapelei, ist das gar Gotteslästerung, wie viele Frommen damals da sagten? Und wenn wir das heute sagen, können wir Gott sehen in Jesus? Wir lesen jetzt von ihm, wir lesen die Berichte in der Bibel, wir können uns dadurch ein Bild machen, aber sehen wir Gott? Sichtbarer geht's nicht. Jetzt jedenfalls noch nicht. Das sagt Jesus hier. In Jesus wird Gott so sichtbar, wie es uns gut tut, wie es möglich ist jetzt. Gott ist Majestät und einem Licht, das niemand ertragen kann, ein verzehrendes Feuer seiner Heiligkeit. Die einzige Art und Weise, die wir ertragen und die deutlichste Sichtbarkeit Gottes ist die Offenbarung in Jesus. Er wird Mensch. Er redet nicht nur durch einen Propheten sozusagen aus dem Jenseits in unsere Welt hinein. Das ist in den Religionen auch sonst behauptet, dass Propheten reden. Jesus ist nicht nur ein Prophet, der redet, sondern Gott kommt in Jesus höchstpersönlich und wird Mensch. Er wird antastbar, er wird sichtbar, er wird hörbar auf unserem Niveau. So, wer mich sieht, sieht den Vater. Nun, Jesus hat an anderer Stelle gesagt, dass wir ihn sehen werden, wenn die neue Welt da ist, dann werden unsere Sinne verwandt. Später heißt es im Neuen Testament, dass unser Erkenntnis jetzt Stückwerk ist, Teilwissen, unser Wissen bleibt Teilwesen. Dann aber werden wir ihn erkennen und sehen, wie Gott uns jetzt erkennt. Es wird noch einmal, wenn Jesus wiederkommt, den neuen Himmel und die neue Erde schafft, dann wird es noch einmal eine Verwandlung geben und eine andere Qualität der Sichtbarkeit, die wir uns heute ersehnen, die wir heute noch nicht haben. Aber es gibt diese Sichtbarkeit Gottes, die Sichtbarkeit des Vaters in Jesus. So, deshalb ist Bibellesen so wichtig, weil es so konkret ist. Die Bibel ist von Anfang bis Ende überwiegend Geschichten, Berichte von Geschehen. Geht es nicht um Philosophie und so Gedanken, aber es geht um Geschichte. Gott offenbart sich von der Schöpfung an über Abraham und Mose und David und Jesus und dann uns. Er offenbart sich so, dass wir den Vater sehen. Die Kernfrage heute ist natürlich, das muss man schon kritisch fragen. Heute behaupten ganz viele Leute, das ist auch in einer letzten Neuzeit eine geradezu eine Art der Philosophie und Theologie geworden. Natürlich kennen wir Gott nicht. Was wir kennen, sind die Meinungen religiöser Menschen. Hier, der Apostel, was Johannes schreibt über Jesus, dass in ihm Gott sichtbar gegenwärtig ist. Da stellt sie ziemlich hart die Frage, hat Jesus das gesagt? Wer mich sieht, sieht den Vater? Und hat nur der Johannes ihm das in den Mund gelegt oder irgendwer sonst und sich das so ausgedacht, das könnte so sein? Machen wir uns nichts vor. Wenn Jesus das nicht gesagt hat, dann sind wir betrogen. Dann sind wir allein mit schönen Gedanken, aber wir haben keine Gewissheit über die Wirklichkeit. Das ist der Anspruch der Bibel. Es ist ein atemberaubendes Versprechen. Also sagt, ihr seht den Vater. Und wenn ihr mit mir Verbindung habt, dann tut ihr die Werke, die Gott durch mich tut. Er tut sie auch. Er sagt, ihr werdet mehr tun. Dann müssen wir uns keinen Stress machen, muss ich sagen. Meine Güte, habe ich schon mehr getan als Jesus. Überlass es mal Jesus. Du musst nicht in den Spiegel gucken und sagen, was habe ich schon getan. Jesus hat gesagt, ihr werdet in der Gemeinschaft mit mir die Werke Gottes wirken. Und er gibt auch das Versprechen, an dem ich mich immer wieder aufrichte. Was ihr nun bitten werdet in meinem Namen, das will ich tun. Er sagt noch, was ihr mich bitten werdet in meinem Namen, das will ich tun. Und mein Leben ist da so geteilt. Ich könnte endlos erzählen und dafür dankbar sein, wo er Gebete erhört hat. Und ich könnte wahrscheinlich noch mehr erzählen, wo er Dinge getan hat, für die ich gar nicht gebetet habe. Wo er überbitten und verstehen getan hat. Aber ich sage auch ganz offen, ich habe seit langem ein paar Gebete, die ich von Herzen zu Gott bringe und wo ich noch nicht sehe, dass er sie gehört hat. Sicher hat er sie gehört, aber ich sehe noch nicht, dass er sie erfüllt. Und ich frage, Herr, bete ich so, wie es sich gehört, in deinem Namen, entspricht das deinem Willen, ich prüfe das. Ich denke, ja, ich bete für andere Menschen. Und das ist doch im Sinne von Jesus, Gott will, dass alle Menschen gerettet werden, aber die Erhörung steht noch aus. Manchmal zehrt das an meinen Nerven, aber dann entscheide ich mich zu sagen, Herr, ich vertraue dir, du hast das versprochen, stärke meine Nerven, dass meine Geduld nicht aufhört. Und ich bin gespannt, wann du es tun wirst. Es bleibt spannend mit Jesus. Ich lade Sie ein, sich auf ihn einzulassen. Ihm wollen wir danken. Herr, danke für dein Wort, auf das wir uns verlassen können. Amen. Ich wünsche Ihnen von Herzen Gottes Segen.

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1: Herzlich willkommen zu einer weiteren Folge der Sendereihe Durch die Bibel. Ich freue mich, von heute an gemeinsam mit Ihnen das alttestamentliche Buch des Predigers Salomo in Augenschein zu nehmen. Es ist, zumindest auf den ersten Blick, ein eigenartiges Buch und scheint gar nicht so recht in die Bibliothek der Bibelbücher zu passen. Oberflächlich betrachtet scheinen sogar einige Aussagen im Widerspruch zu bestimmten Lehren der Bibel zu stehen. Der Prediger, so wird dieses Buch in Kurzform auch bezeichnet, wurde im Laufe der Geschichte sehr unterschiedlich bewertet. Für den Dichter Heinrich Heine war es das hohe Lied der Skepsis und für den Theologieprofessor Franz Delitzsch das hohe Lied der Gottesfurcht. Zugegeben, es ist leicht möglich, manche Aussagen falsch oder sehr einseitig zu verstehen oder gar zu schlechtem Zwecke zu missbrauchen. Aber gerade deshalb ist es sehr wichtig, die Bedeutung des Buches als Ganzes und die persönliche Situation des Predigers zu erfassen. Zu diesem Abenteuer wollen wir uns nun gleich aufmachen.

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Das Buch des Predigers Salomo oder kurz Prediger. Der deutsche Titel weckt bei uns schnell die feste Vorstellung von einer Person, die eine regel- und formgerechte Predigt von der Kanzel herabhält. Der hebräische Titel des Buches ist Kohelet und das bedeutet im alttestamentlichen Zusammenhang ganz einfach Versammlungsleiter oder Versammlungsredner. Im Englischen unter anderem wurde die griechische Bezeichnung Ekklesiastes übernommen und das bedeutet Versammlungsteilnehmer. Der Prediger ist in unserer deutschen Bibel das vierte der insgesamt fünf poetischen Bücher, nämlich Hiob, Psalmen, Sprüche, Prediger und das Hohelied. In der hebräischen Bibel gehört es zu den sogenannten Schriften, den Ketuvim, und innerhalb der Schriften zu den Festrollen, Megillot. Von diesen fünf Rollen wurde jeweils eine an einem bestimmten jüdischen Fest vorgelesen. Den Prediger las man am Laubhüttenfest im Gottesdienst in der Synagoge vor. Es war ein fröhliches Fest. Die Freude an der Tora und am Leben stand im Vordergrund. Es stellt sich die Frage, warum dieses Buch überhaupt in den biblischen Kanon, also in die Gesamtheit der biblischen Bücher, aufgenommen wurde. Es gibt viele Nichtchristen, die das Buch schätzen, obwohl sie insgesamt nicht viel von der Bibel halten. Nun, die Argumentation des Predigers ist für jeden nachvollziehbar, ganz gleich, ob er an Jesus Christus glaubt oder nicht. Das ist das Besondere. Der Prediger begibt sich ganz auf den Standpunkt des Menschen und stellt sich die Frage, was zählt im Leben wirklich? Das Buch wurde wohl deshalb geschrieben, damit keiner auf der Suche nach dem Sinn des Lebens die gleichen traurigen Erfahrungen machen muss wie Salomo, der Verfasser. Anders ausgedrückt, wir können uns viele schmerzliche Erfahrungen sparen, wenn wir auf Salomo hören. Der Prediger zeigt uns, dass Gott die Menschen versteht. Er kennt die Sehnsucht in ihrem Herzen nach etwas, das bleibt, nach der Ewigkeit. Der amerikanische Country-Sänger Kris Kristofferson brachte den Inhalt des Predigers auf den Punkt, als er sagte: »Herr, vielleicht kann ich jemandem zeigen, wie es mir erging auf dem Weg zurück zu dir.« Hiob, dem gerechten Mann, zeigte Gott, dass er ein Sünder ist. Salomo, dem weisen Prediger, zeigte Gott, dass er in Gottes Augen ein Tor ist. In dem Buch Prediger erzählt Salomo davon: »Es ist ein Buch, von dem viele kluge Köpfe, Theologen und Philosophen, genauso wie Wissenschaftler, eine großartige Lektion lernen können. Denn vor Gott sind selbst sie mit all ihrem Wissen und ihren Erkenntnissen einfach nur Toren, wenn sie nicht von Neuem geboren sind.« Es ist eine harte Nuss zu begreifen, dass angehäuftes Wissen am Ende bedeutungslos ist. In dem Buch Prediger können auch wir zu der tiefen Erkenntnis kommen, dass es keinen Sinn und keine Erfüllung ohne Christus gibt, auch wenn wir alles hätten, von dem Menschen meinen, dass es glücklich macht. Das Buch Prediger erscheint wie ein dramatischer Lebenslauf des Königs Salomo. Während das Buch der Sprüche Salomos Weisheit widerspiegelt, so bringt das Buch Prediger seine Torheit zum Ausdruck. In dieser Sendung werden wir zunächst die ersten fünf Verse betrachten. Ich lese sie Ihnen zunächst einmal im Zusammenhang vor. Dies sind die Reden des Predigers, des Sohnes Davids, des Königs zu Jerusalem. »Es ist alles ganz eitel«, sprach der Prediger. »Es ist alles ganz eitel.« Was hat der Mensch für Gewinn von all seiner Mühe, die er hat unter der Sonne? Ein Geschlecht vergeht, das andere kommt, die Erde aber bleibt immer bestehen. Die Sonne geht auf und geht unter und läuft an ihren Ort, dass sie dort wieder aufgehe. Soweit aus dem ersten Kapitel des Predigers, die Verse 1 bis 5. Kommen wir zunächst zum Autor des Buches Prediger. Er wird im ersten Vers genannt. Dies sind die Reden des Predigers, des Sohnes Davids, des Königs zu Jerusalem. Salomo wird namentlich an keiner Stelle erwähnt, und doch passt die Beschreibung nur auf ihn. Wir wissen auch, dass ihm Weisheit gegeben wurde. Darum hatte er nicht einmal direkt um Weisheit gebeten, sondern eher um Weisheit für die Regierung des Volkes.
Diese Bitte an Gott ist im ersten Buch der Könige zu finden. So wollest du deinem Knecht ein gehorsames Herz geben, damit er dein Volk richten könne und verstehen, was gut und böse ist. Denn wer vermag dies, dein mächtiges Volk zu richten? Offensichtlich gab Gott Salomo, was dieser erbat, nämlich Weisheit zum Regieren und Richten. Denn er war politisch klug und regierte das Volk Israel weise. Er initiierte eine Ära des Friedens. Andere Völker zogen zu Salomo gen Jerusalem, um seine Weisheit kennenzulernen und bei ihm zu studieren. Er ehrte Gott. Er ließ den Tempel bauen, damit die Opfer dort dargebracht werden konnten. Solche Dinge sah auch die Königin von Saba, als sie Salomo besuchte. Aber im Bereich seiner Beziehungen zu Frauen war Salomo eher eine Niete. Sie erinnern sich, 1000 Frauen tummelten sich am Königshof, davon rund 300 Nebenfrauen. Aber das alles brachte ihm kein Glück. Der Prediger nennt zu Beginn, nachdem er sich selbst kurz vorgestellt hat, sein Thema, das im Grunde den Inhalt des ganzen Buches beschreibt. Vers 2. Es ist alles ganz eitel, sprach der Prediger. Es ist alles ganz eitel. Die Wuppertaler Studienbibel übersetzt: Ein Hauch von Nichtigem, ein Hauch von Nichtigem, alles ist ein Nichts. Im Hebräischen ist hier von Dunst, Dampf oder Nebel die Rede, der sich fast in Nichts verflüchtigt. Genau so ist das menschliche Leben. Es geht schnell vorüber und ist der Unbeständigkeit unterworfen. Jakobus sagt es in seinem neutestamentlichen Brief ganz ähnlich. Ihr wisst nicht, was morgen sein wird. Was ist euer Leben? Ein Rauch seid ihr, der eine kleine Zeit bleibt und dann verschwindet. Der Prediger hat in seinem Leben viel beobachtet und herumexperimentiert. Er hat Erfahrungen gemacht, die seine Beurteilung begründen. Das kommt in den Versen 3 bis 5 zum Ausdruck. Was hat der Mensch für Gewinn von all seiner Mühe, die er hat unter der Sonne? Ein Geschlecht vergeht, das andere kommt, die Erde aber bleibt immer bestehen. Die Sonne geht auf und geht unter und läuft an ihren Ort, dass sie dort wieder aufgehe. Anders ausgedrückt, das Leben besteht aus einem ewigen Kreislauf. Angesichts dessen scheint das Leben sinnlos und langweilig. Der Dichter Franz Kafka drückt es in seinem Tagebuch einmal so aus. Sonntag, den 19. Juli 1910. Geschlafen, aufgewacht, geschlafen, aufgewacht. Elendes Leben. 16. Januar 1922. Zusammenbruch. Unmöglichkeit zu schlafen. Unmöglichkeit zu wachen. Unmöglichkeit, das Leben, genauer die Aufeinanderfolge des Lebens, zu ertragen. Alles ist eitel oder nichtig. Das ist der Schlüsselausdruck der Einleitung von Salomos Lehre. Eitel, nichtig, leer. Das Leben verrinnt ohne Sinn und ohne Ziel. So leben Tiere, aber sie denken und empfinden nicht so. Ich verbrachte einmal eine Nacht in einem Hotel auf Hawaii. Dort trifft sich der Jet Set. Diese Leute fliegen in der Weltgeschichte herum und verbringen hier und dort ein paar Tage oder Wochen. Acapulco, die Riviera, Spanien, Nordafrika, Südafrika und so weiter. Sie sind Weltreisende. Während des Essens beobachtete ich sie, im Lift oder im Foyer hörte ich, über was sie sich unterhielten. Mich schockierte die spürbare Leere und Sinnlosigkeit ihres Lebens. Gähnende Langeweile. Sie sprachen über das, was sie gesehen haben, und fragten sich, wo es nun hingeht. Es gab kein Ziel zu erreichen, keine Absicht, keinen Plan. So meint es wahrscheinlich Salomo, wenn er sagt, ein Hauch von Nichtigem. Wie eine riesige, leere Tasche. Hier im Buch Prediger geht es um das Enttäuschtsein vom Leben, um Eitelkeit und Torheit. Davor, im Buch der Sprüche, war die Weisheit das wichtigste Thema. Und später, im Hohelied, steht die Liebe im Mittelpunkt. Weisheit, Torheit, Liebe. In allen drei Bereichen war Salomo Fachmann. Er konnte den Narren spielen, hatte für die Leitung seines Volkes viel Weisheit erhalten und sein Liebesleben ist eine Geschichte für sich. Der weiseste Mann war vielleicht zugleich der größte Tor. Das offenbart uns das Buch Prediger.
Salomo legt die Karten offen auf den Tisch und fragt frei heraus, Vers 3, was hat der Mensch für Gewinn von all seiner Mühe, die er hat unter der Sonne? Wir dürfen nicht übersehen, dass hier steht unter der Sonne. Es geht um den Standpunkt und Blickwinkel eines Menschen. So erlebt es dieser Mensch, auch wenn Gott eine andere Meinung und andere Möglichkeiten hat. All seine Mühe meint alle Arbeit und Anstrengung in allen Bereichen des Lebens. Natürlich gibt es einen kurzfristigen Gewinn. Aber wie sieht es aus nach dieser kurzen Zeitspanne? Was bleibt? Der Prediger wird auf Grundlage dieser Frage durch das gesamte Buch hindurch alle Bereiche und Ebenen des Lebens ausprobieren und beurteilen. Das Buch ist aufgebaut gleich einer Versuchsreihe, in der er seine Umwelt genau beobachtet. Ich lese Vers 4. Ein Geschlecht vergeht, das andere kommt. Die Erde aber bleibt immer bestehen. Die Sonne geht auf und geht unter und läuft an ihren Ort, dass sie dort wieder aufgehe. Salomo hat sein Umfeld scharf beobachtet. Während die Tage eines Menschen gezählt sind, weist die Erde eine beständige Stabilität auf. Manche deutsche Eiche hat schon etliche Kriege miterlebt, und von den Redwood-Bäumen in Kalifornien erzählt man sich, dass sie schon um Christi Geburt da waren. Und die Erde in ihrem Planetensystem? Aus Erkenntnissicht des Menschen bleibt sie immer bestehen. Gott hat etwas einmalig Wunderbares geschaffen, das über den Verstehenshorizont des Menschen hinausgeht. Der Mensch dagegen besteht nicht lange. Die meisten von uns waren vor 100 Jahren noch nicht geboren und werden keine 100 Jahre auf der Erde erleben. Lehre uns bedenken, dass wir sterben müssen, auf dass wir klug werden, heißt es im Psalm 90. Das bedeutet, wenn wir uns unseren von Gott gegebenen Zustand bewusst machen und darüber nachdenken, dann sind wir auf dem besten Weg, klug zu werden. So können wir getrost mit dem Prediger weiter nachdenken. Auf dem Hintergrund, dass der Mensch tatsächlich ein sehr vergängliches Geschöpf ist und eine Generation die andere ablöst, wird insbesondere die Frage nach dem ewigen Leben sehr wichtig. Lässt sie sich positiv beantworten, dann bekommt auch das kurze irdische Leben tiefen Sinn und tiefe Erfüllung. Sicher, die Erde überdauert jedes einzelne Menschenleben. Aber schon im Alten Testament gibt Gott dem Menschen einen Blick darüber hinaus. Auch die Beständigkeit der Erde wird ein Ende haben. Im ersten Buch Mose lesen wir, solange die Erde steht, soll nicht aufhören Saat und Ernte, Frost und Hitze, Sommer und Winter, Tag und Nacht. Also, bei aller Beständigkeit der Erde und ihrer Zyklen wird dies nur so lange sein, bis sie nicht mehr besteht. Noch mehr zu diesem Thema verrät uns das Jesaja-Buch in Kapitel 65. Gott spricht, denn siehe, ich will einen neuen Himmel und eine neue Erde schaffen, dass man der vorigen nicht mehr gedenken und sie nicht mehr zu Herzen nehmen wird. Freuet euch und seid fröhlich immer da über das, was ich schaffe. Dies verheißt Gott schon über 700 Jahre vor Christus. Er schenkt freudige Aussicht und Hoffnung. Im letzten Buch der Bibel, in Offenbarung 21, heißt es, und ich sah einen neuen Himmel und eine neue Erde, denn der erste Himmel und die erste Erde sind vergangen und das Meer ist nicht mehr. Diese Zitate zeigen uns, Gott hat schon jetzt und hatte schon zur Zeit Salomos seinen Plan fertig. Er sieht schon, was wir noch nicht sehen. Aber der Prediger für seinen Teil hat auch richtig erkannt. Alles muss ein Nichts sein, wo der Mensch materielle Werte im Leben oder das Leben selbst als höchstes Gut ansieht. Die höchsten Werte, auch in bester humanistischer Gesinnung, die ja ein Teil unserer heutigen Gesellschaft ist, die höchsten Werte bleiben nach der Erkenntnis des Predigers letztlich leer und haltlos. Es sei denn, wir empfangen sie aus Gottes Hand und bleiben an ihn gebunden. Zu diesem Schluss allerdings wird der Prediger erst später kommen. Seine Frage, was für einen Nutzen hat der Mensch von all seiner Mühe, bleibt also zunächst offen. Ich bin gespannt, zu welchen Erkenntnissen der Prediger gelangen wird.
Mit der Sehnsucht des Predigers nach Unvergänglichkeit und ewigem Leben wollen wir dem Fragen und Forschen des Predigers folgen und dabei auch seine Hoffnung auf den kommenden Messias berücksichtigen. Der Apostel Petrus hat es Jahrhunderte später so ausgedrückt: Wir warten aber auf einen neuen Himmel und eine neue Erde nach seiner Verheißung, in denen Gerechtigkeit wohnt.

Der Anfang des Predigerbuches erinnert uns ziemlich intensiv daran, dass unser Leben begrenzt ist. Und die Bibel sagt ja auch, dass wir über diese Begrenztheit nachdenken sollen. Ich erinnere an das Gebet aus Psalm 90. Lehre uns bedenken, dass wir sterben müssen, auf dass wir klug werden. Die Kürze und Vergänglichkeit des Lebens macht aber eines noch wichtiger. Die Erkenntnis, dass Gott uns Menschen und mich persönlich von Herzen liebt und uns das unvergängliche Leben schenken möchte. Im Johannesevangelium heißt es ausdrücklich: Denn also hat Gott die Welt geliebt, dass er seinen eingeborenen Sohn gab, damit alle, die an ihn glauben, nicht verloren werden, sondern das ewige Leben haben. Also, sie haben allen Grund, sich geliebt zu fühlen. Bis zum nächsten Mal, auf Wiederhören und Gott befohlen.

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1: 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Die Kunst, nicht loszulassen, den Glauben nicht loszulassen und letztlich Gott nicht loszulassen. Das ist manchmal eine schwierige Kunst. Doch man kann lernen, auch dann festzuhalten, wenn Zweifel, Enttäuschungen oder schwere Lebenssituationen an einem zerren. Einblicke in sein Leben, das er selbst oft als kompliziert erlebt, gewährt uns in dieser Lesezeichenreihe der Autor Jörn Bohn. Er hat ein Buch geschrieben mit dem Titel »Die Kunst nicht loszulassen«, wolkig bis heitere Glaubensermutigungen für Realisten, die trotz allem an Gott festhalten wollen. Zu dieser Sendung begrüßt Sie Kai-Uwe Wojczak.

0: Der Autor Jörn Bohn ist Jahrgang 1971 und stammt aus dem frommen Siegerland. Lange Zeit hat er sich in der Jugendarbeit des CVJM engagiert. Inzwischen ist er als Lehrer für Deutsch und evangelische Religion tätig, und zwar an einer Oberschule in Dresden. In seinem Leben ist nicht immer alles so verlaufen, wie er es sich gewünscht hat. Aber wenn wir ehrlich sind, das geht ja vielen Menschen so. Im Vorwort zu seinem Buch »Die Kunst nicht loszulassen« beschreibt Jörn Bohn, wie er mit dieser Gefühlslage umgeht. Es liest Samuel Schiedeck.
1: Ich finde, dass mein Leben in den letzten Jahren nicht immer einfach gewesen ist. Ich sehne mich nach Ruhe. Danach, dass alles mal ein wenig normal läuft. Dass mich Sorgen und Schwierigkeiten verschonen. Mit Gott habe ich schon darüber geredet. Oder sagen wir mal so, ich habe ihm einen echt biblischen Vorschlag gemacht. Nämlich ein Jahr der Ruhe. So wie das Erlassjahr im alten Israel. Das kommt eigentlich alle 7 Jahre. Bei mir ist es überfällig. In vielen christlichen Texten finde ich eine Rückschau auf vergangene und mit Gottes Hilfe überwundene Probleme. Vieles wirkt dann auf mich wie die beliebte Geschichte von den Fußspuren im Sand. Dort heißt es: Mein liebes Kind, ich liebe dich und ich werde dich nie allein lassen, erst recht nicht in Nöten und Schwierigkeiten. Dort, wo du nur eine Spur siehst, da habe ich dich getragen. Ich kann das so eigentlich nicht bestätigen. Ich hatte schon das Gefühl, gerade in solchen Zeiten von Gott allein gelassen zu werden. Wie Jakob am Jabbok halte ich ihn, Gott, fest und fordere ihn auf: Ich lasse dich nicht. Du segnest mich denn. Die Texte in meinem Buch sind in schwierigen Zeiten entstanden. Ich versuche noch immer, Jesus nachzufolgen, an den Gott Israels zu glauben, mich ihm an den Hals zu werfen, auf meine Art. Ich bin kein Held. Humpelnd trotte ich ihm hinterher. Hinkend an der Hüfte wie einst Jakob, mit abgeschnittenen Zöpfen, so manche Vorstellung von Gott, dem Glauben und seinem Reich, das musste ich loslassen. Abschneiden und neu denken. Das hier ist kein Buch, das souverän und selbstsicher zurückschaut. Kein Triumph nach bestandenen Bewährungsproben. Die Texte sind Momentaufnahmen. Entstanden im Augenblick. Sie sind eine Art geistliches Tagebuch der letzten Jahre. Auf gut Deutsch: Man sollte nicht alles auf die Goldwaage legen. Ich neige ab und an zu provozierenden Ansichten. Nehmen Sie mir das bitte nicht übel. Man kann über alles reden. Es sind Andachten. Sprich, ich habe Dinge angedacht. Denken Sie gerne weiter und widersprechen Sie mir. Es sind Predigten, die ich gehalten habe, Texte aus dem Gemeindeblatt oder einfach Gedanken aus dem Alltag.

0: an Gott festhalten. Jesus nachfolgen, auf jeden Fall. Und wenn das nicht so einfach möglich ist, ihm hinterherhumpeln. Dieser Gedanke durchzieht das ganze Buch von Jörn Bohn. Und er beruht, wie bereits im Vorwort erwähnt, auf der Geschichte Jakobs im Alten Testament. Genau davon handelt das erste Kapitel in dem Buch, die Kunst nicht loszulassen. Danach folgen in einem weiteren Kapitel persönliche Gedanken unter der Überschrift »Ich bin ein schlechter Beter«. Beide Kapitel beginnen mit einem dazugehörigen Bibeltext, der von Rufus Beck gelesen wird.
1: Ich lasse dich nicht, du segnest mich denn. Im ersten Buch Mose, Kapitel 32, wird berichtet:
2: Jakob stand auf in der Nacht und nahm seine beiden Frauen und die beiden Mägde und seine 11 Söhne und zog durch die Furt des Jabbok. Er nahm sie und führte sie durch den Fluss, so dass hinüberkam, was er hatte. Jakob aber blieb allein zurück. Da rang einer mit ihm, bis die Morgenröte anbrach, und als er sah, dass er ihn nicht übermochte, rührte er an das Gelenk seiner Hüfte, und das Gelenk der Hüfte Jakobs wurde über dem Ringen mit ihm verrenkt. Und er sprach: Lass mich gehen, denn die Morgenröte bricht an. Aber Jakob antwortete: Ich lasse dich nicht, du segnest mich denn. Er sprach: Wie heißt du? Er antwortete: Jakob. Er sprach: Du sollst nicht mehr Jakob heißen, sondern Israel, denn du hast mit Gott und mit Menschen gekämpft und hast gewonnen. Und Jakob fragte ihn und sprach: Sage doch, wie heißt du? Er aber sprach: Warum fragst du, wie ich heiße? Und er segnete ihn daselbst. Und Jakob nannte die Stätte Phnuel, denn ich habe Gott von Angesicht gesehen. Und doch wurde mein Leben gerettet. Und als er an Phnuel vorüberkam, ging ihm die Sonne auf, und er hinkte an seiner Hüfte.
1: In den Online-Meldungen eines christlichen Medienmagazins las ich die Meldung, dass Arno Backhaus mittlerweile 50 Jahre glücklich mit seiner Frau verheiratet ist. 50 Jahre! Wow! Eine lange Zeit. Die christliche Welt freut sich über so eine Nachricht ganz besonders. Wer will, kann auch Kommentare unter dem Artikel posten wie »Ihr seid so gesegnet« oder »Halleluja, der Herr ist treu«. Verstehen Sie mich bitte nicht falsch. Nichts gegen Arno Backhaus und seine Ehe. Und auch von mir herzlichen Glückwunsch. Aber mich frustriert so etwas. Es stößt mich ab. Die Kommentare stoßen mich ab. Sicher, vielleicht werden ja manche Menschen durch so ein Vorbild tief inspiriert. Doch mich macht es, mit all meinem Versagen, eher traurig, solche Meldungen zu lesen. Warum wird so etwas überhaupt gepostet? Welcher Wert liegt darin? Es klingt doch ganz nach dem Motto: Sieh dir dieses vorbildliche christliche Leben an. Sieh dir das Leben der Menschen an, die sich so treu Jesus hingeben. Das kannst du auch haben, wenn du nur fest an Jesus glaubst und die richtigen Prioritäten setzt. Wenn du ihm ganz echt und hingegeben folgst. Und wie zur Bestätigung postet eine christliche Facebook-Freundin eine Meldung aus einem christlichen Online-Magazin. Wieder Arno Backhaus mit seiner Frau. Darunter die Schlagzeile: Der Glaube ist die tiefe Grundlage unserer Ehe. Vorbilder, die wir vorzeigen. Das Leben gelingt, wenn wir Gottes Maßstäbe in unserem Leben umsetzen. Und die frommen Aushängeschilder beweisen es. Ich halte mich da lieber an Paulus. Darum, wer meint, er stehe, soll zusehen, dass er nicht falle. Ich habe auch die richtigen Prioritäten gesetzt, habe es zumindest versucht. Und dennoch gab es in meinem Leben viel Zerbruch und viele schwierige Wege, zumindest in der zweiten Lebenshälfte. Lange habe ich nicht gewusst, dass mir Bindungsängste zu schaffen machen. Als mir das in einer Therapie wie Schuppen von den Augen fiel, konnte ich endlich so manches schmerzhafte Erlebnis in meinem Leben besser einordnen. Den unerkannten Ängsten zum Trotz gelang es mir dennoch, eine stabile Beziehung zu führen. Ich habe sogar geheiratet. Doch einige Jahre später geriet meine Ehe in Schieflage. Und dann habe ich jahrelang gekämpft, gebetet, versucht, Gott zu vertrauen und geglaubt. Und trotzdem ist alles zerbrochen. Habe ich etwa die falschen Prioritäten gesetzt? Wohl kaum. Zusätzlich belastete mich die Scham. Menschen, deren Beziehungen zerbrechen, können unglaublich einsam werden. Dann, wenn die Trennung erfolgt und sich die Freuden der aufteilen, aber auch bereits davor. Man schämt sich für das Scheitern der Ehe. Es fühlt sich wie Versagen an. Man hat Angst vor Ablehnung und Verurteilung. Jedenfalls ging mir das so. Noch heute fühle ich mich gebrandmarkt, wenn ich in Formularen das Feld geschieden ankreuzen muss. Manch einer hat vielleicht keine Ahnung, was es bedeutet, sein Kind an vielen Tagen im Jahr nicht sehen zu können, sein Haus aufzugeben und dann auch noch das soziale Umfeld zu verlieren. Einmal lud mich mein Kumpel Matthias zu Heiligabend ein. Das empfand ich als ungeheuer nett und menschlich große Klasse. Ich war aber zum Glück bereits verplant. Zu Matthias hätte ich nicht gehen können. Wissen Sie, wie sich das anfühlt? Weihnachten als Gast in einer intakten Familie? Einmal habe ich an Heiligabend mein Wohnzimmer gestrichen. Einfach, um mir selbst einen ganz normalen Tag vorzugaukeln. Dann tut das Alleinsein nicht so weh. Jakob humpelte, nachdem er mit Gott gekämpft hatte. Gott hatte ihn verletzt und Jakob trug die Folgen dieses Kampfes nun mit sich herum. Segen hin oder her. Wenn ich heute mein Leben anschaue, dann denke ich, ja, das Leben hat mich auch ziemlich mitgenommen. Ich bin verletzt, ich humpel und hinke durchs Leben und irgendwie auch Gott hinterher. Das ist offenbar meine Art der Nachfolge. Ich bin froh über dieses Bild, das ich so in etwa irgendwo bei Adrian Plus gelesen habe. Ich glaube, wir mittelmäßigen Christen können mit den christlichen Leuchttürmen nicht immer so viel anfangen. Sie wirken so unerreichbar. Umso erschreckender ist es, dass ich bei der einen oder anderen Führungsgestalt der christlichen Szene so tiefe moralische Löcher aufgetan haben. Die Frage ist doch hier, was machen wir mit den Menschen, die wir in den Himmel loben? Verlieren sie deshalb irgendwann die Bodenhaftung? Tun wir unseren frommen Helden einen Gefallen, wenn wir sie glorifizieren? Wäre es nicht für alle besser, wir würden Menschen einfach Menschen sein lassen? Keine Superleiter, keine Fixsterne, keine Leuchttürme. Stattdessen normale Menschen, die fehlerhaft sein dürfen, denen keine untragbare Last auf die Schultern gelegt wird, keine christlichen Hochglanzprodukte, dafür aber auch keine Menschen, die wir im Versagensfall dann entsetzt verteufeln müssen. Ist es vielleicht sogar gut, dass manche Menschen im übertragenen Sinn den Schmerz an ihrer Hüfte spüren, ihre Fehler kennen, um ihr Humpeln wissen? Und wie viele gibt es eigentlich von unserer Sorte? Vermutlich viel mehr, als wir denken. Unser Leben wird nicht in Online-Magazinen porträtiert. Wir produzieren keine Meldungen, die die Leute liken und kommentieren. Wir sind kein christliches Vorzeigeprodukt. Selten wird ehrlich, authentisch und wohlwollend über das Humpeln geschrieben. Aber sind wir Humpler nicht vielleicht die große, breite Masse? Jakob sagt, ich lasse dich nicht, du segnest mich denn. Mir geht es genauso. Ich denke, es ist vieles schiefgelaufen, mein Gott. Ich lasse dich nicht, du segnest mich denn. Mir geht es nicht um irgendeinen hochgestochenen geistlichen Segen, verbunden mit überragenden geistlichen Erkenntnissen. Da bin ich wie Jakob. Es geht mir um ein Leben, das gelingt. Ich möchte, dass ich auf der richtigen Spur bin. Ich möchte, dass mein Leben wertvoll ist und von dir, mein Gott, begleitet wird. und ich möchte nach all den schwierigen Jahren Ruhe. Mein Gott, ich lasse dich nicht. Du segnest mich denn.

0: Ich bin ein schlechter Beter. Im Matthäusevangelium in seiner Bergpredigt sagt Jesus:
1: Wenn ihr betet, sollt ihr nicht sein wie die Heuchler, die gern in den Synagogen und an den Straßenecken stehen und beten, um sich vor den Leuten zu zeigen. Wahrlich, ich sage euch, sie haben ihren Lohn schon gehabt. Wenn du aber betest, so geh in dein Kämmerlein und schließ die Tür zu und bete zu deinem Vater, der im Verborgenen ist. Und dein Vater, der in das Verborgene sieht, wird dir es vergelten. Und wenn ihr betet, sollt ihr nicht viel plappern wie die Heiden, denn sie meinen, sie werden erhört, wenn sie viele Worte machen. Darum sollt ihr ihnen nicht gleichen. Denn euer Vater weiß, was ihr bedürft, bevor ihr ihn bittet. Darum sollt ihr so beten: Unser Vater im Himmel, dein Name werde geheiligt, dein Reich komme, dein Wille geschehe, wie im Himmel so auf Erden. Unser tägliches Brot gib uns heute und vergib uns unsere Schuld, wie auch wir vergeben unseren Schuldigern. Und führe uns nicht in Versuchung, sondern erlöse uns von auch wir vergeben unseren Schuldigern. Und führe uns nicht in Versuchung, sondern erlöse uns.

möglichen Dinge ein. Was ich alles noch erledigen muss. Welche Termine diese Woche anstehen. Dinge, um die ich mich sorge. Wenn das Handy in der Nähe ist, ist der Ofen gleich ganz aus. Mit meiner Tochter bete ich abends, wenn sie im Bett liegt. Meistens wechseln wir uns ab. Ich habe das Gefühl, sie macht ihre Sache besser als ich. Was beten wir? Meist geht es um die elementaren Dinge des Lebens. Wir danken für das Schöne am Tag, bitten um Gesundheit und wünschen uns, dass es unseren Lieben gut geht. In allen Religionen wird gebetet. Im Islam sind es vorgeschriebene Gebete. Selbst die Anzahl und die Bewegungen beim Gebet sind vorgeschrieben. Vor fast 3 Jahren stand ich vor der Klagemauer in Jerusalem. Ein junger jüdischer Mann sprach mich an und fragte mich nach Stift und Zettel. Er wollte ein Quiddelchen, also ein aufgeschriebenes Gebet, auf einem Zettel in die Klagemauer stecken. Ich sagte ihm auf Englisch, dass ich das auch schon getan habe. Da lächelte er mich an und meinte, Gott hört Gebete auch ohne einen Zettel in der Klagemauer. Neulich sah ich einen Bericht über 2 junge Mormonen. Sie beteten, wenn ich mich richtig erinnere, täglich 1 bis 2 Stunden. Von Martin Luther ist folgendes Zitat zum Gebet überliefert. Ich habe so viel Arbeit, dass ich nicht auskomme, ohne täglich mindestens 3 Stunden meiner besten Zeit dem Gebet zu widmen. 3 Stunden täglich. Für mich ist das der völlige Wahnsinn. Wie macht man das? Aber auch, was macht man da? Man kann doch nicht 3 Stunden am Stück reden. Schon gar nicht mit einem Gegenüber, das man nicht sieht und das nicht wirklich hörbar antwortet. Von Jesus wird berichtet, er habe sich immer mal wieder eine ganze Nacht allein auf einen Berg zurückgezogen, um zu beten. Ich bin davon so weit entfernt wie die Erde vom Mond. Es gibt nur eine einzige Sache, die bei mir überhaupt jemals funktioniert hat. Ich gehe beim Beten spazieren. Dann bin ich merkwürdigerweise nicht so abgelenkt wie zu Hause, wenn ich mich in eine stille Ecke setze und die Augen schließe. Mir hilft es auch, wenn ich zuvor etwas Geistliches gelesen habe. Am besten eine Andacht oder einen Psalm. Und dann fange ich einfach an zu reden. In Gedanken oder laut. Über dieses und jenes. Manchmal hatte ich schon den Eindruck, es wäre eher eine Art Selbstgespräch. Mag sein. Irgendwie ist es aber auch Gebet. Und vor allen Dingen, ich kann's nicht besser. Und obwohl es mir gut tut, komme ich höchst selten auf diese Idee. Lieber verplempere ich meine Zeit mit allen möglichen Dingen. Mein Gebetsleben scheint immer im Clinch mit der Disziplin zu liegen. Wie sehen meine restlichen Gebete aus? Kurze, spontane Stoßgebete in den Belastungen des Alltags. Mehr ist es wirklich nicht. Jesus gibt uns in diesen kurzen Versen aus dem Matthäusevangelium einige Basics zum Gebet mit. Wenn ich die noch mit anderen biblischen Bruchstücken ergänze, kommt ungefähr folgender Leitfaden heraus. Bete im Verborgenen und hänge es nicht an die große Glocke. Vor allen Dingen nicht an die große, fromme Glocke. Bete allein und mach die Tür zu. Okay, bei mir funktioniert das nicht. Also, geh allein spazieren in einer einsamen Gegend. Lass das dumme Geschwätz. Gott hört dich nicht eher, wenn du viele Worte machst. Ehrlich währt am längsten. Die Unwahrheit sagen ist beim Gebet ein No-Go. Bleib am Ball. Geh Gott mit deinen Anliegen auf die Nerven. So wie ein Kind, das seine Eltern immer und immer wieder um die gleiche Sache bittet. Vertraue auf Gott. Er weiß, was du brauchst. Eigentlich schon, bevor du darum bittest. In meiner Heimat wird das Vaterunser nicht besonders gern gebetet. Zumindest nicht bei den Frommen. Sie würden immer sagen, eine persönliche Beziehung zu Gott ist das A und O. Daher sollte man mit ihm so reden wie mit den Menschen, mit denen man im Leben in Beziehung steht. Sie würden dazu neigen, das Vaterunser als eine Art Gedicht zu verstehen, das man Gott vorträgt. Ich bin heute froh über das Vaterunser. Hat es doch Worte, die ich nicht erst mühsam selbst finden muss. Ich kann mich an ihm auch in schweren Zeiten festhalten. Oder bei großer Müdigkeit und Erschöpfung.

zumal ja alle meine Basisbedürfnisse darin enthalten sind. Doch wir müssen auch die unbequemen Teile im Vaterunser bedenken. Gott vergibt mir auf die Weise, wie ich den Leuten vergebe, die an mir schuldig geworden sind. Gott besteht auf menschlicher Versöhnung. Wenn wir die mit unseren Kräften anstreben, dann ist auch sein Herz offen.

Die Kunst nicht loszulassen. Wolkig bis heitere Glaubensermutigungen für Realisten, die trotz allem an Gott festhalten wollen. So heißt das Buch von Jörn Bohn, das wir in dieser Woche im Lesezeichen vorstellen. Die Sprecher waren Samuel Schiedeck sowie Rufus Beck, der die Bibeltexte gelesen hat. Diese stammen aus der Luther-Hörbibel der Deutschen Bibelgesellschaft. Das Buch »Die Kunst nicht loszulassen« ist im Verlag SCM R. Brockhaus erschienen. Der gebundene Band umfasst 208 Seiten und kostet 18 Euro. 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Ich würde mich freuen, wenn Sie auch dann wieder einschalten. Gottes Segen mit Ihnen, Ihr Kai-Uwe Wolczak.

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1: An diesem Abend beuge ich mich vor dir, Herr, denn du bist der König dieser Welt, der Regent, der Herrscher, der Allesüberblicker, der Schöpfer. Und ich lege meine Krone ab. Verzeih die Momente heute, wo ich mich selbst gekrönt habe, wo ich mich wichtiger genommen habe als dich, wo ich mein Ego wieder an erste Stelle gestellt habe. Ich lege diesen Tag vor dich, vor deine Füße, Jesus. Es ist ein Geschenk von dir, und ich bin dankbar für alles, was ich dank dir heute erlebt habe. Ich lege mein ganzes Leben vor deine Füße, Jesus, an dein Kreuz. Danke, dass du es ermöglichst, dass ich wieder zurück zum Vater kommen kann und bei ihm leben darf in Ewigkeit.

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2: Am Mikrofon Sonja Kilian. Heute habe ich nicht nur einen Gast hier im Studio, sondern eine ganze Familie aus Indien. Jeder aus dieser Familie hat viel zu erzählen. Deshalb kommen auch alle zu Wort. Ulrike und Luis Kern leben seit über 30 Jahren im Süden Indiens. Ulrike ist aus Deutschland und Luis ist gebürtiger Inder. Beide haben dort ein Kinderheim, eine Schule und ein großes Netzwerk von Gemeinden aufgebaut. Luis ist selbst Pastor und betreut rund 50 Pastoren in einer Region, in der Christen eine Minderheit sind und die in der letzten Zeit unter wachsenden Druck geraten. Die drei erwachsenen Kinder von Ulrike und Luis arbeiten mit in den Projekten, die ihre Eltern gegründet haben. Zwei der drei Kinder sind bei einer Deutschlandreise mit ins ERF-Medienhaus nach Wetzlar gekommen. Sie sind jetzt bei mir hier im Studio. Super schön, dass ihr alle hier seid. Das ist mir eine ganz große Freude.
3: Ich grüße euch alle ganz herzlich.
4: Ja, wir freuen uns sehr über die Gelegenheit, bei euch im ERF vorbeizuschauen.
2: Genau, ihr habt viel zu erzählen. Herzlich willkommen auch Benjamin und Dorothee. Die beiden hören wir später. Gerne möchte ich mit euch über euer soziales Engagement sprechen und natürlich über das Leben in Indien als Christ. Es geht also heute um Indien, aber auch um Berufung und Familie, darüber, wie Gott unser Leben führt, wenn wir uns auf ihn einlassen. Ulrike und Luis Kern, ihr lebt in der indischen Stadt Kolar Goldfields im Süden des Landes, im Bundesstaat Karnataka. Goldfields klingt nach einem reichen Ort. Das ist so ein schöner Name. Woher kommt der Name?
4: Dort befindet sich eine Goldmine, die zweitgrößte der Welt, aber um 2000 herum, 2001, wurde die Mine geschlossen und dadurch wurden sehr viele Menschen arbeitslos, weil ein Großteil der Bevölkerung dort irgendwie tätig war, sei es im Bergbau direkt oder auch administrativ. Und das sorgte dann für vielerlei Nöte seitens der Bevölkerung. Und deshalb sind wir halt auch unterwegs in unterschiedlichen sozialen Projekten, um den Menschen dort zu helfen.
2: Wie sieht das konkret aus? Wie kann man sich das vorstellen, wie die Menschen dort leben?
4: Ja, die Menschen leben unter sehr ärmlichen Bedingungen. Ich würde es so bezeichnen, in armen Siedlungen, man nennt es auch Lines, und sie leben auf engstem Raum. Es gibt keine Sanitäranlagen und man kann sich vorstellen, wenn die auf engstem Raum leben, gibt es auch immer wieder gesundheitliche Probleme. Natürlich auch Spannungen dann innerhalb der Familie. Viele haben auch psychische Probleme.
2: Ihr habt euch überlegt, was ihr da tun könnt. Wie habt ihr angefangen?
4: Ja, also eigentlich die Arbeit wurde gegründet durch meinen Schwiegervater, der selbst unter Tage als Vorarbeiter gearbeitet hat. Und er sah, dass viele Kinder keine gute Umgebung hatten in Sachen Tagesbetreuung. Und so fing es eigentlich ganz einfach an durch die Betreuung von Vorschulkindern zunächst. Und wir sind 88 nach Indien gekommen. Mir denkt es noch, wie das so war. Wir waren in der Nähe von armen Siedlungen immer und wir sind da eingetaucht in die Nöte, die die Menschen dort hatten. Wir hatten kein Wasser und unser erstes Projekt war eigentlich ein Brunnenprojekt. Also für mich ist auch heute Wasser noch sehr, sehr kostbar. Wir hatten häufig überhaupt keinen Strom. Der Alltag hat sich etwas müßig gestaltet und für einfachste Dinge benötigte man ziemlich Zeit.
2: Das heißt, dein Mann und du, ihr habt auch anfangs sehr einfach gewohnt.
4: Ja, ja. Es waren vielleicht 9 Quadratmeter, die uns zur Verfügung standen. Und ich bin dankbar, dass ich zusammen mit der Familie von Louis zunächst zusammen mit ihnen leben konnte, weil man musste es erstmal lernen, damit umzugehen, wenn kein Strom ist. Und auch die ganze Ernährung ist anders. Du lernst Gewürze kennen und so, von denen hast du noch nie etwas gehört. Wir müssen uns vorstellen, so in den 80er Jahren, wir hatten kein Internet. Man hat sich noch vieles angelesen, aber wenn man erst mal selber erlebt, was es bedeutet, kein fließendes Wasser zu haben, dann das ist eine andere Situation dann, wenn man das selber am eigenen Leib erlebt. Und konnte ich mir dann auch im Laufe der Zeit viel besser vorstellen, welche Nöte oft die einfache Bevölkerung da hat, die in den armen Siedlungen lebt. Und das hat mich immer wieder motiviert, da auch ganz bescheidene Anfänge dann immer zu versuchen, was für diese armen Menschen zu tun.
2: Und dann ist ein größeres Projekt daraus entstanden.
4: Ja, ja. Ja, wir haben uns überlegt, wie können wir auf lange Sicht hin mit dazu beitragen, dass sich die Situation der Familien ändert. Und da wollten wir ansetzen, auch einer Vorschule zunächst und dann nach und nach helfen, dass weitere Kinder auch in höheren Klassen betreut werden können. Und es fing im Prinzip ganz bescheiden an. Es ging uns eigentlich nur drum, dass die Kinder mal ein Dach über dem Kopf haben, ein gesundes Essen bekommen und dass wir sehen, wenn sie krank waren, dass wir sie begleiten. So fing alles an und dann kam Schule danach und vieles mehr.
2: Wie habt ihr die Finanzen dafür gehabt und das Know-how?
4: Wir haben viel Zeit im Gebet verbracht. Wir gingen ohne Missionsgesellschaft raus. Und in der Tat war es so, dass ich auch anfangs, wir gingen zurück nach der Geburt von unserem ersten Sohn und ich habe die Gelegenheit gehabt, noch in meiner alten Firma als Übersetzerin noch für einige Monate wieder zu arbeiten. Und dann hatten wir ein bisschen Finanzen, um langsam anzufangen, kleine Wohnung zu bauen und also es fing ganz, ganz einfach an und wir durften staunen, wie der Herr uns da geführt hat. Und dann die größte Herausforderung ist das Wasserproblem und die haben schon in Deutschland einige Missionsfreunde, die damals da waren, besucht und ein Projekt Brunnen vorgestellt. Die haben ganz liebevoll so einen Brunnen gebastelt und sind dann umhergezogen und die ersten Gelder kamen zusammen, erstmal um einen Brunnen zu bohren. So kam eines zum anderen. Der Herr hat gesorgt.
2: Und Louis hatte dann Weitblick. Ihr habt ein Grundstück gekauft und Louis, du wolltest das bepflanzen. Wie war das?
3: Ich habe 160 Kokosnussfarmen gepflanzt damals.
2: 160 Kokospalmen.
3: Ja, Palmen. Habe ich eingepflanzt. Da war auch große Not in Wassermangel. Und da haben wir einen Brunnen dort hingestellt. Und daher kommen wir Wasser. Ich habe weitere Subkommt. Das konnte uns helfen, finanzielle. Das hat auch ein kleines Stück unserer Arbeit helfen können, auch die Kinderheim. Jetzt, wir machen ja Öl davon.
2: Und was macht ihr aus den Kokosnüssen?
3: Wir machen Kokosöl.
2: Dein Großvater hatte ursprünglich die Idee, die Palmen zu pflanzen und kannte sich auch landwirtschaftlich aus. Und heute erntet ihr die Früchte von diesem Projekt, von den Kokosnüssen, die groß sind, diese Palmen, und könnt das Öl verkaufen und weitergeben, auch in anderen Gemeinden. Ja, eine ganz besondere Sache. Das Kinderheim, das ihr habt, das heißt Peniel oder der ganze Dienst eigentlich. Woher kommt denn dieser Name Peniel?
4: Ja, er stammt aus dem Alten Testament, Pniel, und bedeutet so viel wie Angesicht Gottes. Und uns wurde es von Anfang an sehr, sehr wichtig, die Gegenwart des Herrn zu erleben und anderen davon auch weiter zu erzählen und ihnen auch ganz praktisch zu helfen.
2: Ihr seid jetzt als Christen in einem Land mit einer ganz kleinen Minderheit von Christen. Wie kommt ihr da zurecht oder wie war das auch in den Anfängen, Louis? Wie bist du Christ geworden? Kommst du aus einer gläubigen Familie?
3: Eigentlich, mein Großvater war Hindu. Er hatte eigene Tempel gehabt. Mein Vater zuerst kam im Glauben. Er hatte Jesus angenommen. Später, kurz vor Tod, mein Großvater auch Jesus angenommen. Und er hatte erkannt, im Christentum, Jesus alleine durch sein Blut von Golgatha kann ich empfangen, die Vergebung der Schuld. Ich bin in eine christliche Familie geboren, aber ich habe suchen auch, was ist die Wahrheit? Gott hat mein Herz geöffnet, dass ich diese frohe Botschaft von Jesus Christus wirklich glauben kann, annehmen kann.
2: Gott hat dein Herz geöffnet und Du hast es selbst entdeckt, nicht nur als Tradition von deinem Vater oder Großvater übernommen.
3: Ja.
2: Und du hast auch noch einen anderen Schwerpunkt bei deiner Arbeit, bei eurer Arbeit mit Kinderheim, Schule und vielen anderen sozialen Projekten. Du betreust etwa 50 Pastoren und deren Gemeinden. Die gehören zu einer Freikirche, heißt auch Peniel Church. Wie machst du das? Was ist da deine Aufgabe genau?
3: Meine Aufgabe, Auftrag Jesus fühlen in unserem Land. Unser Land momentan 1,4 Milliarden Menschen, davon 80% ist Hindu-Religion. Wir als Christen kommen 2,5. Ja? Mein Wunsch, ich möchte diese Botschaft von Jesus Christus weitergeben an den verlorenen Menschen. Damals haben wir angefangen, vor 37 Jahren, meine Frau mitkam nach Indien, haben wir zusammen mit meinem Vater, er hatte angefangen, Gemeinde zu gründen. Die Gemeinde zu gründen damals, wir gingen in Dorf. Wir wollten keine Gemeinde in den Stadt bauen, sondern in den Dorf, wo keine Gemeinde ist. Da haben wir angefangen mit der Kinderarbeit. Langsam haben wir Hauskreis gebaut. Denn nach dem Hauskreis kam die Gemeinde entstanden. Wir haben sehr viele Evangelisationen gemacht. Meine Frau hatte tamilische Sprache, meine Muttersprache. Sie hat gesungen. Und später waren wir 10 Jahre in Fernseharbeit in Indien. Wir hatten ein eigenes Studio. Dann haben wir sehr viele Lieder aufgenommen. Als meine Kinder klein waren, die haben auch mitgemacht, singen. Dass ich 10 Jahre Predigt gehalten habe. Das ist eine Mediaarbeit. Denn wir kommen eins nach anderen. 61 Gemeinden haben wir jetzt gegründet und 54 Pastoren, Familien werken mit uns. 35 Gemeindehaus gebaut und jetzt nächstes Jahr eröffnen wir noch weiteres Gemeindehaus.
2: Etwa 60 Gemeinden, das ist eine ganze Menge. Wo sind die alle verstreut? Wie weit sind die voneinander entfernt?
3: Das ist 3 Bundesländer.
2: Was erlebst du so mit den Gemeinden? Was ist anders als in Deutschland, wenn du mit den Pastoren im Gespräch bist und hörst, welche Herausforderungen, welche Probleme sie haben?
3: Es gibt viele Probleme mit, wenn man eine Dorfgemeinde ausbauen möchte, zuerst mal brauchen sie Friedhof. Wenn du Christ wirst, dann bist du weg von dem Dorf. Das ist die Hindu-Religion, die haben ihre eigene Friedhof. Wir haben gar keine eigene. Da beginnen die Probleme.
2: Die Menschen in Indien oder die Christen in Indien haben ganz andere Herausforderungen als wir in Deutschland. Du hast schon so ein Beispiel genannt. Sie gelten als Außenseiter, wenn sie in einer Hindu-Gemeinschaft sind. Das fängt dann mit kleinen Dingen an, wie dass man keinen Friedhof hat, wo man beerdigt werden darf. Was bedeutet das für eine Gemeinde? Wie lebt eine Gemeinde ihren Glauben in Indien anders als wir hier in Deutschland? Du hast den Vergleich, du bist oft in Deutschland und auch in Indien.
3: Die wahre Liebe, wenn man ihr kennt, dann wird man abwenden von der Religion oder abwenden von der Welt und zuwenden zu Gott. Da beginnt die starke Glaube in Jesus, mit Jesus leben. Da bleibt man im Glauben.

0: indische Gemeinden. Luis, du bist in Deutschland öfters, du kennst dich hier aus und du siehst, wie das in Indien läuft. Auch die Herausforderungen, du hast schon ein bisschen was erwähnt, auch das Politische, die Verfolgung. Was passiert in indischen Gemeinden, was vielleicht dich auch überrascht oder anders ist, besonders ist?
1: Indische Gemeinden, wo ich arbeite, viele sind ja, kommen von Armut. Die kämpfen alltägliche Leben. Da möchte ich motivieren im Gebet das Vertrauen Gott.
0: Luis, du bist aus Indien nach Deutschland gekommen, weil du hier an einer Bibelschule studieren wolltest. Die hieß damals Bibelschule Bergstraße, heute Bibelstudienkolleg, BSK. Warum wolltest du als Inder nach Deutschland?
1: Gott hat die Tür geöffnet, dass ich nach Deutschland kommen kann. Ich war ein Jahr 72, ein Jahr Bibelschule in Madras, Chennai. Damals habe ich eine Deutsche kennengelernt. Der hat mich eingeladen nach Deutschland. Und 79, ich kam nach Deutschland. Eines Tages, ich war in Pforzheim, ich ging in einem Sonntag in die Gemeinde, da saß eine Frau und nach dem Gottesdienst, sie hat mich eingeladen zu Hause. Und da entstand die Freundschaft. Sie hat mich Wege geleitet, Bibelschule Bergstraße 82. Dass ich Bibelschule Bergstraße Seeheim bei Darmstadt kam ich in die Bibelschule und habe ich meine 4 Jahre Bibelschule absolviert. Und während meiner Bibelschule dann habe ich meine Frau kennengelernt. Und dann hatten wir eine Freundschaft angefangen. Später, da hatten wir immer nur getroffen, dass wir beten können. Und dann kommen wir eine Entscheidung zu heiraten. 88 geheiratet. Sie hatte nie Indien gesehen. Sie kam mit mir nach Indien und hat sie die 9 Quadratmeter die Zimmer angenommen, mit mir zu leben. Das war die starke Glaube. 3 Kilometer mussten wir laufen, ein 10 Liter Wasser zu holen. Ja, keine Fliesenwasser und auch keine ständige Strom.
0: Nochmal zurück zur Bibelschule. Wie hast du das mit der Sprache geschafft?
1: Das war ein Kampf. Der Studienleiter, halbes Jahr später, hat er gesagt, Bruder Luis, Sie müssen besser eine Englisch-Bibelschule gehen.
0: Der Leiter der Bibelschule wollte dir empfehlen, lieber was Englisches zu machen.
1: Ja, aber ich habe gesagt, nur ein Semester geben. Ne? Dann habe ich in der Bibel alle die Wörter, 150, 200 Wörter habe ich geschrieben und habe ich alles auswendig gelernt. Bibelverse auswendig gelernt. Ne? Und der hatte mich ein halbes Jahr gegeben. Und ich kam, das ist Weihnachtszeit, nach der Weihnachtszeit, während der Weihnachtszeit, ich habe nur die Bibelverse auswendig gelernt. Ne? Da kam eine Prüfung. 100 Bibelverse muss schreiben.
0: Auswendig.
1: 100 auswendig Bibelverse. Schreiben. Und da war ein Studienleiter, der hatte diese Prüfung geleitet und da habe ich die Prüfung geschrieben. Er hatte meine Papiere genommen und er kam zurück, hat er mir gesagt, Sie haben nur 3 Fehler gemacht. 97 Frage richtig Bibelvers geantwortet. Das stimmt nicht. Sie müssen nochmal schreiben.
0: Er konnte nicht glauben, dass du so gut warst?
1: Nein, er wollte nicht mehr glauben. Dann kam ich
0: hat er gedacht,
1: Nachmittag,
0: du
1: hättest das abgeschrieben. Er kam Nachmittag und hat er gesagt, schreibe. Der saß vor mir und da habe ich alles geschrieben. Aber trotz allem habe ich 4 Fehler gemacht. Dann hat er mich entschuldigt und haben sie mich weiter Möglichkeit gegeben, dass ich 4 Jahre da in der Bibelschule Bergstraße absolvieren konnte. Das ist völlig Gottes Gnade.
0: Du hast so viel gelernt, dass die Lehrer das gar nicht glauben konnten und dachten, du hättest irgendwie betrogen. Und dann hast du es doch nochmal gemacht und allen gezeigt, dass du es geschafft hast.
1: Ja.
0: Ja, du wusstest einfach, Gott will das. Das
1: ja.
0: war
1: der feste Glaube.
0: Und Ulrike, du hast Louis dann bei einer Veranstaltung von der Bibelschule kennengelernt. Und ja, daran konnte man ja sehen, dass sich das alles gelohnt hat, dass da ein Weg war, dass Gott etwas vorhatte. Louis, sonst hättest du nicht deine deutsche Frau kennengelernt. Ulrike, war das Liebe auf den ersten Blick?
2: Eigentlich nicht. Wir haben uns lang getroffen zum Gebet und mir war sehr bewusst, dass der Herr einen bestimmten Weg mit Louis einschreiten will. Und ich habe das viel im Gebet bewegt, was mich sehr beeindruckt hat. Anfang so der 80er Jahre kamen erste Flüchtlinge aus Sri Lanka, deren Muttersprache Tamil war. Da kam ich schon zunächst zum Nachdenken, denn ich hatte da versucht, denen irgendwie zu helfen, Deutsch zu lernen. Und da war schon die Tamilsprache seine Muttersprache. Also ich wusste schon so ein paar Begriffe dann. Und dann habe ich auch überlegt, wie kann das möglich sein, dass ich da schon was mitbekommen habe von Tamil. Und man hatte ja noch kein Internet und so. Heute ist ja vieles ganz im Vergleich relativ einfach. Und ja, es waren so kleine Dinge, ne? Und wir haben immer wieder gesehen, wie der Herr uns geführt hat, als wir, was für mich auch sehr erstaunlich war, dann, als wir uns entschieden haben, gemeinsam nach Indien zu gehen, zu heiraten, nach Indien zu gehen, hatten wir nicht sonderlich viel Finanzmittel. Ich habe noch einige Zeit in meinem Beruf gearbeitet und ich habe unterschiedlichste Instrumente gespielt. So Musik war so ein bisschen Hobby von mir und ich habe alle Instrumente verkauft, von Schlagzeug bis Klarinette und Saxophon, und ging dann mit Louis nach Indien. Und der Herr hatte trotzdem einen Plan auch mit Musik. Das fällt mir jetzt so ein. Mir wurde es wichtig, so ein bisschen einzutauchen in die Karnatik-Musik. Da gibt es 72 Basisragas, nicht nur Dur und Moll und Kirchentonleitern. Sehr spannend. Und ja, ich hatte Gelegenheit, da so ein bisschen was mitzubekommen und merkte bald, dass die Menschen dort eine große Offenheit haben für Musik. Oft ist die Musik eine Brücke, und dann beschäftigte ich mich in der Tat etwas mit dieser klassischen Musik, die insbesondere auch die höheren Priesterkasten sehr gut beherrschen. Und es war einmal so, man hat mich eingeladen zu einer, das war eine sehr große Evangelisation mit über 10.000 Menschen, ob ich mir vorstellen könnte, dort ein Lied zu singen in der Tamilsprache. Und zu der Zeit arbeitete ich gerade an einem Lied von Golgatha. Und ich erinnere mich noch sehr genau daran. Es war am Vorabend vor der Veranstaltung und da kam mein Texter auf mich zu, der normalerweise für mich Liedtexte schrieb. Und ich hatte dieses Lied entdeckt in einem Archiv. Das Lied wurde überhaupt nicht bekannt, weil die Musik nicht so besonders war. Die passt irgendwie nicht. Und in der Tat, als ich dieses Lied das erste Mal hörte, habe ich nur geweint, weil die Musik nicht passte. Und ich wendete mich dann an den Texter und Musiker, der dann die Komposition schrieb, und bat, dass sie mir das Copyright geben, oder ich würde ihnen gerne was dafür geben, ich möchte aber was anderes daraus machen. Und schließlich wurde was anderes draus. Und dann kam mein Texter ins Spiel, mit dem ich normal zusammengearbeitet habe. Wie Gott da reingewirkt hat, der sagte zu mir, ich wollte noch mal kurz was anmerken, weil es dir sehr genau um die tamilische Grammatik geht. Da du als Ausländerin damit arbeitest, da ist im Prinzip ein Grammatikfehler drin. Und das ist von jemand gesungen worden, der ein Mann war. Und da ist die Endung anders. Du müsstest das anders nehmen, aber das passte metrisch gesehen nicht rein. Und dann, das hat mich so aufgewühlt, diese Bemerkung, dass ich kurz davor stand, nicht zu singen bei dieser Großveranstaltung. Und ich sagte zu unserem Musikerteam, der Herr muss mir das zeigen, dass ich da singen soll. Ich hatte eh immer so Bedenken mit Fernsehen und, ne? Und so großen Veranstaltungen. War nicht so mein Ding. Und tatsächlich, alle waren entsetzt und haben gesagt, wie kann der Herr dir das zeigen? Morgen ist die Veranstaltung, das ist unmöglich. Und ich habe nur gesagt, bei Gott ist alles möglich. Ne? Ich will nur für den Herrn singen, wenn ich singen soll. Na, mir war das einfach wichtig mit dem Grammatikfehler. Ich hatte so eine Tendenz auch zum Perfektionismus. Da hat der Herr mir auch über die Jahre immer mehr geholfen, rausgeholfen. Und tatsächlich, ich hatte einen Traum diese Nacht und ich war an einem Ort wie dem himmlischen Jerusalem und da waren ganz wunderbare Klänge zu hören. Da war ein Teil, das waren Violinisten, dann war ein Teil, da konnte man hören, dass gesungen wurde. Und dann hieß es, das ist dein Platz. Und dann war mir deutlich geworden, dass dieser Traum nicht einfach nur ein Traum war. Und ich bin echt über meinen eigenen Schatten gesprungen und habe gesagt, ich singe es mit Grammatikfehler. Und was ist passiert bei dieser großen Veranstaltung? Ich habe sowas nie mehr erlebt. Da waren Menschen, die sind zu Boden gefallen und haben nur noch geweint. Als ich das Lied sang, das hat so einen wertvollen Text und viele haben sich bekehrt. Und ich durfte immer wieder feststellen, wo Gott segnen will, kommen auch Angriffe von außen vielleicht. Vielleicht schafft es auch der Widersacher. Und doch, wenn wir uns ausstrecken danach, Gottes Führung zu erfahren, können wir es. Wir lernten uns nach und nach kennen und ehrlich zu sein. Ich hatte immer den Wunsch, Mann kennenzulernen, dem es Gebet sehr viel bedeutet. Das war mir sehr wichtig, einfach jemand, der betet. Beten hat einen großen Stellenwert und das war eigentlich von Anfang an so, was mich angezogen hat von Louis und es ist nach wie vor auch geblieben. Ne? Ich konnte von ihm viel lernen in Sachen Gebet.
0: Fällt dir eine Geschichte ein, wo du das später so ganz besonders erlebt hast, wie was passiert?
2: Das erste war, als mein Sohn Ben verunglückt ist und eine sehr schwere Kopfverletzung davon trug und er war ohnmächtig und wir hätten sofort ärztliche Hilfe gebraucht. Ich habe noch versucht, Louis war zu dem Zeitpunkt unterwegs, ne? Wir hatten auch kein Fahrzeug und ich musste in so einem, wie ihr es nennt, Tuk-Tuk dann irgendwie versuchen, Ben dann in eine ärztliche Behandlung zu bekommen. Und das erste Krankenhaus hat uns gänzlich abgelehnt, weil er war wie ein Leichnam schon, er war völlig kalt, der Körper. Man hat keinen Puls mehr gespürt und nichts. Ich hatte noch versucht, ihn zu beatmen, aber das hat keinen Sinn mehr gemacht. Und ich habe dann versucht, eine Aufnahme zu bekommen in einer staatlichen Klinik. Und die sind sehr dürftig dort ausgerüstet. Aber die müssen normalerweise Menschen aufnehmen. Und sie nahmen uns auf. Und ich kniete nur nieder vor der Klinik und habe zu Gott geschrien, lass diesen Kelch an mir vorübergehen. Ich habe schon einmal meinen Bruder im Alter von 16 Jahren verloren beim Unfall. Ich kann es nicht mehr. Und als ich das Gebet gesprochen habe und die Hände gen Himmel gestreckt, plötzlich ist Ben aus dem Bewusstsein aufgewacht und hat Mama geschrien. Wir haben vieles erlebt.
0: Vielen Dank, Ulrike, für diese eindrücklichen Berichte. Danke euch beiden, Luis und Ulrike Kern, für das, was ihr erzählt habt aus eurer Vergangenheit, wie ihr von Deutschland nach Indien gekommen seid und was das für euch bedeutet, im Glauben unterwegs zu sein. Luis und Ulrike Kern leben in Indien als deutsch-indisches Ehepaar. Sie haben dort einige soziale Projekte ins Leben gerufen, zum Beispiel ein Kinderheim. Heute sind 2 der 3 Kinder hier in Wetzlar zu Besuch. Sie sind mitgekommen nach Deutschland. Erwachsene Kinder, Dorothee und Benjamin Kern. Ich freue mich, dass ihr da seid.
3: Danke, dass wir da sein dürfen.
4: Ja, freut mich.
0: Benjamin und Dorothee, ihr seid in Indien aufgewachsen, aber sprecht Deutsch. Hat eure Mutter Deutsch mit euch gesprochen? Habt ihr das so dann gelernt?
3: Im Grunde sind wir eigentlich dreisprachig aufgewachsen. Wir haben von Grundschule auf eigentlich eine Englischschule besucht. Und die Muttersprache meines Vaters ist Tamilisch. Von daher kennen wir viele Verwandte. In der Verwandtschaft wird Tamilisch halt gesprochen. Und Deutsch, unsere Mutter hat sich viel Zeit und Mühe gemacht, uns deutsche Fernschule beizubringen.
0: Ihr wart in der Fernschule. Mhm. Und Dorothee, seid ihr in Deutschland geboren? Seid ihr zwischendurch quasi, eure Eltern sind die zwischendurch nach Deutschland gekommen zur Geburt?
4: Nein, eigentlich. Ich war in Indien geboren und ja, ich habe seit 7 Jahre alt war ich im Internat und da war ich zu 12 Jahre und das war so eine Missionarskinder, also britische Abschlussschule und ja, also mit der deutschen Sprache ist es so, dass wir uns immer so mit dem Telefon oder so Briefe geschrieben haben und wir sind öfters so jede 2 Jahre nach Deutschland gekommen. Ja, so ist die Sprache ein bisschen
0: geblieben,
4: genau.
0: Ja, wunderbar. Und Ben, wie war das mit dem Internat? Da wart ihr alle 3, also ihr seid 3 Geschwister?
3: Genau. Wir haben die Grundschule vor Ort, wo meine Eltern tätig sind, in der Missionsarbeit besucht. Bis ich etwa 9 Jahre alt war. Und dann, als ich in die 4. Klasse ging, wurde ich ins Internat dann eingeschult und das waren circa 400 Kilometer entfernt. Aber das war eine besondere Schule, die auch über 100 Jahre existiert, gegründet 1899, mit dem Ziel, Missionarskinder die schulische Ausbildung zu ermöglichen. Und daher war es ein großes Vorrecht gewesen für uns und ein sehr wichtiger Abschnitt.
0: In der 4. Klasse, da ist man noch ziemlich klein.
3: Ja.
0: Und dann getrennt von den Eltern, 400 Kilometer, da seid ihr wahrscheinlich nicht jedes Wochenende nach Hause gefahren.
3: Nein, das sind wir nicht. Wir sind hauptsächlich 3-mal im Jahr zu Hause gewesen. Natürlich die Sommerferien und Winter über Weihnachten. Aber für uns war das eigentlich, als wir dort ankamen, ist es wie, als wurden wir ein Teil einer größeren Familie. Und wir hatten ganz viele Geschwister plötzlich und viele, die Jesus kennen und auch im Glauben stehen. Und das hat einen sehr großen Unterschied gemacht. Und wir haben uns sehr wohl zu Hause dort gefühlt.
0: Das heißt, ihr habt da sehr viel gelernt, eine neue Sprache oder die Verfestigung vom Englischen?
3: Ja, nicht nur Sprachen, auch Kulturen und unterschiedliche Mentalitäten. Es waren ja Missionarskinder aus allen Herrenländern. mitunter auch aus Südkorea, aus Japan, aus Australien, England, andere aus Deutschland auch.
0: Und die Fahrt dorthin, haben eure Eltern euch dann dahin gebracht? Wie war das beim ersten Mal? Wahrscheinlich sehr spannend.
3: Ja, auf jeden Fall. Es sind zwar nur 400 Kilometer, aber die Anfahrt hat doch manchmal 11 bis 12 Stunden gedauert, weil wir öfters ein Stück mit Bus und dann mit der Bahn und dann wieder mit dem Bus den Berg hoch quasi. Das war in einer Gebirgsstätte. Und da gibt es zwar eine Bahn, aber die ist sehr, sehr langsam.
0: Das klingt abenteuerlich.
3: Ja.
0: Und eure Eltern, haben die euch dahin dann begleitet und sind wieder zurückgefahren?
3: Genau. Auf jeden Fall, als wir jünger waren, ist unsere Mutter auch sehr, sehr mutig gewesen und haben manchmal die Fahrt auch über Nacht gemacht und dann konnten wir im Zug auch schlafen. Andererseits, wenn mein Vater Zeit hatte, ist er mit einem Geländefahrzeug, mit der ganzen Familie den Berg hochgefahren dort. Und das war uns auch sehr, sehr bedeutsam, dass sie sich so viel Mühe gegeben haben, uns eine bessere Zukunft auch zu ermöglichen. Und wir sind uns sehr dankbar dafür.
4: Ja, auch wenn das so eine lange Reise war, man hat's auch vieles so unterwegs gesehen und erlebt und auch öfters mal so Gemeinden auch besucht in die anderen Bundesländer, ja.
0: Ihr habt also sehr viel gesehen,
4: ja.
0: Auch erlebt, ja, viele unterschiedliche Gemeinden, nicht nur international, sondern auch in Indien. Wann habt ihr euch bewusst oder wie habt ihr euch bewusst für den Glauben entschieden? War das für dich, Ben, überhaupt eine Frage irgendwann? Der christliche Glaube inmitten in einem hinduistisch geprägten Land?
3: Ja, man hat gesehen, dass außerhalb von unserem Familienleben und auch der Gemeinde, dass der Hinduismus viel mehr verbreitet war und sie auch andere Sitten und Kultur geprägt haben. Für mich war als Kind, glaube ich, schon eine große Frage, wieso es so viele unterschiedliche Glaubensrichtungen gibt. Weil der Hinduismus ja polytheistisch ist und mehrere Götter hat. Im Christentum fokussieren wir uns auf die Trinität und Gott Vater, Sohn und Heiliger Geist in einem. Und da ist es viel mehr übersichtlich. Aber es war schon ein Punkt der Interesse zu verstehen, wieso Menschen so viele Götter brauchen oder unterschiedliche Sitten und Riten.
0: Das war für dich eher befremdlich.
3: Es war befremdend, ja.
0: Und für dich, Doro?
4: Ja, für mich war es so, ich war ja im Internat sehr früh eingeschult und in der Internatszeit hatte ich viele gute Beziehungen zu Hauseltern und Lehrern, die auch sehr gläubig waren. Und auch Freundschaften. Und ich denke, bis heute beeindruckt mich sehr, wie auch der Schulleiter. Wir hatten so eine Assembly-Zeit, das war so.
0: So eine Versammlung?
4: Ja, genau. Und dann hat er immer so ein Kapitel von einer christlichen so Geschichte erzählt. Hier ist Lewis. Und das sind so viele so Geschichten und daraus konnte man richtig so lernen von dem Glauben, was es heißt, so unterwegs zu sein und seinen Glauben zu vertiefen, genau.
0: Der Schulleiter hat das dann auch passend für Kinder gemacht,
4: ja.
0: Indem er die Geschichten von C.S. Lewis ausgesucht hat.
4: Ja.
0: Ihr habt dann später studiert. Was hast du gelernt, Dorothee?
4: Ja, ich hatte Lehramt und Theologie studiert und dann habe ich auch so eine Montessori-Ausbildung gemacht in USA auf eine, ja, in Chicago, das heißt Moody Bible Institute. Dort war ich 4 Jahre und dann hatte ich dort gearbeitet für ein Jahr als Lehrerin und danach hatte ich so eine Masterarbeit in psychologische Medizin und Seelsorge von Deutschland aus gemacht, genau.
0: Das klingt alles auch sehr passend für das Kinderheim.
4: Genau, also ich habe viel mit Kindern zu tun und ich freue mich immer, wenn ich so ganzheitlich die Kinder betreuen kann, nicht nur so im Alltäglichen, sondern auch so im Herzen und so im Charakter und da machen wir halt viel mit Kunsttherapie und Hundetherapie und dass man so praktisch mit die Kinder betreut und dass sie gestärkt werden.
0: Als du studiert hast, hast du dann schon daran gedacht, im Kinderheim, das deine Eltern gegründet haben, mitzuarbeiten?
4: Eigentlich, ich hatte diese Vorstellung nicht, aber ich hatte diese Sehnsucht, immer so mit Kindern zu arbeiten und ganz, so ganz kleine zum Beispiel. Und ja, ich war 5 Jahre weg von Indien und dann hatte ich meine Eltern halt nicht so oft gesehen. Und nach die 5 Jahre bin ich zurückgekommen und einfach Zeit mit Familie zu verbringen. Und dann wurde es mir einfach so nach und nach ein bisschen klar, oh, das passt ja schon. Ich mag Kinder und mit denen einfach Sachen zu machen. Und ich habe so viel gelernt von meinem Studium und ich kann es auch richtig hier einsetzen. Ja.
0: Du hast Hundetherapie erwähnt. Das ist schon was Spezielles. Ich glaube, das gibt es nicht so überall. Was ist das genau?
4: Ja, also wir haben bei uns 9 Dackel. Das sind sehr emotionale Tiere. Und ja, die Kinder, die zu uns kommen, die sind vollweiß oder halbweiß oder aus sehr schwierige Hintergründe und wenn man sich beschäftigt, so einen kleinen Dackel zum Beispiel auf dem Schoß zu haben, ne, dann kann man auch viel mit denen ins Gespräch kommen und die Dackel sind sehr liebesbedürftig. Ja, und die, ja, das ist einfach eine gute Zugang zu die Kinder, nicht nur denen so in einen Raum zu sitzen, wo sie seelsorgerisch ja mit Antworten, sondern einfach halt so natürlich, ne, dass sie auch sich öffnen können und dann in Heilung braucht halt Zeit, wenn man Wunden hat im Herzen und so Tiere machen, öffnen diese Tür, damit man ein bisschen Liebe erfahren kann.
0: Wie war das bei dir, Ben? Hast du etwas studiert mit Blick auf die Arbeit bei den Projekten deiner Eltern?
3: Ja, also nach meiner Zeit im Internat, das waren etwa 10 Jahre, bin ich nach Deutschland gezogen mit 18 und habe erst mal ein paar Monate bei meiner Tante in der Nähe von Hannover gewohnt und durfte erst mal Führerschein machen und die Sachen, die man so braucht, wenn man in Deutschland lebt. Und ich hatte eine Möglichkeit bekommen, Theologie zu studieren. Und am Anfang war es eine Frage, ob ich es auf der deutschen Sprache kann, weil es eine große Herausforderung ist, eine Geisteswissenschaft in einer Sprache zu studieren, die eigentlich nicht meine Muttersprache ist, weil ich ins englische Internat ging. Aber es hat sich die Möglichkeit ergeben, dass auch viele Dozenten in der Liebenzeller Mission auch sehr international unterwegs sind und auch fließend Englisch konnten und mir immer wieder Hilfestellung gaben. Und somit durfte ich 4 Jahre Theologie absolvieren und gleich danach auch 1 Jahr als Assistentpastor arbeiten hier in Deutschland. Es war eine sehr, sehr bereichernde Zeit und das hat dann den Weg wieder gebahnt, dass ich zurück in meine ursprünglich in Heimat gehen durfte und dort mit in die Arbeit meiner Eltern mit einsteigen.
0: Was sind da deine Aufgaben?
3: Ich bin hauptsächlich für Administrativtätigkeiten zuständig. Ich helfe viel mit Projektanalyse und Projektplanung, um besser zu verstehen, was die Nöte sind und Herausforderungen, wie man besser damit umgehen kann. Also viel im Hintergrund, aber dennoch durchgehend dabei, ja.
0: Und ich glaube, Dinge, die man in Deutschland ganz gut lernt an Gründlichkeit und Zuverlässigkeit und so weiter.
3: Gewissenhaftigkeit, ja. War eine sehr prägende Zeit hier in Deutschland auch, was ich sehr schätzen gelernt habe und mir wirklich auch in meiner Persönlichkeit weiterhin geholfen hat für die Arbeit, die ich jetzt mache.
0: Wie deckt ihr den Spendenbedarf?
3: Das ist von Jahr zu Jahr immer wieder ein spannendes Thema. Manchmal müssen wir tatsächlich gewisse Projekte, die wir mal angefangen haben, auch etwas bremsen.
0: Ja. Habt ihr einen Freundeskreis in Deutschland? Habt ihr einen Freundeskreis in Deutschland oder auch in anderen Ländern, die euch

0: mit ins Boot einzusteigen und unsere Eltern auf dem Reisedienst zu begleiten. Und wir sind sehr dankbar für all die neuen Kontakte, die wir selber knüpfen durften. Und auch vor allem zu sehen, dass Jugendliche auch Missionsarbeit noch interessiert. Es ist immer wieder eine spannende Zeit. Wir hoffen, dass wir die nächsten Jahre auch immer wieder mal im Herbst mit dabei sein können. Genau.
1: Ihr seid in einem Land mit einer ganz anderen Religion, als ihr sie lebt. Ihr seid als Christen in einem hinduistischen Land in Indien. Wie könnt ihr da euren Glauben in die sozialen Projekte, in die Schule, in das Kinderheim mit einbringen? Geht das überhaupt?
0: Das ist eine sehr spannende Frage. Im Grunde genommen, sachlich betrachtet, haben wir zwei Vereine, die registriert sind in Indien, damit wir gezielter arbeiten dürfen. Der eine Verein fokussiert sich für die Gemeindearbeit, geistliches Leben, das Begleiten von den unterschiedlichen Altersgruppen, die wir begegnen, und dort letztendlich Gemeindeleben auch aufzubauen. Der andere Verein ist dahin wichtig, damit wir uns für die Sozialarbeit uns einsetzen können. Wir haben da eine Schule, Kinderheim, und das ist dahingehend wichtig, damit wir nicht Ärger beim Staat bekommen, dass wir jetzt die sozialen Projekte durchführen, nur damit wir irgendwie Menschen bekehren können, das klarzustellen. Und letztendlich wäre es uns sehr schwierig, Unterstützung auch vom Staat zu bekommen, wenn alles in einem Topf wäre. Da wäre keine Klarheit mehr. Klar tun wir die gleichen Räumlichkeiten uns teilen, weil Finanzen einfach limitiert sind. Aber wir sind dankbar, dass wir das so in den letzten Jahren getrennt auch gemeinsam als Familie managen konnten, sage ich mal. Ja.
1: Wie könnt ihr den Kindern etwas vom Glauben weitergeben?
2: Wir haben halt also Hauseltern und unser Team ist auch sehr viele Christen dabei und die tun auch die biblische Geschichten auch weitergeben. Also wir haben schon Kinder, die von anderen Religionen sind, aber wir machen schon klar zu den Eltern, dass uns ist wichtig, dass wir was weitergeben im Tieferen und dass sie halt, das sind Geschichten, wo sie daraus was fürs Alltag auch lernen können und auch im Charakter. Und manche tut sich auch im Glauben interessieren und dann tun wir uns auch die Mühe geben, mit denen das zu laufen, des Glaubensweg auch.
1: Welche Herausforderungen und Schwierigkeiten gibt es da für euch, auch wegen der politischen Situation? Wo müsst ihr aufpassen?
2: Ja, also dieses Kinderheim wird immer wieder Leute kommen zu inspizieren und dann, man kann nicht ein Kreuz darstellen oder unsere Bibeln sind auch bedeckt mit Papier, also wir müssen sehr...
1: Die Bibeln haben einen anderen Einband,
2: ja,
1: damit
2: genau,
1: sie nicht auffallen.
2: Genau, weil eigentlich in den letzten Jahren wurden viele christliche Organisationen wie Compassion und alle wurden geschlossen und sogar auch Kinderheime, die sehr eine christliche Prägung haben, weil die Regierung ist halt, hat viele hinduistische Beeinflüsse, genau.
1: Und gibt es in eurer Gegend auch gefährliche Situationen? Wie leben da Christen? Oder ist das in eurer Region noch ein friedliches Miteinander, mehr oder weniger?
0: Also ich würde sagen, dass wir im Süden noch relativ behütet sind. Dahingehend, dass sehr viel Einfluss vom Westen auch schon seit vielen, vielen Jahren besteht. Und weiterhin gehen eigentlich die meisten Schulen und Krankenhäuser und soziale Einrichtungen eigentlich von westlichen Ländern aufgebaut wurden in Südindien. Das ist nicht der gleiche Fall, eher im Norden und nordöstlich. Im Süden hingegen sind wir daher sehr, sehr dankbar, dass das Christentum mehr toleriert wird.
1: Ihr haltet als Familie zusammen. Ihr habt euch

0: Wie unterstützt ihr euch auch gegenseitig als Familie?
1: Wie gesagt, Gebet ist etwas, das bindet. Und wir haben ja das Versprechen von unserem Herrn, dass dort, wo 2 oder 3 sich in meinem Namen treffen, dass er da unter uns ist. Und einfach Kraft zu schöpfen durch diese Gemeinschaft mit Gott, wenn wir auch nicht täglich die Möglichkeit haben, immer wieder neu erfahren dürfen.
0: Habt ihr als Familie, weil ihr ja in der gleichen Arbeit arbeitet sozusagen, habt ihr dann so Zusammenkünfte, wo ihr die Arbeit besprecht oder gemeinsam betet dafür?
1: Genau, also es gibt ja für unsere ganzen Mitarbeiter im sozialen Bereich sind wir etwas über 60 Leute, die angestellt sind und tätig den Kindern in der Schule und auch im Kinderheim in ihrem Lernen und Alltag und alles, was dazugehört, zu begleiten. Und da haben wir natürlich unsere wöchentlichen Besprechungen. Es gibt ganz unterschiedliche Besprechungen oder Meetings.
0: Ja, 60 Leute sind natürlich auch wirklich viele. Da bin ich jetzt ganz überrascht.
1: Ja.
0: 60 Mitarbeiter, ja, das sind dann viele Projekte, viele Gruppen und Teams.
1: Ja.
0: Ich danke euch als Familie, dass ihr gekommen seid, Luis und Ulrike Kern mit Doro und Ben. Ihr habt uns in Projekte mit reingenommen und man spürt, das ist nicht einfach nur ein Projekt, das ist ein Zuhause, was ihr da geschaffen habt für Kinder. Es ist eine Hoffnung für Familien. Ihr seid ein Beispiel dafür, dass Gott Menschen beruft und auch ausrüstet und durchträgt. Ich wünsche euch Gottes Schutz und Weisheit und ganz viel Freude mit denen, die euch anvertraut sind.
1: Dankeschön.
2: Ja, vielen Dank.
0: Auf erfplus.de haben wir für Sie in der Audiothek in der Rubrik Das Gespräch weitere Informationen verlinkt zu der Arbeit von Familie Kern im Kinderheim Peniel und bei den weiteren Projekten in Indien. Mein Name ist Sonja Kilian. Bleiben Sie behütet. Bis zum nächsten Mal.
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2: Total verfahren. Wenn wir aus Versehen den Rückwärtsgang drin haben und deshalb in die falsche Richtung fahren, dann hilft kein Beschleunigen und kein Gas geben, sondern nur Bremsen, Schalten und Umkehren. Wenn wir Gott in unserer Verzweiflung darüber, dass bei uns alles so verkehrt läuft, um seine Kraft und Unterstützung bitten, dann wird er uns, weil er uns liebt, mit Sicherheit nicht geben, worum wir ihn bitten. Wie sollte er auch fördern, womit wir uns schaden, und beschleunigen, was uns von ihm wegführt? Bevor er uns erhört, wird er wohl warten, bis wir uns besinnen und merken, dass wir uns mit unserem Verhalten von ihm und uns selbst wegbewegen. So bleibt uns dann in unserer verfahrenen Situation nur noch das eine und einzig Richtige übrig, nämlich zur Ruhe kommen, schalten und umkehren.

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1: Feuerwehrleute befreien Betroffene aus einer Notlage. Notfallsanitäter kümmern sich um Verletzte. Doch bei einem Unfall wird oft nicht nur der Körper in Mitleidenschaft gezogen, auch die Seele droht Schaden zu nehmen, auch die der Helfer. Hier sind Notfallseelsorgerinnen und Seelsorger gefragt. Sie stehen Unfallopfern und ihren Angehörigen bei und sie sind auch diejenigen, die bei einem plötzlichen Tod eines lieben Menschen trösten. Oliver Jeske hat mit dem Leiter der evangelischen Notfallseelsorge in Deutschland, Dirk Wollenweber, gesprochen.
2: Hingehen, den Schrecken mit aushalten, da sein, erzählen lassen, dass das, was ich erlebt habe, dass das Ausdruck kriegt. Eine Perspektive entwickeln, wo wir so die ersten ganz vorsichtigen Schritte gehen in einem Leben, was sich gerade eben von jetzt auf gleich verändert hat.
3: Dirk Wollenweber ist seit vielen Jahren Notfallseelsorger. Er beschreibt, worum es geht, wenn ein Mensch ganz plötzlich aus dem Leben gerissen wird. Inzwischen leitet Wollenweber die Notfallseelsorge der evangelischen Kirche in Deutschland. Er und seine rund 10.000 katholischen und protestantischen Kollegen sind im Jahr 2025 rund 32.000 Mal zur Hilfe gerufen worden. Dabei sind die spektakulären Unfälle eher die Ausnahme.
2: Mein typisches Beispiel ist, dass die Frau Meier neben ihrem Mann morgens aufwacht und er atmet nicht mehr. Dafür sind wir ausgebildet. Weit über 95% unserer Einsätze in der Notfallseelsorge geschehen im innerhäuslichen Bereich.
3: Die Erfahrung, die Dirk Wollenweber dabei immer wieder macht, ältere Menschen, die noch Kriegserfahrungen haben, bekommen Schicksalsschläge manchmal besser unter die Füße als Jüngere. Der Notfallseelsorger erinnert sich an ein Donauhochwasser. Auch hier waren Senioren betroffen.
2: Und dann sagt jemand, sag mal, wie war das denn bei mir? Und dann sagt sie, ja, das ist super, endlich ist das ganze Geraffel unten weg, das haben sie schon ausgeräumt. Und die Nächste sagt, oh, das ist kein Problem, wir können oben im oberen Stockwerk noch wohnen, unten ist zwar alles kaputt. Und da ist mir etwas deutlich geworden, das sind alles Menschen gewesen, die den Zweiten Weltkrieg, die Flucht miterlebt haben. Und wir können aus diesen Erfahrungen lernen.
3: Leid, besonders wenn es einen unerwartet trifft, ist schlimm. Aber die Erfahrung der Notfallseelsorgerinnen und Seelsorger zeigt eben auch, nicht das Verdrängen von Leid, sondern das sich ihm stellen macht innerlich stark.
2: Genau das ist ja Resilienz. Wir erleben Dinge und wir merken, dass wir daran stärker werden. Und wir wachsen daran. Und ich glaube, dass es ganz wichtig ist, und ich sehe da auch eine große Aufgabe unserer Kirche drin, an diesen Erfahrungen zu partizipieren.
3: Doch hat die Notfallseelsorge in Deutschland eigentlich Zukunft? Immer weniger Menschen gehören heute noch einer Kirche oder Glaubensgemeinschaft an. Aus Sicht Wollenwebers täuscht die reine Statistik über eine Tatsache hinweg.
2: Wir merken immer wieder, dass bei den Einsätzen Menschen, die eigentlich kein großes Glaubensgerüst mehr haben, hoch spirituell sind. Wenn ich mit der Frau Meier zu dem verstorbenen Herrn Meier gehe und einen Abschied mache, dann ist das tief spirituell. Und manchmal kommt es dazu, dass wir gemeinsam beten.
1: Das war Dirk Wollenweber, der Leiter der Notfallseelsorge in der evangelischen Kirche, mit seinen Erfahrungen. Oliver Jeske hatte mit ihm gesprochen. Einen ganz wichtigen Hinweis habe ich noch für Sie. Wenn Sie Augenzeuge oder Ersthelfer bei einem Unfall werden und Sie kriegen diese Bilder aus dem Kopf einfach nicht mehr raus, wählen Sie einfach die 112. Die 112. Da wird Ihnen auch ein Kontakt zu einem Notseelsorger vermittelt, wenn Sie ihn brauchen.

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1: Kennen Sie Menschen, die Thomas heißen? Ganz sicher. Ich selbst könnte spontan gleich 5 Männer mit diesem Namen aus meinem Umfeld aufzählen. Im Zusammenhang mit der Bibel fällt mir direkt folgende Geschichte ein. Jesus begegnet nach seiner Auferstehung allen Jüngern, außer dem einen, Thomas. Deswegen zweifelt Thomas die Aussage der anderen Jünger an. Kann es sein, dass jemand von den Toten aufersteht? Thomas kann das nicht glauben. Oder wenn, dann nur unter einer Bedingung. Er sagt im Johannesevangelium Kapitel 20, wenn ich nicht in seinen Händen das Mal der Nägel sehe und meine Finger in das Mal der Nägel lege und lege meine Hand in seine Seite, so werde ich nicht glauben. Deswegen wird er bis heute auch Thomas der Zweifler genannt. Bei mir hat dieser Beiname dafür gesorgt, dass ich immer ein wenig abfällig auf Thomas geschaut habe. Wie kann der nur so wenig Glauben haben? Denkt er etwa alle anderen Lügen? Was für ein schwacher Mensch. Heute kann ich sagen, das war nicht fair. Tatsächlich kann ich Thomas' Reaktion mittlerweile zu 100% nachvollziehen. Ich hätte wahrscheinlich genauso reagiert. Wie gut, dass es den Jünger Thomas gibt. Ich würde ihm auch einen ganz anderen Beinamen verpassen. Thomas der Glückliche. Denn ein paar Tage später kommt Jesus noch einmal zu Thomas. Er lässt sich von ihm berühren, damit auch Thomas glauben kann. Was brauchen Sie, um glauben zu können? Bitten Sie Gott darum. Er hört Sie, er weiß, was Sie brauchen. Er möchte, dass auch Sie vom Zweifler zum Glücklichen werden, von der Zweiflerin zur Glücklichen.
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1: Zum Abschluss des Tages laden wir Sie ein, das Gebet Martin Luthers aus seinem Abendsegen mitzubeten.
2: Das walte Gott, Vater, Sohn und Heiliger Geist. Amen. Ich danke dir, mein himmlischer Vater, durch Jesus Christus, deinen lieben Sohn, dass du mich diesen Tag gnädiglich behütet hast. Und bitte dich, du wollest mir vergeben alle meine Sünde, wo ich Unrecht getan habe, und mich diese Nacht auch gnädiglich behüten. Denn ich befehle mich, meinen Leib und Seele und alles in deine Hände. Dein heiliger Engel sei mit mir, dass der böse Feind keine Macht an mir finde. Amen.
1: Und nun flugs und fröhlich geschlafen, so wie Martin Luther es empfiehlt. Wir wünschen Ihnen eine gute und gesegnete Nacht unter dem Schutz Gottes.

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1: gut. Herzlich willkommen, wir lesen die Bibel. Heute Johannesevangelium Kapitel 14, die Verse 1 bis 7. Jesus hat den Verrat des Petrus angekündigt. Das war wirklich eine Erschütterung für den Rest an Selbstsicherheit, den die hatten. Es war schon eine Menge ins Schwanken geraten. Was kommt jetzt? Euer Herz erschrecke nicht, sagt Jesus. Glaubt an Gott und glaubt an mich. In meines Vaters Hause sind viele Wohnungen. Wenn's nicht so wäre, hätte ich dann zu euch gesagt, ich gehe hin, euch die Stätte zu bereiten. Und wenn ich hingehe, euch die Stätte zu bereiten, will ich wiederkommen und euch zu mir nehmen, damit ihr seid, wo ich bin. Und wo ich hingehe, den Weg wisst ihr. Spricht zu ihm Thomas: Herr, wir wissen nicht, wo du hingehst. Wie können wir den Weg wissen? Jesus spricht zu ihm: Ich bin der Weg und die Wahrheit und das Leben. Niemand kommt zum Vater, denn durch mich. Wenn ihr mich erkannt habt, so werdet ihr auch meinen Vater erkennen. Und von nun an kennt ihr ihn und habt ihn gesehen. Grund zur Erschütterung gab's genug, nachdem Petrus, der Fels, diesen Namen hatte Jesus ihm ja gegeben, selber gegeben. Nachdem der erschüttert war, dieser Fels, er sagte noch, bevor der Wecker rappelt, also bevor der Hahn kräht, wirst du mich dreimal verraten haben. Damit war alles erschüttert. Und was sagt Jesus als Antwort darauf? Er sagt: Herr, dass euer Herz, euer Personenzentrum, das Steuerzentrum eures Lebens, ist das Herz in der Bibel. Das soll nicht erschüttert sein, erschreckt nicht. Was hält dagegen? Ihr braucht einen festen Halt. Glaubt an Gott und glaubt an mich. Da müssen wir umlernen mit den Vokabeln im Deutschen. Wir sagen, ich glaube, wenn wir nicht genau wissen. In der hebräischen Sprache heißt Glauben eigentlich festmachen. Ich verlasse mich drauf, weil ich kann mich festmachen, weil Gott treu und zuverlässig und fest ist. Es geht bis in die Vokabeln hinein, in diesem Wortstamm. Es heißt fest sein, festmachen. Das ist Glaube. Ihr dürft euch festmachen bei dem lebendigen Gott, der sich in Jesus ganz zuverlässig offenbart hat und ganz nahe gekommen ist, sodass wir wirklich unser Leben, unser Herz, unser Personenzentrum bei ihm festmachen können. Und Jesus sagt, das soll nicht nur vorübergehend jetzt mal ein fester Halt sein, wie so ein Rettungsgriff, den man greift, wenn man gerade irgendwo abstürzt oder so umfällt, sondern er sagt, ihr sollt nicht nur einen festen Halt haben, sondern ihr sollt einen dauerhaften, festen Wohnsitz haben. Deshalb fügt er das gleich an. Ich gehe hin, euch die Stätte zu bereiten. Und wenn ich hingehe, euch die Stätte zu bereiten, will ich wiederkommen und euch zu mir nehmen, damit ihr seid, wo ich bin. Hier ist keine Wohnungsnot, sagt er. Er schafft bezahlbaren Wohnraum, denn er bezahlt. Ein Zuhause, Wohnung steht hier für die tiefste Sehnsucht, die alle Menschen haben. Ein Zuhause. Möchte wissen, wozu ich gehöre, wo ich bleiben kann. Das ist mehr als vorübergehend einen festen Halt in der Straßenbahn, damit man nicht umfällt, wenn es rappelt. Sondern hier bin ich zu Hause, so sagt er, daran arbeite ich, da gehe ich. Ihr sollt in Gottes Ewigkeit ein Zuhause haben, sodass ihr eine tiefe, tiefe Geborgenheit erfahrt, mitten in einer Welt voller Erschütterung. Sie sind ja mittendrin, es wackelt ja, es ist ja wirklich Erdbeben in jeder Hinsicht, innerlich und äußerlich. Jeder so. Und er lädt ein, keine Wohnungsnot. Ihr sollt sein, wo ich bin, heißt es, damit ihr seid, wo ich bin. Das ist die letzte Zusage, die er am Kreuz dem Gangster nebenan geben wird. Heute wirst du mit mir im Paradies sein. Das ist die Sehnsucht, die Paulus im Gefängnis hat und mit der er den ganzen Lebensmut findet, den er braucht für sein herausforderndes Leben. Ich habe Lust abzuscheiden und mit Christus zu sein. Christus ist mein Leben, Sterben ist Gewinn. Das heißt, das ist zu Hause sein, beim lebendigen Gott durch Jesus ein festes Zuhause haben. Nun, man sieht in diesem Text, wie das immer auf den Gesprächen ist, hin und her Fragen werden gestellt. Und als er hier diese tolle Zusage macht, damit ihr seid, wo ich bin und wo ich hingehe, den Weg wisst ihr, wieder so eine Situation, in der man verführt ist, mit dem Kopf zu nicken und die Augen zu schließen und zu sagen, ja, eigentlich sollte ich wissen. Thomas, der ist ja überhaupt der Meister im Fragenstellen. Der kommt ganz am Ende, das ist ja der Zweifler Thomas, das ist ja sein. Der stellt die richtigen Fragen, spricht zu ihm Thomas, also als Jesus sagt, wo ich nicht hingehe, den Weg wisst ihr ja. Da lässt er sich nicht bluffen und sagt, der tut so, als ob ich das weiß, muss ich wohl auch so tun, als ob ich das weiß. Spricht zu ihm Thomas, Herr, wir wissen nicht, wo du hingehst. Wie können wir den Weg wissen? Ja, ist ja klar, wenn wir das Ziel nicht kennen, wie sollen wir den Weg finden? Das ist schon fast ein bisschen freche Frage. Jedenfalls dreist. Und so ist der Thomas, so war er immer. Später wird er sagen, wenn ich ihn nicht angepackt habe und gesehen habe, glaube ich nichts. Auch wenn er das alle sagt. Er ist ziemlich radikal. Und diese radikale Fragestellerei vom Thomas, der verdanken wir das tollste, größte, stärkste Wort, das Jesus vielleicht überhaupt gesagt hat. Er sagt, ich bin der Weg und die Wahrheit und das Leben. Niemand kommt zum Vater außer durch mich. Stell mal einen Augenblick vor. Wir hätten dieses Wort nicht, wenn der Thomas nicht seine freche Frage gestellt hätte. Wenn der gekuscht hätte und fromm geguckt und intelligent geguckt, aber in seiner Blödheit geblieben wäre. Jesus schenkt uns dieses Wort. Und das ist natürlich, es ist das größte Angebot. Ich bin der Weg, ich bin der Weg. Das sagt nicht nur, ich zeige euch den Weg. Ja, wir kennen das ja im Alltag auch. Es ist schon toll, wenn du irgendwo in einer fremden Stadt bist und vielleicht kennst du nicht aus. Gut, heute hat man ein Navi. Meist ist das ja immer ganz hilfreich und manchmal stimmt es ja auch so richtig. Muss ich mal vertrauen. Aber ich kenne ja noch die Zeiten, wo man dann so sich mit der Landkarte durchfummeln musste und wenn man dann so richtig sie verfahren hatte und jemand fragte, wo geht's denn hier hin? Na gut, dann erklärt er zwar rechts, zwar links eins fallen lassen oder so und dann wusste man immer noch nichts. Toll war, wenn er sagte, ach, ich fahr vor, fahren Sie hinter mir her. Noch toller wäre, er sagte, also steigen Sie bei mir ein, ich bringe Sie hin. So, das heißt, das ist schon mehr, als ich zeige dir den Weg. Und trotzdem, das reicht noch nicht. Wenn Jesus sagt, ich bin der Weg, dann ist das noch eine engere Gemeinschaft, die er uns anbietet. Er erklärt nicht kompliziert, so musst du das, mach das und dann und so. Und sagt er, verstehe ich doch nicht, schaffe ich doch nicht. Komm, ich nehme dich mit. Ich nehme dich mit, das Böse nehme ich mit ins Kreuz und ins Grab und du stehst mit mir auf im Leben, in der Kraft der Auferstehung. Ich erfülle dich mit dem Heiligen Geist. Ich nehme dich mit, halt dich an mich. Das ist das Evangelium. Der Weg und die Wahrheit, auch da, nicht nur ich sage sie, ich bin sie, halt dich ganz dich an mich. Oder und das Leben, das ist Leben, wir leben in ihm. Und nun, dieser Anspruch ist für viele anstößig. Sie wissen vielleicht, auf dem Berliner Schloss, da steht jetzt wieder, was in alter Zeit einmal stand. Es ist in keinem anderen Heil, ist auch kein anderer Name den Menschen gegeben. Denn in dem Namen Jesu, zur Ehre Gottes des Vaters, dass in dem Namen Jesu sich beugen sollen, aller derer Knie, die im Himmel und auf Erden und unter der Erde sind. Steht da oben. Und die Leute regen sich auf. Das wäre ein Absolutheitsanspruch. Das passt so nicht in unserer Zeit. Ja, die Auseinandersetzung ist toll. Genau das ist die Botschaft für unsere Welt. Jesus ist der Weg. Und er zeigt ihn uns nicht nur. Er nimmt uns mit, wenn wir uns ihm anvertrauen. Und alle werden ihn erleben als den Richter und die Knie beugen müssen. Aber dann ist es zu spät. Heute dürfen wir ihn annehmen. Und dürfen erfahren, dass er die Wahrheit ist und dass er uns das Leben schenkt. Bei ihm zu Hause. Was für ein Leben. Dafür will ich danken. Herr Jesus, ich danke dir, dass du uns ein Zuhause gibst, in dem wir festen Halt und Geborgenheit finden. Amen. Ich wünsche Ihnen von Herzen Gottes Segen.

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1: 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Herzlich willkommen, wir lesen die Bibel. Heute Johannesevangelium, Kapitel 14, die Verse 8 bis 14. Wir sind in den Abschiedsreden von Jesus am letzten Abend vor dem Prozess und vor seiner Hinrichtung. Im engsten Kreis der Jünger redet er. Vers 8 heißt es, spricht zu ihm Philippus, Herr, zeige uns den Vater und es genügt uns. Jesus hat vorher gesagt, ich bin der Weg, die Wahrheit und das Leben. Niemand kommt zum Vater außer durch mich. Und er sagt, wer mich sieht, der sieht den Vater. Herr, zeige uns den Vater und es genügt uns. Jesus spricht zu ihm, so lange bin ich bei euch und du kennst mich nicht, Philippus? Wer mich sieht, der sieht den Vater. Wie sprichst du dann, zeige uns den Vater? Glaubst du nicht, dass ich im Vater bin und der Vater in mir? Die Worte, die ich zu euch rede, die rede ich nicht von mir selbst aus. Und der Vater, der in mir wohnt, der tut seine Werke. Glaubt mir, dass ich im Vater bin und der Vater in mir. Wenn nicht, so glaubt mir doch um der Werke willen. Wahrlich, wahrlich, ich sage euch, wer an mich glaubt, der wird die Werke auch tun, die ich tue, und er wird noch größere als diese tun, denn ich gehe zum Vater. Und was ihr bitten werdet in meinem Namen, das will ich tun, damit der Vater verherrlicht werde im Sohn. Was ihr mich bitten werdet in meinem Namen, das will ich tun. Also, das Gespräch bringt Frage und Antwort und immer wieder wird Nichtwissen bei den Jüngern aufgedeckt. Und das ist normalerweise für uns Menschen peinlich. Wir mögen es nicht, wenn wir bloßgestellt werden. Aber wenn wir das Gespräch hier so lesen, dann spürst du, nichts tut so gut, als dass Nichtwissen entlarvt wird und die Chance besteht, dass Jesus uns eine Antwort gibt. Es ist eine Wohltat, in der Gegenwart von Jesus ehrlich zu werden. Okay, es ist nicht einfach, sich daran zu gewöhnen, denn wir sind halt anderes gewöhnt. Wir sind gewöhnt unter Menschen, dass wenn du dir Blößen gibst, wird das ausgenutzt. Und wenn du da ein paar Mal schlechte Erfahrungen gemacht hast, dann lässt du das. Hast du so oft die Finger verbrannt, dann baut man eine Fassade, dann zieht man die Schau ab und so. Da lässt man viele Fragen, die einen quälen, unbeantwortet, weil man nicht riskiert, eine Frage zu stellen und sich eine Blöße zu geben. Ach ja, wenn Jesus doch da erfolgreicher wäre bei uns, dass er uns prägt durch seine liebevolle Gegenwart, dass wir mit den Fragen, auch mit den dummen Fragen, mit den Fragen, die unsere Dummheit entlarven, ruhig rauskommen. Also Philippus tut es hier. Herr, zeige uns den Vater. Wir kennen ihn nicht. Ja, das wäre dann volles Genüge. Es genügt uns. Zeig du in uns. Jesus sagt dann etwas, was erstaunlich ist. Ist das befriedigend, was Jesus hier als Antwort gibt? Er sagt ein bisschen vorwurfsvoll, so lange bin ich bei euch und du kennst mich nicht, Philippus. Wer mich sieht, sieht den Vater. Und dann führt er das auf. Wie sprichst du, zeige uns den Vater. Glaubst du nicht, dass ich im Vater bin und der Vater in mir? So, und er sagt, die Worte, die ich rede, sind die Taten, die ich tue. Er sagt, wer mich sieht, sieht den Vater. Ja, ist das so? Jesus war ein Mensch, er war zum Verwechseln menschlich, wurde müde, er hatte Durst, Hunger. Gott in diesem Menschen Jesus, das ist doch eine Zumutung. Ist das Betrug, ist das Hochstapelei, ist das gar Gotteslästerung, wie viele Frommen damals da sagten? Und wenn wir das heute sagen, können wir Gott sehen in Jesus? Wir lesen jetzt von ihm, wir lesen die Berichte in der Bibel, wir können uns dadurch ein Bild machen, aber sehen wir Gott? Sichtbarer geht's nicht. Jetzt jedenfalls noch nicht. Das sagt Jesus hier. In Jesus wird Gott so sichtbar, wie es uns gut tut, wie es möglich ist jetzt. Gott ist Majestät und ein Licht, das niemand ertragen kann, ein verzehrendes Feuer seiner Heiligkeit. Die einzige Art und Weise, die wir ertragen und die deutlichste Sichtbarkeit Gottes ist die Offenbarung in Jesus. Er wird Mensch. Er redet nicht nur durch einen Propheten sozusagen aus dem Jenseits in unsere Welt hinein. Das ist in den Religionen auch sonst behauptet, dass Propheten reden. Jesus ist nicht nur ein Prophet, der redet, sondern Gott kommt in Jesus höchstpersönlich und wird Mensch. Er wird antastbar, er wird sichtbar, er wird hörbar auf unserem Niveau. So, wer mich sieht, sieht den Vater. Nun, Jesus hat an anderer Stelle gesagt, dass wir ihn sehen werden, wenn die neue Welt da ist, dann werden unsere Sinne verwandt. Später heißt es im Neuen Testament, dass unser Erkenntnis jetzt Stückwerk ist, Teilwissen, unser Wissen bleibt Teilwesen. Dann aber werden wir ihn erkennen und sehen, wie Gott uns jetzt erkennt. Es wird noch einmal, wenn Jesus wiederkommt, den neuen Himmel und die neue Erde schafft, dann wird es noch einmal eine Verwandlung geben und eine andere Qualität der Sichtbarkeit, die wir uns heute ersehnen, die wir heute noch nicht haben. Aber es gibt diese Sichtbarkeit Gottes, die Sichtbarkeit des Vaters in Jesus. So, deshalb ist Bibellesen so wichtig, weil es so konkret ist. Die Bibel ist von Anfang bis Ende überwiegend Geschichten, Berichte von Geschehen. Geht es nicht um Philosophie und so Gedanken, es geht um Geschichte. Gott offenbart sich von der Schöpfung an über Abraham und Mose und David und Jesus und dann uns. Er offenbart sich so, dass wir den Vater sehen. Die Kernfrage heute ist natürlich, das muss man schon kritisch fragen. Heute behaupten ganz viele Leute, das ist auch in einer letzten Neuzeit geradezu eine Art der Philosophie und Theologie geworden. Natürlich kennen wir Gott nicht. Was wir kennen, sind die Meinungen religiöser Menschen. Hier, der Apostel, was Johannes schreibt über Jesus, dass in ihm Gott sichtbar gegenwärtig ist. Da stellt sie ziemlich hart die Frage, hat Jesus das gesagt? Wer mich sieht, sieht den Vater? Und hat nur der Johannes ihm das in den Mund gelegt oder irgendwer sonst und sich das so ausgedacht, das könnte so sein? Machen wir uns nichts vor. Wenn Jesus das nicht gesagt hat, dann sind wir belogen, dann sind wir betrogen. Dann sind wir allein mit schönen Gedanken, aber wir haben keine Gewissheit über die Wirklichkeit. Das ist der Anspruch der Bibel. Es ist ein atemberaubendes Versprechen. Also sagt, ihr seht den Vater. Und wenn ihr mit mir Verbindung habt, dann tut ihr die Werke, die Gott durch mich tut. Er tut sie auch. Er sagt, ihr werdet mehr tun. Dann müssen wir uns keinen Stress machen. Muss ich sagen, meine Güte, habe ich schon mehr getan als Jesus. Überlass es mal Jesus. Du musst nicht in den Spiegel gucken und sagen, was habe ich schon getan. Jesus hat gesagt, ihr werdet in der Gemeinschaft mit mir die Werke Gottes wirken. Und er gibt auch das Versprechen, an dem ich mich immer wieder aufrichte. Was ihr nun bitten werdet in meinem Namen, das will ich tun. Er sagt noch, was ihr mich bitten werdet in meinem Namen, das will ich tun. Und mein Leben ist da so geteilt. Ich könnte endlos erzählen und dafür dankbar sein, wo er Gebete erhört hat. Und ich könnte wahrscheinlich noch mehr erzählen, wo er Dinge getan hat, für die ich gar nicht gebetet habe, wo er überbitten und verstehen getan hat. Aber ich sage auch ganz offen, ich habe seit langem ein paar Gebete, die ich von Herzen zu Gott bringe und wo ich noch nicht sehe, dass er sie gehört hat. Sicher hat er sie gehört, aber ich sehe noch nicht, dass er sie erfüllt. Und ich frage, Herr, bete ich so, wie es sich gehört, in deinem Namen, entspricht das deinem Willen, ich prüfe das. Ich denke, ja, ich bete für andere Menschen. Und das ist doch im Sinne von Jesus, Gott will, dass alle Menschen gerettet werden, aber die Erhörung steht noch aus. Manchmal zehrt das an meinen Nerven, aber dann entscheide ich mich zu sagen, Herr, ich vertraue dir, du hast das versprochen, stärke meine Nerven, dass meine Geduld nicht aufhört. Und ich bin gespannt, wann du es tun wirst. Es bleibt spannend mit Jesus. Ich lade Sie ein, sich auf ihn einzulassen. Ihm wollen wir danken. Herr, danke für dein Wort, auf das wir uns verlassen können. Amen. Ich wünsche Ihnen von Herzen Gottes Segen.

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Die Menschen sammeln sich um Jesus, er sieht sie hungern nach Gerechtigkeit. 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

Jesus schaut hinauf zum Himmel, ist dankbar für die Zeit in seiner Hand. 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
2: Herzlich willkommen zu einer weiteren Folge der Sendereihe Durch die Bibel. Ich freue mich, von heute an gemeinsam mit Ihnen das alttestamentliche Buch des Predigers Salomo in Augenschein zu nehmen. Es ist, zumindest auf den ersten Blick, ein eigenartiges Buch und scheint gar nicht so recht in die Bibliothek der Bibelbücher zu passen. Oberflächlich betrachtet scheinen sogar einige Aussagen im Widerspruch zu bestimmten Lehren der Bibel zu stehen. Der Prediger, so wird dieses Buch in Kurzform auch bezeichnet, wurde im Laufe der Geschichte sehr unterschiedlich bewertet. Für den Dichter Heinrich Heine war es das hohe Lied der Skepsis und für den Theologieprofessor Franz Delitzsch das hohe Lied der Gottesfurcht. Zugegeben, es ist leicht möglich, manche Aussagen falsch oder sehr einseitig zu verstehen oder gar zu schlechtem Zwecke zu missbrauchen. Aber gerade deshalb ist es sehr wichtig, die Bedeutung des Buches als Ganzes und die persönliche Situation des Predigers zu erfassen. Zu diesem Abenteuer wollen wir uns nun gleich aufmachen.

Das Buch des Predigers Salomo oder kurz Prediger. Der deutsche Titel weckt bei uns schnell die feste Vorstellung von einer Person, die eine regel- und formgerechte Predigt von der Kanzel herabhält. Der hebräische Titel des Buches ist Kohelet und das bedeutet im alttestamentlichen Zusammenhang ganz einfach Versammlungsleiter oder Versammlungsredner. Im Englischen unter anderem wurde die griechische Bezeichnung Ekklesiastes übernommen und das bedeutet Versammlungsteilnehmer. Der Prediger ist in unserer deutschen Bibel das vierte der insgesamt fünf poetischen Bücher, nämlich Hiob, Psalmen, Sprüche, Prediger und das Hohelied. In der hebräischen Bibel gehört es zu den sogenannten Schriften, den Ketuvim, und innerhalb der Schriften zu den Festrollen, Megillot. Von diesen fünf Rollen wurde jeweils eine an einem bestimmten jüdischen Fest vorgelesen. Den Prediger las man am Laubhüttenfest im Gottesdienst in der Synagoge vor. Es war ein fröhliches Fest. Die Freude an der Tora und am Leben stand im Vordergrund. Es stellt sich die Frage, warum dieses Buch überhaupt in den biblischen Kanon, also in die Gesamtheit der biblischen Bücher, aufgenommen wurde. Es gibt viele Nichtchristen, die das Buch schätzen, obwohl sie insgesamt nicht viel von der Bibel halten. Nun, die Argumentation des Predigers ist für jeden nachvollziehbar, ganz gleich, ob er an Jesus Christus glaubt oder nicht. Das ist das Besondere. Der Prediger begibt sich ganz auf den Standpunkt des Menschen und stellt sich die Frage, was zählt im Leben wirklich? Das Buch wurde wohl deshalb geschrieben, damit keiner auf der Suche nach dem Sinn des Lebens die gleichen traurigen Erfahrungen machen muss wie Salomo, der Verfasser. Anders ausgedrückt, wir können uns viele schmerzliche Erfahrungen sparen, wenn wir auf Salomo hören. Der Prediger zeigt uns, dass Gott die Menschen versteht. Er kennt die Sehnsucht in ihrem Herzen nach etwas, das bleibt, nach der Ewigkeit. Der amerikanische Country-Sänger Kris Kristofferson brachte den Inhalt des Predigers auf den Punkt, als er sagte: »Herr, vielleicht kann ich jemandem zeigen, wie es mir erging auf dem Weg zurück zu dir.« Hiob, dem gerechten Mann, zeigte Gott, dass er ein Sünder ist. Salomo, dem weisen Prediger, zeigte Gott, dass er in Gottes Augen ein Tor ist. In dem Buch Prediger erzählt Salomo davon. Es ist ein Buch, von dem viele kluge Köpfe, Theologen und Philosophen, genauso wie Wissenschaftler, eine großartige Lektion lernen können. Denn vor Gott sind selbst sie mit all ihrem Wissen und ihren Erkenntnissen einfach nur Toren, wenn sie nicht von Neuem geboren sind. Es ist eine harte Nuss zu begreifen, dass angehäuftes Wissen am Ende bedeutungslos ist. In dem Buch Prediger können auch wir zu der tiefen Erkenntnis kommen, dass es keinen Sinn und keine Erfüllung ohne Christus gibt, auch wenn wir alles hätten, von dem Menschen meinen, dass es glücklich macht. Das Buch Prediger erscheint wie ein dramatischer Lebenslauf des Königs Salomo. Während das Buch der Sprüche Salomos Weisheit widerspiegelt, so bringt das Buch Prediger seine Torheit zum Ausdruck. In dieser Sendung werden wir zunächst die ersten fünf Verse betrachten. Ich lese sie Ihnen zunächst einmal im Zusammenhang vor. Dies sind die Reden des Predigers, des Sohnes Davids, des Königs zu Jerusalem. »Es ist alles ganz eitel«, sprach der Prediger. »Es ist alles ganz eitel.« Was hat der Mensch für Gewinn von all seiner Mühe, die er hat unter der Sonne? Ein Geschlecht vergeht, das andere kommt, die Erde aber bleibt immer bestehen. Die Sonne geht auf und geht unter und läuft an ihren Ort, dass sie dort wieder aufgehe. Soweit aus dem ersten Kapitel des Predigers, die Verse 1 bis 5. Kommen wir zunächst zum Autor des Buches Prediger. Er wird im ersten Vers genannt. Dies sind die Reden des Predigers, des Sohnes Davids, des Königs zu Jerusalem. Salomo wird namentlich an keiner Stelle erwähnt, und doch passt die Beschreibung nur auf ihn. Wir wissen auch, dass ihm Weisheit gegeben wurde. Darum hatte er nicht einmal direkt um Weisheit gebeten, sondern eher um Weisheit für die Regierung des Volkes.
Diese Bitte an Gott ist im ersten Buch der Könige zu finden. So wollest du deinem Knecht ein gehorsames Herz geben, damit er dein Volk richten könne und verstehen, was gut und böse ist. Denn wer vermag dies, dein mächtiges Volk zu richten? Offensichtlich gab Gott Salomo, was dieser erbat, nämlich Weisheit zum Regieren und Richten. Denn er war politisch klug und regierte das Volk Israel weise. Er initiierte eine Ära des Friedens. Andere Völker zogen zu Salomo gen Jerusalem, um seine Weisheit kennenzulernen und bei ihm zu studieren. Er ehrte Gott. Er ließ den Tempel bauen, damit die Opfer dort dargebracht werden konnten. Solche Dinge sah auch die Königin von Saba, als sie Salomo besuchte. Aber im Bereich seiner Beziehungen zu Frauen war Salomo eher eine Niete. Sie erinnern sich, 1000 Frauen tummelten sich am Königshof, davon rund 300 Nebenfrauen. Aber das alles brachte ihm kein Glück. Der Prediger nennt zu Beginn, nachdem er sich selbst kurz vorgestellt hat, sein Thema, das im Grunde den Inhalt des ganzen Buches beschreibt. Vers 2. Es ist alles ganz eitel, sprach der Prediger. Es ist alles ganz eitel. Die Wuppertaler Studienbibel übersetzt: Ein Hauch von Nichtigem, ein Hauch von Nichtigem, alles ist ein Nichts. Im Hebräischen ist hier von Dunst, Dampf oder Nebel die Rede, der sich fast in Nichts verflüchtigt. Genau so ist das menschliche Leben. Es geht schnell vorüber und ist der Unbeständigkeit unterworfen. Jakobus sagt es in seinem neutestamentlichen Brief ganz ähnlich. Ihr wisst nicht, was morgen sein wird. Was ist euer Leben? Ein Rauch seid ihr, der eine kleine Zeit bleibt und dann verschwindet. Der Prediger hat in seinem Leben viel beobachtet und herumexperimentiert. Er hat Erfahrungen gemacht, die seine Beurteilung begründen. Das kommt in den Versen 3 bis 5 zum Ausdruck. Was hat der Mensch für Gewinn von all seiner Mühe, die er hat unter der Sonne? Ein Geschlecht vergeht, das andere kommt, die Erde aber bleibt immer bestehen. Die Sonne geht auf und geht unter und läuft an ihren Ort, dass sie dort wieder aufgehe. Anders ausgedrückt, das Leben besteht aus einem ewigen Kreislauf. Angesichts dessen scheint das Leben sinnlos und langweilig. Der Dichter Franz Kafka drückt es in seinem Tagebuch einmal so aus. Sonntag, den 19. Juli 1910. Geschlafen, aufgewacht. Geschlafen, aufgewacht. Elendes Leben. 16. Januar 1922. Zusammenbruch. Unmöglichkeit zu schlafen. Unmöglichkeit zu wachen. Unmöglichkeit, das Leben, genauer die Aufeinanderfolge des Lebens, zu ertragen. Alles ist eitel oder nichtig. Das ist der Schlüsselausdruck der Einleitung von Salomos Lehre. Eitel, nichtig, leer. Das Leben verrinnt ohne Sinn und ohne Ziel. So leben Tiere, aber sie denken und empfinden nicht so. Ich verbrachte einmal eine Nacht in einem Hotel auf Hawaii. Dort trifft sich der Jet Set. Diese Leute fliegen in der Weltgeschichte herum und verbringen hier und dort ein paar Tage oder Wochen. Acapulco, die Riviera, Spanien, Nordafrika, Südafrika und so weiter. Sie sind Weltreisende. Während des Essens beobachtete ich sie, im Lift oder im Foyer hörte ich, über was sie sich unterhielten. Mich schockierte die spürbare Leere und Sinnlosigkeit ihres Lebens. Gähnende Langeweile. Sie sprachen über das, was sie gesehen haben, und fragten sich, wo es nun hingeht. Es gab kein Ziel zu erreichen, keine Absicht, keinen Plan. So meint es wahrscheinlich Salomo, wenn er sagt, ein Hauch von Nichtigem. Wie eine riesige, leere Tasche. Hier im Buch Prediger geht es um das Enttäuschtsein vom Leben, um Eitelkeit und Torheit. Davor, im Buch der Sprüche, war die Weisheit das wichtigste Thema. Und später, im Hohelied, steht die Liebe im Mittelpunkt. Weisheit, Torheit, Liebe. In allen drei Bereichen war Salomo Fachmann. Er konnte den Narren spielen, hatte für die Leitung seines Volkes viel Weisheit erhalten und sein Liebesleben ist eine Geschichte für sich. Der weiseste Mann war vielleicht zugleich der größte Tor. Das offenbart uns das Buch Prediger.
Salomo legt die Karten offen auf den Tisch und fragt frei heraus, Vers 3, was hat der Mensch für Gewinn von all seiner Mühe, die er hat unter der Sonne? Wir dürfen nicht übersehen, dass hier steht unter der Sonne. Es geht um den Standpunkt und Blickwinkel eines Menschen. So erlebt es dieser Mensch, auch wenn Gott eine andere Meinung und andere Möglichkeiten hat. All seine Mühe meint alle Arbeit und Anstrengung in allen Bereichen des Lebens. Natürlich gibt es einen kurzfristigen Gewinn. Aber wie sieht es aus nach dieser kurzen Zeitspanne? Was bleibt? Der Prediger wird auf Grundlage dieser Frage durch das gesamte Buch hindurch alle Bereiche und Ebenen des Lebens ausprobieren und beurteilen. Das Buch ist aufgebaut gleich einer Versuchsreihe, in der er seine Umwelt genau beobachtet. Ich lese Vers 4. Ein Geschlecht vergeht, das andere kommt. Die Erde aber bleibt immer bestehen. Die Sonne geht auf und geht unter und läuft an ihren Ort, dass sie dort wieder aufgehe. Salomo hat sein Umfeld scharf beobachtet. Während die Tage eines Menschen gezählt sind, weist die Erde eine beständige Stabilität auf. Manche deutsche Eiche hat schon etliche Kriege miterlebt, und von den Redwood-Bäumen in Kalifornien erzählt man sich, dass sie schon um Christi Geburt da waren. Und die Erde in ihrem Planetensystem? Aus Erkenntnissicht des Menschen bleibt sie immer bestehen. Gott hat etwas einmalig Wunderbares geschaffen, das über den Verstehenshorizont des Menschen hinausgeht. Der Mensch dagegen besteht nicht lange. Die meisten von uns waren vor 100 Jahren noch nicht geboren und werden keine 100 Jahre auf der Erde erleben. Lehre uns bedenken, dass wir sterben müssen, auf dass wir klug werden, heißt es im Psalm 90. Das bedeutet, wenn wir uns unseren von Gott gegebenen Zustand bewusst machen und darüber nachdenken, dann sind wir auf dem besten Weg, klug zu werden. So können wir getrost mit dem Prediger weiter nachdenken. Auf dem Hintergrund, dass der Mensch tatsächlich ein sehr vergängliches Geschöpf ist und eine Generation die andere ablöst, wird insbesondere die Frage nach dem ewigen Leben sehr wichtig. Lässt sie sich positiv beantworten, dann bekommt auch das kurze irdische Leben tiefen Sinn und tiefe Erfüllung. Sicher, die Erde überdauert jedes einzelne Menschenleben. Aber schon im Alten Testament gibt Gott dem Menschen einen Blick darüber hinaus. Auch die Beständigkeit der Erde wird ein Ende haben. Im ersten Buch Mose lesen wir, solange die Erde steht, soll nicht aufhören Saat und Ernte, Frost und Hitze, Sommer und Winter, Tag und Nacht. Also, bei aller Beständigkeit der Erde und ihrer Zyklen wird dies nur so lange sein, bis sie nicht mehr besteht. Noch mehr zu diesem Thema verrät uns das Jesaja-Buch in Kapitel 65. Gott spricht, denn siehe, ich will einen neuen Himmel und eine neue Erde schaffen, dass man der vorigen nicht mehr gedenken und sie nicht mehr zu Herzen nehmen wird. Freuet euch und seid fröhlich immer da über das, was ich schaffe. Dies verheißt Gott schon über 700 Jahre vor Christus. Er schenkt freudige Aussicht und Hoffnung. Im letzten Buch der Bibel, in Offenbarung 21, heißt es, und ich sah einen neuen Himmel und eine neue Erde, denn der erste Himmel und die erste Erde sind vergangen und das Meer ist nicht mehr. Diese Zitate zeigen uns, Gott hat schon jetzt und hatte schon zur Zeit Salomos seinen Plan fertig. Er sieht schon, was wir noch nicht sehen. Aber der Prediger für seinen Teil hat auch richtig erkannt. Alles muss ein Nichts sein, wo der Mensch materielle Werte im Leben oder das Leben selbst als höchstes Gut ansieht. Die höchsten Werte, auch in bester humanistischer Gesinnung, die ja ein Teil unserer heutigen Gesellschaft ist, die höchsten Werte bleiben nach der Erkenntnis des Predigers letztlich leer und haltlos. Es sei denn, wir empfangen sie aus Gottes Hand und bleiben an ihn gebunden. Zu diesem Schluss allerdings wird der Prediger erst später kommen. Seine Frage, was für einen Nutzen hat der Mensch von all seiner Mühe, bleibt also zunächst offen. Ich bin gespannt, zu welchen Erkenntnissen der Prediger gelangen wird.
Mit der Sehnsucht des Predigers nach Unvergänglichkeit und ewigem Leben wollen wir dem Fragen und Forschen des Predigers folgen und dabei auch seine Hoffnung auf den kommenden Messias berücksichtigen. Der Apostel Petrus hat es Jahrhunderte später so ausgedrückt: Wir warten aber auf einen neuen Himmel und eine neue Erde nach seiner Verheißung, in denen Gerechtigkeit wohnt.

Der Anfang des Predigerbuches erinnert uns ziemlich intensiv daran, dass unser Leben begrenzt ist. Und die Bibel sagt ja auch, dass wir über diese Begrenztheit nachdenken sollen. Ich erinnere an das Gebet aus Psalm 90. Lehre uns bedenken, dass wir sterben müssen, auf dass wir klug werden. Die Kürze und Vergänglichkeit des Lebens macht aber eines noch wichtiger. Die Erkenntnis, dass Gott uns Menschen und mich persönlich von Herzen liebt und uns das unvergängliche Leben schenken möchte. Im Johannesevangelium heißt es ausdrücklich: Denn also hat Gott die Welt geliebt, dass er seinen eingeborenen Sohn gab, damit alle, die an ihn glauben, nicht verloren werden, sondern das ewige Leben haben. Also, sie haben allen Grund, sich geliebt zu fühlen. Bis zum nächsten Mal, auf Wiederhören und Gott befohlen.

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1: 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Die Kunst, nicht loszulassen, den Glauben nicht loszulassen und letztlich Gott nicht loszulassen. Das ist manchmal eine schwierige Kunst. Doch man kann lernen, auch dann festzuhalten, wenn Zweifel, Enttäuschungen oder schwere Lebenssituationen an einem zerren. Einblicke in sein Leben, das er selbst oft als kompliziert erlebt, gewährt uns in dieser Lesezeichenreihe der Autor Jörn Bohn. Er hat ein Buch geschrieben mit dem Titel »Die Kunst nicht loszulassen«, wolkig bis heitere Glaubensermutigungen für Realisten, die trotz allem an Gott festhalten wollen. Zu dieser Sendung begrüßt Sie Kai-Uwe Wojczak.

0: Der Autor Jörn Bohn ist Jahrgang 1971 und stammt aus dem frommen Siegerland. Lange Zeit hat er sich in der Jugendarbeit des CVJM engagiert. Inzwischen ist er als Lehrer für Deutsch und evangelische Religion tätig, und zwar an einer Oberschule in Dresden. In seinem Leben ist nicht immer alles so verlaufen, wie er es sich gewünscht hat. Aber wenn wir ehrlich sind, das geht ja vielen Menschen so. Im Vorwort zu seinem Buch »Die Kunst nicht loszulassen« beschreibt Jörn Bohn, wie er mit dieser Gefühlslage umgeht. Es liest Samuel Schiedeck.
1: Ich finde, dass mein Leben in den letzten Jahren nicht immer einfach gewesen ist. Ich sehne mich nach Ruhe. Danach, dass alles mal ein wenig normal läuft. Dass mich Sorgen und Schwierigkeiten verschonen. Mit Gott habe ich schon darüber geredet. Oder sagen wir mal so, ich habe ihm einen echt biblischen Vorschlag gemacht, nämlich ein Jahr der Ruhe. So wie das Erlassjahr im alten Israel. Das kommt eigentlich alle 7 Jahre. Bei mir ist es überfällig. In vielen christlichen Texten finde ich eine Rückschau auf vergangene und mit Gottes Hilfe überwundene Probleme. Vieles wirkt dann auf mich wie die beliebte Geschichte von den Fußspuren im Sand. Dort heißt es: Mein liebes Kind, ich liebe dich und ich werde dich nie allein lassen, erst recht nicht in Nöten und Schwierigkeiten. Dort, wo du nur eine Spur siehst, da habe ich dich getragen. Ich kann das so eigentlich nicht bestätigen. Ich hatte schon das Gefühl, gerade in solchen Zeiten von Gott allein gelassen zu werden. Wie Jakob am Jabbok halte ich ihn, Gott, fest und fordere ihn auf: Ich lasse dich nicht. Du segnest mich denn. Die Texte in meinem Buch sind in schwierigen Zeiten entstanden. Ich versuche noch immer, Jesus nachzufolgen, an den Gott Israels zu glauben, mich ihm an den Hals zu werfen, auf meine Art. Ich bin kein Held. Humpelnd trotte ich ihm hinterher. Hinkend an der Hüfte wie einst Jakob, mit abgeschnittenen Zöpfen, so manche Vorstellung von Gott, dem Glauben und seinem Reich, das musste ich loslassen. Abschneiden und neu denken. Das hier ist kein Buch, das souverän und selbstsicher zurückschaut. Kein Triumph nach bestandenen Bewährungsproben. Die Texte sind Momentaufnahmen, entstanden im Augenblick. Sie sind eine Art geistliches Tagebuch der letzten Jahre. Auf gut Deutsch: Man sollte nicht alles auf die Goldwaage legen. Ich neige ab und an zu provozierenden Ansichten. Nehmen Sie mir das bitte nicht übel. Man kann über alles reden. Es sind Andachten. Sprich, ich habe Dinge angedacht. Denken Sie gerne weiter und widersprechen Sie mir. Es sind Predigten, die ich gehalten habe, Texte aus dem Gemeindeblatt oder einfach Gedanken aus dem Alltag.

0: an Gott festhalten. Jesus nachfolgen, auf jeden Fall. Und wenn das nicht so einfach möglich ist, ihm hinterherhumpeln. Dieser Gedanke durchzieht das ganze Buch von Jörn Bohn. Und er beruht, wie bereits im Vorwort erwähnt, auf der Geschichte Jakobs im Alten Testament. Genau davon handelt das erste Kapitel in dem Buch, die Kunst nicht loszulassen. Danach folgen in einem weiteren Kapitel persönliche Gedanken unter der Überschrift »Ich bin ein schlechter Beter«. Beide Kapitel beginnen mit einem dazugehörigen Bibeltext, der von Rufus Beck gelesen wird.
1: Ich lasse dich nicht, du segnest mich denn. Im ersten Buch Mose, Kapitel 32, wird berichtet:
2: Jakob stand auf in der Nacht und nahm seine beiden Frauen und die beiden Mägde und seine 11 Söhne und zog durch die Furt des Jabbok. Er nahm sie und führte sie durch den Fluss, so dass hinüberkam, was er hatte. Jakob aber blieb allein zurück. Da rang einer mit ihm, bis die Morgenröte anbrach, und als er sah, dass er ihn nicht übermochte, rührte er an das Gelenk seiner Hüfte, und das Gelenk der Hüfte Jakobs wurde über dem Ringen mit ihm verrenkt. Und er sprach: Lass mich gehen, denn die Morgenröte bricht an. Aber Jakob antwortete: Ich lasse dich nicht. Du segnest mich denn. Er sprach: Wie heißt du? Er antwortete: Jakob. Er sprach: Du sollst nicht mehr Jakob heißen, sondern Israel, denn du hast mit Gott und mit Menschen gekämpft und hast gewonnen. Und Jakob fragte ihn und sprach: Sage doch, wie heißt du? Er aber sprach: Warum fragst du, wie ich heiße? Und er segnete ihn daselbst. Und Jakob nannte die Stätte Phnuel, denn ich habe Gott von Angesicht gesehen, und doch wurde mein Leben gerettet. Und als er an Phnuel vorüberkam, ging ihm die Sonne auf, und er hinkte an seiner Hüfte.
1: In den Online-Meldungen eines christlichen Medienmagazins las ich die Meldung, dass Arno Backhaus mittlerweile 50 Jahre glücklich mit seiner Frau verheiratet ist. 50 Jahre! Wow! Eine lange Zeit. Die christliche Welt freut sich über so eine Nachricht ganz besonders. Wer will, kann auch Kommentare unter dem Artikel posten wie »Ihr seid so gesegnet« oder »Halleluja, der Herr ist treu«. Verstehen Sie mich bitte nicht falsch. Nichts gegen Arno Backhaus und seine Ehe. Und auch von mir herzlichen Glückwunsch. Aber mich frustriert so etwas. Es stößt mich ab. Die Kommentare stoßen mich ab. Sicher, vielleicht werden ja manche Menschen durch so ein Vorbild tief inspiriert. Doch mich macht es, mit all meinem Versagen, eher traurig, solche Meldungen zu lesen. Warum wird so etwas überhaupt gepostet? Welcher Wert liegt darin? Es klingt doch ganz nach dem Motto: Sieh dir dieses vorbildliche christliche Leben an. Sieh dir das Leben der Menschen an, die sich so treu Jesus hingeben. Das kannst du auch haben, wenn du nur fest an Jesus glaubst und die richtigen Prioritäten setzt. Wenn du ihm ganz echt und hingegeben folgst. Und wie zur Bestätigung postet eine christliche Facebook-Freundin eine Meldung aus einem christlichen Online-Magazin. Wieder Arno Backhaus mit seiner Frau. Darunter die Schlagzeile: Der Glaube ist die tiefe Grundlage unserer Ehe. Vorbilder, die wir vorzeigen. Das Leben gelingt, wenn wir Gottes Maßstäbe in unserem Leben umsetzen. Und die frommen Aushängeschilder beweisen es. Ich halte mich da lieber an Paulus. Darum, wer meint, er stehe, soll zusehen, dass er nicht falle. Ich habe auch die richtigen Prioritäten gesetzt, habe es zumindest versucht. Und dennoch gab es in meinem Leben viel Zerbruch und viele schwierige Wege, zumindest in der zweiten Lebenshälfte. Lange habe ich nicht gewusst, dass mir Bindungsängste zu schaffen machen. Als mir das in einer Therapie wie Schuppen von den Augen fiel, konnte ich endlich so manches schmerzhafte Erlebnis in meinem Leben besser einordnen. Den unerkannten Ängsten zum Trotz gelang es mir dennoch, eine stabile Beziehung zu führen. Ich habe sogar geheiratet. Doch einige Jahre später geriet meine Ehe in Schieflage. Und dann habe ich jahrelang gekämpft, gebetet, versucht, Gott zu vertrauen und geglaubt. Und trotzdem ist alles zerbrochen. Habe ich etwa die falschen Prioritäten gesetzt? Wohl kaum. Zusätzlich belastete mich die Scham. Menschen, deren Beziehungen zerbrechen, können unglaublich einsam werden. Dann, wenn die Trennung erfolgt und sich die Freunde aufteilen, aber auch bereits davor. Man schämt sich für das Scheitern der Ehe. Es fühlt sich wie Versagen an. Man hat Angst vor Ablehnung und Verurteilung. Jedenfalls ging mir das so. Noch heute fühle ich mich gebrandmarkt, wenn ich in Formularen das Feld »geschieden« ankreuzen muss. Manch einer hat vielleicht keine Ahnung, was es bedeutet, sein Kind an vielen Tagen im Jahr nicht sehen zu können, sein Haus aufzugeben und dann auch noch das soziale Umfeld zu verlieren. Einmal lud mich mein Kumpel Matthias zu Heiligabend ein. Das empfand ich als ungeheuer nett und menschlich große Klasse. Ich war aber zum Glück bereits verplant. Zu Matthias hätte ich nicht gehen können. Wissen Sie, wie sich das anfühlt? Weihnachten als Gast in einer intakten Familie? Einmal habe ich an Heiligabend mein Wohnzimmer gestrichen. Einfach, um mir selbst einen ganz normalen Tag vorzugaukeln. Dann tut das Alleinsein nicht so weh. Jakob humpelte, nachdem er mit Gott gekämpft hatte. Gott hatte ihn verletzt und Jakob trug die Folgen dieses Kampfes nun mit sich herum. Segen hin oder her. Wenn ich heute mein Leben anschaue, dann denke ich, ja, das Leben hat mich auch ziemlich mitgenommen. Ich bin verletzt, ich humpel und hinke durchs Leben und irgendwie auch Gott hinterher. Das ist offenbar meine Art der Nachfolge. Ich bin froh über dieses Bild, das ich so in etwa irgendwo bei Adrian Plus gelesen habe. Ich glaube, wir mittelmäßigen Christen können mit den christlichen Leuchttürmen nicht immer so viel anfangen. Sie wirken so unerreichbar. Umso erschreckender ist es, dass sich bei der einen oder anderen Führungsgestalt der christlichen Szene so tiefe moralische Löcher aufgetan haben. Die Frage ist doch hier, was machen wir mit den Menschen, die wir in den Himmel loben? Verlieren sie deshalb irgendwann die Bodenhaftung? Tun wir unseren frommen Helden einen Gefallen, wenn wir sie glorifizieren? Wäre es nicht für alle besser, wir würden Menschen einfach Menschen sein lassen? Keine Superleiter, keine Fixsterne, keine Leuchttürme. Stattdessen normale Menschen, die fehlerhaft sein dürfen, denen keine untragbare Last auf die Schultern gelegt wird, keine christlichen Hochglanzprodukte, dafür aber auch keine Menschen, die wir im Versagensfall dann entsetzt verteufeln müssen. Ist es vielleicht sogar gut, dass manche Menschen im übertragenen Sinn den Schmerz an ihrer Hüfte spüren, ihre Fehler kennen, um ihr Humpeln wissen? Und wie viele gibt es eigentlich von unserer Sorte? Vermutlich viel mehr, als wir denken. Unser Leben wird nicht in Online-Magazinen porträtiert. Wir produzieren keine Meldungen, die die Leute liken und kommentieren. Wir sind kein christliches Vorzeigeprodukt. Selten wird ehrlich, authentisch und wohlwollend über das Humpeln geschrieben. Aber sind wir Humpler nicht vielleicht die große, breite Masse? Jakob sagt, ich lasse dich nicht, du segnest mich denn. Mir geht es genauso. Ich denke, es ist vieles schiefgelaufen, mein Gott. Ich lasse dich nicht, du segnest mich denn. Mir geht es nicht um irgendeinen hochgestochenen geistlichen Segen, verbunden mit überragenden geistlichen Erkenntnissen. Da bin ich wie Jakob. Es geht mir um ein Leben, das gelingt. Ich möchte, dass ich auf der richtigen Spur bin. Ich möchte, dass mein Leben wertvoll ist und von dir, mein Gott, begleitet wird. und ich möchte nach all den schwierigen Jahren Ruhe. Mein Gott, ich lasse dich nicht. Du segnest mich denn.

0: Ich bin ein schlechter Beter. Im Matthäusevangelium in seiner Bergpredigt sagt Jesus:
1: Wenn ihr betet, sollt ihr nicht sein wie die Heuchler, die gern in den Synagogen und an den Straßenecken stehen und beten, um sich vor den Leuten zu zeigen. Wahrlich, ich sage euch, sie haben ihren Lohn schon gehabt. Wenn du aber betest, so geh in dein Kämmerlein und schließ die Tür zu und bete zu deinem Vater, der im Verborgenen ist. Und dein Vater, der in das Verborgene sieht, wird dir es vergelten. Und wenn ihr betet, sollt ihr nicht viel plappern wie die Heiden, denn sie meinen, sie werden erhört, wenn sie viele Worte machen. Darum sollt ihr ihnen nicht gleichen. Denn euer Vater weiß, was ihr bedürft, bevor ihr ihn bittet. Darum sollt ihr so beten: Unser Vater im Himmel, dein Name werde geheiligt, dein Reich komme, dein Wille geschehe, wie im Himmel so auf Erden. Unser tägliches Brot gib uns heute und vergib uns unsere Schuld, wie auch wir vergeben unseren Schuldigern. Und führe uns nicht in Versuchung, sondern erlöse uns von dem Bösen. Denn dein ist das Reich und die Kraft und die Herrlichkeit in Ewigkeit. Amen. Denn wenn ihr den Menschen ihre Verfehlungen vergebt, so wird euch euer himmlischer Vater auch vergeben. Wenn ihr aber den Menschen nicht vergebt, so wird euch euer Vater eure Verfehlungen auch nicht vergeben.
0: Ich gebe es zu, ich bin ein schlechter Beter. Kaum mache ich die Augen zu, fallen mir alle möglichen Dinge ein. Was ich alles noch erledigen muss, welche Termine diese Woche anstehen, Dinge, um die ich mich sorge. Wenn das Handy in der Nähe ist, ist der Ofen gleich ganz aus. Mit meiner Tochter bete ich abends, wenn sie im Bett liegt. Meistens wechseln wir uns ab. Ich habe das Gefühl, sie macht ihre Sache besser als ich. Was beten wir? Meist geht es um die elementaren Dinge des Lebens. Wir danken für das Schöne am Tag, bitten um Gesundheit und wünschen uns, dass es unseren Lieben gut geht. In allen Religionen wird gebetet. Im Islam sind es vorgeschriebene Gebete. Selbst die Anzahl und die Bewegungen beim Gebet sind vorgeschrieben. Vor fast 3 Jahren stand ich vor der Klagemauer in Jerusalem. Ein junger jüdischer Mann sprach mich an und fragte mich nach Stift und Zettel. Er wollte ein Quiddelchen, also ein aufgeschriebenes Gebet, auf einem Zettel in die Klagemauer stecken. Ich sagte ihm auf Englisch, dass ich das auch schon getan habe. Da lächelte er mich an und meinte: Gott hört Gebete auch ohne einen Zettel in der Klagemauer. Neulich sah ich einen Bericht über 2 junge Mormonen. Sie beteten, wenn ich mich richtig erinnere, täglich 1 bis 2 Stunden. Von Martin Luther ist folgendes Zitat zum Gebet überliefert: Ich habe so viel Arbeit, dass ich nicht auskomme, ohne täglich mindestens 3 Stunden meiner besten Zeit dem Gebet zu widmen. 3 Stunden täglich. Für mich ist das der völlige Wahnsinn. Wie macht man das? Aber auch, was macht man da? Man kann doch nicht 3 Stunden am Stück reden. Schon gar nicht mit einem Gegenüber, das man nicht sieht und das nicht wirklich hörbar antwortet. Von Jesus wird berichtet, er habe sich immer mal wieder eine ganze Nacht allein auf einen Berg zurückgezogen, um zu beten. Er habe sich immer mal wieder eine ganze Nacht allein auf einen Berg zurückgezogen, um zu beten.

Und dann fange ich einfach an zu reden. In Gedanken oder laut. Über dieses und jenes. Manchmal hatte ich schon den Eindruck, es wäre eher eine Art Selbstgespräch. Mag sein. Irgendwie ist es aber auch Gebet. Und vor allen Dingen, ich kann's nicht besser. Und obwohl es mir gut tut, komme ich höchst selten auf diese Idee. Lieber verplempere ich meine Zeit mit allen möglichen Dingen. Mein Gebetsleben scheint immer im Clinch mit der Disziplin zu liegen. Wie sehen meine restlichen Gebete aus? Kurze, spontane Stoßgebete in den Belastungen des Alltags. Mehr ist es wirklich nicht. Jesus gibt uns in diesen kurzen Versen aus dem Matthäusevangelium einige Basics zum Gebet mit. Wenn ich die noch mit anderen biblischen Bruchstücken ergänze, kommt ungefähr folgender Leitfaden heraus. Bete im Verborgenen und hänge es nicht an die große Glocke. Vor allen Dingen nicht an die große, fromme Glocke. Bete allein und mach die Tür zu. Okay, bei mir funktioniert das nicht. Also, geh allein spazieren in einer einsamen Gegend. Lass das dumme Geschwätz. Gott hört dich nicht eher, wenn du viele Worte machst. Ehrlich währt am längsten. Die Unwahrheit sagen ist beim Gebet ein No-Go. Bleib am Ball. Geh Gott mit deinen Anliegen auf die Nerven. So wie ein Kind, das seine Eltern immer und immer wieder um die gleiche Sache bittet. Vertraue auf Gott. Er weiß, was du brauchst. Eigentlich schon, bevor du darum bittest. In meiner Heimat wird das Vaterunser nicht besonders gern gebetet. Zumindest nicht bei den Frommen. Sie würden immer sagen, eine persönliche Beziehung zu Gott ist das A und O. Daher sollte man mit ihm so reden wie mit den Menschen, mit denen man im Leben in Beziehung steht. Sie würden dazu neigen, das Vaterunser als eine Art Gedicht zu verstehen, das man Gott vorträgt. Ich bin heute froh über das Vaterunser. Hat es doch Worte, die ich nicht erst mühsam selbst finden muss. Ich kann mich an ihm auch in schweren Zeiten festhalten. Oder bei großer Müdigkeit und Erschöpfung. Zumal ja alle meine Basisbedürfnisse darin enthalten sind. Doch wir müssen auch die unbequemen Teile im Vaterunser bedenken. Gott vergibt mir auf die Weise, wie ich den Leuten vergebe, die an mir schuldig geworden sind. Gott besteht auf menschlicher Versöhnung. Wenn wir die mit unseren Kräften anstreben, dann ist auch sein Herz offen.

trotz allem an Gott festhalten wollen. So heißt das Buch von Jörn Bohn, das wir in dieser Woche im Lesezeichen vorstellen. Die Sprecher waren Samuel Schiedeck sowie Rufus Beck, der die Bibeltexte gelesen hat. Diese stammen aus der Luther-Hörbibel der Deutschen Bibelgesellschaft. Das Buch »Die Kunst nicht loszulassen« ist im Verlag SCM R. Brockhaus erschienen. Der gebundene Band umfasst 208 Seiten und kostet 18 Euro. 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Morgen im Lesezeichen bringen wir 3 weitere Kapitel aus dem Buch von Jörn Bohn. Ich würde mich freuen, wenn Sie auch dann wieder einschalten. Gottes Segen mit Ihnen, Ihr Kai-Uwe Wolczak.

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1: Aus Psalm 92. Schön ist es, dem Herrn zu danken und deinen Namen, du Höchster, zu preisen. Gerne verkünde ich am Morgen deine Güte und erzähle in den Nächten von deiner Treue. Ja, dein Tun, Herr, hat mich froh gemacht. Ich will jubeln über die Werke deiner Hände. Wie großartig sind doch deine Werke, Herr. Was du planst, hat einen tiefen Sinn. Ein Dummkopf, wer das nicht erkennt, und wer seinen Verstand nicht gebraucht, wird nichts davon begreifen. Du thronst für immer in der Höhe, Herr, und hast mich stark gemacht wie einen Stier. Mit frischem Salböl hast du mich übergossen. Die beim Haus des Herrn eingepflanzt sind, werden in den Höfen unseres Gottes wachsen. Noch im hohen Alter tragen sie Frucht. Voller Saft und Kraft werden sie sein. Sie werden verkünden, der Herr ist gerecht. Er ist mein Fels. Bei ihm gibt es kein Unrecht.